0: 1920 hatten sie nach einem Zerwürfnis mit der königlichen Familie ihre Aufgaben als arbeitende Mitglieder der Königsfamilie aufgegeben. Aus London Franziska Hoppen.
1: Demnach soll die Familie künftig in einer privaten, nicht zum Königshaus gehörenden Residenz außerhalb Londons leben. Die beiden Kinder des Paares, der 7-jährige Prinz Archie und die 5-jährige Prinzessin Lilibet, sollen demnach bereits für den Schulbeginn im September an einer britischen Schule angemeldet sein. König Charles sei am vergangenen Sonntag über den anstehenden Umzug informiert worden, heißt es. Pläne, dass Prinz Harry oder Meghan ihre Aufgaben als aktive Mitglieder der Königsfamilie wieder aufnehmen, gibt es demnach bislang nicht.
0: Das waren die Nachrichten. Das Wetter in Deutschland: gebietsweise trocken, teilweise kräftige Schauer und ein paar Gewitter. Tiefstwerte 19 bis 10 Grad. Am Tage im Süden und Nordwesten Schauer, teils Gewitter. An den Alpen längere Regenfälle, sonst oft trocken. Höchstwerte 20 bis 28 Grad. Am Freitag zeitweise sonnig, im Nordwesten und im Süden Schauer und Gewitter bei 19 bis 26 Grad. Es ist 2.03 Uhr.
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3: Am Mikrofon begrüßt Sie sehr herzlich Benjamin Day. Mit Musik, die ursprünglich für eine ganz andere Tageszeit gedacht war, und zwar mit Tafelmusik von Georg Philipp Telemann, die er für Festbankette schrieb. Seine Ouvertüre, Suite für zwei Traversflöten, Streicher und Basso Continuo in E-Moll, Werkverzeichnis 55 E1, präsentiert uns das Ensemble Florilegium unter der Leitung der Traversflötistin Ashley Solomon.

Das Ensemble Florilegium unter der Traversflötistin Ashley Solomon mit Telemanns Teil 1 Werk 1. Die Aufnahme stammt vom Januar 2001 aus der St. Michael's Church in Highgate. Von der barocken Festgesellschaft kommen wir zum sehr viel innerlicheren Johannes Brahms. Seine erste große Cellosonate war stark von Bach inspiriert und seinem Freund und Musikprofessor Josef Gensbacher gewidmet. Sie gehört zu den Werken, in denen sich viel von Brahms Charakter spiegelt. Äußerlich robust, innerlich sehr kontrolliert und doch voller Empfindsamkeit. Gabriel Schwabe am Cello wird begleitet von Nicolas Rimmer am Klavier.

Gabriel Schwabe und Nicolas Rimmer mit Johannes Brahms Sonate für Cello und Klavier Nummer 1 in E-Moll, Opus 38. Damit verlassen wir Brahms bürgerliches Musikzimmer, bleiben aber in Küstennähe. Frederick Delius, aus einer deutschstämmigen Kaufmannsfamilie stammend, hat gegen die von ihm erwartete Karriere rebelliert, ist nach Florida gegangen und hat dort Natur, neue Klänge und Literatur entdeckt. In Seadrift verbindet er Walt Whitmans Poesie mit einem großen chorsinfonischen Klangbild. Gleich drei Chöre werden dafür vereint, die Wainfleet Singers, die Southern Voices und Mitglieder des Bournemouth Symphony Chorus. Der Bariton ist Bryn Terfel. Begleitet werden sie vom Bournemouth Symphony Orchestra unter Richard Hickox.

Seadrift, Meerestreiben, ein opulentes Chorwerk des britischen Komponisten Frederick Delius. Die drei Chöre waren die Wainfleet Singers, die Southern Voices und Mitglieder des Bournemouth Symphony Chorus. Der Bariton war Bryn Terfel, begleitet wurden sie vom Bournemouth Symphony Orchestra unter Richard Hickox. 20 nach drei ist es, Sie hören das ARD-Nachtkonzert, jetzt mit Musik von Clara Schumann. Ihre drei Romanzen Opus 22 haben für uns die Geigerin Lisa Batyashvili und die Pianistin Alice Sarah Ott.

Drei Romanzen für Violine und Klavier von Clara Schumann. Die Solistinnen waren Lisa Batyashvili und Alice Sarah Ott. Von Clara Schumann gehen wir eine Pianistengeneration zurück zu Ignaz Moscheles, Jahrgang 1794, der Beethoven noch live erlebt hat und so in direkter Verbindung zur Frühromantik steht. In seinem vierten Klavierkonzert in E-Dur Opus 64 hören wir das Klavier als glänzendes Soloinstrument mit Orchester, verkörpert durch Howard Shelley, der das Tasmanian Symphony Orchestra leitet.

Howard Shelley leitet vom Klavier aus das Tasmanian Symphony Orchestra mit Ignaz Moscheles viertem Klavierkonzert. Und jetzt auf 4 Uhr zu noch ein kurzer Beethoven, der Kontratanz in S-Dur, Werke ohne Opus 14 Nummer 12.

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1: Um 4 Uhr mit Wolfgang Berger. In Krankenhäusern oder Praxen immer wieder kommt es zu Behandlungsfehlern. Der medizinische Dienst veröffentlicht heute konkrete Zahlen für 2025. Die Fachleute schätzen, dass in jedem Jahr Kosten für das Gesundheitssystem durch Behandlungsfehler entstehen, in Höhe von etwa 50 Milliarden Euro. Jan Busche aus der Nachrichtenredaktion berichtet, was Expertinnen und Experten erwarten.
2: Medikamente werden verwechselt, es wird das falsche Bein operiert, OP-Material wird im Körper vergessen oder sogar der falsche Patient behandelt. Rund 3000 solcher und anderer Behandlungsfehler hat der medizinische Dienst 2024 dokumentiert. Fehler, die zu einem Gesundheitsschaden geführt haben. Heute gibt es also die Zahlen für 2025. Die Ärztekammer Niedersachsen sagt, dass nur zum Teil individuelle Fehler verantwortlich seien. Die Ärztekammer beklagt ein so wörtlich stark beanspruchtes Gesundheitssystem. Soll heißen, zu wenig Geld, zu wenig Personal.
1: In mehreren Bundesländern hat es am Abend schwere Unwetter gegeben. Im Norden von Rheinland-Pfalz berichtet die Polizei von Sturmschäden an Gebäuden und umgestürzten Bäumen. Westlich von Koblenz wurden 2 Menschen schwer verletzt. Auch im Süden Thüringens und im bayerischen Unterfranken laufen laut Polizei zahlreiche Einsätze. Bäume seien auf Straßen und geparkte Autos gefallen. Nach fehlenden Erfolgen bei den Verhandlungen hat US-Präsident Trump dem Iran mit einem beispiellosen Wirtschaftskrieg gedroht. Außerdem müsse jedes Land bei einer Unterstützung des Iran mit wirtschaftlichen Konsequenzen rechnen, verkündete Trump. Es brauche die Hilfe aller Verbündeten der USA, um die vom Iran ausgehende Bedrohung zu stoppen. Prinz Harry und seine Frau Meghan planen nach britischen Medienberichten, mit ihren Kindern aus Kalifornien nach Großbritannien zurückzuziehen. 2020 hatten sie nach einem Zerwürfnis mit der königlichen Familie ihre Aufgaben als arbeitende Mitglieder der Königsfamilie aufgegeben. Aus London Franziska Hoppen.
3: Demnach soll die Familie künftig in einer privaten, nicht zum Königshaus gehörenden Residenz außerhalb Londons leben. Die beiden Kinder des Paares, der 7-jährige Prinz Archie und die 5-jährige Prinzessin Lilibet, sollen demnach bereits für den Schulbeginn im September an einer britischen Schule angemeldet sein. König Charles sei am vergangenen Sonntag über den anstehenden Umzug informiert worden, heißt es. Pläne, dass Prinz Harry oder Meghan ihre Aufgaben als aktive Mitglieder der Königsfamilie wieder aufnehmen, gibt es demnach bislang nicht.
1: Das waren die Nachrichten. Das Wetter in Deutschland. Tagsüber im Süden und Nordwesten Schauer, teils Gewitter, an den Alpen längere Regenfälle, sonst oft trocken, Höchstwerte 20 bis 28 Grad. Am Freitag zeitweise sonnig, im Nordwesten und im Süden Schauer und Gewitter, 19 bis 26 Grad. Am Samstag gebietsweise trocken, einzelne Schauer, 18 bis 26 Grad. Es ist 4.03 Uhr.
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4: Und dazu bleibt mit Ihnen wach Benjamin Day. Schön, dass Sie dabei sind. Los geht es mit dem seinerzeit höchst berühmten Komponisten Johann Nepomuk Hummel. Schüler von Mozart, Kollege von Beethoven, Idol für die junge Generation um Chopin und Liszt. Howard Shelley dirigiert vom Klavier aus das Tasmanian Symphony Orchestra mit Hummels Variationen über das Fest der Handwerker aus dem Berlin-Singspiel.

Howard Shelley und das Tasmanian Symphony Orchestra mit Johann Nepomuk Hummels Variationen über das Fest der Handwerker für Klavier und Orchester in B-Dur, Opus 115. Wir springen 100 Jahre weiter zu Richard Strauss, der sein Publikum genauestens kannte und aufs Korn nahm. Intermezzo nennt er seine bürgerliche Komödie mit allen kleinen und großen Empfindlichkeiten einer Ehe. In der Walzerszene greift er mit einem Augenzwinkern die Tradition des Wiener Walzers auf. Die Bamberger Symphoniker unter Karl Anton Rickenbacher.

Die Bamberger Symphoniker unter Karl Anton Rickenbacher mit der Walzerszene aus Richard Strauss Intermezzo. 16:30 ist es, Sie hören das ARD-Nachtkonzert, wo wir jetzt einen Sprung machen von der bürgerlichen Komödie der Spätromantik zu Kammermusik des jungen Sergei Rachmaninow. Sein erstes Trio-Elegiak in G-Moll trägt den Untertitel Lento Lugubre, nach innen gerichtete melancholische Musik, interpretiert vom Beaux-Arts-Trio.

Das renommierte Bosar-Trio mit Rachmaninows Trio Elegiak. Vom russischen Rachmaninow reisen wir ins Nachbarland zum finnischen Jean Sibelius, den wir sonst eher als Symphoniker kennen. In den 4 Humoresken für Violine und Orchester zeigt er aber eine andere Seite. Kurzen, pointierten Humor, tänzerische Gesten und kleine Charakterstücke, von denen uns die Tapiola-Sinfonietta unter Dirigent und Violinist Pekka Kuusisto erzählen.

Die vier Humoresken Opus 89 für Violine und Orchester von Sibelius. Das war die Tapiola Sinfonietta mit dem Dirigenten Pekka Kuusisto, der auch den Geigenpart übernahm. Gleich 5 Uhr ist es. Bis dahin noch Musik aus dem Frühbarock von William Braid.

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1: Um 5 Uhr mit Wolfgang Berger. In Krankenhäusern oder Praxen immer wieder kommt es zu Behandlungsfehlern. Der medizinische Dienst veröffentlicht heute konkrete Zahlen für 2025. Die Fachleute schätzen, dass in jedem Jahr Kosten für das Gesundheitssystem durch Behandlungsfehler entstehen, in Höhe von etwa 50 Milliarden Euro. Jan Busche aus der Nachrichtenredaktion berichtet, was Expertinnen und Experten erwarten.
2: Medikamente werden verwechselt, es wird das falsche Bein operiert, OP-Material wird im Körper vergessen oder sogar der falsche Patient behandelt. Rund 3000 solcher und anderer Behandlungsfehler hat der medizinische Dienst 2024 dokumentiert. Fehler, die zu einem Gesundheitsschaden geführt haben. Heute gibt es also die Zahlen für 2025. Die Ärztekammer Niedersachsen sagt, dass nur zum Teil individuelle Fehler verantwortlich seien. Die Ärztekammer beklagt ein so wörtlich stark beanspruchtes Gesundheitssystem. Soll heißen, zu wenig Geld. Zu wenig Personal.
1: In mehreren Bundesländern hat es am Abend schwere Unwetter gegeben. Im Norden von Rheinland-Pfalz berichtet die Polizei von Sturmschäden an Gebäuden und umgestürzten Bäumen. Westlich von Koblenz wurden 2 Menschen schwer verletzt. Auch im Süden Thüringens und im bayerischen Unterfranken gab es laut Polizei zahlreiche Einsätze. Vor dem Hintergrund der stockenden Verhandlungen hat US-Präsident Trump dem Iran mit massiven wirtschaftlichen Konsequenzen gedroht. Trump kündigte zugleich an, dass künftig auch alle Staaten und Unternehmen isoliert würden, die den Iran finanziell oder wirtschaftlich unterstützen. Aus Washington Anne Schneider.
3: Dazu zählten etwa Länder, die iranisches Öl kaufen oder bei dessen Transport helfen, Finanzinstitute, die Geschäfte mit dem Iran abwickeln, sowie Reedereien, die zur Umgehung der Sanktionen genutzt werden. Trump forderte die Verbündeten und Handelspartner ausdrücklich auf, diese Isolationspolitik mitzutragen. Welche neuen Maßnahmen nach der Ankündigung folgen sollen, ließ der Präsident allerdings offen. Beobachter sehen darin deshalb zunächst eine Verschärfung der Rhetorik.
1: Prinz Harry kehrt offenbar mit seiner Familie zurück nach Großbritannien. Wie britische Medien übereinstimmend berichten, soll der Umzug bis Ende des Monats abgeschlossen sein. Die Familie werde künftig in einer privaten Residenz außerhalb Londons leben. Eine offizielle Bestätigung gibt es bislang nicht. Harry und seine Frau Meghan hatten sich 2020 nach einem Zerwürfnis mit der königlichen Familie von ihren royalen Pflichten zurückgezogen. Das waren die Nachrichten. Das Wetter in Deutschland. Tagsüber im Süden und Nordwesten Schauer, teils Gewitter, an den Alpen längere Regenfälle, sonst oft trocken, Höchstwerte 20 bis 28 Grad. Am Freitag zeitweise sonnig, im Nordwesten und Süden Schauer und Gewitter, 19 bis 26 Grad. Am Samstag gebietsweise trocken, einzelne Schauer, 18 bis 26 Grad. Es ist jetzt 5.03 Uhr.
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4: Im Studio begrüßt Sie sehr herzlich Benjamin Day. Schönen guten Morgen. Wir beginnen diesen Donnerstagmorgen mit Barockmusik. Christoph Graupner lehnte seinerzeit die Aufgabe als Thomaskantor in Leipzig ab, sodass ein gewisser Johann Sebastian Bach sie annehmen konnte. Den ersten Satz aus Graupners Ouvertüre in F-Dur, Werkverzeichnis 450, präsentiert uns das Bellart Salzburg unter Annegret Siedl.

Das Ensemble Bellart Salzburg unter Annegret Siedl mit Christoph Graupners Ouvertüre für Traversflöte, Viola d'Amore, Chalumeau, zwei Violinen, Viola und Basso Continuo. Allesamt Instrumente, mit denen man gewissermaßen die Palette der Barockzeit ausreizt. Diese Lust am Zusammenspiel von Soloinstrumenten begegnet uns auch im 19. Jahrhundert bei Louis Spohr, auch wenn nicht ganz so opulent. In seinem Concertante Nummer 1 treffen Violine und Harfe aufeinander. Hans-Heinz Schneeberger und Ursula Holliger werden begleitet vom English Chamber Orchestra unter Peter Lukas Graf.

Der Geiger Hans-Heinz Schneeberger, die Harfenistin Ursula Holliger und das English Chamber Orchestra unter Peter Lukas Graf mit dem ersten Satz aus Louis Spohrs Konzertante Nummer 1. 5.20 Uhr ist es, Sie hören das ARD-Nachtkonzert, präsentiert von BR Klassik, dem Klassikportal des Bayerischen Rundfunks. Jetzt mit dem ersten Satz aus Joseph Haydns Trauersinfonie, The Mozartists unter Ian Paich.

Der erste Satz aus Joseph Haydns Sinfonie in E-Moll, Hoboken 1, Nummer 44 war das The Mozartists unter Ian Paich. Mit Haydns Trauersinfonie befinden wir uns mitten im Sturm und Drang, in einer Epoche, in der die klassische Sinfonie plötzlich sehr persönlich und sehr ernst werden durfte. Diese emotionale Tiefe und vielleicht auch ein wenig Pathos hat später ein ganz anderes Werk berühmt gemacht, das sogenannte Adagio von Albinoni. Dabei ist das Stück vermutlich eher eine Eigenkomposition des Herausgebers Remo Giasotto. Wir hören das Stück in der Fassung für Cello und Orchester mit Gauthier Capuçon und dem Orchestre de Chambre de Paris unter Adrien Perruchon.

Gautier Capuçon und das Orchestre de Chambre de Paris unter Adrien Perruchon mit dem Adagio von Albinoni oder eher von Giazzotto. Von Italien geht es nach Süddeutschland zu Franz Danzi. Er war Cellist in Mannheim und später in München, kannte Beethoven persönlich und bewegt sich stilistisch irgendwo zwischen Haydns Klassik und der beginnenden Romantik. Den ersten Satz aus seiner Sinfonia Concertante für Flöte, Klarinette und Orchester in B-Dur, Pechstedt 226, haben für uns Les Vents Français und das Münchner Kammerorchester unter Daniel Giegelberger.

Les Vents Français und das Münchner Kammerorchester unter Daniel Giegelberger mit dem ersten Satz aus Franz Danzis Concertante in D-Dur. Damit kommen wir zu Fanny Hensel, der hochbegabten Schwester Mendelssohns, die als Frau unter deutlich schwierigeren gesellschaftlichen Bedingungen komponierte als ihr Bruder. Ihr Klaviertrio in D-Moll gehört zu den kraftvollsten Kammermusikwerken des 19. Jahrhunderts. Den vierten Satz bietet uns das Dartington Piano Trio.

Das Dartington Piano Trio mit dem vierten Satz aus Fanny Hensels Klaviertrio Opus 11. Damit sind wir am Ende des ARD-Nachtkonzerts angekommen. Am Mikrofon verabschiedet sich Benjamin Day. Und auf 6 Uhr zu erlaubt sich das Badische Zupforchester jetzt noch einen sogenannten Scherz auf Kosten von Walter Kretschmer. Musik.

0: 6 Uhr. Unwetter richten auch in Hessen Schäden an. Verbraucherschützer warnen vor steigenden Gaspreisen. Trump droht dem Iran mit einem Wirtschaftskrieg. Das Wetter mal sonnig, mal bewölkt, meist trocken, 21 bis 28 Grad. Mein Name ist Sevilay Sace. Guten Morgen. Über Teile Deutschlands sind gestern Abend schwere Unwetter hinweggefegt. In Mayen in Rheinland-Pfalz kam eine Frau ums Leben. Laut Polizei wurde die 58-Jährige von einem Baum erschlagen. Auch in Hessen stürzten Bäume um, Häuser wurden beschädigt. In Mittelhessen wurde ein Tornado beobachtet. HR-Reporter Rainer Battefeld.
1: Mehrere in den sozialen Medien gepostete Videos zeigen einen großen Rüssel, der in Solms-Oberndorf im Lahn-Dill-Kreis Gegenstände in die Höhe zieht. Die Bürgermeisterin von Solms, Katharina Dittlapp, berichtete von zahlreichen abgedeckten Dächern und entwurzelten Bäumen. Auch rund um Wiesbaden und in Frankfurt waren die Feuerwehren im Dauereinsatz. In Laubach-Wetterfeld stürzte ein Baum auf einen Flüssiggastank. Anwohner wurden aufgefordert, ihre Häuser zu verlassen, bis die Feuerwehr wer den Tank abdichten konnte.
0: Der Bundesverband der Verbraucherzentralen warnt vor steigenden Gaspreisen. Grund ist, dass die Gasspeicher aktuell nur zu gut 50% gefüllt sind. Verbandschefin Popp warnte in der Rheinischen Post vor möglichen Herausforderungen im kommenden Winter. Die Einkaufspreise für Gas gingen seit Kriegsbeginn im Nahen Osten deutlich nach oben. Verbraucher sollten jetzt prüfen, ob ihr Vertrag über den Winter hinaus eine Preisgarantie vorsieht. Beim Kampf gegen den großen Wald- und Flächenbrand in Belgien gibt es Fortschritte. Die Behörden in der Provinz Lüttich teilten mit, dass die Feuerwehr den Brand im Naturschutzgebiet Hohes Venn eingekesselt hat. Entwarnung könne aber noch nicht gegeben werden. ARD-Reporterin Michaela Hase.
2: Der Starkregen hilft zwar vor allem gegen die offenen Flammen, aber die Glut sitzt tief im Boden, im Torf des Hochmoors. Es müsste noch viel mehr regnen, um das wirklich zu beeinflussen, sagt die Feuerwehr der Stadt Monschau. Der Regen sorgt aber auch für neue Herausforderungen, nämlich für viel Schlamm auf den unbefestigten Wegen. In der vergangenen Nacht hat sich beispielsweise ein Tanklöschfahrzeug festgefahren. Dann musste eins der geländegängigen Firefighter-Fahrzeuge zur Bergung ausrücken.
0: US-Präsident Trump droht dem Iran mit einem Wirtschaftskrieg. Hintergrund ist, dass es bei den Verhandlungen über ein Ende des Kriegs keine Fortschritte gibt. Aus Washington, Anne Schneider.
3: Auf seiner Plattform True Social kündigte Trump an, dass künftig auch alle Staaten und Unternehmen isoliert würden, die den Iran finanziell oder wirtschaftlich unterstützten. Dazu zählten etwa Länder, die iranisches Öl kaufen, Finanzinstitute, die Geschäfte mit dem Iran abwickeln, sowie Reedereien, die zur Umgehung der Sanktionen genutzt werden. Welche neuen Maßnahmen folgen sollen, ließ der Präsident allerdings offen. Beobachter sehen darin deshalb zunächst eine Verschärfung der Rhetorik.
0: In der Ukraine will die Regierung den Aufsichtsratsvorsitzenden und den Vorstandschef einer staatlichen Bank entlassen, wegen Ermittlungen der Antikorruptionsbehörden. Die hatten Durchsuchungen bei den Verdächtigen durchgeführt. Es gehe um Geldwäsche in Millionenhöhe. Darin verwickelt ist offenbar auch die Vizechefin des Präsidialamtes Mutra. Bei ihr gab es ebenfalls Durchsuchungen. Präsident Zelensky hat sie entlassen, ohne konkrete Gründe zu nennen. Die Ukraine gilt trotz Reformen als einer der korruptesten Staaten Europas. Bei der Hockey-WM ist auch das deutsche Frauenteam in die Zwischenrunde eingezogen. Die Mannschaft besiegte im letzten Gruppenspiel die USA mit 3:1. Die Männer hatten sich schon qualifiziert und sicherten sich den Gruppensieg mit einem 1:1 gegen Frankreich. Und das steht heute noch an. Der medizinische Dienst der Krankenkassen hilft Patienten, wenn sie von einem Behandlungsfehler ausgehen. Später legen die Gutachter neue Zahlen dazu auf den Tisch. Die Deutsche Bahn will Schäden an Bahnhöfen schneller beseitigen. Dazu stellt sie am Vormittag neue mobile Handwerkerteams vor. Und an der Weseler Werft in Frankfurt steht am Abend wieder das Europa Open Air mit dem HR-Sinfonieorchester an. Es werden viele tausend Besucher erwartet. Das waren die Nachrichten. Das Wetter. Heute wechseln sich Sonne und Wolken ab. Regen gibt es kaum. Die Höchstwerte steigen auf 21 bis 28 Grad. Und morgen auch wieder mal sonnig, mal bewölkt. Gegen Abend dann Regen, 26 Grad maximal. Die weiteren Aussichten. Samstag ziemlich grau und immer wieder Regen bis 25 Grad. Sonntag wieder sonnig und trocken bis 26 Grad. Die Zeit, es wird 6.05 Uhr.
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5: Und dazu begrüßt Sie Martin Maria Schwarz. Einen schönen Morgen wünsche ich.

glaube, fast bei jedem Komponisten wird man eine Komposition finden, die so etwas wie seinen Durchbruch markiert. Bei Felix Mendelssohn Bartholdy war es das Oktett in Es-Dur Opus 20, aufgeführt 1825, komponiert kurz vorher, da war er gerade mal 15 Jahre alt, der Felix Mendelssohn Bartholdy. Sie hörten gerade den dritten Satz, gespielt vom Australian Chamber Orchestra. 6:10 Uhr, es ist heute Donnerstag, der 20. August, und Sie hören H2 Kultur, und das sind die Themen bei uns in der ersten Stunde, die gerade läuft. Da ist die heute Abend wieder stattfindende Lyriknacht in Hochstadt die Brücke zu unserem Gedicht gleich. Oder auch umgekehrt. Unser Zuspruch am Morgen setzt den Zustand der Zufriedenheit in die Mitte seiner Überlegungen um 6:30. Und wir machen einen nostalgischen Stopp in den USA bei der letzten noch verbliebenen Filiale eines einst großen Unternehmens für Videokassetten, also für Videokassetten im Filmverleih. Dazu mehr gegen 6:45. Und mit der zweiten Musik, jetzt geht es auch auf einen Trip zurück in die Zeit Anfang des 18. Jahrhunderts, als neben Vivaldi Tommaso Giovanni Albinoni Takt, Melodie und Rhythmus angaben. Zu studieren auch bei diesem Konzert in B-Dur, dem dritten Satz, gespielt vom norwegischen Kammerorchester.

0: Eigentlich stand da die Oboe als führendes Instrument bei diesem Konzert in B-Dur von Tommaso Giovanni Albinoni. Hier hörten Sie ein Arrangement für Trompete. Da ist die Trompete an die Stelle der Oboe getreten. Und die Trompete spielte hier Tine Ting Helseth, begleitet vom norwegischen Kammerorchester Oslo.
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0: Heute Abend findet wieder die Hochstädter Lyriknacht statt in Maintal-Hochstadt mit renommierten Autorinnen, aber auch mit Nachwuchslyrikern. Ab 19 Uhr startet diese mittlerweile renommierte Veranstaltung, begleitet auch von viel Musik. Als Brücke dazu dient jetzt ein Gedicht, das auch bei der Lyriknacht vorgelesen wurde, aber bei der Lyriknacht in Hochstadt vor 4 Jahren. Damals kam Daniela Danz und sprach ihr Gedicht Kaskade des Glücks.
2: Kaskade des Glücks, weil es heute gibt und jetzt und darin das zusammengeraffte Jahr, alles, was war und nie mehr sein soll, was als Glanz über uns kommt und als Teppich sich über die Spitzen des Missmuts, die eiligen Pflichten, den ganzen Jammer des Konsums breitet, dass die Ameisensoldaten desertieren, ihren Staat verlassen, zu uns flüchten, in dieses Leuchten, in dem riesige Mauersteine das wandernde Sehen festhalten, während das von Salamandern in den Mittag gesprengte Grün die Sterblichkeit anlockt und den Tod unter der Wurzel neckt, den Tod, mit dem sich leben lässt, wenn man ihn kennt und seinen liebsten Traum, das klare, sichere Heute. Und seine am Rand lagernden Dämonen füttert mit dem Überfluss der Gegenwart, mit Zweigen voll reifer Dankbarkeit, mit selbstgepflückter Süße und ihre Pranken auf Brombeerblätter bettet, die das kreisende Blut aus dem Kopf ziehen, sie duldsam machen für unsere verwegenen Gespräche über nichts, als was man sieht und riecht, was kitzelt uns niesen macht und blinzeln vor Glück und huschen über die heißen Steine, weil wir Salamander sind, uns schütteln vor Licht, noch einmal uns schütteln, wie randvolle Teiche im Regen sich kräuseln. Noch einmal, bevor die Nacht die Glut austritt, die Brombeerblätter welken, der Tod uns zärtlich ans Ohr fasst und wir nicken.

eine hübsche kleine Klavierkomposition, der man die Zuordnung so nicht anhört. Das war Filmmusik oder Musik für den Film Herr der Ringe geschrieben, The Lord of the Rings, für den eine Trilogie, glaube ich. Und da arbeiteten mehrere Komponisten zusammen. In dem Fall zeichnete Nicky Ryan verantwortlich und Maxim Czerwinski war der Mann am Klavier. Ein paar hundert Jahre zurück, ins Jahr 1778 gegangen, da erlebte die Oper L'Italiana in Londra, die Italienerin in London, die Uraufführung 1778, die Oper von Domenico Cimarosa, und die war mit einem Schlag ein Erfolg und soll ganz Europa begeistert haben. Später hatte dann Cimarosa noch weitere Opern geschrieben, unter anderem Matrimonio Segreto, die war dann noch erfolgreicher, sodass die Italienerin in London dann weniger gespielt wurde. Aber wir spielen ein bisschen Musik daraus, und zwar die Ouvertüre zu diesem Werk, und Sie hören das Toronto Chamber Orchestra.

0: Der Alamiro Giampieri, das war ein Mann von der ersten Hälfte des 20. Jahrhunderts und bekannt all denjenigen, die Klarinette, Fagott oder Oboe lernen, weil er etliche Etüden hinterlassen hat. Aber er hat auch selber komponiert. Dieses Stück, das ich gerade hörten, mit einem berühmten Mittelstück Il Carnevale, die Venezia, gespielt von Michael Collins. Mit der Klarinette war er zu hören und Pierslin, der Mann saß am Klavier. 6:35 ist es, Donnerstagmorgen, und wir kommen zu unserem Zuspruch. Ja, wir streben ja meistens nach Glück und vergessen dabei, dass auch Zufriedenheit eigentlich schon ein erlangenswertes Ziel ist. Was bedeutet aber Zufriedenheit? Gibt es einen direkten Weg zu ihr? Wann sind wir zufrieden? Wovon hängt das ab? Es ist immer lohnenswert, darüber nachzudenken, so wie es heute Eileen Nüchter aus Hünfeld tut in ihrem Zuspruch am Morgen.
1: Wenn ich erst dieses oder jenes besitze, dann bin ich glücklich. Solche Gedanken schleichen sich schnell ein. Wenn ich erst die passende Wohnung gefunden habe, wenn ich beruflich angekommen bin, wenn ich mehr verdiene, wenn ich endlich mehr Anerkennung bekomme, wenn ich dieses Ziel erreicht habe, dann werde ich zufrieden sein. Das ist eine vertraute Logik. Unsere Welt lebt von der Vorstellung, dass das bessere Leben immer noch vor uns liegt. Ein bisschen mehr Erfolg, mehr Sicherheit, mehr Besitz. Und dann, so scheint es, wäre es endlich da, das gute Leben. Darin steckt eine große Kraft. Sie treibt uns an, lässt uns planen, gestalten, Neues wagen. Der christliche Glaube ist keineswegs gegen Ziele und Entwicklung. Er weiß um die Sehnsucht des Menschen, sein Leben zu entfalten. Und doch stellt er eine unbequeme Frage. Was, wenn wir das Glück immer an Bedingungen knüpfen, die niemals ganz erfüllt sein werden? Die Bibel kennt diese menschliche Unruhe sehr genau. Schon das Buch Kohelet erzählt von dem Versuch, Erfüllung in Leistung, Besitz und Erfolg zu finden. Die ernüchternde Einsicht lautet: All das kann das Herz nicht dauerhaft satt machen. Auch Jesus erzählt von Menschen, die sammeln, sichern und vorsorgen. Und dabei übersehen, dass das Wesentliche sich nicht anhäufen lässt. Vertrauen nicht, Liebe nicht, Frieden nicht. Ich bin überzeugt, darin liegt eine der großen geistlichen Einsichten des christlichen Glaubens. Zufriedenheit ist kein Zustand, den wir herstellen können. Sie ist kein Produkt unseres Erfolgs. Sie wächst dort, wo ein Mensch lernt, das Leben nicht nur als Aufgabe zu sehen, sondern auch als Geschenk. Der Apostel Paulus schreibt im Philipperbrief: Ich habe gelernt, mich in jeder Lage zurechtzufinden. Das ist kein resignierendes Sich-Abfinden. Es ist eine Haltung innerer Freiheit. Paulus sagt damit: Mein Leben hängt nicht davon ab, ob ich alles in der Hand habe. Mein Wert hängt nicht daran, ob ich Erwartungen erfülle oder Ziele erreiche. Das ist ein befreiender Gedanke in einer Zeit, in der so vieles nach Optimierung ruft. Immer besser, immer schneller, immer erfolgreicher. Der Glaube erinnert daran, der Mensch ist mehr als das, was er vorzeigen kann. Mehr als seine abgearbeitete To-Do-Liste. Ich bin mir sicher, echte Zufriedenheit beginnt genau dort, wenn wir aufhören, unser Leben ständig auf später zu verschieben. Nicht wenn ich erst, sondern was ist denn jetzt schon da? Ein Moment der Ruhe, ein freundlicher Blick, ein Atemzug. Die Gewissheit, ich muss nicht erst etwas erreichen, um angenommen zu sein. Das ist die Einladung. Nicht dem Nächsten dann hinterher zu jagen, sondern das Leben im Heute zu entdecken. Denn manchmal liegt das Glück nicht in dem, was uns noch fehlt, sondern in dem, was uns längst geschenkt ist.

Da hat Bizet den Stimmungsgehalt, so wie eine Serenade ihn vorsieht, glaube ich, genau getroffen, heiter und beschwingt und sanft. Und so war es ja auch. Komponiert und gespielt, diese Serenade, der zweite Satz aus dem Werk Scène Bohémienne von Bizet, hier gespielt vom Orchestre Symphonique de Montréal. Und zuvor war das der Zuspruch am Morgen, er kam heute von Eileen Nüchter aus Hünfeld. Und weiter geht es, ja, mit einer kompletten Sinfonie mit drei Sätzen der Streichersinfonie in D-Moll von Johann Christoph Bach, dem zweitjüngsten Sohn von Johann Sebastian, der nie in Italien war, aber den italienischen Streicherstil aufsog. Und ein Kritiker sagte dann mal, selten war Johann Christoph Bach spritziger als in der D-Moll-Sinfonie aus der Mitte der 1760er Jahre. Und das wollen wir Ihnen jetzt vorführen mit dem Orchester Conto Corrente Orchestra.

0: Ja, so klang sie, die spritzigste Sinfonie von Johann Christoph Friedrich Bach, die Sinfonie für Streicher und Basso Continuo in D-Moll. Sie bekamen sie gerade komplett zu hören mit dem Controcorrente Orchestra. Kennen Sie noch das Geräusch, wenn man die Plastikhülle einer VHS-Videokassette aufklappte und dann schon mal die Frage im Raum stand, wer hat vergessen, den Film zurückzuspulen? Vor allem, wenn man sie aus einer Videothek gerade ausgeliehen hatte. Das ist alles ziemlich viel Nostalgie mittlerweile. Aber an einem Ort in der Welt, ich glaube, es ist der einzige, da wird diese Nostalgie gepflegt, und zwar in Bend im US-Bundesstaat Oregon. Da steht nämlich die allerletzte Filiale des Unternehmens Blockbuster. Martina Butler hat diese besondere Videothek besucht.
1: Eine langgezogene Ladenfront mit dem typischen blau-gelben Schild im Oldschool-Ticket-Format. Der letzte Blockbuster der Welt in Bend, Oregon. Katie ist aus Kanada zu Besuch und hat den Videoverleih angesteuert.
2: I thought that it was kind of cool and nostalgic to come and see how we grew up. Or show my kids how we grew up, I guess.
1: Sie wollte ihren Kindern zeigen, wie das so war, als sie groß geworden ist. In Zeiten, als noch Videokassetten und DVD die neuesten Filme ins Wohnzimmer gebracht haben. Nostalgietrip. E.T., Yoda, Indiana Jones, Filmaufsteller, Figuren und Klamotten stehen in diesem letzten Blockbuster, erzählt Sandy Harding, die den Laden seit Jahren managt.
3: It's great. We have a VHS wall, we have, you know, Back to the Future wall, we have all kinds of fun stuff.
1: Hoverboard und Marty McFly Outfit in der Back to the Future Ecke und daneben eine Wand voller VHS-Kassetten. Nur, dass man die nicht mehr ausleihen kann. Aber bei Blockbuster machen sie immer noch das, was Blockbuster ausmacht.
3: We still have movies, we still rent every single day, we get new releases every Tuesday.
1: Sie verleihen Filme auf DVD. Jeden Dienstag gibt's neue, zuletzt zum Beispiel der zweite Teil von Der Teufel trägt Prada. Nur die DVDs kommen eben nicht mehr von Produktionsfirmen.
3: We get all the new titles every week. And sadly,
4: wir kriegen jede Woche neue Filme, aber wir hängen von Walmart ab und davon, was die haben. Wir gehen Dienstagmorgens dahin und kaufen Filme für unsere Kunden.
3: And then trying to get here and get it on our shelf before we open.
1: Eine davon ist Tracy. Sie leiht mit ihrer Tochter für 99 Cent eine DVD aus.
4: Streaming-Dienste sind begrenzt. Der Film, den wir heute gucken wollen, den hat keiner der Streaming-Dienste, die wir abonniert haben. Und ich werde nicht noch ein Abo abschließen, um den Film zu bekommen.
1: Ausgecheckt wird immer noch an IBM-Computern aus den 90ern. Blauer Bildschirm, gemütliches Tempo, schmunzelt Sandy.
4: Wir arbeiten noch mit IBM-Computern von 1992. Wir müssen die Kreditkartennummern per Hand eingeben und jeden Tag kommen Kunden und sagen, wie, ich kann das nicht kontaktlos zahlen? Und dann sage ich, konntest du das 1992? Nein, also gibt's das auch jetzt nicht.
1: Im Lager hat Sandy alte IBM-Computer als Ersatzteillager. Sie will auf der Nostalgiewelle, solange es geht, weiter surfen. Seit 2019 sind sie der letzte Blockbuster und alle ehemaligen Filialen haben sie mit Sachen versorgt, die sie noch in ihrem Verleih hatten. Inzwischen sind sie in Bend ein Stopp bei Bustouren und Blockbuster-Merchandise ist ein mindestens genauso großes Geschäft wie der Verleih. Jedes Jahr muss die Lizenz des Ladens verlängert werden und die Zukunft, die ist ungewiss.
3: I don't know what the future holds. We're just going to keep doing what we're doing.
1: Sie machen weiter, solange es geht. Dass Blockbuster den Sprung in die Zukunft verpasst, auf einen möglichen Kauf von Netflix verzichtet hat, ist für die letzte Filiale in Oregon der Grundstein fürs Überleben. Ein heimeliges, nostalgisches Gefühl als Geschäftsmodell.
0: Tja, und man weiß ja, dass sich der Handel mit Gefühlen bisweilen lohnen kann. Martina Butler besuchte die letzte Filiale des Unternehmens Blockbuster Videoverleih in Oregon.

eine Romanze zu schreiben, das gehörte so zum Standard für Komponisten und Komponistinnen, die auf sich hielten. Wir sind 20. Jahrhundert hinein. Hier hörten Sie eine von Sergei Rachmaninow. Und er schrieb diese Romanze für Klavier nicht für zwei Hände, auch nicht für vier, nein, für sechs Hände. Und diese sechs Hände, die Sie gerade spielen hörten, die gehört dem Familienverbund Ashkenazi. Wladimir, Wofka und Dodi hörten Sie da spielen. H2 Kultur am Donnerstagmorgen. Wir spießen heute in unserem Hingehört das Phänomen des dauernden Bewertungsdrucks auf. Also jede Dienstleistung, die wir in Anspruch nehmen, online, will online bewertet werden. Machen Sie da eigentlich gerne mit? Nehmen Sie die Urteile anderer Kunden gerne in Anspruch? Oder können Sie es sich leisten, darauf zu verzichten? Das wird uns interessieren. Über Macht und Wirkung des Bewertens handelt heute unser Hingehört. Und wir legen los nach den 7 Uhr Nachrichten. Und bis zu den 7 Uhr Nachrichten hören Sie noch Musik des italienischen Komponisten Giovanni Paisiello. Und zwar aus einem Mandolinenkonzert von ihm hören Sie. Und diese Mandoline spielt Alon Sariel, begleitet von der Kölner Akademie.

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3: 7 Uhr. Unwetter richten auch in Hessen Schäden an. Verbraucherschützer warnen vor steigenden Gaspreisen. Trump droht dem Iran mit einem Wirtschaftskrieg. Das Wetter mal sonnig, mal bewölkt, meist trocken, 21 bis 28 Grad. Mein Name ist Sevilay Sarce. Guten Morgen. Gestern Abend sind schwere Unwetter über Hessen hinweggezogen. Vor allem im Lahn-Dill-Kreis hatten Feuerwehren viel zu tun. Allein in Wetzlar, Münchholzhausen wurden 60 Häuser beschädigt. Schwere Schäden gab es auch durch einen Tornado in Oberndorf, einem Stadtteil von Solms. HR-Reporterin Lea Schäbaum.
4: Hier stehen jetzt mindestens 2 Häuser ohne Dach, bei anderen fehlen Ziegel. Auf einem Parkplatz ein paar Meter weiter haben Holzteile ein Auto teilweise unter sich begraben. Zäune sind umgekippt oder weggeflogen. Die Hauptstraße ist gesperrt, genau da, wo es die Häuser am heftigsten getroffen hat. Einige von ihnen sind jetzt nicht mehr bewohnbar. Die Bewohner sind laut Bürgermeisterin bei Verwandten und Freunden untergekommen.
3: In Laubach-Wetterfeld bei Gießen stürzte ein Baum auf einen Flüssiggastank. Anwohner mussten deshalb ihre Häuser verlassen. Und auch in anderen Bundesländern gab es schwere Unwetter. In Rheinland-Pfalz wurde eine 58-Jährige von einem Baum erschlagen. Der Bundesverband der Verbraucherzentralen warnt vor steigenden Gaspreisen. Grund ist, dass die Gasspeicher aktuell nur zu gut 50% gefüllt sind. Verbandschefin Popp warnte in der Rheinischen Post vor möglichen Herausforderungen im kommenden Winter. Die Einkaufspreise für Gas gingen seit Kriegsbeginn im Nahen Osten deutlich nach oben. Verbraucher sollten jetzt prüfen, ob ihr Vertrag über den Winter hinaus eine Preisgarantie vorsieht. Beim Kampf gegen den großen Wald- und Flächenbrand in Belgien gibt es Fortschritte. Die Behörden in der Provinz Lüttich teilten mit, dass die Feuerwehr den Brand im Naturschutzgebiet Hohes Venn eingekesselt hat. Entwarnung könne aber noch nicht gegeben werden. ARD-Reporterin Michaela Hase.
5: Der Starkregen hilft zwar vor allem gegen die offenen Flammen, aber die Glut sitzt tief im Boden, im Torf des Hochmoors. Es müsste noch viel mehr regnen, um das wirklich zu beeinflussen, sagt die Feuerwehr der Stadt Monschau. Der Regen sorgt aber auch für neue Herausforderungen, nämlich für viel Schlamm auf den unbefestigten Wegen. In der vergangenen Nacht hat sich beispielsweise ein Tanklöschfahrzeug festgefahren. Dann musste eins der geländegängigen Firefighter-Fahrzeuge zur Bergung ausrücken.
3: Die Verhandlungen der USA mit dem Iran über ein Ende des Krieges stocken. Deshalb droht US-Präsident Trump nun mit einem Wirtschaftskrieg. Er erklärte im Internet, alle Länder, Unternehmen und Institutionen, die den Iran unterstützten, müssten mit Sanktionen rechnen. Dazu zählten etwa Länder, die iranisches Öl kaufen oder Finanzinstitute, die Geschäfte mit dem Iran abwickeln. Trump rief auch die Verbündeten der USA auf, das zu unterstützen. Ein Konzertabend unter freiem Himmel. In Frankfurt findet heute Abend zum 8. Mal das Europa Open Air statt, an der Weseler Werft am nördlichen Mainufer. Die Europäische Zentralbank und das HR-Sinfonieorchester laden ein. HR-Reporter Stefan Pomerenke.
6: Der Eintritt ist kostenlos. Wer kann, sollte mit öffentlichen Verkehrsmitteln anreisen. Es gibt nur wenige Parkplätze an der Weseler Werft. Eine Picknickdecke oder kleine Klappstühle dürfen mitgebracht werden. Auch Essen und Getränke in Dosen oder PET-Flaschen dürfen mit auf das Gelände genommen werden. Neben dem Sinfonieorchester spielt auch die HR Big Band. Einlass ist ab 16 Uhr. Das Europa Open Air wird auch im Livestream in der ARD Mediathek übertragen und zeitversetzt ab 20.15 Uhr im HR Fernsehen gezeigt.
3: Und das steht heute noch an. Der medizinische Dienst der Krankenkassen hilft Patienten, wenn sie von einem Behandlungsfehler ausgehen. Später legen die Gutachter neue Zahlen dazu auf den Tisch. Die Deutsche Bahn will Schäden an Bahnhöfen schneller beseitigen. Dazu stellt sie am Vormittag neue mobile Handwerkerteams vor. Und nach dem Zeitfahren gestern gehen die Radprofis bei der Deutschlandtour am Vormittag auf die erste Etappe von Bad Orb im Main-Kinzig-Kreis bis nach Schwäbisch Hall. Das waren die Nachrichten. Das Wetter. Heute wechseln sich Sonne und Wolken ab. Regen gibt's kaum. Die Höchstwerte steigen auf 21 bis 28 Grad. Und morgen auch wieder. Mal sonnig, mal bewölkt. Gegen Abend dann Regen. 26 Grad maximal. Die weiteren Aussichten. Samstag ziemlich grau und immer wieder Regen bis 25 Grad. Sonntag wieder sonnig und trocken bis 26 Grad. Die Zeit 7.45 Uhr.
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7: Und dazu begrüßt Sie heute Martin Maria Schwarz. Ich wünsche Ihnen einen Morgen, der Sie sanft in den Tag gleiten lässt.

Musik von Dvorak, oh, und zwar aus seinem Bagatellenwerk Opus 47. Daraus spielte das Panocha-Quartett, und zwar die dritte oder den dritten Satz aus diesem Werk, das Allegretto Scherzando. 7.08 Uhr ist es am heutigen Donnerstag. Morgen sind wir on H2 Kultur und wir haben dies hier zu bieten. Heute in unserem Hingehört gleich beschäftigen wir uns mit der Bewertungsgesellschaft, in der wir fast alle irgendwie mit drinstecken. Dann schauen wir voraus auf das eben auch schon in den Nachrichten angekündigte Europa-Open-Air-Konzert heute am Frankfurter Mainufer. Und wir bleiben in Frankfurt auch in unserer Frühkritik. Eine erste Ausstellung beschäftigt sich mit dem Gastland der diesjährigen Buchmesse Tschechien. Dazu um kurz nach 7:30 mehr. Vor alledem Musik vom Müllermeister Josef Myslivicek, dem berühmten Böhm, dem vor allem 18. Jahrhundert berühmten Böhm, der in Italien eine so große Karriere machte. Sie hören aus seinem sinfonischen Werk einen Satz, und zwar einen Satz aus der Sinfonie Nummer 4 in D-Dur mit dem L'Orfeo Barockorchester.

0: Der dritte Satz aus der Sinfonie Nummer 4 in D-Dur von Joseph Mislevicek war das mit dem L'Orfeo Barockorchester.
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0: Tja, und heute untersuchen wir darin den gegenwärtigen Bewertungsfuror, der uns alle irgendwie betrifft, wenn wir Online-Dienstleistungen in Anspruch nehmen, egal ob wir ein Restaurant besuchen, eine Handwerkerleistung in Anspruch nehmen oder einen Arzt aufsuchen. Wir werden einfach aufgefordert, dauernd zu bewerten. Oder wir nutzen die Bewertungen und Kritiken anderer. Welche Macht und Wirkung haben diese Online-Urteile? Darüber spreche ich jetzt mit Stefan Selke, Professor für Soziologie an der Hochschule in Furtwangen. Er beschäftigt sich mit Digitalisierung, öffentlichen Bewertungsprozessen und gesellschaftlichen Transformationen. Stefan Selke, ich will das momentan so viel benutzte Wort Demokratie jetzt nicht überstrapazieren, aber grundsätzlich sind die ganzen Bewertungssysteme ja eigentlich doch ein ganz urdemokratisches Instrument.
2: Ja, es könnte sein. Bewertungen bedeuten ja, dass sich die Macht auch ein bisschen auf die Seite der Verbraucherinnen und Verbraucher verschiebt. Und das ist erstmal gut aus dieser Perspektive, wenn es denn sachlich ist.
0: Grundlegend, glaube ich, müssen wir davon ausgehen, dass Bewertungen heute die wichtigste Währung zumindest im Onlinehandel sind, oder?
2: Ja, also diese Bewertungen basieren ja letztendlich auf Zahlen, auf Metriken, wie ich das nenne, also Zahlensystemen, die irgendetwas aussagen über relativ komplizierte, komplexe Prozesse. Das sind ja meistens ganze Ketten von Dingen, die wir dann bewerten. Und da sind wir recht süchtig danach, dass wir das in einer Zahl ausdrücken. Auch wenn es letztendlich ein Stern ist oder ein Pokal oder eine Sonne, sind es ja Zahlen. Dahinter liegen ja Zahlensysteme 1 bis 5 oder 1 bis 10. Und das bedeutet, dass wir die Suggestion haben, die Illusion haben, dass wir damit etwas kontrollieren können. Etwas, was wir an einer anderen Stelle vielleicht verloren haben, nämlich Vertrauen, ne? Vertrauen in die Gestaltbarkeit der Welt, des großen Ganzen. Und deswegen ist die Bewertung eines einzelnen Aspekts, also eines Aufenthalts in einem Hotel oder einer Uber-Taxifahrt, das ist eben so unglaublich attraktiv, weil es die Illusion erweckt, dass es beherrschbar ist, dass wir also ganz eng darauf einen Einfluss haben.
0: Wenn wir nochmal ganz kurz ein paar Schritte zeitlich zurückgehen, historisch, wann hat denn das eigentlich angefangen, dass alles und jedes und jeder und jede einer Bewertung unterzogen wird? Begann das mit der Industrialisierung? Begann das vielleicht überhaupt mit dem Medienzeitalter?
2: Also letztendlich könnte man sagen, dass diese Metriken, diese Sehnsucht nach Zahlen, die Verwandlung der Welt in einen Zahlenraum vielleicht so ganz grob um 1900 begann. Ich mache jedes Semester ein Seminar mit Studierenden und haben wir ein schönes Beispiel. 1900, das Sanatorium von Max Bircher, dem Erfinder des Birchermüslis in Zürich. Da wurden die Rohkost, die damals neu war, die wurde auf 2 Nachkommastellen vermessen. Und das wurde sozusagen als Bewertungsmaßstab, als Qualitätsmaßstab dargestellt. Das war obsessiv, das war gar nicht möglich damals und auch heute nicht. Also das wird ja etwas vorgegaukelt, eine Scheingenauigkeit. Aber es ist eben attraktiv als Mittel zur Gestaltung der Umwelt und auch als Mittel zur Selbstoptimierung.
0: Das klingt ja zumindest im Ansatz her schon ziemlich modern, was Sie da gerade als Beispiel genannt haben. Wenn ich jetzt mal von mir ausgehe, dann macht mich das manchmal, nicht nur manchmal, sondern meistens kirre, dauernd zu Bewertungen aufgerufen zu werden und ich ignoriere das so oft, wie es möglich ist. Aber anscheinend machen es ja viele, ja sehr viele Menschen gern. Ein bisschen haben sie das schon angetippt. Warum?
2: Da gibt es eigentlich 3 Gründe. Es ist technisch möglich, das ist das eine ganz banal. Zweitens, wir haben gelernt, dass wir Zahlen vertrauen, dass Zahlen, die etwas quantifizieren, also ausdrücken, dass das genau ist. Klammer auf, das muss man in Zweifel ziehen, Klammer zu. Und dann gewinnen wir etwas zurück, was eine Mangelware im 21. Jahrhundert ist, nämlich Vertrauen. Und als Verbraucher und auf der anderen Seite als diejenigen, die bewerten, wir müssen ja unterscheiden, diejenigen, die sich auf Bewertungen verlassen und diejenigen, die bewerten. Und diejenigen, die bewerten, die gewinnen etwas zurück, was sie ganz oft am Arbeitsplatz vermissen, Selbstwirksamkeit. Also es ist ein Machtaspekt. Also die einen gewinnen Macht, könnte man sagen, Einfluss oder das Gefühl davon und die anderen gewinnen Vertrauen in eine Welt, die mehr und mehr orientierungslos ist. Das ist ein großes gefühlter Gewinn.
0: Also dieses, ich werde gehört, ich werde gesehen, ich werde wahr und vielleicht auch ernst genommen, das spielt da wahrscheinlich alles mit rein. Jetzt haben Sie schon 2-mal das Wort Vertrauen benutzt. Das heißt, dass wir als Rezipient von Bewertungen anderer über eine bestimmte Dienstleistung schon in der Regel hohes Vertrauen hineinsetzen.
2: Wir müssen ja grundsätzlich in unserer Welt, wenn man etwas nicht weiß, muss man vertrauen. Und es gibt immer mehr Aspekte in unserer sehr komplizierten, unübersichtlichen Welt, wo man vertrauen muss. Und noch etwas kommt hinzu. Wir wollen ja immer schneller an unser Ziel kommen. Wir wollen ja nicht nur etwas erreichen, wir wollen es auch schnell und komfortabel erreichen. Und damit haben wir die komplett wunderbare Kombination mit Social-Media-Anwendungen, die genau das ermöglichen, also schnell, komfortabel und vermeintlich vertrauensvoll an unser Ziel zu bekommen, also eine Ware, eine Dienstleistung oder irgendetwas zu bekommen, was individuell perfekt für uns ist.
0: Sie haben eben gerade gesagt, das ist alles gut, solange es sachlich bleibt. Lassen wir mal das Unsachliche und Hässliche und Unschöne bei diesem Phänomen mal außer Acht. Es gibt ja halt eben auch die Möglichkeit, in die Hand eine Dienstleistung auch gänzlich abzuwerten. Ist das dann heute das wirkungsvollste Mittel geworden, um Unzufriedenheit auszudrücken?
2: Erstmal ist es aus Sicht von Verbraucherschutz gut und zu begrüßen, dass wir eine Möglichkeit haben, so einen Rückkanal zu nutzen, also etwas nicht einfach nur hinnehmen zu müssen als Konsumentinnen und Konsumenten. Und wenn es dann gerechtfertigt ist, ja, diese Kritik, was in den meisten Fällen da wohl so ist, dann ist das eine Art von Emanzipation der Kundinnen und der Kunden oder Konsumentinnen und Konsumenten. Auf der anderen Seite wissen wir ja auch, dass da so eine Grauzone ist und das führt dann zu diesen Edit Wars, also es wird abgewertet. Und dann gibt es wieder Gegendarstellungen, die bezahlt sind, Gegenbewertung, Bewertung, so eine Art Wettrüsten der Bewertung im Internet. Und das macht dann Menschen kirre, wie Sie es gerade genannt haben. Und ja, das bedeutet, dass die Komplexität, die wir erst reduzieren oder reduzieren wollen, da wieder entsteht. Und da gibt es jetzt noch keine finale Lösung dafür, weil wir müssen letztendlich ja uns entscheiden. Darauf läuft es ja hinaus. Es ist ein Hilfsmittel für Entscheidungen.
0: Was weiß man denn darüber, ob jetzt zum Beispiel eine Welle schlechter Bewertungen, nehmen wir mal an, sie sind alle sachlich, Unternehmen wirklich in eine Krise getrieben haben oder vielleicht sogar in den Ruin? Kommt sowas vor?
2: Also ich glaube, man muss sich beide Seiten angucken, weil es gibt ja Wellen schlechter Bewertung, es gibt aber auch Wellen guter Bewertung. Es werden ja auch Menschen dafür bezahlt, dass sie falsche, gute Bewertungen abgeben. Und in diesem Spektrum bewegt sich die Realität. Und da kann man eigentlich nur sagen, dass wir aufgeklärte Verbraucherinnen und Verbraucher brauchen, die wissen, wie sie da navigieren sollen. Die Frage ist eigentlich eher, was man mit diesen millionenfachen, nutzlosen Lehrformeln macht, die also Copy-Paste eigentlich immer das Gleiche suggerieren, also wo es dann um den freundlichen Empfang geht an der Rezeption oder das reichhaltige Frühstück. Das ist ja irgendwann mal dann eine komplett sinnlose Lehrform. Ja. Die Fälle, wo ein Unternehmen bewusst abgewertet, abgestraft wurde, ich glaube, diese Tonalität ist selten und die können sich ja auch dagegen wehren letztendlich. Es zeigt einfach nur, welche Dynamik da von beiden Seiten drin ist. Also jeder muss sichtbar werden auf der einen Seite und auf der anderen Seite wollen wir in diesem großen, großen ganzen Massen eben etwas schnell finden und dem Ganzen dann auch noch vertrauen. Das müssen wir einfach und das ist das einzige Hilfsmittel, das wir heutzutage haben, weil es Mund-zu-Mund-Propaganda oder andere Dinge eben in dieser globalisierten großen Welt gar nicht mehr tragfähig sind.
0: Bringen die ständigen Bewertungen, die da vorgenommen werden, eigentlich etwas in Richtung Verbesserung des Angebots, Verbesserung der Qualität? Haben diese Bewertungen eine Wirkung in Richtung Niveausteigerung, egal um welches Produkt es sich handelt?
2: Naja, ich glaube, es ist so eine Art positives Tabu. Man kann nicht darauf verzichten, weil eben andere auch nicht darauf verzichten. Aber es wird immer schwieriger, ob das jetzt Hochschulen sind, meine Welt, die werden ja auch bewertet von Studierenden oder Professoren werden bewertet von Studierenden. Und ich glaube, das wird immer schwieriger, wirklich eine differenzierte Aussage dann zu machen. Auf der anderen Seite müssen wir damit leben, dass es einfach eine Art Grundpflicht, wenn man so will, ist. Und es ist letztendlich gut bei aller Skepsis. Die Skepsis ist auf der Ebene der Zahlen, der Auswertung, aber die Befürwortung hätte ich da, wo ich immer noch die Hoffnung habe, dass es dazu anregt, wie kann ich besser werden, egal ob das jetzt eine Hochschule oder ein Hotel ist. Also darum geht es ja letztendlich, dass wir die Welt besser machen gemeinsam. Und wenn das ein Mittel an der einen oder anderen Stelle ist, dann muss man eben dann auch mit diesem Rauschen leben oder lernen, damit umzugehen.
0: Stefan Selke, Professor für Soziologie an der Hochschule in Furtwang, haben Sie ganz herzlichen Dank für all die An- und Einsichten zu unserem Hingehört-Thema heute. Und das sind die Bewertungen, von denen wir umgeben sind, bei denen wir mitmachen, wenn wir Dienstleistungen in Anspruch nehmen oder aufgefordert werden, mitzumachen. Wie halten Sie es denn, liebe Hörerinnen und Hörer? Wählen Sie zum Beispiel ein Restaurant nach den Bewertungen anderer aus? Welche Erfahrungen haben Sie denn mit Kritiken und Urteilen von außen gemacht? Sind sie ein Gewinn für Sie? Und selber schreiben Sie gerne Kommentare zu empfangenen Dienstleistungen? Fühlen Sie sich sogar dazu verpflichtet oder nervt Sie das alles und Sie klicken so schnell wie möglich weiter, wenn es überhaupt möglich ist? Wir sind wie immer interessiert an Ihren Handhabungsweisen, in diesem Fall also mit der Bewertungskultur oder Unkultur, von der wir da umgeben sind. Wir freuen uns über Ihre Rückmeldungen. Unter 0691552225 geht das telefonisch, 0691552225 oder per Mail, dann geht das wieder an hr2@hr.de und wir setzen dieses Thema im Tag im Verlauf des heutigen Morgens auf jeden Fall weiter fort.

0: Von nicht wenigen wird er nach diesem Heißsommer ja herbeigesehnt, der Herbst, ja musikalisch schon mal vorgelegt mit Vivaldi. Und Sie hörten ja gerade das Orchesterkonzerto Mediterraneo und Alessandro Quarta, der spielte die Geige. Apropos Geige, wir kommen zur Musik oder machen mit Musik weiter. Natürlich sind wir immer musikalisch hier umwoben. Heute Abend nun lädt das HR Sinfonieorchester unter der Leitung von Chefdirigent Alain Altinoglu gemeinsam mit der Europäischen Zentralbank wieder zum großen Open-Air-Konzert am Frankfurter Mainufer ein. Die HR Big Band macht auch mit. Da ist der mehrfache Grammy-Gewinner Kurt Elling mit dabei. Und dieser Konzertabend hat auch noch ein Motto. Es heißt Celebrating Europe, Europa feiern. Christoph Schäffer mit einem Ausblick auf das Programm und natürlich die Musik, die dort erklingt.
1: Akkordeon und Orchester, eine ungewohnte Kombination beim Europa Open Air. Der französische Akkordeon-Virtuose und Komponist Richard Galliano ist zu Gast beim HR-Sinfonieorchester. Chefdirigent Alain Altinoglu.
2: Ich habe mit Richard von 2006 gespielt zusammen. Wir haben viel zusammen musizieren. Das funktioniert sehr gut. Das Akkordeon ist ein bisschen wie ein großes Orgel, weil er spielt wie ein Oboe oder Klarinett mit 100 Tönen. Ja, das ist super mit Orchester, ja.
1: Das Capriccio Italien von Tschaikowski ist eines der Highlights in einem Programm voller musikalischer Exkursionen. Mit Werken unter anderem von Gershwin und Piazzolla, von Grieg und Berlioz. Clara Andrada, die Soloflötistin des HR-Sinfonieorchesters, beschreibt es so.
3: Es ist ein interessantes Programm, wo viele Komponisten schreiben über andere Länder. Also wir versuchen ein bisschen diese repräsentativ von Europa zu sein, mit natürlich liebe Gäste.
1: Ungarn und Spanien, Norwegen und Argentinien, das sind die weiteren Stationen des Programms. Ganz im Sinne von Christine Lagarde, Präsidentin der Europäischen Zentralbank, vor deren Hochhauskulisse das Europa Open Air stattfindet.
4: The celebration of something that Europeans have always shared across borders. Our rich cultural life.
1: Das reiche kulturelle Erbe Europas zu feiern, dazu laden EZB und Hessischer Rundfunk auch in diesem Jahr wieder gemeinsam ein. HR-Intendant Florian Hager.
5: Tausende Besucherinnen und Besucher kommen hier am Main zusammen, um Musik zu erleben, Freunde zu treffen und die besondere Atmosphäre dieses Konzerts zu genießen.
6: Come fly with me. Come fly. Let's fly away.
1: Der Grammy-prämierte US-amerikanische Jazzsänger Kurt Elling ist Gast der HR Big Band, die den Abend eröffnet. Posaunist Felix Fromm freut sich auf den gemeinsamen Auftritt beim Europa Open Air.
7: Eine ganz tolle Atmosphäre mit dem Publikum immer ganz besonders, auch die Schiffe auf dem Main dazu. Und dann diesmal ist es ganz besonders, weil wir mit Kurt Elling spielen. Das ist bestimmt ein großes Vorbild von vielen aus der Band.
1: Da bleibt nur noch ein Wunsch offen beim Chefdirigenten des HR-Sinfonieorchesters Alain Altinoglu.
2: Ich hoffe, dass das Wetter gut ist, natürlich. Und ja, es ist eine große Freude für uns, für unser Publikum zu spielen. Dieser Platz ist immer eine große Freude. Ja.
0: Christoph Schäffer über das, was da heute Abend wieder am Mainufer in Frankfurt geboten wird beim Europa Open Air mit dem HR Sinfonieorchester und der HR Big Band. Es gibt jede Menge Möglichkeiten, das auch via Bildschirm oder per Radio oder per Fernsehen zu verfolgen. Ich kann es Ihnen jetzt leider nicht aufzählen, das würde bis 8 Uhr mindestens dauern. Aber so viel sei gesagt, ab 19 Uhr ist HR2 Kultur dabei und Sie können da dann, wenn Sie hier nicht direkt live vor Ort sind, dann gut mithören. Bei beiden Orchestern, die da auftreten, oder Bands. Jetzt hören Sie nochmal das HR Sinfonieorchester, so als Appetit haben, mit dem Scherzo für Orchester Fismol Opus 1 von Dmitri Schostakowitsch.

0: Das H-Sinfonieorchester mit Schostakowitsch-Musik. Das war dessen Scherzo für Orchester Fis-Moll, Opus 1. 7.35 Uhr wird es gleich. Damit sind wir bei der Frühkritik in H2 Kultur. Die Frankfurter Buchmesse steht in den Startlöchern. Gut, noch anderthalb Monate sind es auf jeden Fall dahin. Egal, es geht jetzt eigentlich schon los. Und zwar mit Tschechien als Ehrengast. Und das ist jetzt deswegen jetzt schon wichtig, weil viele Museen das Ehrengastland als Anlass nehmen, sich der Kultur und Literatur dieses Landes in Form von Ausstellungen zu widmen. Und das startet jetzt. Das erste Museum in Frankfurt, das sich mit der Literatur aus Tschechien befasst, ist das Museum für Kommunikation. Dort startet heute die Ausstellung mit dem Titel, Achtung, Samizdat. Worte der Freiheit in der Tschechoslowakei 1939 bis 89. H2 Kulturreporter Jan Tussing hat sich die Ausstellung schon angeschaut. Jan Tussing, die erste Frage, die sich bei dem Titel einfach aufdrängt. Ja, was bedeutet das denn? Samizdat, geschrieben S-A-M-I-Z-D-A-T, Samizdat.
1: Samizdat bedeutet wortwörtlich Selbstverlag und beschreibt die heimliche, unzensierte Verbreitung von Literatur im Kommunismus der Sowjetzeit. In der Tschechoslowakei entstand ein ganz gut organisiertes Netzwerk des Widerstands gegen die staatliche Unterdrückung und Zensur. Und für uns in Deutschland sind Presse und Meinungsfreiheit heute zwar selbstverständlich, aber alle, die in der DDR-Diktatur gelebt haben, wissen, die Rede- und Meinungsfreiheit ist ein hohes Gut und kann oft nur im Untergrund gelebt werden. Und diese Ausstellung im Kommunikationsmuseum, die nimmt uns mit in den Untergrund. Wir entdecken Menschen und ihre Texte, die sie unter staatlicher Repression produziert und auch verbreitet haben. Angefangen eben mit der Annexion der Tschechoslowakei durch die Nazis 1939 bis zu antikommunistischen Flugblättern nach der Machtübernahme 1948 durch die Kommunistische Partei, die ja von Stalin gelenkt wurde.
0: Welche Menschen und welche Texte lassen sich denn in dieser Ausstellung dann entdecken?
1: Also sehr, sehr viele und allen voran vielleicht der bekannteste und einer der wichtigsten Protagonisten, der auch im Westen sehr schnell als Aktivist und Regimekritiker bekannt wurde, Václav Havel. Bis zum Prager Frühling 1968, also dem offenen Aufstand gegen die unterdrückende Sowjetunion, publizierte Havel Theaterstücke und danach wurde er immer wieder verhaftet, seine Werke verboten und 1977 gründete er dann eine Bürgerrechtsbewegung, die heißt Charta 77. Seine Schriften konnten ab dann nur noch im Ausland publiziert werden, zum Beispiel durch den Rowohlt Verlag. Und Václavs tschechische Texte wurden mit Schreibmaschinen abgeschrieben, also ganz banal, mit der Hand vervielfältigt. Es entstand eine Parallelkultur und Parallelkultur bedeutet laut Havel nicht mehr und nicht weniger als eine Kultur, die die Öffentlichkeit nicht mit den Medien erreichen will, kann oder darf, die von der Staatsmacht kontrolliert werden. Also eine Parallelkultur nutzt das, was übrig ist und das sind Schreibmaschinen, private Wohnungen und Ateliers im Selbstverlag. Samizdat.
0: Also Samizdat ist dann erstmal ein genereller Begriff, der Widerstand gegen die Obrigkeit markiert mit schriftstellerischen Mitteln. Davon gibt es ja eigentlich in jeder Diktatur oder jedem Land, das freie Meinung unterdrückt, Beispiele. Was macht denn Samizdat in Tschechien dann besonders oder eigen?
1: Ja, also diese Ausstellung macht besonders, dass ganz viele Exponate und Werke gezeigt werden, die in dieser Zeit entstanden sind. Von Schreibmaschinen bis zum handgeschriebenen Pamphlet, denn es geht im Kommunikationsmuseum nicht nur um prominente Dissidenten, sondern um alle Menschen, die im Verborgenen Texte abgeschrieben und weitergegeben haben. Wir lernen Bibliothekarinnen, Wissenschaftler, natürlich KünstlerInnen, Pfarrer oder ganz einfache Menschen kennen, die mit ihrer beruflichen Existenz gespielt haben, denn sie sind da ein großes Risiko eingegangen. Und diese große Zahl der Beteiligten zeigt auch, dass Samizdat keine reine Literaturgeschichte war. Es war wirklich eine Form der gesellschaftlichen Selbstorganisation. Und Leser und Leserinnen wurden zu Kopisten und private Wohnungen zu Redaktionsräumen und eben ganz alltägliche Gegenstände zu Werkzeugen einer unabhängigen Öffentlichkeit. Und die Ausstellung startet nicht exakt 1939, also mit der Besetzung der Tschechoslowakei durch die Nazis, sondern schon bereits mit dem Kaiserreich Österreich-Ungarn, das auch damals in der Tschechoslowakei Zensur ausübte. Samizdat ist ein russisches Wort, das aber auch heute noch in Tschechien jeder kennt und versteht. Untergrundpublizistik mit eben innovativen Vervielfältigungstechniken.
0: Das bedeutet dann, wenn ich nochmal auf die Frage zurückkomme, was denn Samisdat in Tschechien besonders macht, dass dort besonders umfangreich Samisdat angewendet wurde? Oder wie könnte man das auf tschechische Verhältnisse dann genau
1: übertragen? Sehr umfangreich im Untergrund und natürlich eben nicht erst mit den Diktaturen, sondern schon durch Tschechen, als sie noch zu Österreich-Ungarn gehört haben. Aber Samisdat ist im Grunde ein Begriff für Selbstverlag bei Zensur.
0: Wir lernen also ein Stück tschechischer Geschichte kennen. Ist die Ausstellung denn mehr als eine reine Geschichtslektion? Sagt sie eventuell auch etwas über Parallelkulturen und Meinungsfreiheit heute aus?
1: Ja, das ist eine gute Frage, denn die Ausstellung lässt für mich auch viele Fragen offen. Also mich hätte interessiert, wie die tschechische Parallelkultur und Untergrundpublizistik mit den Aktivisten in den diktatorischen Nachbarländern vernetzt war. Also gab es Verbindungen zur DDR oder nach Polen? Mich hätte auch interessiert, was nach 1989 mit den Akteuren passiert ist. Ist die Parallelkultur Mainstream geworden? Also Václav Havel ist ja natürlich ein außerordentlicher

0: steht vielleicht was ganz Ähnliches auf dem Spiel. In Tschechien gehen ja zurzeit Zehntausende Menschen auf die Straße, um für Meinungsfreiheit zu protestieren. Und das, finde ich, hätte auch in diese Ausstellung gepasst.
1: Jan Tussing, danke für die Frühkritik, auch für Ihre Einwände. Für die Frühkritik hier in HR2 Kultur mit ein paar kritischen Anmerkungen zusätzlich. Sie galten der Ausstellung Samizdat – Worte der Freiheit in der Tschechoslowakei 1939 bis 1989. Diese Ausstellung ist noch bis zum 24. Januar im Museum für Kommunikation in Frankfurt zu sehen.

0: Das Orchesterkonzerto Köln hörten Sie da mit einem Werk von Antoine d'Auverne. Da waren wir in der Mitte des 18. Jahrhunderts mit diesem Concert der Symphonie in F-Dur. Vor kurzem war Charlie Hübner als zweifelhafter Held vom Bahnhof Friedrichstraße im Kino zu sehen. Nun spielt er wieder eine Hauptrolle. Und zwar in der nächsten skurrilen DDR-Geschichte, Spaziergang nach Syrakus, so heißt dieser Film, der basiert auf dem 1995 erschienenen Roman von F.C. Delius, der wiederum auf das Buch von Säume rekurriert und so weiter. Aber Hübner hat damals als Student den Roman von Delius verschlungen und dann später wiederentdeckt und dem Regisseur Lars Jessen als Filmstoff vorgeschlagen. Der fand die Idee gut, aber natürlich nur mit Charlie Hübner in der Hauptrolle. Heute kommt dieser Film zu uns in die Kinos. Spaziergang nach Syrakus. Sie hören eine Kritik, eine Rezension von Walli Müller.
1: Es gibt ein reales Vorbild für den Helden dieser Geschichte, Klaus Müller. Im Roman wie im Film aber heißt er Paul Gompitz. Nickelbrille, Rauschebart, der intellektuelle Typ, dem das Studium jedoch verwehrt blieb. Paul ist beruflich Kellner. Privat, Bücherwurm, Hobbyphilosoph, Romantiker. Sein Idol, der Schriftsteller Johann Gottfried Säume, der 1801 zu Fuß von Sachsen bis Sizilien wanderte.
2: Säume hat sich einfach seine Freiheit genommen, hat sich nicht beirren lassen. Ich dachte mir, das mache ich auch.
1: Das Problem ist nur, Paul wohnt 1982 in der DDR. Italienreisen sind staatlich nicht vorgesehen, Sturköpfe wie Gompitz ebenso wenig.
2: Ich wollte mir das nicht verbieten lassen. Einmal Italien sehen, erleben, genießen. Aber dann wieder zurück in die Heimat.
1: Der Spaziergang nach Syrakus ist ein verfilmter Schelmenroman, in dem der Held nun Jahre seines Lebens in das Ausklügeln von Fluchtplänen steckt, inklusive gerissener Westmarktbeschaffung und autodidaktischem Segelkurs. Alles hinter dem Rücken der Ehefrau, die er zwar aufrichtig liebt, aber schützen muss.
3: Und brüht es was aus?
2: Ich würde gern mit dir nach Italien wandern.
3: Wenn du mir die richtigen Schuhe besorgst?
1: Dass es in der DDR überhaupt solche Querköpfe

0: Waffe gab. Hätten manche im Westen vielleicht gar nicht vermutet. Charlie Hübner aber, der 1972 in Neustrelitz geboren wurde, kennt Typen wie Paul Gompitz noch aus seiner eigenen Kindheit und Jugend.
1: Wir haben die dann so die Renegaten genannt. Also die gegen das System waren, aber auf gar keinen Fall die DDR verlassen wollten. Das war so eine Revolte im System. Das bezog sich noch auf Biermann. Und die Punker haben das dann so ein bisschen mit übernommen. Wir wollen immer artig sein, denn nur so hat man uns gerne. Und solche Texte, ne? Das habe ich ja als Teenager aufgesogen wie sonst was. Mich hat diese Position interessiert, dass man bleibt und dagegen ist.
0: Letztlich, davon ist Hübner überzeugt, hat dieser Geist, den auch Paul Gompitz in sich trägt, den Boden für die friedliche Revolution bereitet.
2: Der Sinn des Lebens ist die Freiheit, auszubrechen, wenn man eingesperrt ist, nicht aufzugeben, bis man draußen ist.
0: Nun ist Pauls Flucht schon eine Herausforderung, die geplante Wiederkehr aber eine noch viel größere. Das macht die Geschichte so kurios. Er will ja dringend zu seiner Frau zurück, die von Charlie Hübners Frau im echten Leben, Lina Beckmann, gespielt wird. Es gibt wunderbar lakonische Dialoge zwischen den beiden.
3: Paul, du machst keinen Mist.
1: Nee. Von Anfang an mögen wir das einfach zusammenzuspielen. Und ich habe mich richtig gefreut, dass Lars sie besetzen wollte, weil ich mich das natürlich nicht trauen würde, sie vorzuschlagen.
0: Regisseur Lars Jessen bringt als Schleswig-Holsteiner zwar keine Ostbiografie mit, aber genügend Offenheit für einen differenzierten Blick nach nebenan und Fingerspitzengefühl bei der Inszenierung des Alltags dort. Zur Wahrheit gehört für ihn,
4: dass man auch in der DDR auch gut leben konnte, dass man dort eine Heimat hatte und eine Zugehörigkeit, auch eine Schönheit in der Natur wie die Ostsee. Das sind ja alles Dinge, die nichts mit Unrechtsstaat oder Diktatur zu tun haben, sondern Lebensrealitäten sind und waren von Menschen. Und davon zu erzählen, mit all der Poesie, die das auch hat, das ist mein Ziel mit diesem Film.
0: Charlie Hübner findet den Stoff gerade jetzt aber auch wieder politisch aktuell, angesichts der Renaissance autokratischer Systeme in vielen Regionen der Welt.
1: Da hast du ja in der DDR ganz viele kleine Geschichten, womit du dieses Prinzip seelisch und philosophisch erzählen kannst. Also hier einer, der seine Heimat liebt, aber als innere Person sagt, ich lasse mir noch nicht vorschreiben, wo ich Urlaub mache.
0: Paul Gompitz ist die perfekte Rolle für Charlie Hübner, der die ruhig konzentrierte Beharrlichkeit dieses tragikomischen Helden so überzeugend verkörpern kann. Der Spaziergang nach Syrakus mit ihm ist ein Kinoglücksfall.
5: Und da hörten Sie eine ganz glückliche Walli Müller mit ihrer Rezension des Films von Lars Jessen, Spaziergang nach Syrakus, auch ab heute bei uns in den Kinos zu sehen.

0: Sich mit den Jahreszeiten musikalisch zu beschäftigen, das hatte Vivaldi wahrlich nicht exklusiv. Viele andere taten es ihm dann nach oder gleich, wie zum Beispiel Fanny Hensel. Und von ihr hörten Sie gerade ein Frühlingslied. Ja, der kommt dann auch wieder irgendwann. Claire Huangxi spielte dieses Charakterstück für Klavier. 7.51 Uhr ist es. Das Bewertungssystem oder die Bewertungssysteme und ihre Macht in unserem Alltag, das ist ja heute unser Hingehörthema. Und wir fragen auch Sie nach Ihren Erfahrungen, liebe Hörerinnen und Hörer. Wie groß ist diese Macht aber wirklich, wenn wir eine Dienstleistung oder ein Unternehmen loben und noch viel mehr, wenn wir es kritisieren? Stefan Selke, unser Experte von kurz nach sieben, war da eher zurückhaltend. Unsere Kollegin Tanja Küchle aber hat eine andere Erfahrung gemacht.
1: Eigentlich bin ich jemand, der gar nicht so viel Bewertungen selber schreibt, sondern eher liest und sich daran orientiert. Bei Restaurantempfehlungen zum Beispiel oder Handwerkerservice auch zurzeit, weil wir auch umziehen. Und ich hatte das Problem mit der Umzugsfirma, dass ich niemanden erreicht habe. Ja, den Termin, den konnte ich nicht ausmachen. Ich wollte den verschieben, die hatten mir einen vorgeschlagen. Darauf habe ich reagiert und ich habe nichts mehr von denen gehört. Also weder per Mail noch telefonisch. Ich habe da über Wochen mehrfach angerufen und immer nur den Anrufbeantworter dran gehabt, habe da brav drauf gesprochen, es kam kein Rückruf, habe Mails geschickt mit der Bitte, mir einen Termin vorzuschlagen, nichts. Und irgendwann war ich so verzweifelt, weil es sind nur noch ein paar Tage Zeit, bis wir die Kartons tatsächlich brauchen, weil wir mit Packen beginnen müssen. Und dann habe ich gedacht, ich schreibe jetzt eine Rezension bei Google. Und tatsächlich hatte ich diese Google-Rezension mit einem Stern und ich hatte dann auch genau das geschildert, was das Problem ist. Und keine Viertelstunde später klingelt mein Telefon, nachdem die Bewertung abgeschickt war. Und es ruft mich ein sehr aufgebrachter, aber also freundlich, aber sehr aufgeregt, sage ich mal, Mitarbeiter des Umzugsunternehmens an, der sagt, ich habe mich fast an meinem Brötchen verschluckt, als ich Ihre Bewertung gelesen habe. Was ist denn da los? Und dann konnten wir es gemeinsam klären. Wir haben einen Termin vereinbart und er gab mir seine persönliche Mobilnummer. Er würde sich kümmern, dass ich die Umzugskartons zum gewünschten Termin kriege. Und er rief mich dann auch 5 Minuten später nochmal an und sagt, ich weiß jetzt, woran es liegt. Ihre Mails sind im Spam-Ordner bei uns gelandet. Hab mich sehr gefreut und ich habe dann aber auch umgehend die Bewertung geändert und angepasst und habe aus einem Stern immerhin 4 Sterne gemacht fürs Erste.
0: Zu schön, wenn eine Kritik wirkt und mit der Wirkung sogar ein Missverständnis aufgelöst werden kann. Tanja Küchle über eine substanzielle Erfahrung mit Bewertungssystemen. Liebe Hörerinnen und Hörer, haben Sie auch solche Geschichten? Wir freuen uns auf diese, wenn Sie sie uns schicken oder wenn Sie uns anrufen und die kurz erzählen, denn das ist unser Hingehört-Thema heute und wir setzen das nach den 8 Uhr Nachrichten auch noch fort. Wir vertiefen das, dann geht es nämlich darum, wie man ja gefakte Bewertungen identifizieren und dekodieren kann. Bis zu den Nachrichten gibt's aber noch Musik. Und zwar Musik von Brahms. Sie hören noch aus seinem Klaviertrio in H-Dur und Sie hören das Trio Parnassus.

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2: 8 Uhr. Unwetter richten auch in Hessen Schäden an. Armeniens Regierungschef bekommt hessischen Friedenspreis. Verbraucherschützer warnen vor steigenden Gaspreisen. Das Wetter mal sonnig, mal bewölkt, meist trocken, 21 bis 28 Grad. Mein Name ist Sevilay Sace. Guten Morgen. In mehreren Bundesländern hat es am Abend schwere Unwetter gegeben. In Rheinland-Pfalz kam eine 58 Jahre alte Frau ums Leben. Sie wurde von einem Baum erschlagen. Auch hier in Hessen gab es zahlreiche Feuerwehreinsätze, hauptsächlich wegen umgestürzter Bäume. In Wetzlar Münchholzhausen wurden 60 Häuser beschädigt. Schwere Schäden gab es auch durch einen Tornado in Oberndorf, einem Stadtteil von Solms. Einige Häuser seien nun einsturzgefährdet, sagte uns Bürgermeisterin Dittlapp.
3: Es war großes Chaos, was beseitigt werden musste. Bäume waren zusätzlich noch umgestürzt, Ziegel lagen auf der Straße. Teilweise sind Dachziegel und große Teile von Dächern bis zu 3-4 Straßen weiter erst aufgefunden worden.
2: Der Hessische Friedenspreis geht in diesem Jahr an den armenischen Regierungschef Nikol Paschinyan. Das hat der Hessische Landtag bekannt gegeben. HR-Reporterin Katinka Mumme.
4: Er wird für seine Friedensbemühungen im südlichen Kaukasus ausgezeichnet. Mit dem Preis sollen Fortschritte im Friedensprozess mit Nachbarstaat Aserbaidschan gewürdigt werden, so CDU-Landtagspräsidentin Wallmann. Paschinyan hatte im jahrzehntelangen Konflikt um die Region Bergkarabach im vergangenen Jahr einen Friedensvertrag ausgehandelt. 2018 war er Anführer der gewaltfreien Samtenen Revolution.
2: Der Bundesverband der Verbraucherzentralen warnt vor steigenden Gaspreisen. Grund ist, dass die Gasspeicher aktuell nur zu gut 50% gefüllt sind. Verbandschefin Popp warnte in der Rheinischen Post vor möglichen Herausforderungen im kommenden Winter. Die Einkaufspreise für Gas gingen seit Kriegsbeginn im Nahen Osten deutlich nach oben. Verbraucher sollten jetzt prüfen, ob ihr Vertrag über den Winter hinaus eine Preisgarantie vorsieht. US-Präsident Trump droht dem Iran mit einem Wirtschaftskrieg. Hintergrund ist, dass es bei den Verhandlungen über ein Ende des Kriegs keine Fortschritte gibt. Aus Washington, Anne Schneider.
5: Auf seiner Plattform True Social kündigte Trump an, dass künftig auch alle Staaten und Unternehmen isoliert würden, die den Iran finanziell oder wirtschaftlich unterstützten. Dazu zählten etwa Länder, die iranisches Öl kaufen, Finanzinstitute, die Geschäfte mit dem Iran abwickeln, sowie Reedereien, die zur Umgehung der Sanktionen genutzt werden. Welche neuen Maßnahmen folgen sollen, ließ der Präsident allerdings offen. Beobachter sehen darin deshalb zunächst eine Verschärfung der Rhetorik.
2: In der Ukraine will die Regierung den Aufsichtsratsvorsitzenden und den Vorstandschef einer staatlichen Bank entlassen, wegen Ermittlungen der Antikorruptionsbehörden. Die hatten Durchsuchungen bei Verdächtigen durchgeführt. Es gehe um Geldwäsche in Millionenhöhe. Darin verwickelt ist offenbar auch die Vizechefin des Präsidialamtes Mutra. Bei ihr gab es ebenfalls Durchsuchungen. Präsident Zelensky hat sie entlassen, ohne konkrete Gründe zu nennen. Die Ukraine gilt trotz Reformen als einer der korruptesten Staaten Europas. Bei der Hockey-WM ist auch das deutsche Frauenteam in die Zwischenrunde eingezogen. Die Mannschaft besiegte im letzten Gruppenspiel die USA mit 3:1. Die Männer hatten sich schon qualifiziert und sicherten sich den Gruppensieg mit einem 1:1 gegen Frankreich. Und da steht heute noch an, der medizinische Dienst der Krankenkassen hilft Patienten, wenn sie von einem Behandlungsfehler ausgehen. Später legen die Gutachter neue Zahlen dazu auf den Tisch. Die Deutsche Bahn will Schäden an Bahnhöfen schneller beseitigen. Dazu stellt sie am Vormittag neue mobile Handwerkerteams vor. Und an der Weseler Werft in Frankfurt steht am Abend wieder das Europa Open Air mit dem HR-Sinfonieorchester an. Es werden viele tausend Besucher erwartet. Das waren die Nachrichten. Das Wetter. Heute wechseln sich Sonne und Wolken ab. Vereinzelt kann es mal regnen. Die Höchstwerte steigen auf 21 bis 28 Grad. Kommende Nacht bleibt es trocken. Es kühlt ab auf 16 bis 10 Grad. Morgen auch. Mal sonnig, mal bewölkt. Gegen Abend dann Regen. 26 Grad maximal. Die weiteren Aussichten. Samstag wechselhaft bis 25 Grad. Und Sonntag wieder sonniges und trockenes Sommerwetter bis 26 Grad. Die Zeit, es wird 8.05 Uhr.
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6: Mit Martin Maria Schwarz. Ich wünsche Ihnen einen feinen Morgen.

da in der tiefen Wirkung, da kommt dieser Bolero an den Bolero von Ravel nicht ganz heran, aber Rossini war dafür früher dran mit seinem Stück, ebenso getauft Bolero, und das hörten Sie gerade mit Sharon Kamm, mit der Klarinette und dem württembergischen Kammerorchester Heilbronn. 8:08 Uhr, nein, es ist schon 8:09 Uhr, es ist heute Donnerstag, der 20. August. Und wir fragen gleich, wie kommt man Falschbewertungen, Fake-Urteilen online bei Dienstleistungen auf die Spur? Damit setzen wir gleich unser Hingehört fort. Dann besuchen wir eine besondere Klangskulptur in Ravensburg. Und in unserer Buchbesprechung hören Sie dann eine Rezension des Romans »Die Dichterin« von Makalo Özge-İnan, so gegen 8.35 Uhr. Vorher haben wir noch diese Musik hier zu bieten von einem Komponisten, dessen Namen man eigentlich fast schon vergessen hat. Bin fast ganz sicher, Johann Kuhnau. Aber interessanterweise ist der im Dunstkreis eines ganz großen Mannes gewesen, nämlich Johann Sebastian Bach. Er war der Thomaskantor, bevor Johann Sebastian diese Stelle antrat. Und er war auch Lehrer von bedeutenden Musikern wie Johann Friedrich Fasch und Johann David Heinichen. Ja, ja, also er hat was zu bieten in seiner Biografie, der Kuhnau. Auch Musik hat er hinterlassen, wie dieses Präludium, das Ihnen Martin Stadtfeld spielt.

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1: Ja, und darin gehen wir der mittlerweile stark den Markt bestimmenden Bewertungskultur oder Unkultur, je nachdem, auf den Grund, fast schon durchweg, werden wir ja für Bewertungen in Anspruch genommen, auch wenn wir uns nur einer kleinen Dienstleistung bedient haben, wie einer Taxifahrt. Das reicht aber natürlich dann bis zur Hotelübernachtung. Jetzt nähern wir uns der Sache von der Schattenseite, von der Frage ausgehend, ja, wie vertrauenswürdig sind denn eigentlich die Bewertungen selbst? Darüber spreche ich mit Michelle Walter, wissenschaftliche Mitarbeiterin und Institutsgeschäftsführerin an der Hochschule Bonn-Rhein-Sieg. Sie hat ihre Doktorarbeit nämlich über gefälschte Kundenbewertungen verfasst. Michelle Walter, Online-Bewertungen werden von vielen Menschen benutzt, das ist klar. Kann man eigentlich gut erkennen, ob wir von einer echten Erfahrung hören oder einer Täuschung aufsitzen?
2: Wir können es zumindest versuchen. Wie bei Lügen ist es, dass wir manche erkennen können und manche können wir einfach nicht erkennen. Mhm. Bei Online-Bewertungen haben wir allerdings den Vorteil, dass wir diesen mit anderen Bewertungen vergleichen können und damit verifizieren können, ob eine einzelne Bewertung tatsächlich gefälscht ist oder eine echte Erfahrung.
1: Das ist schon mal ein wichtiger Hinweis und eine wichtige Brücke. Vergleichen. Sie haben ja auch genau untersucht, wie Menschen Fake-Bewertungen erkennen. Was machen wir dabei, sagen wir mal, intuitiv richtig und wo liegen vielleicht große Denkfehler?
2: Also bei der Intuition ist tatsächlich das Problem, dass es nie eine hundertprozentige Garantie gibt. Was aber intuitiv richtig gemacht wird, ist eben, dass geschaut wird nach Fotos, nach Videos und haben dadurch die Verifikation, dass es wahrscheinlich eine echte ist oder dass Bewertungen eben miteinander verglichen werden. Ein paar Denkfehler, die wir da leider machen, ist, dass zum Beispiel Tippfehler, Grammatik oder andere Fehler mittlerweile durch Chatbots eigentlich gar kein richtiger Hinweis mehr sind auf eine Lüge, sondern eher ein Hinweis ist, dass vielleicht tatsächlich ein wirklicher Mensch das geschrieben hat.
1: Was ist denn ganz generell gefragt für die Glaubwürdigkeit einer Bewertung wichtiger? Die Zahl der Sterne, die man mehrheitlich vergibt, der Inhalt, sofern überhaupt ein Begründungstext verfasst worden ist, oder die Person, die dahinter steht, wenn wir sie überhaupt erkennen können?
2: Bei der Person ist es natürlich meistens nicht zu beurteilen, wer da jetzt tatsächlich hintersteht. Und deswegen ist es eigentlich eine Kombination aus allen drei Aspekten. Man sollte schauen, dass die Zahl der Sterne in einem Niveau ist, wo man sagt, okay, damit fühle ich mich komfortabel. Für manchen sind das 100 Bewertungen, für manche sind es 500 Bewertungen. Und man sollte natürlich auch schauen, ob jetzt der Inhalt von einer Bewertung mit der Anzahl der Sterne von dieser Bewertung übereinspricht. Weil manchmal gibt es Bewertungen, die dann 5 Sterne geben und dann steht da aber nur ein Satz. Oder aber es gibt zum Beispiel 4 oder 5 Sterne, wo dann tatsächliche Gründe drin sind, positive, negative Aspekte. Und dann ist der Inhalt tatsächlich etwas wichtiger, weil gefälschte Bewertungen oftmals ja bezahlt werden, um positiv oder negativ zu sein und die ja dann nur Positives oder nur Negatives sagen. Das heißt, wenn man Bewertungen sieht, wo beides erwähnt wird, positive und negative Aspekte, dann kann man sich da eher dran orientieren und diese positiven und negativen Aspekte dann mit anderen Bewertungen vergleichen.
1: Okay, ich merke, wenn man da sicher sein will, das ist schon richtig Arbeit, richtig Textarbeit und Vergleichsstudien, die da durchgeführt werden müssen. Wir hatten heute Morgen ein erstes Gespräch dazu geführt und da meinte der Soziologe Stefan Selke, dass es mittlerweile so viele Standards gibt, spreche jetzt von Formulierungen, er nannte das Beispiel bei Hotelkritiken freundlicher Empfang, dass sie in der Fülle, mit der sie auftreten, fast schon wertlos geworden sind. Gibt es bestimmte Formulierungen oder Muster, bei denen Sie inzwischen auch sofort denken, das könnte eine gefälschte Bewertung oder eine Bewertung ohne jeden Hintergrund sein?
2: Das Problem hierbei ist natürlich immer, dass wenn man eine gute Bewertung schreiben möchte, orientiert man sich natürlich auch an anderen Bewertungen. Das heißt, so was wie freundliche Bedienung etc. wird öfter genutzt. Ich orientiere mich meistens daran, wie viele Ausrufezeichen hintergeschrieben werden oder ob Worte komplett groß geschrieben werden oder eben auch generische Aussagen, die zum Beispiel auf 100 andere Services auch zutreffen würden. Ich schaue, wie viele Details, die wirklich jetzt auf dieses Restaurant oder dieses Konzert zutreffen würden. Das ist etwas, woran ich mich orientiere.
1: Sagen Sie mal ein Beispiel für eine generische Aussage, nur damit es alle verstehen.
2: Wenn man jetzt ein Produkt nehmen würde, einen Laptop zum Beispiel, alle Tasten sind da. Oder es tut, was es tun soll. Oder beim Essen wäre dann gutes Essen. Das sind sehr generische Aussagen. Da kann man dann, wenn es ums Restaurant geht, eher schauen vielleicht nach, dass spezifische Gerichte
1: genannt werden. Also diese Aussagen sind eigentlich inhaltlich fast schon leer zu nennen. Sie haben auch untersucht, ob man überhaupt lernen kann, gefälschte Bewertungen besser zu erkennen. Sagen Sie, braucht man da jetzt viel Medienkompetenz oder benötigt man einfach auch nur manchmal den gesunden Menschenverstand?
2: Also Medienkompetenz ist immer ein schwieriges Thema, finde ich. Also in der Theorie müsste man nur die verschiedenen Erkennungsmerkmale sich anschauen und auch einfach gesunder Menschenverstand, einfach kritisch Bewertungen auch vergleichen und hinterfragen. Wir haben nämlich getestet, ob man gefälschte Bewertungen erkennen kann. Und wenn man sich die Merkmale vorher anschaut, dann ist es tatsächlich möglich.
1: Wenn Sie heute selbst vor einem Restaurant, Hotel oder einem Produkt stehen und dann sehen Sie die Bewertung 4,8 von 5 Sternen, was würden Sie als erstes prüfen, bevor Sie sich davon leiten und zu einem Erwerb oder einer Buchung verführen lassen?
2: Also als allererstes schaue ich mir die Anzahl der Rezensionen an. Dann schaue ich mir die Verteilung an. Also habe ich jetzt von, sage ich mal, 100 Bewertungen 50, die nur 2 Sterne haben und dann aber 50, die 5 Sterne haben. Wie ist das verteilt? Gibt es von allem etwas? Denn es gibt immer Menschen, die nörgeln. Es gibt immer Menschen, die unzufrieden sind. Und dann schaue ich natürlich auch nach der Länge und vor allen Dingen der Daten der Rezension. Sind die jetzt alle innerhalb der letzten 3 Wochen dahingeschrieben worden und das waren alles 5-Sterne-Bewertungen oder ist es stetig über die Zeit verteilt?
1: Verstehe auch, was Sie gerade eben sagten, diese Nörgler, das betrifft ja dann so meinen letzten Punkt. Es gibt ja auch Bewertungen, die einfach aus einem Anfall schlechter Laune heraus entstehen oder weil dem Absender ein Detail nicht passte, das mit meinen Wünschen und Anforderungen überhaupt nichts zu tun hat. Das gilt es ja auch zu entschlüsseln.
2: Richtig.
1: Und was hilft da?
2: Ja, lesen, leider. Also lesen, lesen, lesen. Und bei jeder Bewertung inhaltlich schauen, okay, sind das jetzt die negativen Aspekte, würden die mich auch stören oder nicht? Und bei positiven Aspekten, okay, ist mir das wichtig oder ist mir das nicht wichtig?
1: Michael Walter von der Hochschule Bonn-Rhein-Sieg. Man lernt die Sache mit den Bewertungen, so einfach dieses Instrument zu sein scheint für die Informationsbeschaffung. Es ist alles mal wieder viel komplizierter und arbeitsaufwendig. Haben Sie ganz herzlichen Dank für das Gespräch und die Erläuterungen. Ja, wie halten Sie es denn, liebe Hörerinnen und Hörer? Wenn Sie ins Restaurant gehen, schauen Sie zunächst einmal, wie viele Sterne hat dieses Restaurant so in den Online-Foren? Hören Sie dann eher auf Ihr Bauchgefühl? Wie nutzen Sie Bewertungsportale? Nutzen Sie sie auch, wenn Sie einen Arzt brauchen? Und wie verpflichtet fühlen Sie sich eigentlich, eine Bewertung abzugeben, wenn Sie danach gefragt werden, selbst wenn das lästig ist? Was haben Sie uns für Geschichten zu erzählen? Auch vielleicht in dem gerade gehörten Zusammenhang, wenn man halt mal auf eine Bewertung reingefallen ist und merkt, oh, das ist ein Fake gewesen. Wir sind wie immer neugierig auf Ihre Erfahrungen und Meinungen und Sie können sie uns wieder mitteilen unter 069, also wenn Sie telefonieren wollen, 155-2225 oder wenn Sie uns eine Mail schreiben, dann bitte an hr2@hrde. In einer halben Stunde stellen wir dann Ihre Reaktionen hier im Live-Programm vor.

0: Der irische Feiertag in Musik übersetzt, der St. Patrick's Day, ein irisches Traditional, ist es hier in der Interpretation des Boston Pops Orchestra zusammen mit Itzhak Perlman, mit der Geige. Heute Nachmittag können Sie bei uns im Programm wieder eine Ausgabe von Freiheit Deluxe hören und dann wird Karl-Josef Laumann zu Gast bei Jagoda Marinic sein. Er ist der CDU-Arbeitsminister in Nordrhein-Westfalen und er wird auch noch einmal klar die Position der CDU zur AfD unterstreichen. Einen kleinen Ausschnitt bieten wir Ihnen jetzt schon mal zum Reinhören.
1: Die AfD lässt sich mit all dem, wo die CDU seit 80 Jahren in diesem Land besteht, nicht vereinbaren. Es ist so, dass die AfD nicht auf dem Boden dieses Grundgesetzes steht. Die AfD steht nicht für die NATO ein. Die AfD steht nicht ein für die Europäische Union. Das ist alles das, von Adenauer angefangen, über Helmut Kohl, Angela Merkel und bis jetzt auch so Friedrich Merz, ist das eben genau das Gegenteil. Und jetzt will ich Ihnen mal sagen, warum ich in der Sache so klar bin.
0: So viel von Karl-Josef Laumann, dem CDU-Arbeitsminister Nordrhein-Westfalen. Für jetzt viel mehr zu hören nachher, nach den 15 Uhr Nachrichten hier in H2 Kultur. Da ist der Gast wieder bei Jagoda Marinic in der Sendung Freiheit Deluxe.

0: Der lebte so richtig in die Beethoven-Zeit hinein, der Josef Triebensee. Mozart bekam er auch noch mit. 1772 wurde er geboren, 1846 ist er gestorben. Und natürlich nahm er den Geist der Zeit in sich auf, auch zu hören hier in dem Concertino in S-Dur. Der Josef Triebensee, um den geht's, sein Concertino S-Dur. Das bekam sie gespielt von den Bläsern der Deutschen Kammerphilharmonie Bremen und Silke Ardaus, sie spielte am Klavier. Und wir bleiben ganz musikalisch und kommen jetzt zu einer Klangskulptur, die schon in vielen großen Museen weltweit gezeigt wurde und als eines der wichtigsten Werke der international renommierten kanadischen Künstlerin Janet Cardiff gilt, die Klanginstallation The 40-Part Motet. Nun ist sie erstmals in Baden-Württemberg zu sehen. Sie füllt dort das obere Stockwerk des Kunstmuseums Ravenburg aus. Thea Tomicek ist dort hinaufgestiegen und hat dann dies gehört.
1: Lautsprecher sind in einem Oval angeordnet. Aus jedem erklingt eine Stimme. Zusammen ergibt es ein Chorwerk des Renaissance-Komponisten Thomas Tallis. Ein Raum erfüllt von Klang, das wirkt eindringlich und ergreifend, sagt Lea Daro, Kuratorin im Kunstmuseum.
2: Ich kannte die Installation davor nur von Videos und habe mich sehr darauf gefreut, sie in Ravensburg auch mal körperlich erfahren zu können. Und als ich sie dann das erste Mal gehört habe, war das einfach nur ein Moment des puren Genusses. Gänsehaut, Tränen in den Augen, einfach ein unfassbar bewegendes Stück.
1: Wir hören aus den Lautsprechern das vielstimmige Vokalstück Spem in Alium. Es wird selten aufgeführt, weil es, eingeteilt in 8 kleine Chöre mit je 5 Stimmen, sehr komplex und aufwendig ist. Der Salisbury Cathedral Chor in Südengland hat es für Janet Cardiff einstudiert. Dabei wurde jede Stimme als separate Tonspur aufgenommen. In der Klangskulptur wird nun jede Stimme von einem Lautsprecher synchron wiedergegeben. Wir haben die Illusion eines 40-köpfigen Chores, den wir sozusagen durchschreiten können.
3: Hier sind wir eingeladen, uns im Raum zu bewegen. Wir beeinflussen, je nachdem, wo wir uns platzieren, hinlegen, ganz aktiv das Hörerlebnis. Je nachdem, wo wir stehen, treten einzelne Stimmen hervor. Klangräume öffnen sich oder schließen sich.
1: So Museumsleiterin Ute Stuffer. Das Obergeschoss des Kunstmuseums Ravensburg ist der ideale Raum für die Präsentation dieses begehbaren Klangkunstwerks. Die Decke ist ein Tonnengewölbe aus rohen Ziegeln. Man fühlt sich in und mit der Musik wie in einem sakralen Raum. Thomas Tallis hatte Spem in Alium auch für Aufführungen in Kirchen und Kapellen konzipiert.
3: Es ist ein Text aus dem Alten Testament, ein lateinischer Text, der immer wieder wiederholt wird, sinngemäß übersetzt. Meine Hoffnung liegt in keinem anderen.
1: Und das sphärische Klanggewebe aus dem 16. Jahrhundert in eine moderne Skulptur eingehüllt, kann auch den Menschen des 21. Jahrhunderts noch tragen. Es ist in seiner Schönheit überwältigend und auch tröstlich.
3: Es hat auch etwas Glücksversprechendes, Verheißungsvolles. Es geht eben um Hoffnung, Glaube, Zuversicht, den Glauben an etwas Größeres, was Bestand hat.
0: Janet Cardiffs Klangskulptur derzeit in Ravensburg zu erleben, dass man als Besucherin dort eine Erfahrung macht, das bestätigte Thea Tomicek. Und falls Sie mal wieder an Ravensburg vorbeifahren, dann fahren Sie rein. Im Kunstmuseum ist das noch bis zum 15. November zu erleben.

0: Das war die Mazurka aus Otto Rini Respighis Ballettmusik, der Zauberladen, gespielt hier von der Academy of St. Martin in the Fields. Wir kommen zu unserer Buchbesprechung. 8:36 ist es jetzt. Özge İnan, das ist die Autorin. Sie ist gelernte Journalistin und als Journalistin auch schon Autorin gewesen mit den Schwerpunkten Migration, Frauenrechte und Menschenrechte. Und sie hat vornehmlich erstmal journalistisch gearbeitet, bevor sie dann 2023 ihren ersten Roman schrieb. Nun ist ein zweiter erschienen und dieser Roman führt in ihre eigene Branche. Dieser Roman heißt Die Dichterin und unser Rezensent ist Dani Marquez Marchalo.
1: Emma Rodenstock ist eine literarische Sensation. Eine junge Frau aus dem Hochhausviertel, die sich trotz der Widrigkeiten, die so eine Herkunft mit sich bringt, mit ihren Gedichten zum Star geschrieben hat. Die junge Journalistin Nazanin soll eine Geschichte über den Aufstieg dieser Frau schreiben.
2: Ich würde Sie gerne noch einmal treffen. Sie sagten ja, Ihre ersten Gedichte seien in einem Spandauer Jugendzentrum entstanden. Wo war das denn genau? Ich hatte dann nämlich die Idee, warum fragen Sie? Unterbrach Emma. Ohne nachzudenken, wiederholte Nazanin, wo war das denn genau?
1: Es gibt Ungereimtheiten in der Selbstinszenierung dieser Schriftstellerin. Mühsam zieht Nazanin durch Berlin auf der Suche nach der Wahrheit, dem Geheimnis von Emma. Journalistische Kleinarbeit, die Autorin Özge İnan gut kennt. Sie ist selbst Journalistin, unter anderem für den Spiegel oder die Zeit. Die Dichterin ist ihr zweiter Roman. Ihre Arbeitswelten muss sie trennen, sagt sie.
3: Also immer wenn ich versucht habe, zeitgleich einen Roman zu schreiben und parallel irgendwie journalistisch zu arbeiten, dann ist das immer krachend schiefgegangen, weil ich im Kopf einfach nicht zwischen diesen beiden Modi so ohne weiteres wechseln kann.
1: Ihre Figur Emma, die Poetin aus dem Problemviertel, wird vom Feuilleton umschwärmt. Außer Journalistin Nazanin scheint keiner so genau hinzusehen, dass hier vieles nicht zusammenpasst.
3: Ich beschreibe einfach ein paar Realitäten, die vielleicht nicht so schmeichelhaft sind, aber die einfach mit dem Menschsein zu tun haben. Also es ergibt einfach eine sehr, sehr schöne Geschichte, wenn sich jemand aus der strugglenden Unterschicht irgendwie hocharbeitet und dann am Ende auf einer Bühne sitzt und aus dem eigenen selbstgeschriebenen Buch vorliest.
1: Sie selbst will das nicht als allzu starke Kritik am Literaturbetrieb verstehen. Aber beim Lesen entsteht durchaus der Eindruck, dass es ein sanfter Seitenhieb auf die Branche ist. Dieses sehr klug beobachtete und wahrhaftig klingende Buch ist exzellent. Vor allem vielschichtig, denn es ist keine Detektivgeschichte, in der die Journalistin die Poetin jagt. Die Journalistin selbst ist von den Problemen ihrer eigenen Branche geplagt.
2: Sie konnten nicht die einzigen in der Redaktion sein, die sich gerade darüber den Kopf zerbrachen, wie es mit ihnen weitergehen sollte. Schließlich waren es nicht Sie, die das bestimmten. Wenn alles stimmte und Felix den Job tatsächlich ablehnen würde, wäre eine Stelle frei. Du würdest es nicht tun, wisperte etwas in ihr. Du würdest den Job nicht ablehnen.
1: Wer Jobsicherheit sucht, wird es im Journalismus schwer haben. Kein Grund für Fatalismus, sagt Özge İnan.
3: Ich wehre mich sehr dagegen, irgendwie gegen dieses, der Journalismus ist tot und in 10 Jahren gibt es uns alle nicht mehr oder so. Ich finde, das stimmt überhaupt nicht. Ich sehe, dass es nicht stimmt. Ich erfahre tagtäglich, dass es nicht stimmt.
1: Die Dichterin erzählt von zwei Welten, der Literatur und dem Journalismus, die zugleich völlig unterschiedlich, aber durchaus seelenverwandt sind. Özge İnan schreibt über die Suche nach der Wahrheit. Die wird am Ende auch gefunden, aber das Buch fragt, was dann? Was hat es gebracht? Wahrheit ist ein hochkomplizierter Begriff. Die Dichterin erzählt davon auf raffinierte und präzise Weise.
0: Die Rezension von Dani Marquez Marchalo zum Roman Die Dichterin von Özge İnan. Erschienen ist er im Piper Verlag. Er hat 224 Seiten und kostet 24 Euro.

0: Beschwingt von der Musik der Altvorderen hat Johann Halvorsen dann 1911 seine Suite Ancienne komponiert. Daraus hörten Sie gerade den ersten Satz und das spielte das Philharmonische Orchester Bergen.
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0: In unserem Hingehört ging es heute um unsere Bewertungssysteme bzw. die dahinterstehende Bewertungskultur und wie oft wir damit umgehen müssen, manchmal schon, wenn wir eine Dienstleistung in Anspruch nehmen wollen. Und wir haben Sie gefragt, was Sie für Erfahrungen damit machen, ob Sie aktiv bewerten oder ob Sie das lassen. Und Stefanie Blumenbecker hat alles gesammelt.
2: Ja, also unsere Hörer und Hörerinnen sind sehr differenziert, wenn es um dieses Thema geht. Michael Knappig hat uns geschrieben, er sagt, er sieht in den Online-Bewertungen eine Plattform für Meckerer, Wichtigtuer ohne qualifizierten Hintergrund. Und er sagt, er folgt diesen Bewertungsaufforderungen nicht, denn er hat kein Vertrauen in dieses Instrument, da er es als unsachlich empfindet, emotional oder manipuliert im Interesse derer, die davon profitieren oder meinen, etwas ändern zu können. Und dann sagt er weiter noch, sollte ich einmal ein Lob oder konstruktive Kritik aussprechen wollen, wende ich mich persönlich an das entsprechende Unternehmen. Das ist schon vorgekommen, aber nicht sein Hobby, um sich besser oder wichtiger zu führen.
0: Aha.
2: Und er schließt, Kritik wird dann ernst genommen und das Lob führt zu Freude und gefestigter Leistung. Ute Delgehausen hat uns ebenfalls geschrieben und sie sagt, sie sucht durchaus Hotels aus nach den Kriterien, die auch in unserem Interview genannt wurden und sie fährt bisher ganz gut damit. Selbst gibt sie nur dann Bewertungen ab, wenn sie wirklich sehr gute Erlebnisse in einem Hotel hatte. Bei Mängeln sagt

0: Sie spricht sie selbst mit dem Personal oder dem Betreiber. Das ist sicher dann auch etwas, was direkt ankommt. Und dann schildert sie noch eine Begebenheit. Sie sagte, sie mussten erleben, dass eine negative Bewertung für ihr Mehrfamilienhaus bei Google nach kurzer Zeit schon gelöscht worden war. Dabei ging es um eine berechtigte Kritik am Bauherrn, also der Baugesellschaft, die offensichtliche und teils schwerwiegende Mängel am Bau zwar zugegeben hat, aber jede Besserung verweigerte bzw. nicht verantwortlich anlasste oder bezahlte. Und dann hat sie versucht, bei Google zu erfahren, warum diese Bewertung gelöscht worden war, erhielt aber keine befriedigende Antwort. Das sind dann die Tiefen des Internets. Gerhard Jung hat uns geschrieben und er sagt, er enthält sich überwiegend dem Bewertungsersuchen vieler Dienstleister. Einmal machte er die Erfahrung, war es ihm verwehrt, ein dickes, ausdifferenziertes Lob zu melden für ein Lieblingshotel in Wien, weil er an der Login-Hürde für TripAdvisor kombiniert mit seiner Inkompetenz gescheitert war. Das kann ich sehr gut nachvollziehen. Ein anderes Beispiel, wie oft, sagt er, habe ich mich darüber geärgert, dass DHL als Postdienstleister Päckchen einfach vor die Tür abstellt, ohne zu klingeln. Er konnte bei DHL aber kein Bewertungsportal finden. Auch das sind Tiefen des Internets. Und dann sagt er, für eine Gefahr hält er die Hypertrophie dieser Bewertungssucht. Wenn das Bewertungsmuster im Kopf, also die Kundenzufriedenheit, sich von Dienstleistern überträgt auf politische Meinungsumfragen und man die Regierung auch als eine Art Lieferdienst wahrnimmt und bewerten würde. Und deshalb meint er, wären weniger Meinungsumfragen sicher heilsamer. Und schließen möchte ich mit einer Zuschrift von Sigrid von Sijowski aus Bad Homburg. Sie sagt, sie bewertet nicht auf Aufforderungen im Internet, sondern sie verlässt sich immer auf Empfehlungen ihrer Freundinnen. Aber sie gibt uns auch eine Bewertung, die Bewertung für HR2 Kultur. Sie gibt uns 5 Sterne von 5 möglichen für Inhalt, Form, Präsentation, Aktualität, Vielseitigkeit, Niveau, Deutlichkeit in der Aussprache und na klar, Freundlichkeit. Sie muss aber auch nörgeln. Sie sagt, die Musikauswahl am Samstagmorgen zwischen 6 und 9 sei meistens unterirdisch, weil oft aus der Mottenkiste gegriffen. Aber sie wünscht uns weiterhin einen feinen Tag.
1: Und die 5 Sterne bleiben erhalten, trotz der kleinen Kritik. Also nicht 4,8. Ganz lieben Dank dafür. Die Bewertung nehmen wir sehr ernst. Aber sonst wieder alles dabei. Und vor allem fand ich den Hinweis interessant. Ja, es gibt Unternehmen, da würde man gern bewerten. Das Beispiel war DHL und kann es nicht. Das gibt es auch. Dankeschön, Stefanie Blumenbecker, für das Zusammenstellen Ihrer Meinungen und Ihrer Erfahrungen und Ihrer Ansichten, liebe Hörerinnen und Hörer. Es war wie immer bereichernd.

0: wenn Liebesleid immer nur so sich anfühlen würde wie die Komposition von Fritz Kreisler, also immer trotzdem noch ein bisschen beschwingt, dann wäre vieles einfacher. Sie hörten das Stück von ihm gespielt hier von dem, ja, frage ich mich jetzt gerade, nee, hier ist es doch, von welchem Orchester oder von welchem Ensemble, das war das Ensemble Picante. Und damit sind wir bei unserer fast täglichen Kartenverlosung angelangt. 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
0: 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So, 8:55 ist es. Wir haben das jetzt in den letzten Tagen und Wochen doch öfter zu hören bekommen, dass viele von Ihnen, liebe Hörerinnen und Hörer, es bedauern, dass die HR2-App verschwindet und ersetzt wird. Das nehmen wir sehr wohl wahr und deswegen bekommen Sie nach den 9 Uhr Nachrichten alles Notwendige dazu erklärt. Mein Kollege Alf Haubitz hat sich damit beschäftigt und wird Ihnen das dann vermitteln. Auch, dass vieles, was jetzt sich gerade verändert, auch noch im Werden ist. Aber dazu gegen 9.10 Uhr mehr. Vorher noch Musik von Franz Bender, einem Komponisten des 18. Jahrhunderts. Und da hören Sie noch aus einem Flötenkonzert von ihm. Und es spielt, hier spielt jetzt das Ensemble Picante. Na, da habe ich mich gerade geirrt. Was soll's?

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1: 9 Uhr. Grüne fordern Drohnengipfel im Kanzleramt. Unwetter richten Schäden an. Hessischer Friedenspreis geht an Armeniens Regierungschef. Das Wetter mal sonnig, mal bewölkt, meist trocken, 21 bis 28 Grad. Mein Name ist Sevilay Sace. Guten Morgen. Wie geht es weiter nach dem Fund einer Sprengstoffdrohne am Flughafen Leipzig-Halle vor gut 2 Wochen? Die Grünen wollen, dass Bund und Länder gemeinsam darüber beraten, bei einem Drohnengipfel im Kanzleramt. Aus der Nachrichtenredaktion Dagmar Nun.
2: Den Gipfel hat die Bundestagsfraktion beantragt, meldet der Tagesspiegel. Die Grünen fordern unter anderem, dass grundsätzlich die Bundespolizei für die Überwachung und Abwehr von Drohnen zuständig sein soll. Außerdem rufen sie die Bundesregierung dazu auf, klar zu benennen, wer hinter solchen Attacken steckt, um konkrete Konsequenzen zu ziehen. Bundesinnenminister Dobrindt von der CSU, so die Grünen, betreibe beim Thema Drohnenangriffe vor allem Symbolpolitik, statt Sicherheitslücken zu schließen.
1: In mehreren Bundesländern hat es am Abend schwere Unwetter gegeben. In Rheinland-Pfalz kam eine 58 Jahre alte Frau ums Leben. Sie wurde von einem Baum erschlagen. Auch hier in Hessen gab es zahlreiche Feuerwehreinsätze, hauptsächlich wegen umgestürzter Bäume. In Wetzlar-Münchholzhausen wurden 60 Häuser beschädigt. Schwere Schäden gab es auch durch einen Tornado in Oberndorf, einem Stadtteil von Solms. Einige Häuser seien nun einsturzgefährdet, sagte uns Bürgermeisterin Dittlapp.
3: Es war großes Chaos, was beseitigt werden musste. Bäume waren zusätzlich noch umgestürzt, Ziegel lagen auf der Straße. Teilweise sind Dachziegel und große Teile von Dächern bis zu 3-4 Straßen weiter erst aufgefunden worden.
1: Jedes Jahr soll mehr Strom durch Sonnenenergie gewonnen werden. Das hat die Bundesregierung im Erneuerbaren Energiegesetz festgelegt. Jetzt hat die Branche mitgeteilt, dass das Ziel für dieses Jahr schon erreicht wurde. Es wurden Solaranlagen installiert mit einer Gesamtleistung von 128 Gigawatt Peak. Aus dem ARD-Hauptstadtstudio Sabine Henkel.
4: Der Bundesverband Solarwirtschaft sieht allerdings die Gefahr, dass die Ziele für die nächsten Jahre verfehlt werden könnten. Der Grund: Bundeswirtschaftsministerin Reiche will die Förderung schrittweise auslaufen lassen. Das betrifft auch Privatleute, die eine Solaranlage auf ihrem Dach installieren wollen. Der Solarverband geht davon aus, dass Interessenten ohne die Förderung auf Solaranlagen verzichten. Um die Ziele zu erreichen, also mehr Strom durch Sonnenenergie, müssen aber Jahr für Jahr mehr Solaranlagen gebaut werden.
1: Beim Kampf gegen den großen Wald- und Flächenbrand in Belgien gibt es Fortschritte. Die Behörden in der Provinz Lüttich teilten mit, dass die Feuerwehr den Brand im Naturschutzgebiet Hohes Venn eingekesselt hat. Entwarnung könne aber noch nicht gegeben werden. ARD-Reporterin Michaela Hase.
5: Der Starkregen hilft zwar vor allem gegen die offenen Flammen, aber die Glut sitzt tief im Boden, im Torf des Hochmoors. Es müsste noch viel mehr regnen, um das wirklich zu beeinflussen, sagt die Feuerwehr der Stadt Monschau. Der Regen sorgt aber auch für neue Herausforderungen, nämlich für viel Schlamm auf den unbefestigten Wegen. In der vergangenen Nacht hat sich beispielsweise ein Tanklöschfahrzeug festgefahren. Dann musste eins der geländegängigen Firefighter-Fahrzeuge zur Bergung ausrücken.
1: Der Hessische Friedenspreis geht in diesem Jahr an den armenischen Premierminister Paschinyan. Das hat der Hessische Landtag bekannt gegeben. In der Begründung heißt es, Paschinyan werde ausgezeichnet für seine Friedensbemühungen im südlichen Kaukasus. Im jahrzehntelangen Konflikt um die Region Bergkarabach hatte er letztes Jahr einen Friedensvertrag ausgehandelt. Der Hessische Friedenspreis wird am 18. September verliehen bei einem Festakt im Landtag. 60 Tonnen schwer und 40 Meter lang. An der Lahn im Limburger Stadtteil Staffel wird heute eine Behelfsbrücke für Autofahrer eingesetzt. Sie soll dafür sorgen, dass der Verkehr weiter über die Lahn rollen kann, solange die neue Brücke gebaut wird. HR-Reporter Benjamin Müller.
6: Ein Schwerlastkran hebt die 3 vormontierten Brückenteile an ihren Platz. Dort werden sie dann per Hand fixiert. Seit Ende Mai war der direkte Weg über die Lahn komplett gesperrt. Bald kann der Verkehr dann aber wieder fließen. Nachdem die Übergangsbrücke geöffnet ist, soll dann die alte marode Lahnbrücke abgerissen und eine neue gebaut werden.
1: Das waren die Nachrichten. Das Wetter. Heute wechseln sich Sonne und Wolken ab. Vereinzelt kann es mal regnen. Die Höchstwerte steigen auf 21 bis 28 Grad. Kommende Nacht bleibt es trocken. Es kühlt ab auf 16 bis 10 Grad. Morgen auch. Mal sonnig, mal bewölkt. Gegen Abend dann Regen. 26 Grad maximal. Die weiteren Aussichten: Samstag wechselhaft bis 25 Grad. Sonntag wieder sonniges und trockenes Sommerwetter bis 26 Grad. Die Zeit, es wird 9.05 Uhr.
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7: Mit Martin Maria Schwarz, ich wünsche Ihnen einen energetischen Tag.

Das Temperamentvolle dieser Musik, das ergibt sich daraus, dass hier ein Hahnentanz dargestellt war. Der Hahnentanz aus der Oper Maskerade von Carl August Nielsen und gespielt hier vom Sinfonieorchester des Dänischen Rundfunks Kopenhagen. H2 Kultur, Donnerstag, der 20. August ist heute, 9.10 Uhr ist es. Und darum geht es jetzt in der Stunde bis 10 Uhr. Um die digitalen Neuordnungen im HR. Also es geht um unsere App, hier HR2, die HR2-App, aber auch um ARD-Sounds im Allgemeinen. Gleich mehr dazu. Wir wollen Ihnen das ein bisschen näher bringen, erklären, Hintergründe erklären. Dann nähern wir uns so langsam dem Finale von dem Roman Deutschstunde in unserer Lesung um 9:30 Uhr. Und Lili Boulangers Musik spielt eine Rolle, jetzt mit einem Nocturne von ihr, komponiert 1911, 1913, war dann die große Feier, als sie den Prix de Rome erhielt, als erste Frau im Musikwesen überhaupt. Jetzt die Musik von 2 Jahre zuvor. Und zwar spielen Raffaella Grom ist das Cello und Julian Riem Klavier.

0: Julian Riem und Raffaella Grummes mit einem Nocturne von Lili Boulanger. Es gibt im HR, liebe Hörerinnen und Hörer, jetzt doch etliche Neuerungen, wenn Sie unsere Angebote digital wahrnehmen, sodass es an der Zeit ist, diese mal aufzugreifen und Ihnen nochmal näher zu bringen oder besser zu erklären. Die erste Neuerung ist die Einrichtung von ARD Sounds anstelle der Ihnen über längere Zeit vertraut gewesenen ARD Audiothek. Es kommt aber noch etwas auf Sie zu. Dazu gleich mein Kollege Alf Haubitz will Ihnen das jetzt alles von Grund auf vermitteln. Fangen wir mal mit ARD Sounds an. Das gibt es jetzt schon ein paar Monate, aber trotzdem nochmal von vorne. Was bietet diese Plattform ARD Sounds?
1: ARD Sounds löst die gute alte ARD Audiothek ab. Neuer Name, neues Programm, neue App, vor allem für Smartphone, für die Pads, ob das ein iPad ist oder ein Android-iPad. Von Grund auf neu programmiert, auf Vielfalt angelegt und vor allem ARD-weit.
0: Was finde ich da alles?
1: Sie finden alle Podcasts aus der ARD, alle Radioprogramme aus der ARD und des Deutschlandfunks, Serien, Nachrichten, Wetter, Verkehr.
0: Also man kann sagen, das ist der große Universalist geworden, ARD Sounds jetzt, oder wie?
1: Wenn man so will, ja, so ähnlich. Aber es ist schön geordnet. Es ist auch individuell für jeden zu gestalten, wenn man das möchte. Das kann man einstellen. Da gibt es einen Knopf, der heißt Meins. Und da kann man das individualisieren für sich.
0: Was passiert mit der HR2-App? Ich glaube, sie ist schon abgeschaltet. Gute Freundin, die das sehr bedauert, dass HR2-App dann nicht mehr verfügbar sein wird. Was kann man diesen Hörerinnen und Hörern zum Trost sagen?
1: Also noch ist sie nicht abgeschaltet, aber sie wird bald abgeschaltet. Wann wissen wir nicht, wenn genug umgestiegen sind. Man kann diesen Leuten sagen, und ich sage es sehr gerne, ARD Sounds ist schöner, bunter, besser, bietet viel mehr Möglichkeiten und HR2 Kultur geht ja nicht in dem Wust von ARD-Angeboten unter, sondern wir haben einen eigenen Bereich. Wir haben eine sogenannte Wellenheimat und dort sind alle die Dinge zu finden, die wir bisher in der HR2-App auch hatten.
0: Also Sie versprechen, ich kann oder alle, die das so wollen, so halbwegs wie früher, sie müssen nur wissen, wie man es direkt ansteuert und dann hat man das wieder zur Verfügung.
1: Nicht nur halbwegs, sondern ganzwegs, wenn man so will. Also, unsere Podcasts, ja. 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Und wenn man jetzt guckt bei der alten HR2-App, da ist oben ein Kasten. Und dann kann man sich die neue ARD Sounds so installieren, dass gleich HR2 als Wellenheimat vorne drauf ist, gut, wie bisher.
0: Und das Radio, das Live-Radio, das es ja auch noch gibt, das gibt es weiterhin zum Mitnehmen dann in der Hosentasche.
1: Das gibt es auf dem Küchentisch und das gibt es jetzt auch in der Hosenmantel oder Handtasche. Und das ist noch komfortabler geworden. Also man kann es natürlich live hören, was passiert jetzt. Man kann aber auch zurückspulen. Konnte man bisher auch in der App 2 Stunden, jetzt kann man bis zu 5 Stunden zurückspulen. Also Beispiel, HR2 hingehört, dienstags, mittwochs, donnerstags, immer 7.10 Uhr, 8.10 Uhr, jetzt stehe ich aber erst um 7:45 auf. Also da kann ich diesen Schieber nehmen und zurückspulen. Das ist der Button, was lief wann, das ist ganz wichtig. Da sieht man nämlich die ganzen Stücke und dann kann man hüpfen von Moderation zu Moderation zurück. Ich mache das bei der HR2 Hörbar sehr gerne, weil ich denke, ach, jetzt habe ich kurz vor 8 erst eingeschaltet abends, da hüpfe ich doch zurück um 7:30, weil ich will in einer halben Stunde was anderes hören. Also man muss es ausprobieren.
0: Okay, und Sie versprechen auch, selbst wenn man nicht Smartphone-Insider ist, man kommt damit zurecht.
1: Die Menschen, die das programmiert haben, die haben das an sehr vielen Menschen getestet. Also nicht nur Jugendliche oder Freaks, sondern auch ältere Leute, die jetzt nicht so Smartphone-Experten sind. Und es gab viele Veränderungen. Es wird immer weitere Verbesserungen geben. Und wir haben das über Jahre getestet. Und ich würde sagen, probieren geht über studieren, vielleicht nicht allein im stillen Kämmerlein, sondern mit dem Partner oder mit dem Jugendlichen an der Seite. Es ist wirklich nicht schwierig. Wer es zweimal gemacht hat, der weiß, wie es geht. Und wie gesagt, dieser Knopf, wann lief was, der ist sensationell.
0: Sie bürgen mit Ihrem guten Namen. Was ist denn der Vorteil von ARD Sounds jetzt gegenüber der alten Audiothek? Man kann es jetzt schon ahnen, aber bringen Sie es nochmal auf den Punkt, bitte.
1: Also ich finde es bequemer. schöner, okay, und vor allem schlauer. Also man kann sich ja anmelden und da werden aber keine persönlichen Daten gespeichert, auch gar nicht erst erhoben. Man hat immer griffbereit, was man zuletzt gehört hat. Also Hörspiel zum Beispiel. Ich höre das Hörspiel im Zug oder im Bus oder in der U-Bahn. Dann steige ich aus, mach's aus und dann mache ich abends das wieder an und da spielt's genau da weiter, wo ich aufgehört habe. Und es wird auch mir vorgeschlagen, was wäre noch interessant für dich.
0: Also geht es dann aber auch wiederum um Datensammelei.
1: Es ist intelligenter. Es wird natürlich geguckt, was hat derjenige, der das gerade benutzt, ohne Namen gemacht und dann, was haben alle anderen gemacht. Beispiel, Thema True Crime. Das sind echte Kriminalfälle, die nacherzählt werden. Diese Hörgewohnheit haben viele. Und denen wird dann aber genau das Gegenteil vorgeschlagen. Hör doch nicht immer so was Blutiges. Hör doch mal was über das Mittelalter, auch blutig. Oder Gesellschaftsthemen, Literatur der Romantik. Also es ist also nicht, das kennen wir ja, Menschen, die diese Luftmatratze gekauft haben, haben auch diese Luftpumpe gekauft. Möchten sie auch eine Luftpumpe kaufen? So ist es nicht, sondern es ist intelligent. Es ist eine Datencloud, nennen wir das. Und sie hören viel True Crime. Wie wäre es mal mit etwas weniger Blut?
0: Ein neuer Gedanke, ein neuer Aspekt, das ist auf jeden Fall interessant. Dann fasse ich mal zusammen. AD Sounds gibt es als App auf dem Handy. Man kann HR2 Kultur und das Angebot als dauerhafte Oberfläche einstellen, wenn man will. Und alle anderen Sachen aus den vielen ARD-Häusern sind auch dabei.
1: Und HR2 Kultur schlägt auch mal Sachen vom Südwestrundfunk vor und vom Deutschlandfunk. Das ist was Neues. Wir haben da einen neuen Geist in der ARD erfahren über ARD Sounds.
0: Dann wünschen wir uns, dass sich dieser neue Geist Ihnen vermittelt und verständlich macht, liebe Hörerinnen und Hörer. Vielen Dank für all die Informationen. Alf Haubitz.

0: Das war ein Mitentwickler der neapolitanischen Schule, dessen Musik Sie da gerade hören konnten, Francesco Provenzale, und ein Mitentwickler der frühen italienischen Oper. Und Sie hörten aus einer Oper gerade, es spielte die Capella Neapolitana aus der Oper, das muss ich nochmal gucken, Lo Schiavo di Sua Moglie. Eine Oper in drei Akten. So, dann wollen wir Ihnen noch mitteilen, wer heute Doppelkopfgast ist. Und das wird sein Magnus Brechtgen. Magnus Brechtgen ist stellvertretender Direktor beim Institut für Zeitgeschichte. Zu seinen Publikationen gehört das Buch Der Wert der Geschichte, in dem er ausführt, was wir aus historischen Einsichten für die Gegenwart lernen können. Er hat auch den sogenannten Madagaskar-Plan der Nazis untersucht. Moment, jetzt muss ich hier gerade mal was korrigieren, jawohl. Er hat auch den sogenannten Madagaskar-Plan der Nazis untersucht, der die Vertreibung der europäischen Juden auf die afrikanische Insel vorsah.
1: Es gab die Idee, Madagaskar als eine große jüdische Insel oder ein großes jüdisches Territorium zu kreieren, schon seit 1885. Da ist das erste Mal vorgeschlagen worden. Es gab in den 1920er und 1930er Jahren eine sogenannte antisemitische Internationale. Die haben sich zu Kongressen getroffen und haben gesagt, alle Juden der Welt müssen wir auf Madagaskar zusammenbringen, dann ist der Zionismus gelöst. So haben die das bezeichnet. Und da war nichts. Es gab da keine Infrastruktur, es gab keine Straßen, es gab keine Häuser, gar nicht. Die Menschen wären elendig verreckt, ja, auf Madagaskar. Lange Rede, kurzer Sinn, der Madagaskar-Plan im Sommer 1940 wäre ein anderer Ort gewesen, aber dort wären, wenn man ihn versucht hätte umzusetzen, auch Millionen von Menschen umgekommen.
0: Soweit unser heutiger Doppelkopfgast Magnus Brechtgen. Für jetzt, er plädiert auch für die Aufarbeitung oder eine tiefere Aufarbeitung der NS-Geschichte, auch um den gegenwärtigen Zuwachs Nationalpop zu populistischer Bewegungen zu bremsen. Im Doppelkopf ist er heute zu hören, der Historiker, nach den 12 Uhr Nachrichten oder in ARD Sounds.

0: Es ist genau 9:30.
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0: Und damit sind wir bei der vorletzten Folge unserer großen Sommerlesung, die Deutschstunde von Siegfried Lenz. Der Erzähler Sigge Jepsen ist nach wie vor in seiner Jugendstrafanstalt auf einer Hamburger Elbinsel. Der Direktor der Anstalt bevorzugt moderne Methoden des Strafvollzugs und lässt Sigge einen ausführlichen Besinnungsaufsatz schreiben. Aus dem Aufsatz über die Freuden der Pflicht ist inzwischen die Deutschstunde geworden. In der Inselanstalt hat Sigge auch den Gewaltverbrecher Kurtchen kennengelernt. Der hat einen ausgeprägten Sinn für Ungerechtigkeiten und eine ziemlich kurze Lunte. Als der Direktor wieder einmal einem internationalen Inspektorengremium sein Arrestmodell vorführt, da entschließt sich Sigge zu einer Aussage. Er erklärt, warum er die Bilder von Nansen gestohlen hat und erhebt Vorwürfe gegen den eigenen Vater. Kurtchen wird aufbrausend. Doch der Gefängniswärter Joswig ist ihm überlegen. Und an dieser Stelle liest Siegfried Lenz weiter.
2: Solch eine Rede lob ich mir, frei von der Leber weg. Kurtchen, hör dir das an. Der kann nicht mal die Leber von der Galle unterscheiden. Und verstehen kann dir auch alles. Ich mochte schon immer Leute, die alles verstehen und nichts tun. Joswig zu Kurtchen. Du sprichst mit dem Direktor. Kurtchen, na und? Ich bin mein eigener Direktor. Wenn ich dir sage, für wen ich alles verantwortlich bin und zu sorgen habe, Joswig leicht drohend, wir werden uns ja noch öfter begegnen. Kurtchen, zur Decke sprechend, einmal noch bestimmt. Himpel zu Joswig, lassen Sie es gut sein. Wir wollen keine frühen Irritationen schaffen. Zu dem Psychologen, möchte einer von Ihnen noch Fragen stellen? Alle möchten Fragen stellen. Sie blicken einander höflich an. Einer möchte dem anderen den Vortritt überlassen. Entsprechend komplimentierende Handbewegung gegen das Bett, auf dem Kurtchen liegt. Ich sitze. Erster Psychologe zu Kurtchen. Darf ich mir erlauben, Sie zu fragen, ob Sie als Kind allein aufwuchsen oder Spielfreunde hatten? Kurtchen schweigt einen Augenblick. Dann grimmig. Wenn Sie es so genau wissen wollen, ich bin neben einem Altersheim aufgewachsen. Meine Spielfreunde waren die Insassen. Der Jüngste war 76. Ich erschlug ihn mit einer Sandschaufel. Erster Psychologe, süß-sauer lächelnd. Die Frage hat durchaus ihre Bewandtnis. Kurtchen, glaub ich gern, aber ich bin jetzt müde. Und mir fällt auch nicht mehr ein. Der Psychologe mit dem Notizbuch zu mir. Etwas scheint mir noch offen zu sein. Sie sagten, die bedrohten, durch eine Flamme bedrohten Bilder seien von Ihnen in Sicherheit gebracht worden. Heißt das, dass Sie für diesen Akt das Wort Diebstahl ausschließen? Ich zu Kurtchen, woran liegt das nur? Ich werde auf einmal auch müde. Ist das die Luft? Kurtchen sich aufstützend zu dem Psychologen mit dem Notizbuch. Wissen Sie denn noch nicht genug? Sie sehen doch, dass der Kleine müde ist. Wie viel wollen Sie denn noch durchschauen? Komm, Sigi, streck dich aus. Er zieht mich aufs Bett hinab. Ich werde dich streicheln, bis du eingeschlafen bist. Ich? Hier stehen Leute an unserem Bett, Kurtchen. Kurtchen ironisch. Fürchte dich nicht, Kleiner. Sie haben nichts anderes gelernt. Himpel? Die Lage bilanzierend. Ich glaube, meine Herren, Sie haben einen Eindruck erhalten, Sie sind mit dem Wichtigsten vertraut. Mit Ihrem Einverständnis werden wir jetzt noch Zimmer 8 besichtigen. Direktor Himpel und die Psychologen nach mehr oder weniger freundlichem Gruß ab. Joswig bemüht sich offensichtlich, das Zimmer als Letzter zu verlassen. Joswig bekümmert. Von euch hatte ich mehr erwartet. Es war keine gelungene Vorführung. Aber wir werden euch noch ändern. Wartet nur. Kurtchen, mach den Mund zu. Dein Darm wird kalt und außerdem zieht's. Joswig, ab. Schließt die Tür. Kurtchen springt vom Bett, geht zur Tür, lauscht der Delegation nach. Kurtchen, die haben uns ganz schön am Arsch hier. Aber mich siehst du nicht lange. Ich haue ab. Ich? 8 Tage, wenn sie dich schnappen, gibt's 8 Tage Arrest. Das steht in der Hausordnung. Kurtchen, dafür kann man es doch 2-mal im Monat versuchen. Hast du eine Zigarette? Ich gebe ihm eine Zigarette. Feuer, wir beide rauchen. Kurtchen, Pass auf, Kleiner. Wir müssen auf die Barkasse kommen. Wir müssen uns auf die Barkasse schleichen und uns verstecken. Ich, ohne mich, Kurtchen. Kurtchen, du bist wohl nicht normal. Ich, drüben. Ich weiß nicht, wo ich drüben hin soll. Kein Versteck, keine Stelle. Und auf dem Hauptbahnhof möchte man doch nicht wohnen. Kurtchen, du kannst bei mir bleiben. Wir haben einen Schrebergarten in Langenhorn. Dort in der Laube findet uns keiner. Ich, ohne mich. Ich habe genug erst einmal. Ich möchte ausspannen eine Weile. Kurtchen, du hast wohl wirklich einen Schlag seitwärts. Ich, später vielleicht, später komme ich mit. Aber im Augenblick, sie haben zu viel angestellt mit mir. Du hättest mal leben müssen da oben in Rugbüll unter diesen Leuten. Kurtchen, ist dein Alter wirklich bei der Polente? Ich, er hat uns geschafft, alle. Der hat aufgeräumt zwischen Glüserup und Rugbüll, auch in seiner Familie. So einem brauchst du nicht zu sagen, was er von Zeit zu tun hat. Wenn der nur eine Aufgabe erhält, bleibt er dabei, lebenslänglich. Kurtchen tritt ans Fenster, sieht hinaus. Mir wird schon schlecht, wenn ich das hier sehe. Diesen Klotz da drüben, die Werkstätten, die Baracken und diese sandigen Felder und die Elbe, die ist mir noch nie so schäbig vorgekommen wie von hier. Wie soll einer das aushalten? Ich? Vielleicht, indem du vergleichst, was war und was ist. Kurtchen, du bist eine komische Nulpe, das habe ich schon gemerkt. Nachdenklich, wenn ich den erwischt hätte vorhin, ich sei froh, dass es so gekommen ist. Schritte nähern sich, die Tür wird geöffnet, Direktor Himpel erscheint. Himpel, wie schön, dass ihr wieder wach seid, da brauche ich mir nichts vorzuwerfen. Ich wollte euch etwas vorschlagen. Als Bewohner des Zuzugshauses seid ihr Freigänger. Ihr dürft die Insel überall betreten. Wenn ihr Lust habt zu einem Spaziergang, ich habe zufällig Zeit. Kurtchen, danke für die Blumen. Ein Blick von hier genügt mir. Zu mir? Oder willst du die Insel näher kennenlernen? Ich? Später. Kann sein, später. Himpel setzt sich auf den Tisch. Heute ist übrigens der Musiktag. Da dürft ihr Radio hören, so viel ihr wollt. Kurtchen, so, Musiktag nennt man das hier. Himpel, forsch und fröhlich, ihr werdet euch daran gewöhnen. Auf unserer Insel hat jeder Wochentag einen besonderen Namen. Montag ist der stille Tag, da wird gelesen. Der Dienstag heißt der blanke Tag, da ist Schuh- und Kleiderappell. Heute also Musiktag, den Donnerstag nennen wir den frischen Tag, da ist Sport. Freitag ist der ordnende Tag, weil an ihm deutsche Aufsätze geschrieben werden. Sonnabend, ja, Sonnabend ist der fröhliche Tag, weil an ihm ein fröhlicher Inselchor musiziert, unter meiner Leitung übrigens. Ich hoffe, auch euch im Chor zu sehen und schließlich Sonntag, der besinnliche Tag, mit Briefschreiben, Stopfen, Gesprächen. Er blickt uns fest an, als fordere er unsere pünktliche, freudige Zustimmung. Kurtchen, immerhin etwas, es gibt keinen beschissenen Tag. Himpel, unbeirrt, wer es geschafft hat, dem Inselchor anzugehören, hat seine Vorteile. Er wird zweimal für 2 Stunden in der Woche von der Arbeit befreit. Kurtchen zu mir, dann sing mal gleich vor, Kleiner. Himpel, geduldig, habt ihr euch schon entschieden für eine Arbeit? Ich vermute, da ihr ein Zimmer teilt, möchtet ihr auch den Arbeitsplatz teilen. Kurtchen, arbeiten? Was haben Sie denn anzubieten? Ich, im Urteil steht nichts von Arbeit. Himpel, verheißungsvoll, unsere neuen Werkstätten bieten jede Ausbildung. Es ist eine Lust, in ihnen zu arbeiten. Wer will, kann hier einen Beruf erlernen. Zimmerer, Schlosser, Maler, Gärtner, alles. Auch Schneider. Auch Schweißer. Und man kann einen Gesellenbrief erwerben. Kurtchen, mit dem hübschen Stempel des Gefängnisses. Himpel, mit Stempel und Unterschrift des Meisters. Die Prüfung wird ja vor der Innung abgelegt. Kurtchen zu mir. Was meinst du, Kleiner? Welchen Beruf sollen wir uns aussuchen, wenn es sich schon nicht umgehen lässt? Himpel, es besteht natürlich kein Zwang, einen Beruf zu erlernen. Nur arbeiten, das muss jeder auf der Insel. Und Möglichkeiten gibt es genug. Kurtchen, Artisten brauchen Sie hier wohl kaum. Kraftakt. Himpel gleitet vom Tisch, geht im Zimmer auf und ab, die Hände auf dem Rücken. Ihr habt noch viel zu lernen. Ihr habt noch viel einzusehen. Nachdenklich. Die Insel hält manches bereit für euch. Veränderungen, die nicht ohne Widerspruch erfolgen werden. Ihr scheint noch nicht einmal zu wissen, welch ein Zusammenhang zwischen Arbeit und Brot besteht. Macht nichts. Auf unserer Insel wird man ihn euch beibringen. Ihr werdet die Notwendigkeit des Gehorsams begreifen und eines Tages, hoffentlich, die Freuden der Verantwortung. Was wir auf unserer Insel brauchen, machen wir alles selbst. Gebäude, Werkzeuge, Ideale, ja, auch Ideale. Wir sind eine Gemeinschaft. Eine Inselgemeinschaft, die selbst bestimmt, was sie nötig hat. Bereitwilligkeit, das ist alles. Wenn ihr bereit seid, euch den Gesetzen der Insel anzupassen, werdet ihr neue Möglichkeiten entdecken für euch selbst. Das Schwerste ist der Anfang. Himpel bleibt vor Kurtchen stehen, mustert ihn, schiebt langsam eine Hand in die Tasche, tastet, zieht umsichtig Kurtchens stehendes Messer heraus, betrachtet es auf flacher, halb ausgestreckter Hand. Kurtchens Körper spannt sich. Dein Messer, nicht wahr? Kurtchen will das Messer an sich nehmen. Himpel zieht seine Hand zurück. Du weißt doch, du kennst doch die Vorschriften. Waffen dürfen nicht mitgebracht werden. Wenn sie in Unkenntnis mit herüberkommen werden, sind sie sofort abzuliefern im Direktionsgebäude, Zimmer 4. Pause. Beide sehen sich schweigend an. Himpel gibt Kurtchen das Messer, tritt einen Schritt zurück. Du wirst hinübergehen, jetzt, jetzt gleich. Du wirst das Messer in Zimmer 4 abliefern. Du wirst mir die Quittung zeigen. Geh. Kurtchen zögert. Er dreht das Messer in den Händen. Soll ich dir den Weg beschreiben? Kurtchen blickt Himpel hasserfüllt an, geht langsam auf ihn zu, geht an ihm vorbei zur Tür, wendet sich an der Tür, an ihm vorbei zur Tür, wendet sich an der Tür noch einmal um. Kurtchen, mich schaffen Sie nicht,

gestellt. Ich dann zuerst mal Besen. Himpel und warum? Ich weiß nicht. Im Augenblick stehen mir Besen näher. Himpel, du kannst es dir noch überlegen. Bei uns kann man den Arbeitsplatz wechseln. Wenn du willst, am Anfang Besen, dann Bücher. Die Tür wird aufgerissen. Ein hagerer, schreckhaft wirkender Mann stürzt da rein. In einer Hand schwenkt er eine zerbrochene Brille. Dr. Korpion. Schnell atmend bleibt er in der Mitte des Zimmers stehen. Ein Geruch von Salbe geht von ihm aus. Himpel. Mein lieber Dr. Korpion, was ist denn nun schon wieder geschehen? Korpion. Ich habe Sie gesucht, Herr Direktor. Es ist unerlässlich, dass Sie über die Vorgänge Bescheid wissen. Himpel. Bei der Staatsbürgerkunde? Korpion. Bei der Deutschstunde. Immer bei der Deutschstunde. Ich ließ einen Aufsatz schreiben. Himpel. Die Brille betrachtend. Ist sie zerbrochen? Korpion. Einer der Jungen bekam plötzlich Krämpfe und fiel aus der Bank. Ole Plötz. Ich wollte ihm helfen. Es entstand ein regelrechter Aufruhr. Himpel. Ole Plötz. Korpion. Sie verlangten von mir, dass ich ihn nicht berühre. Sie bedrohten mich. Aber ich musste ihm doch helfen. In dem Durcheinander, hier, zeigt auf seine Brille. Abgestreift, zertreten. Und ich muss annehmen, mutwillig. Himpel, es wird alles untersucht werden. Wie lautete denn das Thema, Korpion, des Aufsatzes? Ganz allgemein. Jeder durfte schreiben, was er wollte. Nur wer gehorchen kann, kann auch befehlen. Himpel, ein nützliches Thema. Korpion, zwei Jungen gaben nach der Stunde ein leeres Heft ab. Ich habe sie in die Direktion bestellt. Himpel, die werde ich mir mal vornehmen. Gleich. Er gibt mir die Hand. Bald, Sigi, bald wirst du deinen ersten Aufsatz hier schreiben. Du wirst deine Sache besser machen, ich bin überzeugt davon. Und gib mir Bescheid, wozu du dich entschlossen hast. Ich? Zuerst Besenwerkstatt, das ist klar. Er entzieht mir seine Hand, spreizt die Finger, betrachtet sie aufmerksam. Himpel, ich wünsche dir, dass du Gefallen an der Insel findest und sie an dir. Ich, mal sehen. Beide ab. Ich stecke mir eine Kippe an, gehe ans Fenster, sehe den beiden nach. Ich stelle das Radio an. Ich höre die Wasserstandsmeldungen für Elbe und Weser. Ich stelle das Radio wieder ab, schließe das Fenster. Ich lege mich auf das Bett und spreize die Beine und verschränke die Arme unter dem Nacken. Die Trennung. Erst einmal habe ich die Strafarbeit weggeschlossen. Seit 5 Tagen liegen die schwarz-grauen Hefte sauber geschichtet in der linken Seite des Metallschranks. Der Schrank ist verschlossen, der Schlüssel steckt in einem Lederbeutel, der flache Lederbeutel hängt an einer Schnur, reibt sich bei pendelnden Bewegungen an meiner Brust. Joswig hat es aufgegeben, nach meiner Arbeit zu fragen. Er weiß nicht, ob ich fertig bin oder nur eine Pause eingelegt habe. Vielleicht will er es auch nicht wissen, denn an dem Morgen, als er vom Guckloch aus erkannte, dass ich nicht schrieb, dass der Tisch abgeräumt und der mit Kerben bedeckte Hocker unter den Tisch geschoben war, schleppte er, den Oberkörper weit zurückgelegt, das Kinn zu Hilfe nehmend, einen weißen Turm von Schuhschachteln in meine Zelle, setzte die Last auf den leeren Tisch und erinnerte mich an mein Versprechen, ihm beim Sortieren seiner Altgeldsammlung zu helfen. Also sortierten, glätteten, klebten, verteilten wir sein Altgeld auf Kartons, die wir mit Blaustift beschrifteten, die wir mit energischem Blockbuchstaben zum Gefängnis machten für Epochen, für Währungsperioden, für Herrscher und Bankpräsidenten, die sich auf Münzen und Geldscheinen meist bärtig, immer aber zuversichtlich und mit Garantien im Blick dem Betrachter empfahlen. Jeweils ein Karton genügte, um Joswigs Guthaben aus dem Kaiserreich, aus der Weimarer Zeit und aus den 12 Jahren unterzubringen. Nur für sein Inflationsgeld brauchten wir 2,5 Kartons. Als Dank für meine Hilfe schenkte er mir 50 Millionen. 5 Tage und ich habe die Arbeit immer noch nicht abgeliefert. Einmal schloss ich den Schrank auf und holte die Hefte hervor. Das war am fröhlichen Tag, als ich zum ersten Mal wieder Besuchererlaubnis erhielt und Hilke zu mir kam. Wie kurz sie jetzt das Haar trägt, wie unabänderlich die Bitterkeit, die in ihren Mundwinkeln liegt, wie teilnahmslos und verhangen ihr

0: Blick so verhangen wie ein Tag am Strand von Rukbel. Sie kam herein, bot mir Süßigkeiten und einen schlaffen Händedruck und setzte sich mit dem gleichen Seufzer auf den Hocker, den meiner Mutter oft hervorgebracht hatte, wenn sie sich niederließ. Und dann erkundete sie mit langsam wanderndem Blick die Einrichtung meiner Zelle und fragte mich tatsächlich, ob sich da nicht Verschiedenes verändert habe, ihr sei so. Da ich schwieg, hob sie das Gesicht, spürte wohl meine Enttäuschung oder Abweisung und fragte, ob ich weitergekommen sei mit meiner Strafarbeit, ob ich sie womöglich auch schon abgeliefert und eine Zensur dafür bekommen hätte. Da schloss ich also den Metallschrank auf, holte die Hefte raus, stapelte sie vor ihr auf. Hilke legte ihren Unterarm auf die Hefte. Sie bog ein paar Eselsohren zurecht. Sie strich mit fleischigen Fingern über ein Etikett und lächelte und brauchte eine bedenkliche Zeit, bis sie ein Heft, keineswegs das oberste, aufschlug und zu lesen begann, nicht entspannt, sondern in angespannter Sitzhaltung, gerade so, als möchte sie mir zuliebe nur eine Kostprobe nehmen. Sie las mit gekrauster Stirn und auf einmal, als da etwas erkennbar wurde, als sie auf etwas stieß, das auch ihre Erinnerung bewahrte, begann sie unmittelbar und planlos zu ergänzen, zu bestätigen oder einfach nur zu wiederholen. Ach ja, die Möwen und das Gewitter, die Geburtstagsfeier für Dr. Busbeck, ach ja, die Holmsens, die sind nun auch schon tot, der Mann im roten Mantel, ach ja, und all die Namen, dass du sie noch weißt. Und der Maler bei Wind auf dem Deich. Und Asmus Asmussen lebt jetzt in Glyserum. Adis Krankheit, dass du das noch weißt. Und der Nachmittag im Watt. Und dein Versteck in der Mühle. Und den Kastenwagen, den gibt's nicht mehr. Und Heini Bunje ist ausgewandert. Was hast du nur gegen meine Beine? Ach ja, Ocke Brodersen, der einarmige Postbote, ist pensioniert. Und der Posten Rukbel, dass du von dem so viel weißt. Aber war er wirklich so? Hat er uns nicht Geschichten erzählt, manchmal? Und denk mal an die hellen, trockenen Sommer bei uns. Und als Mutter uns auf dem Milchwagen am Strand spazieren fuhr, sie konnte auch anders sein. Und denk an den Maler, wenn er tagelang nicht sprach. Und Rukbel im Winter, wenn die Gräben zugefroren waren und reif lag auf den Wiesen. Oder im Herbst, wenn wir im Apfelgarten lagen und zuhörten, wie die Äpfel fielen. Und denk an die warmen Abende auf dem Deich, als die Junikäfer schwirrten. Aber ich werde alles lesen, Sigi, nicht heute, vielleicht schon bald. Sie reichte mir den ganzen Stoß der Hefte zurück und während ich sie wegschloss, versprach sie nicht nur bald, sondern häufig wiederzukommen. Das sei jetzt möglich. Sie habe Rukbel für immer verlassen und habe vor, sich noch heute im Haus Vaterland als Kellnerin vorzustellen. Es gebe dort am Nachmittag auch Varieté und am Abend spiele dort das Alster-Trio. Das ist Addis Trio. Hilke hatte es eilig. 5 Tage und ich kann mich von meiner Strafarbeit nicht trennen. Manchmal, in stillen, regnerischen Wochen, wenn kein Laut aus den Werkstätten drang, wenn die Barkasse keine Psychologen herüberbrachte, wenn keine Trillerpfeifen, Kommandos und Laufschritte den Dienstplan feierten, in solcher Zeit glaubte ich mitunter, sie hätten mich vergessen. Sie hätten die Insel, so glaubte ich, aufgegeben, verlassen, den Möwen und Krähen ausgeliefert. Aber eines Tages erinnerten sie mich dann, dass ich nicht allein war und dass sie mich auch aus der Ferne im Auge behielten. So hätte ich auch heute Morgen mit allem gerechnet, nur nicht damit, dass Direktor Himpel mich rufen lassen würde. Los, sagte Joswig, komm mal hoch, kämm dich und zieh das Appellzeug an. In der Direktion hat man Sehnsucht nach dir. Und nimm deine Fleißprobe mit. Er begleitete mich nur bis zur Pförtnerloge und ließ mich von da ab allein weitergehen. Und ich beeilte mich nicht, mit den zu einem Bündel geschnürten Heften in die Direktion zu kommen. Tätschelte vielmehr die Büste des Senators Riebensam, linste durch das tiefgelegene und vergitterte Küchenfenster, bis die Köchin mich vertrieb, die ihre Gefühle für uns in dem Fraß ausdrückte, den sie bereitete. Und als ich den Hund des Direktors mit einem anderen, mir unbekannten Hund, einträchtig, wie in philosophischem Gespräch, zum Strand hinunterschnüren sah, beschleunigte ich ihre Gangart, indem ich sie mit herumliegenden Scherben von zerbrochenen Dachpfannen unter Feuer nahm. Nicht über den hart gestampften Platz ging ich, sondern an der Rückseite der Werkstätten entlang, dann an den Grünkohl-, Rotkohl-, Weißkohl- und Rosenkohlbeeten vorbei, zu dem gekrümmten Weg, der zum Direktionsgebäude, aber auch zum Anlegeponton hinabführte. Es war auflaufendes Wasser. Ich trat auf den Ponton, der an seinen hängenden Verbindungen knirschte, der sich hob und senkte, der nicht nur von einem fremden Atem bewegt, sondern auch selbst zu atmen schien. Der locker aufgesetzte Laufsteg rieb hin und her, kurze, schwappende Wellen. Der Wind walkte und plünderte das Schilf, in dem kaum etwas zu holen war. Auf dem großen Sandfeld verbrannten sie Kartoffelkraut und der Wind drückte die grauen und giftgrünen Rauchschwaden flach auf die Elbe hinaus und vom Ponton sah es so aus, als ob wir mit eigener Kraft den Strom hinabführen. Die ganze Insel fuhr, dampfte an herbstlichen Ufern vorbei, bewegt vom Kartoffelfeuer und von unserem Wunsch, den Liegeplatz zu ändern, in wärmere, hoffnungsvollere Zonen abzuschwimmen.
1: Siegfried Lenz las die vorletzte von 40 Folgen seines Romans Deutschstunde. Wir wiederholen die heutige Folge wieder um 14:30 Uhr und morgen können Sie hören, wie der Roman zu Ende geht.

0: Nils Erik Spa Violine und Bengt Forsberg Klavier musizierten da und sie spielten das Rondo Opus 97 von Cécile Louise Chaminade. 9:55 ist es. Was bringt der Vormittag? Das weiß meine liebe Kollegin Adelheid Kleine, die ihn dann nach 10 Uhr moderieren wird. Was steht an?
1: Tja, guten Morgen, Martin. Bei uns geht es heute unter anderem um 1000 Jahre alte Texte, um sogenannte Inkunabeln. Das sind Werke aus der frühen Zeit des Buchdrucks. Und was die mit der Stadt Fulda zu tun haben, das klären wir auf. Dann haben wir einen CD-Tipp. Wir stellen den Beginn einer neuen Reihe vor mit dem neuen Bachschen Collegium Musicum. Und das führt uns nach Leipzig. Und dann gibt es natürlich jede Menge Musik. Ich habe mal geschaut, diesmal geht's quer durch 5 Jahrhunderte. Also wir sind sowohl zeitlich wie geografisch ganz gut unterwegs nachher.
0: Wunderbar, ich sehe, es ist alles angerichtet. Dankeschön, Adelheid Kleine. Hier geht der Morgen zu Ende. Ein bisschen Musik habe ich auch noch zu bieten. Der Morgen geht zu Ende mit Georges Onslows Sinfonie in F-Moll. Da hören Sie noch aus dem Finale und das NDR Radio Philharmonie Orchester. Ich darf mich bedanken bei Ihnen fürs Zuhören und wünsche Ihnen einen anregenden Tag. Tschüss, sagt Martin Maria Schwarz.

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1: 10 Uhr. Grüne fordern Drohnengipfel im Kanzleramt. Deutsche Exporte haben im ersten Halbjahr zugelegt. Lotto-Jackpot ist zum zweiten Mal in Folge geknackt. Das Wetter mal sonnig, mal bewölkt, meist trocken, 21 bis 28 Grad. Mein Name ist Sevilay Sace. Wie geht es weiter nach dem Fund einer Sprengstoffdrohne am Flughafen Leipzig-Halle vor gut 2 Wochen? Die Grünen wollen, dass Bund und Länder gemeinsam darüber beraten, bei einem Drohnengipfel im Kanzleramt. Aus der Nachrichtenredaktion Dagmar Nuhn.
2: Den Gipfel hat die Bundestagsfraktion beantragt, meldet der Tagesspiegel. Die Grünen fordern unter anderem, dass grundsätzlich die Bundespolizei für die Überwachung und Abwehr von Drohnen zuständig sein soll. Außerdem rufen sie die Bundesregierung dazu auf, klar zu benennen, wer hinter solchen Attacken steckt, um konkrete Konsequenzen zu ziehen. Bundesinnenminister Dobrindt von der CSU, so die Grünen, betreibe beim Thema Drohnenangriffe vor allem Symbolpolitik, statt Sicherheitslücken zu schließen.
1: Patientenschützer fordern mehr Transparenz und Hilfe bei medizinischen Behandlungsfehlern. Der Vorstand der Deutschen Stiftung Patientenschutz Brüsch hat der Neuen Osnabrücker Zeitung gesagt, allein in Kliniken komme es dadurch geschätzt zu 20.000 vermeidbaren Todesfällen pro Jahr. Er fordert ein zentrales Register für Behandlungsfehler und einen Härtefallfonds für Betroffene. Der medizinische Dienst der Krankenkassen stellt heute Zahlen für das vergangene Jahr vor. Deutschlands Exporte haben im ersten Halbjahr zugelegt, laut dem Statistischen Bundesamt um 3,9% im Vergleich zum ersten Halbjahr 2025. Wichtigster Handelspartner ist nach wie vor China, gefolgt von den USA und den Niederlanden. Insgesamt wurden Waren im Wert von fast 820 Milliarden Euro exportiert. Wichtigste Handelsgüter waren weiter Kraftfahrzeuge und deren Teile. Russland hat die Ukraine in den letzten Stunden wieder angegriffen. Unter anderem wurde die Hauptstadt Kiew mit ballistischen Raketen beschossen. Von dort Florian Kellermann.
3: Die Ukraine hat praktisch keine Möglichkeit mehr, solche Raketen abzuwehren, weil sich dafür bisher nur das US-System Patriot als wirksam erwies und die Ukraine derzeit keine Abfangraketen für dieses System zukaufen kann. In der ukrainischen Hauptstadt traf Russland in mehreren Stadtbezirken Lagerhallen, aber auch ein 9-stöckiges Wohngebäude, auch ein Kinderkrankenhaus. Haus wurde beschädigt. Die Energieinfrastruktur war offenbar erneut ein Ziel. In 40.000 Haushalten in Kiew fiel der Strom aus.
1: Unwetter in Hessen haben am Abend für größere Schäden gesorgt. Feuerwehren hatten vor allem durch umgestürzte Bäume viel zu tun, besonders im Lahn-Dill-Kreis. In Wetzlar-Münchholzhausen gibt es Schäden an etwa 60 Häusern und in Solms-Oberndorf sorgte ein Tornado für Chaos. HR-Reporter Lars Henning Metz.
4: Auch im Rhein-Main-Gebiet laufen teilweise heute noch die Aufräumarbeiten, wie aktuell in Offenbach. Hier sind Stahlplatten von einer Baustelle auf die Berliner Straße geweht worden. Diese ist deshalb gesperrt. Besonders betroffen ist auch Wiesbaden. Hier sind fast im gesamten Stadtgebiet Bäume umgestürzt und Äste abgebrochen. Teilweise wurden geparkte Autos und Straßenlaternen beschädigt. Die Feuerwehren waren insgesamt bei mehr als 30 Einsätzen im Stadtgebiet beschäftigt.
1: Der Hessische Friedenspreis geht in diesem Jahr an den armenischen Regierungschef Nikol Paschinjan. Das hat der Hessische Landtag bekannt gegeben. HR-Reporterin Katinka Mumme.
5: Er wird für seine Friedensbemühungen im südlichen Kaukasus ausgezeichnet. Mit dem Preis sollen Fortschritte im Friedensprozess mit Nachbarstaat Aserbaidschan gewürdigt werden, so CDU-Landtagspräsidentin Wallmann. Paschinjan hatte im jahrzehntelangen Konflikt um die Region Bergkarabach im vergangenen Jahr einen Friedensvertrag ausgehandelt. 2018 war er Anführer der gewaltfreien Samtenen-Revolution.
1: Der Lotto-Jackpot mit der Maximalhöhe von 50 Millionen Euro ist zum zweiten Mal in Folge geknackt worden. Nach Angaben von Lotto Hessen geht ein Drittel davon nach Hessen, also fast 17 Millionen. Außerdem hatten noch 2 Spieler aus Niedersachsen gestern Abend die 6 richtigen plus Superzahl. Erst am Samstag war der Jackpot geknackt worden und komplett nach Thüringen gegangen. Das waren die Nachrichten. Das Wetter, heute wechseln sich Sonne und Wolken ab. Vereinzelt kann es mal regnen. Die Höchstwerte steigen auf 21 bis 28 Grad. Kommende Nacht bleibt's trocken, es kühlt ab auf 16 bis 10 Grad. Morgen auch mal sonnig, mal bewölkt, gegen Nachmittag und Abend Regen, 26 Grad maximal. Die weiteren Aussichten, Samstag wechselhaft bis 24 Grad, Sonntag wieder sonniges und trockenes Sommerwetter bis 25 Grad. Die Zeit 10:05 wird's.
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6: Mit Adelheid Kleine. Einen schönen Donnerstagvormittag wünsche ich Ihnen. Und den eröffnet heute hier bei uns ein Gnomenreigen. Willkommen, ich freue mich, dass Sie dabei sind.

0: Tja, manchmal fragt man sich ja, ob in der Musik so alles mit rechten Dingen zugeht, wie hier bei diesem Gnomenreigen von Antonio Bazzini. Maxim Wengerow und Ida Magulan haben hinter dieser verhexten Musik gesteckt, an Geige und Klavier. Zwei, vor denen man sich scheinbar in Acht nehmen muss. Macht Spaß jedenfalls, Ihnen hoffentlich genauso wie mir. Und ja, damit nochmal willkommen an diesem Donnerstagvormittag hier in HR2 Kultur. Schön, dass Sie mit dabei sind. Was haben wir vor mit Ihnen bis um 12? Wir blicken heute mal nach Fulda auf 1000 Jahre alte Texte, Bilder oder auch Notenblätter. Und was das alles mit Fulda zu tun hat, das lösen wir auf gegen 11:15. Dann haben wir Stereoklänge aus dem 18. Jahrhundert für Sie. Das war ein kluger Kniff von Georg Friedrich Händel, der steckt dahinter. Und mit unserem Albumtipp geht's jetzt erstmal nach Leipzig zum Collegium Musicum. Seit 2020 ist der Dirigent Reinhard Göbel der Leiter des Ensembles Leipzig Collegium Musicum. Und damit ist er in gewisser Weise ein Nachfolger von Johann Sebastian Bach. Reinhard Göbel, der gehört mit seinen mittlerweile 74 Jahren zu den umtriebigsten Musikern, Forschern und Entdeckern in Sachen Barockmusik. Und klar, zusammen mit seinem Ensemble beschäftigt er sich besonders gerne mit den Werken rund um Bach. Auf dem neuen Album The Leipzig Collegium Musicum Music Before Bach geht es um die Musik, die Bach inspiriert hat und sich in Bachs Musik auf die eine oder andere Weise wiederfindet. Ulrike Henningsen hat das Album gehört.
1: Eine renommierte Hofkapelle repräsentierte im Barock die Macht des Herrschers. Wer es sich leisten konnte, engagierte die besten Musiker. Leipzig aber war, anders als Dresden und Berlin, keine Residenzstadt. Für das Musikleben bedeutete dies, auch Studenten und wohlhabende Bürger mischten hier kräftig mit. In einem sogenannten Collegium Musicum trafen sich überwiegend Amateure, die ihre Instrumente aber zum Teil hervorragend beherrschten. Das neue bachische Collegium Musicum Leipzig und Reinhard Göbel spüren dieser Szene nach. Mit viel Stilgefühl und sehr spielfreudig. Man traf sich damals auch, um Spaß zu haben, auf musikalisch hohem Niveau. Das vermitteln die Musikerinnen und Musiker vom neuen bachischen Collegium Musicum Leipzig auf diesem Album. Manche der Komponisten sind heute kaum noch bekannt, wie Johann Beer zum Beispiel. Von ihm stammt diese Ouvertüre in 4 Sätzen. Andere dagegen schon. Georg Philipp Telemann. Konzert für 3 Oboen, 3 Geigen und Basso Continuo. Telemann war als Jurastudent nach Leipzig gekommen und hatte 1701 mit Kommilitonen das Telemannsche Collegium Musicum gegründet. 1704 wurde er Musikdirektor der neuen Kirche. Sein Collegium Musicum spielte nun mitunter auch im kirchlichen Kontext. Als der Komponist ein Jahr später die Stadt verließ, war sein Ensemble zu einer festen Größe geworden. Es entwickelte sich weiter, wurde 2 Jahrzehnte später zum Bachischen Collegium Musicum und war weit über die Grenzen der Stadt Leipzig hinaus bekannt. Das Collegium Musicum als Experimentierfeld. Ouvertüren, Suiten, Festmusik. Stilistisch kamen die Anregungen aus den Adelshäusern. Viele unterschiedliche Nationalstile beeinflussten die Komponisten. Dass die Musik für den Gebrauch geschrieben wurde, merkt man einigen Werken an. Nicht selten wird ein gefälliges Thema ein bisschen zu oft sequenziert.

0: Im Vergleich zum Concerto von Georg Melchior Hoffmann wird deutlich, wie genial Johann Sebastian Bach die Formensprache weiterentwickelte. Auch das macht die Zusammenstellung des Programms so interessant. Und es ist sehr abwechslungsreich. Johann Friedrich Fasch, Konzert für Blockflöte, Streicher und Basso Continuo. Sechs Werke von sechs Komponisten, dazu ein umfangreicher Text im Booklet. Für alle, die tiefer ins Thema einsteigen wollen. Der gelungene Auftakt macht neugierig auf das nächste Album dieser Reihe.
1: Ja, und das ist wahrscheinlich längst in Arbeit. Aber wir bleiben noch einen Moment bei diesem ersten Teil der geplanten Reihe. The Leipzig Collegium Musicum. Wir bleiben bei Music Before Bach, bei Musik, die Johann Sebastian Bach inspiriert hat. Und ja, dazu gehört ohne Zweifel auch der Darmstädter Hofkomponist Christoph Graupner. Vor seiner Darmstädter Zeit war er Thomaner und Jurastudent in Leipzig. Und tatsächlich wollte Leipzig ihn später aus Darmstadt abwerben und zum Thomaskantor machen. Sein Dienstherr allerdings, der Landgraf von Hessen-Darmstadt, verweigerte ihm das. Der Graupner bleibt in Darmstadt. So einfach war das. Immerhin, dafür gab es ein höheres Gehalt und der Thomaskantorposten, der ging, dreimal dürfen Sie raten, an einen gewissen Johann Sebastian Bach. Musik von Christoph Graupner gibt es natürlich auch auf dem Album und wir hören jetzt sein Blockflötenkonzert F-Dur, Werkverzeichnis 323. Max Vollbass ist der Solist und begleitet wird er vom neuen Bachschen Collegium Musicum.

Max Volbers und das neue Bachsche Collegium Musicum unter der Leitung von Reinhard Göbel haben wir hier gehört mit diesem Blockflötenkonzert F-Dur von Christoph Graupner. Zu hören auf dem Album Music Before Bach, dem ersten Teil der geplanten Reihe The Leipzig Collegium Musicum. Unser Albumtipp heute. Erschienen ist die Aufnahme beim Label Pentatone. 10 Uhr gleich 27 haben wir es am Donnerstagvormittag in HR2 Kultur. Der Rhein, die Donau, unsere Flüsse, die sind ja gerade in aller Munde. Überall ist vom Wasser die Rede, meistens ja, weil es kaum noch fließt. Die Moldau jedenfalls, die fließt noch, zumindest hier bei uns und bei Bedřich Smetana. Von den beiden Quellen geht's los, später majestätisch an der Prager Burg vorbei und schließlich bis zur Mündung in die Elbe. Jiří Bělohlávek dirigiert das HR-Sinfonieorchester.

Die Moldau aus Bedřich Smetanas Tondichtung Mein Vaterland, hier gespielt vom HR Sinfonieorchester unter der Leitung von Jiří Bělohlávek. 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

0: Der spanische Tanz aus Manuel de Falla's Drama La Vida Breve, hier in einer Bearbeitung von Fritz Kreisler für Violine und Klavier und gespielt von Leticia Moreno und Anna Maria Vera. 1000 Jahre alte Texte, Bilder und Urkunden, Handschriften und Notenblätter, Dinge, die aus dem täglichen Gebrauch schon lange verschwunden sind, die lagern in der Hochschul-, Landes- und Stadtbibliothek Fulda. Aber nur selten bekommt man eine dieser wertvollen sogenannten Inkunabeln aus der frühen Zeit des Buchdrucks zu Gesicht. Wie jetzt aber in der neuen Kunst- und Ausstellungshalle Brüsk in Brügge. Da läuft gerade die Ausstellung Bigger Picture über das Fernhandelsnetz von Brügge. Und zu den Leihgaben gehört eine Buchmalerei aus dem 11. Jahrhundert, die Judith von Flandern darstellt und die Eigentum der Hochschule Fulda ist. Von diesen und anderen Schätzen hat der Leiter der Abteilung Kulturerbe und Kulturgutschutz des Hochschularchivs in Fulda, Alexander Maul, im HR2 Kulturgespräch erzählt. Und wir haben ihn gefragt nach dem größten Schatz der Sammlung.
1: Das ist tatsächlich gar nicht so einfach, weil wir haben relativ viele besondere Kulturgüter, die wir aufbewahren. Und man muss immer so ein bisschen abwägen, was ist der materielle Wert, was ist der ideelle Wert. Aber da geht es auch viel um persönliche Präferenz. Aber bei den herausragenden Stücken, die wir haben, zu denen zählt zweifelsohne unser Exemplar der Gutenberg-Bibel aus unserer Inkunabelsammlung. Mit der Gutenberg-Bibel eben das erste gedruckte Buch der westlichen Welt mit beweglichen Lettern. Unser Exemplar der Gutenberg-Bibel ist tatsächlich Teil unserer Schausammlung. Also wir haben einen extra Raum bei uns im Gebäude am Standort Heinrich-von-Wiebra-Platz, wo Sie während der Öffnungszeiten einen Teil von unseren Schätzen direkt sehen können. Und da ist eben auch die Gutenberg-Bibel Teil der Ausstellung.
0: Aber eigentlich, so hat uns Alexander Maul im Gespräch erzählt, gibt es den größten Schatz so gar nicht.
1: Tatsächlich würde ich als mein persönliches Highlight den Victor-Kodex bezeichnen, der im Jahr 546 in Capua fertiggestellt wurde und eben aus dem Privatbesitz des heiligen Bonifatius stammen soll. Also das Buch ist älter, es soll dann zu Bonifatius gekommen sein und wurde dann über viele Jahre im Dom als Reliquie aufbewahrt und ist dann über den Weg auch bei uns in die Landesbibliothek gekommen. Letztendlich haben wir so viele Stücke, wo man aufpassen muss, dass man entsprechenden Stücken gerecht wird. Wir haben zum Beispiel viele andere handschriftliche Stücke, die allesamt unikal sind. Zum Beispiel die sogenannte Welfenchronik aus Weingarten zählt zu meinen Lieblingsstücken. Darin enthalten sind Buchmalereien mit dem Stammbaum der Welfen, aber auch dem drohenden Kaiser Friedrich Barbarossa und zwei seiner Söhne. Und gerade dieses Bild ist in einer Vielzahl von modernen Geschichtsbüchern heute enthalten. Da ist es schon was Besonderes, wenn man sich das Original aus dem 12. Jahrhundert ansehen kann und eben es als Einrichtung auch verwahrt.
0: Allerdings. Und da fragt man sich, wie eigentlich der Arbeitsalltag in der Abteilung Kulturerbe und Kulturgutschutz des Hochschularchivs in Fulda aussieht.
1: Also ich sage immer, kein Tag ist wie der Tag davor. Letztendlich ist in der Abteilung Kulturerbe und Kulturgutschutz kommen ganz unterschiedliche Dinge zusammen. Wir haben einmal den bibliothekarischen Altbestand, wo es eben darum geht, die Dinge zu erhalten. Also wir haben eine eigene Restaurierungswerkstatt, wir haben eine Buchbindewerkstatt auch mit bei uns in der Abteilung drin. Da kommen häufig Anfragen eben, um Handschriften in Ausstellungen zu geben oder im Prinzip auch Wissenschaftlerinnen, Wissenschaftler, die eben, obwohl wir die Dinge digital ins Netz stellen, nochmal vor Ort sich angucken möchten. Das ist natürlich dann möglich, wenn ein wissenschaftliches Interesse nachgewiesen werden kann. Ein anderer großer Bereich sind Ausstellungen. Wir sind gerade dabei, um den Erstdruck von Johann Sebastian Bachs musikalischem Opfer aus dem Jahr 1747 eine Ausstellung zu planen.

0: Da weiß man heute auch, dass nach derzeitigem Stand nur noch 18 Exemplare weltweit bekannt sind und eines davon bei uns im Haus. Das ist natürlich dann eine sehr spannende Angelegenheit, wenn man solche Stücke hat und damit dann auch die Stücke in einer Ausstellung der interessierten Öffentlichkeit präsentieren kann.
1: Sagt Alexander Maul. Ja, dass diese Schätze alle ausgerechnet irgendwann nach Fulda kamen, das ist eine eigene Geschichte.
0: Wenn man guckt, die Hochschule Fulda hat vor 2 Jahren ihr 50-jähriges Jubiläum gefeiert. Da kommt man gar nicht darauf, dass wir eigentlich solche Schätze haben bei unserem bibliothekarischen Altbestand. Das hat so ein bisschen damit zu tun, dass wir heute unter dem Dach der Hochschullandes- und Stadtbibliothek Fulda eigentlich 3 ursprünglich eigenständige Bibliotheken zusammenfassen. Und letztendlich ist es eine Stiftung von kirchlicher Seite. Der damalige Fürstabt von Fulda, Heinrich von Bibra, hat die Bibliothek gegründet. Und nach der Säkularisation ging sie in weltlichen Besitz über, hat auch weiter Bestände bekommen. Und dann über verschiedene Stationen ist sie halt bis heute dann Teil des Landes.
1: Das hat uns Alexander Maul erklärt. Er ist der Leiter der Abteilung Kulturerbe und Kulturgutschutz des Hochschularchivs in Fulda. Und wenn Sie jetzt neugierig geworden sind auf die Ausstellung Bigger Picture in Brügge in der neuen Kunsthalle Brüsk, dann sollten Sie schnell machen. Die Ausstellung läuft noch bis zum 6. September, also 2,5 Wochen noch.

Musik des finnischen Dirigenten und Komponisten Robert Kajanus. Das Adagietto haben wir hier gehört, gespielt vom Ostbotnischen Kammerorchester unter der Leitung von Juha Kangas. Um 10.54 Uhr in HR2 Kultur. Heute Abend bekommt der Opernstar Rolando Villason den mit 10.000 Euro dotierten Rheingau-Musikpreis. In der Begründung des Rheingau-Musikfestivals heißt es, damit bekomme ein Künstler diese Auszeichnung, dessen Stimme, Charisma und Bühnenpräsenz seit über 25 Jahren das Publikum auf der ganzen Welt begeistert. Villason sei außergewöhnlich vielseitig, als Regisseur, Autor, Moderator, künstlerischer Leiter und Musikvermittler. Zudem fördere und inspiriere er die nächste Generation klassischer Musikerinnen und Musiker und wirke dabei als Mentor, Ideengeber und Vorbild. Heute Abend wird der Preis verliehen im Rahmen seines Konzerts in Kloster Eberbach. Da tritt Rolando Villason gemeinsam mit dem Ensemble L'Arpeggiata unter der Leitung von Christina Pluha auf und er geht der Figur des Orpheus auf den Grund. 19.30 Uhr geht's los in der Basilika von Kloster Eberbach und ich habe mal geschaut, es gibt noch Restkarten. Und hier hören wir Rolando Villason schon jetzt als Claudio Monteverdis Orfeo mit der Arie Vi ricorda o boschi ombrosi.

Der Tenor Rolando Villazón als Claudio Monteverdis Orfeo. Hier haben wir ihn gehört mit der Arie Vi ricorda o Boschi Ombrosi aus dem zweiten Akt. Da feiert der Sänger Orpheus sein großes Glück, denn er ist mit seiner geliebten Eurydike wieder vereint. Heute Abend ist Rolando Villazón gleich mehrfach als Orpheus zu erleben und er bekommt den Rheingau-Musikpreis im Rahmen seines Konzerts in Kloster Eberbach. 19.30 Uhr geht's los. Es gibt noch Restkarten. HR2 Kultur, kurz vor 11 haben wir es. Und für uns sitzt jetzt Pavel Kolesnikow am Klavier mit den Bagatellen Opus 33 von Ludwig van Beethoven. 7 Stücke sind das, voller musikalischer Raffinessen und überraschender Wendungen. Hören Sie mal.

0: Tja, ganz schön raffiniert, erst recht, wenn Pavel Kolesnikow am Klavier sitzt. Die sieben Bagatellen Opus 33 waren das von Ludwig van Beethoven hier in HR2 Kultur um gleich 20 nach 11. Die Frankfurter Buchmesse steht in ihren Startlöchern mit Tschechien als Ehrengast. Und viele Museen nehmen den Ehrengast als Anlass, sich der Kultur und der Literatur des Gastlands in Form von Ausstellungen zu widmen. Das erste Museum in Frankfurt ist das Museum für Kommunikation. Da startet heute die Ausstellung Samizdat, Worte der Freiheit in der Tschechoslowakei 1939 bis 89. HR2 Kulturreporter Jan Tussing hat sich für uns diese Ausstellung schon mal angeschaut und mein Kollege Martin Maria Schwarz hat ihn heute Morgen in der Frühkritik gefragt, was denn eigentlich Samizdat bedeutet.
1: Samizdat bedeutet wortwörtlich Selbstverlag und beschreibt die heimliche, unzensierte Verbreitung von Literatur im Kommunismus der Sowjetzeit. In der Tschechoslowakei entstand ein ganz gut organisiertes Netzwerk des Widerstands gegen die staatliche Unterdrückung und Zensur. Und für uns in Deutschland sind Presse und Meinungsfreiheit heute zwar selbstverständlich, aber alle, die in der DDR-Diktatur gelebt haben, wissen, die Rede- und Meinungsfreiheit ist ein hohes Gut und kann oft nur im Untergrund gelebt werden. Und diese Ausstellung im Kommunikationsmuseum, die nimmt uns mit in den Untergrund. Wir entdecken Menschen und ihre Texte, die sie unter staatlicher Repression produziert und auch verbreitet haben. Angefangen eben mit der Annexion der Tschechoslowakei durch die Nazis 1939 bis zu antikommunistischen Flugblättern nach der Machtübernahme 1948 durch die Kommunistische Partei, die ja von Stalin gelenkt wurde.
2: Welche Menschen und welche Texte lassen sich denn in dieser Ausstellung dann entdecken?
1: Also sehr, sehr viele und allen voran vielleicht der bekannteste und einer der wichtigsten Protagonisten, der auch im Westen sehr schnell als Aktivist und Regimekritiker bekannt wurde, Václav Havel. Bis zum Prager Frühling 1968, also dem offenen Aufstand gegen die unterdrückende Sowjetunion, publizierte Havel Theaterstücke und danach wurde er immer wieder verhaftet, seine Werke verboten und 1977 gründete er dann eine Bürgerrechtsbewegung, die heißt Charta 77. Seine Schriften konnten ab dann nur noch im Ausland publiziert werden, zum Beispiel durch den Rowohlt Verlag. Und Václavs tschechische Texte wurden mit Schreibmaschinen abgeschrieben, also ganz banal, mit der Hand vervielfältigt. Es entstand eine Parallelkultur und Parallelkultur bedeutet laut Havel nicht mehr und nicht weniger als eine Kultur, die die Öffentlichkeit nicht mit den Medien erreichen will, kann oder darf, die von der Staatsmacht kontrolliert werden. Also eine Parallelkultur nutzt das, was übrig ist und das sind Schreibmaschinen, private Wohnungen und Ateliers im Selbstverlag. Samizdat.
2: Also Samizdat ist dann erstmal ein genereller Begriff, der Widerstand gegen die Obrigkeit markiert mit schriftstellerischen Mitteln. Davon gibt es ja eigentlich in jeder Diktatur oder jedem Land, das freie Meinung unterdrückt, Beispiele. Was macht denn Samizdat in Tschechien dann besonders oder eigen?
1: Ja, also diese Ausstellung macht besonders, dass ganz viele Exponate und Werke gezeigt werden, die in dieser Zeit entstanden sind. Von Schreibmaschinen bis zum handgeschriebenen Pamphlet. Denn es geht im Kommunikationsmuseum nicht nur um prominente Dissidenten, sondern um alle Menschen, die im Verborgenen Texte abgeschrieben und weitergegeben haben. Wir lernen Bibliothekarinnen, Wissenschaftler, natürlich KünstlerInnen, Pfarrer oder ganz einfache Menschen kennen, die mit ihrer beruflichen Existenz gespielt haben, denn sie sind da ein großes Risiko eingegangen. Und diese große Zahl der Beteiligten zeigt auch, dass Samizdat keine reine Literaturgeschichte war. Es war wirklich eine Form der gesellschaftlichen Selbstorganisation. Und Leser und Leserinnen wurden zu Kopisten und private Wohnungen zu Redaktionsräumen und eben ganz alltägliche Gegenstände zu Werkzeugen einer unabhängigen Öffentlichkeit. Und die Ausstellung startet nicht exakt 1939, also mit der Besetzung der Tschechoslowakei durch die Nazis, sondern schon bereits mit dem Kaiserreich Österreich-Ungarn, das auch damals in der Tschechoslowakei Zensur ausübte. Samizdat ist ein russisches Wort, das aber auch heute noch in Tschechien jeder kennt und versteht. Untergrundpublizistik mit eben innovativen Vervielfältigungstechniken.
2: Das bedeutet dann, wenn ich nochmal auf die Frage zurückkomme, was denn Samizdat in Tschechien besonders macht, dass dort besonders umfangreich Samizdat angewendet wurde? Oder wie könnte man das auf tschechische Verhältnisse dann genau
1: sehr umfangreich
2: betrachten?
1: Im Untergrund und natürlich eben nicht erst mit den Diktaturen, sondern schon durch Tschechen, als sie noch zu Österreich-Ungarn gehört haben. Aber Samizdat ist im Grunde ein Begriff für Selbstverlag bei Zensur.
2: Wir lernen also ein Stück tschechischer Geschichte kennen. Ist die Ausstellung denn mehr als eine reine Geschichtslektion? Sagt sie eventuell auch etwas über Parallelkulturen und Meinungsfreiheit heute aus?
1: Ja, das ist eine gute Frage, denn die Ausstellung lässt für mich auch viele Fragen offen. Also mich hätte interessiert, wie die tschechische Parallelkultur und Untergrundpublizistik mit den Aktivisten in den diktatorischen Nachbarländern vernetzt war. Also gab es Verbindungen zur DDR oder nach Polen? Mich hätte auch interessiert, was nach 1989 mit den Akteuren passiert ist, ist die Parallelkultur Mainstream geworden. Also Václav Havel ist ja natürlich ein außerordentliches Beispiel, aber was sagen Aktivisten von damals zu Tschechien heute? Und inzwischen ist ja mit Andrej Babiš ein bekennender Antidemokrat Ministerpräsident Tschechiens geworden, jemand, der den öffentlichen Rundfunk abschaffen will und Kritik nicht aushalten kann. Und diese Ausstellung Samizdat im Kommunikationsmuseum geht, finde ich, für mich nicht weit genug. Sie macht 1989 einen künstlichen Schnitt. Und ich frage mich, ist der gewollt? Denn schon 2024 mit Italien als Gastland der Buchmesse war eine postfaschistische Regierung involviert, die sich bekanntermaßen stark in den Kulturbetrieb eingemischt hat und immer noch einmischt. Und nun mit Tschechien und dem Rechtspopulisten Babiš steht vielleicht was ganz Ähnliches auf dem Spiel. In Tschechien gehen ja zurzeit zehntausende Menschen auf die Straße, um für Meinungsfreiheit zu protestieren. Und das, finde ich, hätte auch in diese Ausstellung gepasst.
0: Sagt HR2-Kulturreporter Jan Tussing. Samizdat, Worte der Freiheit in der Tschechoslowakei 1939 bis 1989. So heißt die neue Ausstellung im Museum für Kommunikation in Frankfurt, anlässlich des Ehrengastlands Tschechien auf der Frankfurter Buchmesse. Start ist heute und die Ausstellung geht dann noch bis zum 24. Januar. So, Pomposo geht's jetzt in die nächste Musik. So ist der erste Satz aus Georg Friedrich Händels doppelchörigem Konzert F-Dur überschrieben. Und damit seine Musik auch wirklich prachtvoll, eben pomposo, beim Publikum ankommt, hat Händel im Jahr 1747 auf Stereobeschallung gesetzt, ob Sie es glauben oder nicht. Zwei getrennte Bläserchöre, daher doppelchörig, die im Wechselspiel miteinander, am besten von Balkonen herab, und mit einem Streicherensemble im Wechselspiel agieren. Hier musiziert The English Concert unter der Leitung von Trevor Pinnock.

Konzert F-Dur, Werkverzeichnis 333. Drei dieser Art hat Händel ja geschrieben. The English Concert hat für uns musiziert unter der Leitung von Trevor Pinnock. Gleich 11:45 haben wir es. Das bedeutet, wir haben jetzt noch Zeit für den göttlichen Böhmen. Il Divino Boemo. So hat man ihn in Italien damals genannt und verehrt. Den Komponisten Josef Myslivicek. Freund und Mentor von Mozart war er und in der zweiten Hälfte des 18. Jahrhunderts der begehrteste Opernkomponist in Italien. Aber dann kam alles anders. Jung, krank und verarmt, so ist er gestorben. Das war sein Schicksal, weswegen seine Werke erst vergessen wurden und ja, dann wiederentdeckt werden mussten. Die London Mozart Players und Matthias Barmert haben großen Anteil daran. Und hier sind sie jetzt mit der Sinfonie G-Dur von Josef Myslivicek.

Die London Mozart Players haben wir hier gehört unter der Leitung von Matthias Barmert mit der Sinfonie G-Dur von Josef Mislewiczek. 11.56 Uhr haben wir es. Wir steuern also auf die 12 Uhr Nachrichten zu. Anschließend gibt es da den Doppelkopf. Da ist heute Magnus Brechtgen zu Gast vom Institut, so heißt es, für Zeitgeschichte in München. Er ist Autor des Buchs Der Wert der Geschichte und in dem führt er aus, was wir aus historischen Einsichten für die Gegenwart lernen können. Der Doppelkopf gleich nach den Nachrichten. Und um 13 Uhr geht es dann weiter mit jeder Menge Musik am Mittag. Da hören wir uns wieder, wenn Sie Zeit und Lust haben. Ich würde mich freuen. Hier sitzt noch Vinicius Pérez an der Laute mit Variationen über Mozarts Champagner-Arie, komponiert von Christian Gottlieb Scheidler. Und ich sage danke fürs Zuhören und bis später. Adelheid Kleine war am Mikrofon.

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2: 12 Uhr. Azubis unzufrieden wie nie. Land gibt 460 Millionen Euro an Kommunen. Jahresziel bei Ausbau der Solarenergie schon erreicht. Das Wetter mal sonnig, mal bewölkt, meist trocken. 21 bis 28 Grad. Mein Name ist Kevin Arnold. Nur 2 von 3 Auszubildenden in Deutschland sind mit ihrer Arbeit zufrieden. Das steht im Ausbildungsreport des Deutschen Gewerkschaftsbundes. DGB-Bundesjugendsekretärin Krüger hat betont, dass das der niedrigste Wert sei, den es je gab. Vor allem in Betrieben, wo es keine Jugendvertretung gäbe, seien die Azubis unzufriedener. Auch Überstunden dürften nicht zur Normalität werden, um fehlendes Personal zu ersetzen, sagte Krüger.
3: Trotzdem leistet mehr als ein Drittel der Auszubildenden regelmäßig Überstunden, 35%. Köchinnen und Köche, da sind es sogar mehr als die Hälfte, 52%. Und ausbildungsfremde Tätigkeiten bleiben weiterhin ein großes Problem. 16% der Auszubildenden müssen immer noch häufig Aufgaben erledigen, die eindeutig nicht zum Erreichen ihres Ausbildungsziels gehören.
2: In Deutschland sind vergangenes Jahr rund 3.100 Menschen durch Behandlungsfehler in Kliniken oder Praxen geschädigt worden. In 97 Fällen starben Patienten und Patientinnen an den Folgen eines Fehlers. Das hat der medizinische Dienst der Krankenkassen in Berlin mitgeteilt. Insgesamt wurden demnach rund 11.700 Verdachtsfälle untersucht. Laut medizinischem Dienst bleiben allerdings viele Behandlungsfehler unentdeckt, weil sie in Deutschland weder zentral erfasst noch systematisch ausgewertet werden. Fast 460 Millionen Euro vergibt der Hessische Investitionsfonds in diesem Jahr an die Kommunen im Land. Eine Rekordsumme, wie das Finanzministerium in Wiesbaden bekannt gegeben hat. HR-Reporterin Viktoria Enzenauer.
4: Die Gelder fließen in 144 Projekte in ganz Hessen, zum Beispiel in den Neubau der neuen Grundschule in Hattersheim oder in das Feuerwehrhaus in Michelstadt-Würzberg. Das meiste Geld ist für Schulen und Bildung vorgesehen. Zusätzlich werden auch einige Projekte im Städtebau oder der Stadtentwicklung finanziell unterstützt. Das Geld bekommen die Kommunen aber nicht einfach so. Es sind günstige Kredite, die zurückgezahlt werden müssen.
2: Das Robert-Koch-Institut hat neue Zahlen dazu veröffentlicht, wie viele Menschen bisher in diesem Jahr an den Folgen der Hitze gestorben sind. Nach Schätzungen waren es zwischen Anfang April und Anfang August rund 14.000 und damit deutlich mehr als im Durchschnitt der vergangenen Jahre. Vor allem ältere Menschen seien betroffen gewesen. Laut RKI führt Hitze nur selten unmittelbar zum Tod. In den meisten Fällen sei es eine Kombination aus hohen Temperaturen und Vorerkrankungen, die bereits bestehen. Jedes Jahr soll mehr Strom durch Sonnenenergie gewonnen werden. Das hat die Bundesregierung im Erneuerbare-Energien-Gesetz festgelegt. Jetzt hat die Branche mitgeteilt, dass das Ziel für dieses Jahr schon erreicht wurde. Es wurden Solaranlagen installiert mit einer Gesamtleistung von 128 Gigawatt Peak. Aus dem ARD-Hauptstadtstudio Sabine Henkel.
5: Der Bundesverband Solarwirtschaft sieht allerdings die Gefahr, dass die Ziele für die nächsten Jahre verfehlt werden könnten. Der Grund: Bundeswirtschaftsministerin Reiche will die Förderung schrittweise auslaufen lassen. Das betrifft auch Privatleute, die eine Solaranlage auf ihrem Dach installieren wollen. Der Solarverband geht davon aus, dass Interessenten ohne die Förderung auf Solaranlagen verzichten. Um die Ziele zu erreichen, also mehr Strom durch Sonnenenergie, müssen aber Jahr für Jahr mehr Solaranlagen gebaut werden.
2: Das waren die Nachrichten. Das Wetter. An vielen Orten in Hessen scheint die Sonne. Bis zum Abend sind fast keine Wolken mehr da. Die Temperaturen steigen auf Werte zwischen 21 Grad rund um Willingen im Norden und 28 Grad rund um Viernheim und Heppenheim im Süden. Dazu weht zeitweise ein frischer Wind. Die kommende Nacht wird oft klar und es kühlt ab auf 16 bis 10 Grad. Morgen mal Sonne, mal Wolken. Ab dem Nachmittag hier und da Schauer und Gewitter bis 26 Grad. Die weiteren Aussichten: Samstag wechselhaft mit Schauern und Gewittern bis 24 Grad. Sonntag dann sonnig und trocken bei bis zu 25 Grad. Die Zeit 12.04 Uhr.
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6: Zu Gast ist heute der Historiker Magnus Brechtgen. Das Gespräch mit ihm führt Jochen Rack. Magnus Brechtgen, geboren 1964, ist stellvertretender Direktor beim Institut für Zeitgeschichte in München und lehrt als Professor an der Münchner Ludwig-Maximilians-Universität. Zu seinen Publikationen gehört eine biografische Studie über Albert Speer und das Buch »Der Wert der Geschichte«, in dem er ausführt, was wir aus historischen Einsichten für die Gegenwart lernen können. Herr Brechtgen, bevor wir auf Ihre eigenen historischen Forschungen zu sprechen kommen, würde ich ganz gern mit Ihnen über dieses Institut für Zeitgeschichte sprechen. Da sind Sie seit 2012 jetzt als stellvertretender Direktor tätig. Dieses Institut wurde 1949, also nach dem Ende des Zweiten Weltkriegs, gegründet. Wenn Sie uns mal darüber ein bisschen was erzählen, denn dieses Institut ist zwar einerseits, glaube ich, relativ prominent in Deutschland, aber sicherlich nicht jedem so bekannt, dass er weiß, wie diese Gründungsumstände eigentlich waren.
7: Das Institut ist sogar dreimal gegründet worden. Einmal vor der Währungsreform und dann ist das gescheitert an der Währungsreform mit der Finanzierung. Danach ist es nochmal gegründet worden und die Gründungsurkunde war dann erst 1951 und irgendwann musste man sich dann entscheiden, welches Anfangsdatum nimmt man, dann haben wir 1949 genommen. Das Institut wurde gegründet vor allem von Politikern und politischen Beamten zur Bearbeitung der Geschichte des Nationalsozialismus, weil man wissen wollte, erstens, woran ist die Weimarer Republik gescheitert, warum ist die erste Demokratie zugrunde gegangen und zweitens, wie hat dann nach 1933 der Nationalsozialismus es geschafft, von anfangs 40-45% Zustimmung die gesamte Gesellschaft zu prägen, in den Krieg zu führen und was können wir daraus für die Geschichte danach lernen? Der Grund, warum das vor allem Politiker und politische Beamte waren, war deren Skepsis gegenüber der Historikerschaft der damaligen Zeit, weil sie der Meinung waren, dass die Historiker selbst zu nahe am Staat sind und nicht in der Lage sein würden, eine selbstkritische Analyse des Nationalsozialismus, auch ihrer eigenen Rolle, zu leisten. Und das hat dann dazu geführt, dass das Institut sehr lange als außeruniversitäre Forschungseinrichtung existiert hat. Das ist sie auch bis heute. Heute sind wir aber eigentlich fast alle, die da in leitender Position tätig sind, mit irgendeiner Universität verbunden, so ich auch.
6: Ja, lag das daran, dass eben nach dem Krieg dann innerhalb der Historikerzunft so eine Kontinuität es gab, die an den Universitäten dann weiter unterrichtet haben, obwohl sie auch während der Nazizeit da tätig waren? Also wie stark hat man denn dieses System eigentlich, man sagt ja, entnazifiziert. Ja. Wie viele bedeutende Historiker konnten sich denn da ins neue System eigentlich reinschmuggeln?
7: Das ist eine ganz zentrale Frage, weil es vor allem zwei Generationen betrifft. Es gab sozusagen eine etablierte Generation von meist konservativen Historikern, die schon in den 1920er und Anfang der 1930er Jahre in führenden Positionen waren. Und ich nenne da mal als den einflussreichsten Gerhard Ritter. Das ist ein protestantisch geprägter, konservativer Historiker aus Freiburg, der auch sehr viele Ämter innehatte und der dann auch während des Nationalsozialismus, während des Krieges im Umkreis von Karl Gördeler war und dadurch den Nimbus hatte, zum Widerstand zu gehören. Und der war der Meinung nach 1945, dass der Nationalsozialismus, das Dritte Reich, eigentlich mit der deutschen Vorgeschichte, mit dem Kaiserreich und dem ganzen obrigkeitsstaatlichen Traditionen nichts zu tun hat, sondern eine Art von Aufrührung der Massen gegen die Moderne ist. Und diese Art von, ich würde sagen, Geschichtsklitterung, dass man eben nicht sehen will, dass der Nationalsozialismus nicht über Nacht gekommen ist, sondern eine Vorgeschichte hatte, auch im Kaiserreich, in der deutschen autoritären Staatstradition, in dieser Untertanenmentalität und vielen, vielen anderen Bereichen. Da waren diejenigen, die das Institut für Zeitgeschichte gründen wollten, der Meinung, die Historiker und Personen wie Gerhard Ritter sind nicht in der Lage, das selbstkritisch zu tun. Und wenn man das jetzt tatsächlich so analytisch betrachtet, muss man sagen, sie hatten recht damit. Denn Gerhard Ritter hat sich noch bis in die 60er Jahre dagegen gewehrt, den Nationalsozialismus in der langen Tradition der deutschen Geschichte zu sehen.
6: Man kann sagen, dieses Institut mit seiner Fokussierung eben auf die Geschichte oder die Entstehungsgeschichte des Nationalsozialismus ist eine typisch bundesrepublikanische Institution, denn die Geschichte der Bundesrepublik stand ja unter dem Zeichen der sogenannten Aufarbeitung der Vergangenheit. Manche sagen auch Vergangenheitsbewältigung. Ich führe diese beiden Begriffe deshalb an, weil ich weiß, dass Ihnen der Bewältigungsbegriff nicht so entspricht. Wenn Sie mal erklären, warum Sie eher für den Begriff Vergangenheitsaufarbeitung plädieren als für diesen Bewältigungsbegriff?
7: Ja, der Begriff Bewältigung beinhaltet ja die Vorstellung, dass man damit irgendwann mal fertig ist mit dem Analysieren und Bearbeiten einer historischen Epoche, also auch des Nationalsozialismus. Und der war natürlich in den 50er und 60er Jahren sehr im Zentrum, weil man da auch in der Gesellschaft noch eine starke Auseinandersetzung darüber hatte, wie intensiv man sich mit dem Nationalsozialismus überhaupt auseinandersetzen soll. In den 1950er Jahren war die Mehrheit der Gesellschaft die gleiche Gesellschaft, die vor dem 8. Mai 1945 in Deutschland lebte und arbeitete und ihre Dinge tat, und die sprach nicht so gern über diese Vergangenheit. Man hat das eben auch Beschweigen genannt. Und als dann in den 1960er Jahren die jüngere Generation stärker nachfragte, auch die Eltern und Großeltern, was habt ihr denn vor 1945 gemacht? Da wurde diese Diskussion auch stärker in die Öffentlichkeit getragen, und da war dieser Bewältigungsbegriff prominent. Meiner Meinung nach ist aber der Begriff Aufarbeitung sehr viel besser, weil er einen permanenten Prozess beschreibt. Also Aufarbeiten heißt, sich in der Gegenwart über historische Vergangenheiten auseinanderzusetzen, darüber zu verhandeln, neue Fragen zu stellen, methodisch damit umzugehen. Und das ist sozusagen ein Dauerprozess, den die Geschichtswissenschaft betreibt, ohnehin betreibt, weil das ist ihr Tagesgeschäft. Und der bedeutet aber eben auch, dass man den Nationalsozialismus weiterhin als historischen Gegenstand, als wissenschaftlichen Gegenstand intensiv betrachtet und gleichzeitig aber auch die längeren Linien mit einbezieht. Wir haben in den vergangenen Jahren sehr viele Projekte darüber gehabt, wie die sogenannten Funktionseliten von der Weimarer Republik über den Nationalsozialismus in die Bundesrepublik hineingewirkt haben. Also Leute, die zum Beispiel in der Ministerialbürokratie und der öffentlichen Verwaltung oder in Finanzämtern und Ähnlichen schon in den 1920er Jahren ihre Karrieren begonnen haben als Angestellte oder Beamte, dann im Nationalsozialismus agiert haben und dann aber auch wieder in der Bundesrepublik. Und es ist wichtig zu verstehen, wie diese Menschen unter diesen drei verschiedenen politischen Systemen agiert haben, was sie gedacht haben, welche Weltbilder sie hatten, wie sie sich verändert haben. Und deswegen ist meiner Meinung nach der Begriff Aufarbeitung für diesen Prozess sehr viel besser geeignet.
6: Ich will über die Editionsprojekte auch sprechen, die dieses Institut für Zeitgeschichte auf den Weg gebracht hat. Es sind also, wenn ich das richtig sehe, große Projekte, war die Herausgabe von Goebbels Tagebüchern, dann 16 Bände Verfolgung und Ermordung der europäischen Juden und, ich glaube, das war das letzte große Projekt, Hitlers Mein Kampf als kritisch kommentierte Ausgabe. Ja. Dazu will ich Sie fragen, also wie lange hat es gedauert, bis es zu diesem Projekt kam? Was haben Sie da selber auch mitgearbeitet? Was für eine Bedeutung sehen Sie in diesem Projekt?
7: Also diese Editionsprojekte sind eine ganz zentrale Aufgabe des Instituts für Zeitgeschichte. Ich mache selber seit anderthalb Jahren das Projekt über die Hitlerreden von 1933 bis 1945, weil es die auch noch nicht gibt. Das sind fast 800 Stück und mit einem großen Team in Zusammenarbeit mit verschiedenen anderen Institutionen. Die wichtige Komponente dieser ganzen Arbeit ist, der Öffentlichkeit einen gesicherten und kritisch kommentierten Text zur Verfügung zu stellen, damit sich die Öffentlichkeit über die wissenschaftliche Forschung zu diesen Fragen informieren kann. Die Forderung, Mein Kampf kritisch zu edieren, ist schon 40, 50 Jahre alt. Historiker haben das immer eingefordert, weil man das Wissen um Mein Kampf natürlich zusammentragen muss. Und das kann eigentlich nur ein Forschungsteam, das so viel Kenntnis zusammenbinden kann, wie wir das am Institut für Zeitgeschichte haben. Es gibt auch schon in den 1990er Jahren eine Edition über Hitler-Redenschriftenanordnungen für alles, was Hitler zwischen 1925 und 1933 produziert hat. Also alle seine Reden, alle seine Zeitungstexte und ähnliches. Und das ist schon als kritische Edition 2005 abgeschlossen, verfügbar. Da gab es nur diese eine Lücke, Mein Kampf. Das Buch ist erst in zwei Bänden, also 1925, 1926 erschienen und dann ab 1929 in einem Band, so wie wir das heute kennen. Und diese Lücke wollten wir schließen. Das ging aber nicht, weil das Copyright beim Bayerischen Finanzministerium lag. Also die Amerikaner haben das nach dem Krieg an sich genommen, das Copyright, haben das dann dem Bayerischen Staat übertragen. Und das Bayerische Finanzministerium war dafür verantwortlich. Und deswegen hat das immer untersagt, dass es eine Art von Nachdruck gibt. Aber alle Originalausgaben von Mein Kampf waren im Umlauf. Es gab über 12 Millionen gedruckte Exemplare. Und von denen waren Hunderttausende noch auch in antiquarischen Verkäufen verfügbar. Das heißt, das Buch war immer da, aber eben unkommentiert. Und als dann das Internet kam, konnten sie die auch antiquarisch bestellen. Das Interessante war, ich habe das ein bisschen verfolgt, dass als dann die Diskussion loslegte, 2011, 2012, um unsere Edition, da verschwanden die dann, weil da plötzlich eine Aufmerksamkeit generiert wurde. Und unsere Absicht war immer am Institut, dass wir so eine kritische Edition schaffen müssen, einmal um diese 70 Jahre Forschungswissen zusammenzubinden, damit die Öffentlichkeit dieses Wissen verfügbar hat, zusammen mit dem Text. Und zum Zweiten, wenn das Copyright ausläuft am 1. Januar 2016, wollten wir unsere kritische Ausgabe auf dem Markt haben, um zu verhindern, dass dann unkommentierte Nachdrucke den Markt überschwemmen. Und ich würde sagen, wenn man das jetzt betrachtet, ist uns das auch gelungen und ist auch gut so.
6: Herr Brecht, können wir hören das erste Musikstück, das Sie mitgebracht haben? Es ist von Bruce Springsteen, No Surrender. Was verbinden Sie mit diesem Stück?
7: Ja, das hat eine große biografische Komponente, weil Bruce Springsteen in meiner späteren Schulzeit und frühen Studienzeit einer der zentralen Musikstars war, die ich gehört habe, also vor allem auch wegen seiner Texte. Und ich weiß noch eigentlich wie heute, wie 1985, 86, die drei CDs waren das damals herauskamen, Bruce Springsteen Live. Und ich weiß nicht, die habe ich sicher 100-mal gehört. Und wenn ich die jetzt, könnte ich, glaube ich, alles von Anfang bis Ende mitsingen. Und das war unglaublich prägend. Und No Surrender ist eines dieser prägenden Lieder. 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Und das war so ein bisschen das Zeitgefühl in der Schule. Ja, man lernt mehr über Musik und über Pop und über all die Dinge, die da in den 80er Jahren so zentral waren, als wir in der Schule gelernt haben. Ist übertrieben, aber hat auch was vom Lebensgefühl dieser Zeit.

0: Das war von Bruce Springsteen No Surrender. Die Musik hat der Historiker Magnus Brechtgen mitgebracht, der heute zu Gast ist bei mir, Jochen Rack, in der Sendung HR2 Doppelkopf. Herr Brechtgen, ich frage immer ganz gerne auch in diesen Doppelkopfgesprächen danach, wie jemand zu seiner Profession gekommen ist. Sie als Historiker will ich fragen, wie denn da von der Herkunftsstadt, von dem Geburtsort, wo Sie sich länger aufgehalten haben, nehme ich an, Olsberg sind Sie 1964 geboren. Das ist ein kleines Städtchen in der Nähe von Paderborn. Sind Sie dort auch aufgewachsen? Und wenn ja, also wie hat sich dort dieses geschichtliche Panorama für Sie dargestellt? Viele deutsche Städte, die haben eine lange Geschichte, die mindestens immer bis ins Mittelalter zurückreicht, mit Fachwerk und gotischen Kirchen etc. Aber Sie haben vielfach auch, und das ist ja ein Thema, was Sie beruflich beschäftigt, inzwischen auch diese Aufarbeitung der Geschichte so weit vorangetrieben, dass auch in kleinen Städten, also ich kenne das etwa aus meiner Herkunftsstadt Nördlingen, sogar der Holocaust dort inzwischen bearbeitet ist und es da Gedenkstätten gibt, die sich mit der Ortsgeschichte sozusagen beschäftigen. Wie war das da in Ihrem Fall?
1: Olsberg ist zufällig mein Geburtsort, also ich komme eigentlich aus einem kleinen Ort bei Brilon. Das ist nicht weit entfernt, aber die Ärzte, also haben ja dann damals schwangere Frauen, hatten Belegbetten in Krankenhäusern. Und das war dann zufällig Olsberg, weil das Briloner Krankenhaus gerade umgebaut wurde. Sonst wäre ich in Brilon oder Freunde von mir, die ungefähr so alt sind wie ich, sind auch noch zu Hause geboren worden. Ja. Und ich bin dann aufgewachsen in einem kleinen Ort in der Nähe von Brilon. Das schöne Ort heißt Rösenbeck. Da bin ich auch heute noch sehr eng mit verbunden. Das ist noch mein Elternhaus. Und,
0: ist das ein Städtchen oder ein Dorf?
1: Nee, damals waren das ungefähr 700 Einwohner. Aha. Und es ist ein typisches Sauerländer Bauerndorf, kann man fast sagen. Bin auch auf dem Bauernhof groß geworden. Die Familientradition reicht. Also die erste Erwähnung des Hofes ist 1536 und das ist auch so das, worauf man dann so zurückblickt. Das ist auch die Tradition. Auch mein Vater, der kommt aus der Nähe von Warburg, hat also eingeheiratet, hat auch von einem größeren Bauernhof und auch mit so einer Tradition. Und das ist eigentlich die Welt, in der ich groß geworden bin. Also diese landwirtschaftliche Prägung, die ländliche Prägung, Wald, Acker, Landwirtschaft als Lebensform, wenn man so will. Das hat mich aber selber persönlich nie so gereizt. Ja, also ich hatte nie ein Faible so für die Landwirtschaft selber. Ich habe das aber eigentlich jeden Tag so miterlebt. Meine Mutter, mein Vater haben sehr für die Landwirtschaft gelebt, mein jüngerer Bruder auch und haben sich stark damit identifiziert und das viele Jahrzehnte gemacht. Ich war da ein bisschen so das schwarze Schaf, dass das immer nur, ich habe bei der Ernte dann so geholfen, aber ansonsten habe ich mich da rausgehalten. Und ich habe mich aber, das ist eigentlich ein Automatismus gewesen, der weiß ich nicht, vielleicht einfach auch in meiner Natur liegt. Ich habe das Interesse für Politik, Geschichte, Philosophie und Finanzen, muss ich sagen, immer gehabt, solange ich denken kann. Und ich hatte, wir hatten in der Küche ein Radio stehen, habe immer Nachrichten mitgehört, schon als kleines Kind. Und als wir den ersten Fernseher hatten, habe ich am Fernsehen Vietnamkrieg verfolgt. Und ich erinnere so die Geschichten, Berichte über B-52 im Mekong-Delta und sonstige Dinge und den Nahostkrieg 1973 und habe wirklich war ja ein Kind im Grunde, immer versucht, darüber nachzudenken, mit Leuten darüber zu diskutieren. Also das ist tatsächlich etwas, was mich immer geprägt hat. Das hat mich dann auch in der Schule weiter so begleitet. Und Sie sprechen zu Recht an, dass es Ende der 70er, Anfang der 80er Jahre diese Geschichte von unten Bewegung nannte, sich das später gegeben hat. Das hatte bei mir konkret in der Schule mit dem Bundeswettbewerb des Bundespräsidenten, also Geschichtswettbewerb des Bundespräsidenten zu tun, woran wir auch teilgenommen haben. Und es gab auch in Brilon eine Bürgerinitiative, die genau diese Dinge untersucht hat, also Juden in Brilon zur Zeit des Nationalsozialismus. Und daraus ist sehr, sehr viel, also nicht nur in Brilon, sondern generell in der Bundesrepublik, sehr viel Wissen, sag mal, aus Amateurebene entstanden, auf das wir als professionelle Historiker heute dankbar zurückgreifen können, weil das alles verloren gewesen wäre, wenn es diese Initiativen nicht gegeben hätte.
0: Das ist ganz interessant. Und wie haben Sie da diese Geschichte des Nationalsozialismus in Ihrer Region erfahren können? Denn es war ja eine Zeit, ich habe schon gesagt, 64 geboren, da lebten also noch, ich sage mal, die alten Nazis, die waren noch da, die konnte man zum Teil noch erleben. Was waren da Ihre ersten Spuren, die Sie da aufgenommen haben?
1: Ja, die Briloner, und da war ich gar nicht so intensiv beteiligt, haben sich vor allem auch mit der jüdischen Geschichte in Brilon beschäftigt. Also der Platz, wo die Synagoge war und dort, wo jüdische Familien gelebt haben. Und die wurde auch eben in der Reichspogromnacht abgebrannt. Und natürlich, also das Sauerland ist ja sehr katholisch geprägt. Da war die Zentrumspartei sehr dominierend, aber es gab auch eine starke nationalsozialistische Bewegung, die dann auch natürlich nach 1933 vollständig die Macht übernommen hat und das auch kontrolliert hat. Und das hat, wie alle Bereiche im Deutschen Reich, dann zu der Radikalisierung gegen Minderheiten, vor allem natürlich gegen die Juden, geführt. Und die wurden entweder vertrieben oder zum Teil auch dann später deportiert. In Brilon gibt es eine Villa, die heute Stadtbibliothek ist. Das ist eine ehemalige Villa von jüdischen Bewohnern. Und heute wird da auch an die erinnert, weil das sozusagen, und das begann, wenn man so will, in den 1980er Jahren mit dieser Aufarbeitung. Ich muss sagen, für mich selber, ich bin dann zum Studium erst nach Münster gegangen und dann nach Bonn. Da hat mich der Nationalsozialismus auch intensiv beschäftigt, aber ich wollte auch vor allem mich mit der Geschichte der internationalen Beziehungen beschäftigen. Und das war auch dann der Grund, warum ich dann 1985 nach Bonn gegangen bin, war zu meinem späteren Doktorvater Klaus Hildebrand, zu Karl Dietrich Bracher und zu anderen, weil ich vor allem die Geschichte der internationalen Beziehungen aus den Quellen und dann auch sozusagen praktisch in der Nähe der Politik erleben wollte. Ich habe da in Bonn das sehr, sehr intensiv mitverfolgt, weil in Bonn damals als Hauptstadt oder Regierungssitz war Politik live jeden Tag zu erleben. Ich habe 1987 ein Praktikum im Bundespresseamt gemacht und sonstige Sachen, weil das für mich so diese Verbindung zwischen historischen Fragen und aktueller Politik, das war eigentlich das, was mich interessiert hat.
0: Jetzt sagen Sie, die Vernichtung der Juden war gewissermaßen schon im Programm der Nationalsozialisten angelegt. Die Frage allerdings stellt sich, war die systematische Tötung, wie wir sie dann erlebt haben, eben in den großen Vernichtungslagern, die sich im heutigen Polen befinden. Also die meisten Leute kennen Auschwitz, aber es gab ja noch bedeutende andere wie Sobibor oder Belzec, solche Lager, Treblinka. Ob diese Konsequenz schon auch angelegt war? Und ich frage Sie deshalb, weil es gab ja noch eine Alternative und über diese Alternative haben Sie sich wissenschaftlich beschäftigt, nämlich den sogenannten Madagaskar-Plan. Mhm. Ich muss gestehen, ich bin ja kein Historiker, aber mir kam dieser Hinweis auf diese potenzielle Ausweisung der Juden nach Madagaskar relativ spät ins Bewusstsein. Mhm. Sie haben sich damit systematisch beschäftigt. War das tatsächlich eine Alternative? Hätte man, wenn dieser Plan funktioniert hätte, diese Ermordung der europäischen Juden verhindern können?
1: Das war keine Alternative und es ist wichtig, dass man sich diesen Prozess anschaut, den die nationalsozialistische Ideologie seit 1933 verfolgt hat. Im April 1933 hat man mit dem sogenannten Judenboykott schon begonnen und man merkte, die deutsche Bevölkerung ist noch nicht in ihrer Mehrheit damit einverstanden, dass man so vorgeht. Und dann gibt es wirklich systematisch Monat für Monat, Jahr für Jahr einen fortschreitenden Radikalisierungsprozess. 1935 die Nürnberger Gesetze, eine kleine Pause bei den Olympischen Spielen, weil man im Ausland nicht so antisemitisch wahrgenommen werden will. Dann zieht das wieder an. Es gibt die sogenannte Ausschaltung der Juden aus dem Wirtschaftsleben 1937, 1938. Dann die Pogromveranstaltung vom 9. 10. November 1938, wo viele, viele tausend Juden dann auch in Konzentrationslager kommen, ermordet werden, ähnliches. Und dann kommt der Krieg und der Krieg eröffnet neue Möglichkeiten. Man muss immer sozusagen aus der Perspektive von Hitler und den führenden Nationalsozialisten, die diese Rassenpolitik vorangetrieben haben, denken. Das ist Hitler, Himmler, Heydrich, das Reichssicherheitshauptamt seit September 1939, dann aber auch auf den lokalen Ebenen, die Lokalgrößen, die versucht haben, in Anführungszeichen, ihre Territorien judenfrei zu bekommen. Bäder, Antisemitismus, Juden dürfen nicht auf bestimmten Bänken sitzen. Also es ist ein immer weiter sich radikalisierender Prozess, wo sich die meisten Menschen auch an immer härtere, radikalere Dinge gewöhnen. Dann, wie gesagt, kommt der Krieg 1939 im September und schon in den Anfangsphasen des Krieges werden Juden erschossen, sie werden in Ghettos zusammengebracht und als dann der Krieg gegen Frankreich startet, entsteht oder wird aufgeworfen dieser sogenannte Madagaskar-Plan. Der kommt aber nicht über Nacht, sondern es gab die Idee, Madagaskar als eine große jüdische Insel oder ein großes jüdisches Territorium zu kreieren, schon seit 1885. Da ist das erste Mal vorgeschlagen worden. Es gab in den 1920er und 1930er Jahren eine sogenannte antisemitische Internationale. Die haben sich zu Kongressen getroffen und haben gesagt, alle Juden der Welt müssen wir auf Madagaskar zusammenbringen, dann ist der Zionismus gelöst. So haben die das bezeichnet. In den Jahren 35 bis 38 gab es in Polen die Vorstellung, dass man Polen im Zuge einer neuen Verteilung der Kolonien Madagaskar geben könnte und die Polen da 1 Million Juden hinbringen könnte. Das haben die Nationalsozialisten beobachtet, verfolgt. Das heißt, Madagaskar war sozusagen als die Vorstellung einer territorialen Lösung, so hat man das gesagt, schon im Hintergrund der Diskussion. Und als dann der Krieg gegen Frankreich startete, hat jemand dem Auswärtigen Amt gesagt, das wäre doch jetzt, Frankreich ist Kolonialherr in Madagaskar, also machen wir einen Plan, um die Juden nach Madagaskar zu bringen. Das war aber alles Theorie und das Reichssicherheitshauptamt hat das dann an sich gerissen, hat gesagt, okay, wir planen jetzt mal, wie viel sind das, wie viel passen dahin. Man hat gesagt, okay, über 4 Jahre 4 Millionen Juden. Das ist völlig illusorisch, wenn man sich die Dinge anschaut. Selbst wenn man den Krieg gegen Frankreich gewonnen hätte und man hätte die Menschen über den Atlantik dahin transportieren können, wären da jeden Tag, so der Plan, 2 Schiffe angekommen mit 3000 Personen und da war nichts. Es gab da keine Infrastruktur, es gab keine Straßen, es gab keine Häuser, gar nicht. Die Menschen wären elendig verreckt, ja, auf Madagaskar und die Frage wäre überhaupt, ob man diese Art von Transporte über 4 Jahre hätte durchführen können. Lange Rede, kurzer Sinn, der Madagaskar-Plan im Sommer 1940 wäre ein anderer Ort gewesen, aber dort wären, wenn man ihn versucht hätte umzusetzen, auch Millionen von Menschen umgekommen. Die Voraussetzung, um überhaupt weiterzudenken, war aber, dass Großbritannien verliert, dass der Atlantik frei wird. Das war dann im Herbst, September, Oktober 1940 erkennbar nicht der Fall. Und dann war der Madagaskar-Plan auch wieder ad acta gelegt.
0: Herr Brechtgen, wir sprechen über leider Gottes deutsche Traumata und sehr schlimme Teile der deutschen Geschichte. Deshalb fällt es mir fast etwas schwer, jetzt auf Ihr zweites Musikstück überzuleiten. Sie haben ein Stück mitgebracht von Tommy Beyer, Der letzte Cowboy. Es ist ein Liedermacherstück aus dem Jahr 1979. Weshalb haben Sie sich dafür entschieden?
1: Ja, das hat auch was mit meiner Biografie zu tun. Ich bin eben da im Hochsauerland groß geworden und als Jugendlicher war es so, dass wir natürlich auch gerne gefeiert haben, Partys gemacht haben. Und dieses Lied von Tommy Beyer hat immer so ein bisschen dieses ironische, zum Teil sarkastische, humorvolle Lebensgefühl ausgedrückt. Das ist ein Text, den viele heute wahrscheinlich gar nicht mehr kennen, aber der eben so ein bisschen selbstironisch und distanziert das Lebensgefühl dieser Jahre wiedergibt.

0: das weiße Pferd fängt. Nein, das heißt nein, der Mann ist jetzt ein anderer. Und das Pferd vielleicht auch. Nein, sogar sicher, jetzt sind es ja viele Pferde. Alle weiß mit so langen Mähnen und so blauen Augen. Das heißt, ich weiß gar nicht, ob die blaue Augen haben. Aber die rennen da so auseinander. Und ach, ist einfach toll, wie die da so auseinanderrennen. Aber der Mann ist, glaube ich, tot. Und
1: das war von Tommy Meyer, Der letzte Cowboy. Das Musikstück hat der Historiker und stellvertretende Direktor des Instituts für Zeitgeschichte in München, Magnus Brechtgen, mitgebracht, der heute zu Gast ist bei mir, Jochen Rack, in der Sendung HR2 Doppelkopf. Herr Brechtgen, wir haben jetzt schon ausführlich darüber gesprochen, also über die nationalsozialistische Geschichte und über die Ermordung der Juden. Dieses Thema ist vielleicht auch deshalb immer noch so wichtig für uns, weil wir jetzt im Augenblick erleben, dass zum Teil also rechtsextreme Bewegungen nicht nur in Deutschland, aber auch in Deutschland wieder Zulauf haben und die versuchen, eine andere Perspektive auf die deutsche Geschichte zu entwickeln. Also es gibt den berühmten Ausspruch von Alexander Gauland, der Nationalsozialismus sei ein Vogelschiss der tausendjährigen deutschen Geschichte. Und diese Äußerung ist irgendwie symptomatisch oder symbolisch genommen worden dafür, dass eben innerhalb der AfD starke Tendenzen sind, sich auf diese Fokussierung, was wir Aufarbeitung genannt haben, zu verabschieden. Deshalb will ich Sie fragen, wie stabil ist denn aus Ihrer Sicht dieser Konsensus, den wir über die Aufarbeitung der deutschen Verbrechen erreicht haben? Und wie erfolgreich können solche Revisionsanstrengungen aus Ihrer Sicht sein? Wie resistent ist die deutsche Öffentlichkeit gegenüber diesen Versuchen, die Geschichte nochmal irgendwie anders gegen den Strich zu bürsten?
2: Ja, ich glaube, das Wichtigste ist, dass wir allen, auch denjenigen, die jetzt hier unsere Sendung hören, bewusst machen, dass natürlich der Nationalsozialismus nicht der einzige Teil der deutschen Geschichte ist, aber dass er sehr viel zu tun hat mit der Geschichte vor 1933 und dass wir uns fragen sollten, wie wir heute leben wollen. Und wenn wir uns fragen, wie wir heute leben wollen, können wir sehr klar erkennen, dass die Geschichte nach 1945, die Geschichte der Bundesrepublik, für die meisten Menschen, die heute leben, eine große Erfolgsgeschichte ist und ein Maß an Freiheit und Sicherheit und Wohlstand bietet, den es niemals für eine Generation vor uns gegeben hat. Und ich habe dazu auch ja nicht nur über den Nationalsozialismus geschrieben, sondern auch dieses Buch über den Wert der Geschichte. Wenn ich mit Menschen darüber spreche oder Vorträge dazu halte, dann fordere ich meine Zuhörerinnen und Zuhörer immer auf, sich einfach vorzustellen, wie ihre Großeltern, Urgroßeltern oder noch ältere Generationen gelebt haben als Personen innerhalb der deutschen Geschichte. Und da kann sich dann jeder vorstellen, wie das Alltagsleben seiner Vorfahren 1925 war oder 1825 war oder 1725 war. Und das ist dann deutsche Geschichte, ob wir hier in Bayern sind oder in Westfalen oder in Sachsen oder im ehemaligen Preußen oder wo auch immer. Und jeder, der sich dann ernsthaft und ehrlich Rechenschaft darüber ablegt, wird dann feststellen, dass vermutlich niemand, der heute lebt, mit einer dieser Personen aus seiner Vorfahrenzeit 1925, 1825 tauschen möchte, weil jeder weiß, dass die Lebensverhältnisse, ob das die schulischen Möglichkeiten sind, ob das persönliche Freiheit ist, ob das medizinische Versorgung ist, gigantische Fortschritte gemacht haben. Und diese gigantischen Fortschritte sind vor allem ein Produkt der Friedenszeit nach 1945 und des Aufhörens mit dem nationalistischen sich gegenseitig bekämpfen in Europa und in der Welt. Und deshalb ist es auch wichtig, dass wir uns bewusst machen, wohin nationalistische Konkurrenz und das gegenseitige Übervorteilen wollen führen, nämlich am Ende in Konflikt und im Zweifelsfall sogar in Krieg.
1: Nun sind Sie ja jemand, der die These vertritt, man kann aus der Geschichte lernen und wenn ich sie jetzt so richtig interpretiere, dann auch das Richtige lernen, also dass eben der Rückfall in Nationalismus zum Beispiel nicht besonders heilsbringend ist. Nichtsdestotrotz muss ich Sie dann fragen, wenn das denn alles so ist, weshalb erleben wir diesen riesigen Zulauf für rechtsnationalistische Bewegungen in Deutschland, die AfD, die zum Teil in den ostdeutschen Ländern zur stärksten Partei geworden ist, aber auch wenn wir den Blick in Europa schweifen lassen, ja, nach Frankreich oder nach Holland oder nach Österreich. Überall haben diese nationalistischen Parteien, von denen Sie sagen würden, ja, also die haben irgendwie die Lektion aus der Geschichte nicht gelernt oder nicht verstanden, riesigen Zulauf. Warum ist es so?
2: Also Sie haben zu Recht gesagt, man kann aus der Geschichte lernen, aber es ist kein Automatismus. Und wir müssen uns jeden Tag bewusst machen, was unsere Werte und unsere Wünsche für ein Leben in der Gegenwart sind. Und da steht uns dann das historische Wissen als Fundus zur Verfügung. Das geht aber nicht dadurch, das ist keine Selbstverständlichkeit, sondern wir müssen dauernd darüber sprechen. Und dieses Wissen darüber, was wohin führt, wenn man bestimmte politische Parteien wählt, wenn man bestimmte politische Handlungen und bestimmte politische Strukturen macht, das ist etwas, was in vielen Bereichen, vor allem der neuen Bundesländer, noch nicht so verbreitet ist oder vielleicht auch nie verbreitet war. Das ist eine wichtige Diskussion, die wir in Deutschland leider viel zu wenig führen und für die ich auch immer wieder attackiert werde, weil wir uns nicht ausreichend bewusst machen, dass gerade in der ehemaligen DDR zwischen 1949 oder 1945, 1949 und 1989 die Auseinandersetzung mit dem Nationalsozialismus, wie wir den in der Bundesrepublik geführt haben, nicht stattgefunden hat. Die DDR war der Meinung, wir sind der erste Arbeiter- und Bauernstaat auf deutschem Boden, wir haben mit dem Nationalsozialismus nichts zu tun und deswegen müssen wir uns auch nicht kritisch mit diesen autoritären Traditionen auseinandersetzen, mit Obrigkeitsstaat,

0: Bereichen in Deutschland als nicht deutsch wahrgenommen wurde. Davor gab es in den weiten Teilen Deutschlands die monarchische Tradition. Das heißt, sie haben eine viel hundertjährige autoritäre obrigkeitsstaatliche Tradition. Und an diese obrigkeitsstaatlichen Traditionen knüpfen jetzt populistische Parteien an, die den Ruf nach dem starken Staat, ob das jetzt SED-Nachfolgeparteien sind, wie ehemals die PDS oder jetzt das Bündnis Sahra Wagenknecht auf der Linken oder auf der Rechten die AfD, die mit diesen Traditionen versuchen, sozusagen politisches Kapital zu schlagen. In der Bundesrepublik ist die Resonanz dafür geringer, die prozentual.
1: Sie meinen jetzt in der westlichen,
0: in der alten Bundesrepublik, ja. Weil da über 40 Jahre die Erfahrung mit der parlamentarischen Demokratie und persönlicher Freiheit und individueller Lebensentscheidung in hohem Maße stattgefunden hat, ja. Und das ist sozusagen der Unterschied zwischen den neuen Bundesländern und den AfD-Ergebnissen dort und auch den BSW-Ergebnissen dort und den alten Bundesländern, wo die eben beide nicht in der gleichen Menge prozentuale Gewinne einfahren.
1: Herr Brechtgen, unsere Zeit ist fast schon zu Ende jetzt. Ich will aber eine Frage noch am Ende dieser Diskussion anhängen, weil sie vielleicht die praktischste Frage ist, die wir aus all diesen Geschichtsdiskursen ziehen können, nämlich die Frage, ist es aus Ihrer Sicht sinnvoll, die AfD zu verbieten? Denn dieses Thema ist in Deutschland jetzt aufgekommen, nachdem der Verfassungsschutz sie als gesichert rechtsextrem eingestuft hat. Und als jemand, der ja, wenn ich Sie da richtig verstehe, Lehren aus der Geschichte ziehen will, würde man sich ja fragen, ist es jetzt der Moment, an dem diese Entscheidung getroffen werden muss?
0: Ja, ich muss, glaube ich, dazu sagen, wir haben als Institut für Zeitgeschichte am NPD-Verbotsverfahren ein Gutachten oder sogar zwei Gutachten geschrieben und ich war beim NPD-Verbotsverfahren im Prozess beim Bundesverfassungsgericht vor Ort als Experte. Das wurde aber, also unser Gutachten ging um die Frage der Parallelität von historischem Nationalsozialismus und NPD-Programmen. Da war ganz klar, dass es da nicht nur eine Ähnlichkeit gibt, sondern auch oft sogar eine Deckungsgleichheit. Und das Bundesverfassungsgericht hat das seinerzeit abgelehnt, weil man meinte, die NPD sei nicht relevant genug im politischen Prozess, als dass man die scharfe Waffe des Verbots einführen müsse. Jetzt würde man bei der AfD sagen, A, gesichert rechtsextrem, das würde ich auch für viele Bereiche so sagen. Auf der anderen Seite ist die AfD eine Partei, die jetzt schon ein Fünftel der Stimmen bei der Bundestagswahl hatte. Und ein zentrales Kriterium für ein Verbot ist das aggressiv-kämpferische gegen die freiheitlich-demokratische Grundordnung zu sein. Und da sehe ich im Moment tatsächlich eine juristisch-praktisch-politische Schwierigkeit, weil die AfD, so wie sie sich gegenwärtig im Parlament gibt, zwar in meinen Augen antideutsch und auch antiparlamentarisch oft und auch antidemokratisch argumentiert und agiert, dass sie aber in ihren Strukturen nach meiner Wahrnehmung noch nicht das Potenzial generiert, um aggressiv-kämpferisch die Bundesrepublik Deutschland abzuschaffen. Und deswegen würde ich aufgrund dieser Hintergründe der juristischen Argumentation, die mir im NPD-Verbotsverfahren sehr eindrücklich damals vorgeführt worden sind, im Bundesverfassungsgericht, im Moment noch skeptisch sein, ob das juristisch durchsetzbar wäre. Deswegen bin ich der Meinung, dass man die AfD auf ihren politischen Programmen stellen muss. Die AfD ist eigentlich eine für den Wohlstand und für die Sicherheit und für die Freiheit der bundesdeutschen Gesellschaft gefährliche Partei. Also es ist eigentlich eine antideutsche Partei. Das wird nur in der deutschen Öffentlichkeit und in der deutschen Gesellschaft in dieser Intensität nicht notwendig diskutiert. Und mein Appell ist immer, Leute, geht raus, geht in Vereine, beteiligt euch an politischen Prozessen, geht an den Stammtisch, tretet ein für eure Werte und dann wird sich das, was die AfD propagiert, schon selber als heiße Luft und vor allem als populistischer Extremismus entlarven und dann wird das auch Niederschlag in den Wahlen finden.
1: Herr Brechtgen, unsere Zeit ist jetzt leider zu Ende. Vielen Dank, dass Sie sich die Zeit heute genommen haben für dieses Gespräch. Das war die Sendung.

0: HR2 Doppelkopf mit dem Zeithistoriker und stellvertretenden Direktor des Münchner Instituts für Zeitgeschichte, Magnus Brechtgen. Am Mikrofon verabschiedet sich Jochen Rack, bittet Herrn Brechtgen allerdings noch das letzte Musikstück anzusagen, das er mitgebracht hat. Es ist, glaube ich, ein Musikstück, von dem wir sagen können, es ist ein optimistischer Gegenpol zu dem, was wir jetzt an allen möglichen depressiven Themen aus der deutschen Geschichte besprochen haben, nämlich ein Stück von Ludwig van Beethoven.
1: Ja, das ist von Ludwig van Beethoven. Der Satz Allegro aus dem Konzert für Klavier und Orchester Nummer 5 S-Dur, Opus 73, interpretiert vom London Symphony Orchestra unter der Leitung von Simon Rattle, am Klavier Christian Zimmermann. Eine Aufnahme aus dem Jahr 2020, und ich habe das deshalb ausgewählt, weil das London Symphony Orchestra auch bei den Proms spielt und ich dieses Stück live vom London Symphony Orchestra 2001 in London auf dem Boden sitzend in der Royal Albert Hall gehört habe und noch viele andere persönliche Erinnerungen nicht nur mit dem London Symphony Orchestra und London und diesem Stück verbinde. Und da kommt dann sozusagen eine ganze Kaskade von Assoziationen hoch, und deswegen freue ich mich sehr, dass Sie dieses Stück spielen.

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1: 13 Uhr. Azubis psychisch massiv unter Druck. Land gibt 460 Millionen Euro an Kommunen. Fanorganisationen rufen zum Sturz von Infantino auf. Das Wetter mal sonnig, mal bewölkt, meist trocken, 21 bis 28 Grad. Mein Name ist Kevin Arnold. Jeder zweite Auszubildende fühlt sich psychisch belastet. Das zeigt der neue Ausbildungsreport des Deutschen Gewerkschaftsbundes. Neben privaten Sorgen haben die Befragten darin vor allem die hohe Arbeitsbelastung genannt. Zu viel Zeitdruck, zu viel Verantwortung und zu wenig Personal. Insgesamt sind nur knapp 2/3 der Azubis mit ihrer Ausbildung zufrieden. So wenige wie bisher noch nie in der Studie. Polizei und Staatsanwaltschaft haben im Rhein-Main-Gebiet einen Hals-Nasen-Ohren-Arzt festgenommen, der jahrelang Patienten gequält haben soll. Anfang Mai war seine Praxis in Frankfurt durchsucht worden. HR-Reporterin Heike Berufka.
2: Nachdem der HR vor 3 Monaten exklusiv darüber berichtet hat, ist er heute verhaftet worden. Wegen Wiederholungsgefahr, sagt die Staatsanwaltschaft. 14 Fälle besonders schwere sexuelle Nötigung und gefährliche Körperverletzungen wirft sie ihm vor, begangen zwischen 2016 und 2025. Die Ermittlungen dauern auch noch an.
1: In Deutschland sind vergangenes Jahr rund 3.100 Menschen durch Behandlungsfehler in Kliniken oder Praxen geschädigt worden. In 97 Fällen starben Patientinnen und Patienten an den Folgen eines Fehlers. Das hat der medizinische Dienst der Krankenkassen mitgeteilt. Insgesamt wurden demnach rund 11.700 Verdachtsfälle untersucht. 144 Projekte unterstützt das Land Hessen in diesem Jahr mit dem Hessischen Investitionsfonds. Insgesamt fast 460 Millionen Euro werden vergeben. Nach Angaben des Finanzministeriums in Wiesbaden ist das eine Rekordsumme. Das meiste Geld ist für Schulen vorgesehen oder für den Bildungsbereich generell. Es werden aber auch Projekte im Städtebau und der Stadtentwicklung finanziert. Die Kommunen bekommen dafür günstige Kredite, die sie später zurückzahlen müssen. Die Waldbrandgefahr in Europa steigt mit dem Klimawandel deutlich. Bis zum Ende des Jahrhunderts könnte sich die betroffene Fläche schlimmstenfalls fast verdreifachen. Das zeigt eine neue Studie unter Leitung des Potsdam-Instituts für Klimafolgenforschung. Aus der ARD-Klimaredaktion Stefanie Peik.
3: Wie stark die verbrannte Fläche zunimmt, hängt demnach entscheidend davon ab, wie viele Treibhausgase wir in Zukunft ausstoßen. In einem günstigen Klimaszenario mit ambitioniertem Klimaschutz könnte bis Ende des Jahrhunderts in Europa jährlich rund 40% mehr Fläche brennen als bisher. In einem ungünstigen Szenario mit hohen Emissionen würde schlimmstenfalls fast 3-mal so viel Vegetationsfläche brennen wie heute. Die Studie zeigt auch, ein besseres Brandmanagement könnte das Ausmaß künftiger Waldbrände deutlich verringern.
1: Ein weltweites Bündnis aus Fanorganisationen fordert den Rücktritt von FIFA-Chef Infantino. Außerdem sei eine Reform des Fußball-Weltverbandes nötig. ARD-Sportreporterin Anke Feller.
4: Dem Bündnis, dem unter anderem die Football Supporters Europe, das Äquivalent aus Afrika und das Independent Supporters Council aus Nordamerika angehören, wirft Infantino vor, mit seinen letztlich gescheiterten Investorenplänen den Fußball verraten zu haben. Auch von den 3 Kontinentalverbänden aus Europa, Asien und Nord- und Mittelamerika sowie der Karibik wird Infantino zum Rücktritt aufgefordert. Der afrikanische Verband dagegen steht hinter dem Schweizer.
1: Das waren die Nachrichten. Das Wetter. Heute Nachmittag scheint an vielen Orten in Hessen die Sonne. Hier und da ziehen noch Wolken durch und es kann einzelne Regenschauer geben. Oft bleibt es aber trocken. Die Temperaturen liegen zwischen 21 Grad im Upland und 28 Grad in Südhessen. Zeitweise kann es windiger sein. Die kommende Nacht wird oft klar und es kühlt ab auf 15 bis 10 Grad. Morgen mal Sonne, mal Wolken. Ab dem Nachmittag hier und da Schauer und Gewitter bei bis zu 25 Grad. Die weiteren Aussichten: am Samstag wird es wechselhaft mit Schauern und Gewittern bei bis zu 23 Grad. Sonntag dann sonnig und trocken bis 24 Grad. Die Zeit 13.04 Uhr.
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5: Mit Adelheid Kleine. Ich grüße Sie an diesem Donnerstagmittag und den eröffnen für uns 3 Bläser an Klarinette, Englischhorn und Fagott. Zusammen sind sie das Trio Les Arts und aufgeschlagen haben sie Musik von Johann Sebastian Bach. Willkommen.

Das hätte Johann Sebastian Bach bestimmt auch gefallen. Seine Trio-Sonate S-Dur war das aus den 6 Orgelsonaten, aber hier natürlich bearbeitet für Klarinette, Englischhorn und Fagott vom Trio Lesach. Zum Auftakt in diesen Mittag. Willkommen hier in HR2 Kultur an diesem Donnerstag, 20. August 2026. Und das bedeutet, heute ist es wieder soweit. Da startet das große Europa Open Air des HR Sinfonieorchesters und der Europäischen Zentralbank in Frankfurt am Mainufer. Und nach den Unwettern gestern scheint das Wetter heute Abend ja mitzuspielen. Wir stimmen Sie jedenfalls nachher schon mal darauf ein und hören mal, was da in diesem Jahr musikalisch so alles auf dem Programm steht. Mehr dazu gibt's gleich. Vorher geht hier aber noch der Vorhang auf für Christoph Willibald Glucks Iphigenie auf Tauris. Non, c'est affreux de voir, singt sie, diese schreckliche Aufgabe. Hier ist die Sopranistin Véronique Jeans zusammen mit Les Talents Lyriques unter der Leitung von Christophe Rousset.

0: Die Sopranistin Veronique Jeans war das, als Christoph Willibald Glucks Iphigenie auf Tauris. Non, cet affreux devoir, hat sie hier gesungen. Nein, diese schreckliche Aufgabe. Da ringt die Priesterin Iphigenie mit der grausamen Pflicht, einen griechischen Fremden opfern zu müssen. Und schlimmer noch, was sie nicht weiß, dieser Fremde ist ihr eigener Bruder. Die Sopranistin Veronique Jeans zusammen mit Christophe Roussel und Les Talents Lyriques. Heute Abend ist es wieder soweit. Da lädt das HR-Sinfonieorchester unter der Leitung von Chefdirigent Alain Altinoglu gemeinsam mit der Europäischen Zentralbank zum großen Europa-Open-Air-Konzert am Frankfurter Mainufer ein, an die Weseler Werft. Außerdem tritt die HR Big Band zusammen mit dem mehrfachen Grammy-Gewinner Kurt Elling auf. Der Abend, der steht unter dem Motto Celebrating Europe, Europa feiern. Und klar, das geht doch am besten mit Musik. Christoph Schäffer hat einen Ausblick auf das Programm.
1: Akkordeon und Orchester, eine ungewohnte Kombination beim Europa Open Air. Der französische Akkordeon-Virtuose und Komponist Richard Galliano ist zu Gast beim HR-Sinfonieorchester. Chefdirigent Alain Altinoglu.
2: Ich habe mit Richard von 2006 gespielt zusammen. Wir haben viel zusammen musizieren. Das funktioniert sehr gut. Das Akkordeon ist ein bisschen wie ein großes Orgel, weil er spielt wie ein Oboe oder Klarinett mit 100 Tönen. Ja, das ist super mit Orchester, ja.
1: Das Capriccio Italien von Tschaikowski ist eines der Highlights in einem Programm voller musikalischer Exkursionen. Mit Werken unter anderem von Gershwin und Piazzolla, von Grieg und Berlioz. Clara Andrada, die Soloflötistin des HR-Sinfonieorchesters, beschreibt es so.
3: Es ist ein interessantes Programm, wo viele Komponisten schreiben über andere Länder. Also wir versuchen ein bisschen diese repräsentativ von Europa zu sein, mit natürlich liebe Gäste.
1: Ungarn und Spanien, Norwegen und Argentinien, das sind die weiteren Stationen des Programms. Ganz im Sinne von Christine Lagarde, Präsidentin der Europäischen Zentralbank, vor deren Hochhauskulisse das Europa Open Air stattfindet.
4: The celebration of something that Europeans have always shared across borders. Our rich cultural life.
1: Das reiche kulturelle Erbe Europas zu feiern, dazu laden EZB und Hessischer Rundfunk auch in diesem Jahr wieder gemeinsam ein. HR-Intendant Florian Hager.
5: Tausende Besucherinnen und Besucher kommen hier am Main zusammen, um Musik zu erleben, Freunde zu treffen und die besondere Atmosphäre dieses Konzerts zu genießen.
6: Come fly with me, come fly, let's fly away.
1: Der Grammy-prämierte US-amerikanische Jazzsänger Kurt Elling ist Gast der HR Big Band, die den Abend eröffnet. Posaunist Felix Fromm freut sich auf den gemeinsamen Auftritt beim Europa Open Air.
7: Eine ganz tolle Atmosphäre mit dem Publikum immer ganz besonders, auch die Schiffe auf dem Main dazu. Und dann diesmal ist es ganz besonders, weil wir mit Kurt Elling spielen. Das ist bestimmt ein großes Vorbild von vielen aus der Band.
1: Da bleibt nur noch ein Wunsch offen beim Chefdirigenten des HR-Sinfonieorchesters Alain Altinoglu.
2: Ich hoffe, dass das Wetter gut ist, natürlich. Und ja, es ist eine große Freude für uns, für unser Publikum zu spielen. Dieser Platz ist immer eine große Freude. Ja.
0: Na, und wir drücken doch die Daumen, dass das Wetter hält. Soll es ja. Und zu heiß soll es auch nicht werden. Passt. Also, wenn Sie heute Abend noch nichts vorhaben, dann auf zum Mainufer. Das HR-Sinfonieorchester spielt heute unter der Leitung von Alain Altinoglu in Frankfurt an der Weseler Werft beim Europa Open Air. Musik für alle, der Eintritt ist frei und ab 16 Uhr ist das Gelände geöffnet. Am besten, Sie packen eine Picknickdecke oder einen Klappstuhl ein. Um 20 Uhr geht's dann los und vorher ab 18 Uhr stimmt noch die HR Big Band auf den Abend ein. Oder Sie genießen die Live-Übertragung von der Weseler Werft in HR2 Kultur heute Abend nach den Nachrichten ab 19 Uhr und im hr-Fernsehen ab 20.15 Uhr. Außerdem gibt es das Ganze im Video-Livestream auf mehreren Kanälen, auf www.hr-bigband zum Beispiel, www.hr-sinfonieorchester.de, auf YouTube, auf Facebook und in der ARD-Mediathek. Und wir stimmen Sie hier schon mal ein bisschen drauf ein auf diesen Abend. Hier sind Alain Altinoglu und das hr-Sinfonieorchester mit der Ouvertüre Römischer Karneval von Hector Berlioz.

Alain Altinoglu und das HR-Sinfonieorchester mit der Ouvertüre Römischer Karneval von Hector Berlioz. Und live und gratis können Sie das HR-Sinfonieorchester, wie gesagt, auch heute Abend erleben, unter der Leitung von Alain Altinoglu in Frankfurt an der Weseler Werft beim Europa Open Air. Einlass ist ab 16 Uhr. Und falls Sie sich aufmachen zur Weseler Werft, dann wünsche ich Ihnen jetzt schon viel, viel Spaß. Die Italienerin Beatrice Rana ist jetzt die Solistin in Robert Schumanns Klavierkonzert A-Moll Opus 54. Und damit nimmt sie den Platz von Clara Schumann ein, die das Konzert im Dezember 1845 in Dresden erstmals dem Publikum präsentierte. Ein überwältigender Erfolg war das damals. Und Clara Schumann war überglücklich. Sie notierte nach der Uraufführung in ihr Tagebuch: Wie reich an Erfindung, wie interessant vom Anfang bis zum Ende ist es, wie frisch und welch ein schönes zusammenhängendes Ganzes. Robert Schumanns Klavierkonzert A-Moll, Opus 54. Hier sind Beatrice Rana und das Chamber Orchestra of Europe unter der Leitung von Yannick Nézet-Séguin.

Beatrice Rana war die Solistin in Robert Schumanns Klavierkonzert A-Moll. Mitte 30 ist sie, jung und erfolgreich, ja, und ungefähr so alt wie Robert Schumann, als der sein Konzert komponierte in den 1840er Jahren. Wir haben Beatrice Rana gehört, zusammen mit dem Chamber Orchestra of Europe. Yannick Nézet-Séguin hat dirigiert. Gleich 8:08 haben wir es, der Mittag in HR2 Kultur. Jetzt mit der Academy of St. Martin in the Fields unter der Leitung der Geigerin Iona Brown. Und auf den Notenpulten liegt Georg Friedrich Händels Concerto Grosso D-Dur, das fünfte aus seiner Sammlung Opus 6. Musik aus dem Jahr 1739 ist das. Für Händel war das ein wahnsinnig produktives Jahr. Da komponierte er in seiner Wohnung in der Brook Street in London in einer kreativen Explosion alle 12 Concerti Grossi Opus 6 innerhalb von nur einem Monat, um sie dann im Winter als Pausenmusik für seine Oratorien zu nutzen. Hier kommt jetzt also sein Concerto Grosso D-Dur, das fünfte aus seiner Sammlung Opus 6, weit mehr als Pausenmusik.

voller Raffinessen. Georg Friedrich Händels Concerto Grosso D-Dur, Opus 6 Nummer 5, haben wir hier gehört mit der Academy of St. Martin in the Fields unter der Leitung der Geigerin Iona Brown. Sie war auch die Solistin. 14.24 Uhr haben wir es. Um 2:30 geht's hier wie gewohnt weiter mit der Lesung. Heute mit dem vorletzten Teil aus der Deutschstunde von Siegfried Lenz. Bis dahin habe ich aber noch ein paar Klänge von Camille Saint-Saëns für Sie aus der Oper Samson und Dalila, die Danse Bacchanale, mit einem energiegeladenen Neme Järvi am Puls des Royal Scottish National Orchestra.

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2: Wir kommen zur vorletzten Folge unserer großen Sommerlesung der Deutschstunde von Siegfried Lenz. Der Erzähler, Sigi Jepsen, ist nach wie vor in seiner Jugendstrafanstalt auf der Hamburger Elbinsel. Der Direktor der Anstalt bevorzugt moderne Methoden des Strafvollzugs und lässt Sigi einen ausführlichen Besinnungsaufsatz schreiben. Aus dem Aufsatz über die Freuden der Pflicht ist inzwischen die Deutschstunde geworden. In der Inselanstalt hat Sigi auch den Gewaltverbrecher Kurtchen kennengelernt. Der hat einen ausgeprägten Sinn für Ungerechtigkeiten und eine ziemlich kurze Lunte. Als der Direktor wieder einmal einem internationalen Inspektorengremium sein Arrestmodell vorführt, entschließt sich Sigi zu einer Aussage. Er erklärt, warum er die Bilder von Nansen gestohlen hat und erhebt Vorwürfe gegen den eigenen Vater. Kurtchen wird aufbrausend, doch der Gefängniswärter Jorswig ist ihm überlegen. Und hier liest Siegfried Lenz weiter.
3: Solch eine Rede lob ich mir, frei von der Leber weg. Kurtchen, hör dir das an. Der kann nicht mal die Leber von der Galle unterscheiden. Und verstehen kann dir auch alles. Ich mochte schon immer Leute, die alles verstehen und nichts tun. Jorswig zu Kurtchen. Du sprichst mit dem Direktor. Kurtchen, na und? Ich bin mein eigener Direktor. Wenn ich dir sage, für wen ich alles verantwortlich bin und zu sorgen habe. Jorswig leicht drohend. Wir werden uns ja noch öfter begegnen. Kurtchen zur Decke sprechend. Einmal noch bestimmt. Himpel zu Jorswig. Lassen Sie es gut sein. Wir wollen keine frühen Irritationen schaffen. Zu dem Psychologen, möchte einer von Ihnen noch Fragen stellen? Alle möchten Fragen stellen. Sie blicken einander höflich an. Einer möchte dem anderen den Vortritt überlassen. Entsprechend komplimentierende Handbewegung gegen das Bett, auf dem Kurtchen liegt. Ich sitze. Erster Psychologe zu Kurtchen. Darf ich mir erlauben, Sie zu fragen, ob Sie als Kind allein aufwuchsen oder Spielfreunde hatten? Kurtchen schweigt einen Augenblick, dann grimmig. Wenn Sie es so genau wissen wollen, ich bin neben einem Altersheim aufgewachsen. Meine Spielfreunde waren die Insassen, der Jüngste war 76. Ich erschlug ihn mit einer Sandschaufel. Erster Psychologe, süß-sauer lächelnd. Die Frage hat durchaus ihre Bewandtnis. Kurtchen, glaub ich gern, aber ich bin jetzt müde. Und mir fällt auch nicht mehr ein. Der Psychologe mit dem Notizbuch zu mir. Etwas scheint mir noch offen zu sein. Sie sagten, die Bedrohten, durch eine Flamme bedrohten Bilder, seien von Ihnen in Sicherheit gebracht worden. Heißt das, dass Sie für diesen Akt das Wort Diebstahl ausschließen? Ich zu Kurtchen. Woran liegt das nur? Ich werde auf einmal auch müde. Ist das die Luft? Kurtchen sich aufstützend zu dem Psychologen mit dem Notizbuch. Wissen Sie denn noch nicht genug? Sie sehen doch, dass der Kleine müde ist. Wie viel wollen Sie denn noch durchschauen? Komm, Sigi, streck dich aus. Er zieht mich aufs Bett hinab. Ich werde dich streicheln, bis du eingeschlafen bist. Ich? Hier stehen Leute an unserem Bett, Kurtchen. Kurtchen ironisch. Fürchte dich nicht, Kleiner. Sie haben nichts anderes gelernt. Himpel die Lage bilanzierend. Ich glaube, meine Herren, Sie haben einen Eindruck erhalten, Sie sind mit dem Wichtigsten vertraut. Mit Ihrem Einverständnis werden wir jetzt noch Zimmer 8 besichtigen. Direktor Himpel und die Psychologen nach mehr oder weniger freundlichem Gruß ab. Joswig bemüht sich offensichtlich, das Zimmer als Letzter zu verlassen. Joswig bekümmert: Von euch hatte ich mehr erwartet. Es war keine gelungene Vorführung. Aber wir werden euch noch ändern. Wartet nur. Kurtchen, mach den Mund zu, dein Darm wird kalt und außerdem zieht's. Joswig ab, schließt die Tür. Kurtchen springt vom Bett, geht zur Tür, lauscht der Delegation nach. Kurtchen, die haben uns ganz schön am Arsch hier. Aber mich siehst du nicht lange. Ich haue ab. Ich? 8 Tage, wenn sie dich schnappen, gibt's 8 Tage Arrest. Das steht in der Hausordnung. Kurtchen, dafür kann man es doch 2-mal im Monat versuchen. Hast du eine Zigarette? Ich gebe ihm eine Zigarette. Feuer, wir beide rauchen. Kurtchen, pass auf, Kleiner. Wir müssen auf die Barkasse kommen. Wir müssen uns auf die Barkasse schleichen und uns verstecken. Ich, ohne mich, Kurtchen. Kurtchen, du bist wohl nicht normal. Ich, drüben. Ich weiß nicht, wo ich drüben hin soll. Kein Versteck, keine Stelle. Und auf dem Hauptbahnhof möchte man doch nicht wohnen. Kurtchen, du kannst bei mir bleiben. Wir haben einen Schrebergarten in Langenhorn. Dort in der Laube findet uns keiner. Ich, ohne mich. Ich habe genug erst einmal. Ich möchte ausspannen eine Weile. Kurtchen, du hast wohl wirklich einen Schlag seitwärts. Ich, später vielleicht, später komme ich mit. Aber im Augenblick, sie haben zu viel angestellt mit mir. Du hättest mal leben müssen da oben in Rugbill unter diesen Leuten. Kurtchen, ist dein Alter wirklich bei der Polente? Ich, er hat uns geschafft, alle. Der hat aufgeräumt zwischen Glüserup und Rugbill, auch in seiner Familie. So einem brauchst du nicht zu sagen, was er von Zeit zu Zeit zu tun hat. Wenn der nur eine Aufgabe erhält, bleibt er dabei, lebenslänglich. Kurtchen tritt ans Fenster, sieht hinaus. Mir wird schon schlecht, wenn ich das hier sehe. Diesen Klotz da drüben, die Werkstätten, die Baracken und diese sandigen Felder und die Elbe, die ist mir noch nie so schäbig vorgekommen wie von hier. Wie soll einer das aushalten? Ich? Vielleicht, indem du vergleichst, was war und was ist. Kurtchen, du bist eine komische Nulpe, das habe ich schon gemerkt. Nachdenklich, wenn ich den erwischt hätte vorhin, ich sei froh, dass es so gekommen ist. Schritte nähern sich, die Tür wird geöffnet, Direktor Himpel erscheint. Himpel, wie schön, dass ihr wieder wach seid, da brauche ich mir nichts vorzuwerfen. Ich wollte euch etwas vorschlagen. Als Bewohner des Zuzugshauses seid ihr Freigänger. Ihr dürft die Insel überall betreten. Wenn ihr Lust habt zu einem Spaziergang, ich habe zufällig Zeit. Kurtchen, danke für die Blumen. Ein Blick von hier genügt mir. Zu mir? Oder willst du die Insel näher kennenlernen? Ich? Später. Kann sein, später. Himpel setzt sich auf den Tisch. Heute ist übrigens der Musiktag. Da dürft ihr Radio hören, so viel ihr wollt. Kurtchen, so, Musiktag nennt man das hier. Himpel, forsch und fröhlich, ihr werdet euch daran gewöhnen. Auf unserer Insel hat jeder Wochentag einen besonderen Namen. Montag ist der stille Tag, da wird gelesen. Der Dienstag heißt der blanke Tag, da ist Schuh- und Kleiderappell. Heute also Musiktag, den Donnerstag nennen wir den frischen Tag, da ist Sport. Freitag ist der ordnende Tag, weil an ihm deutsche Aufsätze geschrieben werden. Sonnabend, ja, Sonnabend ist der fröhliche Tag, weil an ihm ein fröhlicher Inselchor musiziert, unter meiner Leitung übrigens. Ich hoffe, auch euch im Chor zu sehen und schließlich Sonntag, der besinnliche Tag, mit Briefschreiben, Stopfen, Gesprächen. Er blickt uns fest an, als fordere er unsere pünktliche, freudige Zustimmung. Kurtchen, immerhin etwas, es gibt keinen beschissenen Tag. Himpel unbeirrt, wer es geschafft hat, dem Inselchor anzugehören, hat seine Vorteile. Er wird 2x2 Stunden in der Woche von der Arbeit befreit. Kurtchen zu mir, dann sing mal gleich vor, Kleiner. Himpel geduldig, Habt ihr euch schon entschieden für eine Arbeit? Ich vermute, da ihr ein Zimmer teilt, möchtet ihr auch den Arbeitsplatz teilen. Kurtchen, arbeiten? Was haben Sie denn anzubieten? Ich, im Urteil steht nichts von Arbeit. Himpel verheißungsvoll. Unsere neuen Werkstätten bieten jede Ausbildung. Es ist eine Lust, in ihnen zu arbeiten. Wer will, kann hier einen Beruf erlernen. Zimmerer, Schlosser, Maler, Gärtner, alles. Auch Schneider, auch Schweißer. Und man kann einen Gesellenbrief erwerben. Kurtchen, mit dem hübschen Stempel des Gefängnisses. Himpel, mit Stempel und Unterschrift des Meisters. Die Prüfung wird ja vor der Innung abgelegt. Kurtchen zu mir. Was meinst du, Kleiner? Welchen Beruf sollen wir uns aussuchen, wenn es sich schon nicht umgehen lässt? Himpel, es besteht natürlich kein Zwang, einen Beruf zu erlernen. Nur arbeiten, das muss jeder auf der Insel. Und Möglichkeiten gibt es genug. Kürtchen, Artisten brauchen Sie hier wohl kaum. Kraftakt. Himpel gleitet vom Tisch, geht im Zimmer auf und ab, die Hände auf dem Rücken. Ihr habt noch viel zu lernen. Ihr habt noch viel einzusehen. Nachdenklich. Die Insel hält manches bereit für euch. Veränderungen, die nicht ohne Widerspruch erfolgen werden. Ihr scheint noch nicht einmal zu wissen, welch ein Zusammenhang zwischen Arbeit und Brot besteht. Macht nichts. Auf unserer Insel wird man ihn euch beibringen. Ihr werdet die Notwendigkeit des Gehorsams begreifen und eines Tages, hoffentlich, die Freuden der Verantwortung. Was wir auf unserer Insel brauchen, machen wir alles selbst. Gebäude, Werkzeuge, Ideale, ja, auch Ideale. Wir sind eine Gemeinschaft, eine Inselgemeinschaft, die selbst bestimmt, was sie nötig hat. Bereitwilligkeit, das ist alles. Wenn ihr bereit seid, euch den Gesetzen der Insel anzupassen, werdet ihr neue Möglichkeiten entdecken für euch selbst. Das Schwerste ist der Anfang. Himpel bleibt vor Kurtchen stehen, mustert ihn, schiebt langsam eine Hand in die Tasche, tastet, zieht umsichtig Kurtchens stehendes Messer heraus, betrachtet es auf flache, halb ausgestreckte Hand. Kurtchens Körper spannt sich. Dein Messer, nicht wahr? Kurtchen will das Messer an sich nehmen, Himpel zieht seine Hand zurück. Du weißt doch, du kennst doch die Vorschriften. Waffen dürfen nicht mitgebracht werden. Wenn sie in Unkenntnis mit herüberkommen werden, sind sie sofort abzuliefern im Direktionsgebäude Zimmer 4. Pause. Beide sehen sich schweigend an. Himpel gibt Kurtchen das Messer, tritt einen Schritt zurück. Du wirst hinübergehen. Jetzt. Jetzt gleich. Du wirst das Messer in Zimmer 4 abliefern. Du wirst mir die Quittung zeigen. Geh. Kurtchen zögert. Er dreht das Messer in den Händen. Soll ich dir den Weg beschreiben? Kurtchen blickt Himpel hasserfüllt an, geht langsam auf ihn zu, geht an ihm vorbei zur Tür, wendet sich an der Tür noch einmal um. Kurtchen, mich schaffen Sie nicht, damit wir klar sehen. Mich nicht. Er verlässt das Zimmer. Himpel tritt breit vor das Fenster und beobachtet Kurtchen so lange, bis dieser im Direktionsgebäude verschwunden ist, dann über die Schulter. Anfangen. Siehst du, man muss nur anfangen. Und auch für dich, Sigi, weiß ich einen Anfang. Wie wär's mit der Inselbibliothek? Sie muss neu geordnet und katalogisiert werden. Bücher, bei dir würden sie sich wohlfühlen. Ich? Ist das alles? Himpel in einer Tonart, die das Angebot entwertet. Du kannst natürlich auch in die Besenwerkstatt. Bei uns werden jede Sorte Besen hergestellt. Ich? Dann zuerst mal Besen. Himpel? Und warum? Ich weiß nicht. Im Augenblick stehen mir Besen näher. Himpel, du kannst es dir noch überlegen. Bei uns kann man den Arbeitsplatz wechseln. Wenn du willst, am Anfang Besen, dann Bücher. Die Tür wird aufgerissen. Ein hagerer, schreckhaft wirkender Mann stürzt rein. In einer Hand schwenkt er eine zerbrochene Brille. Dr. Korpion. Schnell atmend bleibt er in der Mitte des Zimmers stehen. Ein Geruch von Salbe geht von ihm aus. Himpel, mein lieber Dr. Korpion, was ist denn nun schon wieder geschehen? Korpion, ich habe Sie gesucht, Herr Direktor. Es ist unerlässlich, dass Sie über die Vorgänge Bescheid wissen. Himpel, bei der Staatsbürgerkunde? Korpion, bei der Deutschstunde. Immer bei der Deutschstunde. Ich ließ einen Aufsatz schreiben. Himpel, die Brille betrachtend, ist sie zerbrochen, Körbchen. Einer der Jungen bekam plötzlich Krämpfe und fiel aus der Bank. Ole Plötz. Ich wollte ihm helfen. Es entstand ein regelrechter Aufruhr. Himpel, Ole Plötz, Körbchen. Sie verlangten von mir, dass ich ihn nicht berühre. Sie bedrohten mich, aber ich musste ihm doch helfen. In dem Durcheinander, hier, zeigt auf seine Brille, abgestreift, zertreten. Und ich muss annehmen, mutwillig. Himpel, es wird alles untersucht werden. Wie lautete denn das Thema, Körbchen, des Aufsatzes? Ganz allgemein. Jeder durfte schreiben, was er wollte. Nur wer gehorchen kann, kann auch befehlen. Himpel, ein nützliches Thema. Körbchen, zwei Jungen gaben nach der Stunde ein leeres Heft ab. Ich habe sie in die Direktion bestellt. Himpel, die werde ich mir mal vornehmen. Gleich. Er gibt mir die Hand. Bald, Sigi, bald wirst du deinen ersten Aufsatz hier schreiben. Du wirst deine Sache besser machen, ich bin überzeugt davon. Und gib mir Bescheid, wozu du dich entschlossen hast. Ich? Zuerst Besenwerkstatt, das ist klar. Er entzieht mir seine Hand, spreizt die Finger, betrachtet sie aufmerksam. Himpel, ich wünsche dir, dass du Gefallen an der Insel findest und sie an dir. Ich? Mal sehen. Beide ab. Ich stecke mir eine Kippe an, gehe ans Fenster, sehe den beiden nach. Ich stelle das Radio an. Ich höre die Wasserstandsmeldungen für Elbe und Weser. Ich stelle das Radio wieder ab, schließe das Fenster. Ich lege mich auf das Bett und spreize die Beine und verschränke die Arme unter dem Nacken. Die Trennung. Erst einmal habe ich die Strafarbeit weggeschlossen. Seit 5 Tagen liegen die schwarz-grauen Hefte sauber geschichtet in der linken Seite des Metallschranks. Der Schrank

setzte die Last auf den leeren Tisch und erinnerte mich an mein Versprechen, ihm beim Sortieren seiner Altgeldsammlung zu helfen. Also sortierten, glätteten, klebten, verteilten wir sein Altgeld auf Kartons, die wir mit Blaustift beschrifteten, die wir mit energischem Blockbuchstaben zum Gefängnis machten für Epochen, für Währungsperioden, für Herrscher und Bankpräsidenten, die sich auf Münzen und Geldscheinen meist bärtig, immer aber zuversichtlich und mit Garantien im Blick dem Betrachter empfahlen. Jeweils ein Karton genügte, um Joswigs Guthaben aus dem Kaiserreich, aus der Weimarer Zeit und aus den 12 Jahren unterzubringen. Nur für sein Inflationsgeld brauchten wir 2,5 Kartons. Als Dank für meine Hilfe schenkte er mir 50 Millionen. 5 Tage und ich habe die Arbeit immer noch nicht abgeliefert. Einmal schloss ich den Schrank auf und holte die Hefte hervor. Das war am fröhlichen Tag, als ich zum ersten Mal wieder Besuchererlaubnis erhielt und Hilke zu mir kam. Wie kurz sie jetzt das Haar trägt, wie unabänderlich die Bitterkeit, die in ihren Mundwinkeln liegt, wie teilnahmslos und verhangen ihr Blick, so verhangen wie ein Tag am Strand von Rukbel. Sie kam herein, bot mir Süßigkeiten und einen schlaffen Händedruck und setzte sich mit dem gleichen Seufzer auf den Hocker, den meine Mutter oft hervorgebracht hatte, wenn sie sich niederließ. Und dann erkundete sie mit langsam wanderndem Blick die Einrichtung meiner Zelle und fragte mich tatsächlich, ob sich da nicht Verschiedenes verändert habe. Ihr sei so. Da ich schwieg, hob sie das Gesicht, spürte wohl meine Enttäuschung oder Abweisung und fragte, ob ich weitergekommen sei mit meiner Strafarbeit, ob ich sie womöglich auch schon abgeliefert und eine Zensur dafür bekommen hätte. Da schloss ich also den Metallschrank auf, holte die Hefte raus, stapelte sie vor ihr auf. Hilke legte ihren Unterarm auf die Hefte. Sie bog ein paar Eselsohren zurecht. Sie strich mit fleischigen Fingern über ein Etikett und lächelte und brauchte eine bedenkliche Zeit, bis sie ein Heft, keineswegs das oberste, aufschlug und zu lesen begann, nicht entspannt, sondern in angespannter Sitzhaltung, gerade so, als möchte sie mir zuliebe nur eine Kostprobe nehmen. Sie las mit gekrauster Stirn und auf einmal, als da etwas erkennbar wurde, als sie auf etwas stieß, das auch ihre Erinnerung bewahrte, begann sie unmittelbar und planlos zu ergänzen, zu bestätigen oder einfach nur zu wiederholen. Ach ja, die Möwen und das Gewitter, die Geburtstagsfeier für Dr. Busbeck, ach ja, die Holmsens, die sind nun auch schon tot, der Mann im roten Mantel, ach ja, und all die Namen, dass du sie noch weißt, und der Maler bei Wind auf dem Deich, und Asmussen lebt jetzt in Glyserum, Adis Krankheit, dass du das noch weißt, und der Nachmittag im Watt, und dein Versteck in der Mühle, und den Kastenwagen, den gibt's nicht mehr, und Heini Bunje ist ausgewandert, was hast du nur gegen meine Beine? Ach ja, Ocke Brodersen, der einarmige Postbote, ist pensioniert, und der Posten Rukbel, dass du von dem so viel weißt. Aber war er wirklich so? Hat er uns nicht Geschichten erzählt, manchmal? Und denk mal an die hellen, trockenen Sommer bei uns. Und als Mutter uns auf dem Milchwagen am Strand spazieren fuhr, sie konnte auch anders sein. Und denk an den Maler, wenn er tagelang nicht sprach. Und Rukbel im Winter, wenn die Gräben zugefroren waren und reif lag auf den Wiesen. Oder im Herbst, wenn wir im Apfelgarten lagen und zuhörten, wie die Äpfel fielen. Und denk an die warmen Abende auf dem Deich, als die Junikäfer schwirrten. Aber ich werde alles lesen, Sigi, nicht heute, vielleicht schon bald. Sie reichte mir den ganzen Stoß der Hefte zurück und während ich sie wegschloss, versprach sie nicht nur bald, sondern häufig wiederzukommen. Das sei jetzt möglich. Sie habe Rukbel für immer verlassen und habe vor, sich noch heute im Haus Vaterland als Kellnerin vorzustellen. Es gebe dort am Nachmittag auch Varieté und am Abend spiele dort das Alster-Trio. Das ist Addis Trio. Hilke hatte es eilig. 5 Tage und ich kann mich von meiner Strafarbeit nicht trennen. Manchmal in stillen, regnerischen Wochen, wenn kein Laut aus den Werkstätten drang, wenn die Barkasse

0: keine Psychologen herüberbrachte, wenn keine Trillerpfeifen, Kommandos und Laufschritte den Dienstplan feierten. In solcher Zeit glaubte ich mitunter, sie hätten mich vergessen. Sie hätten die Insel, so glaubte ich, aufgegeben, verlassen, den Möwen und Krähen ausgeliefert. Aber eines Tages erinnerten sie mich dann, dass ich nicht allein war und dass sie mich auch aus der Ferne im Auge behielten. So hätte ich auch heute Morgen mit allem gerechnet, nur nicht damit, dass Direktor Himpel mich rufen lassen würde. Los, sagte Joswig, komm mal hoch, kämm dich und zieh das Appellzeug an. In der Direktion hat man Sehnsucht nach dir. Und nimm deine Fleißprobe mit. Er begleitete mich nur bis zur Pförtnerloge und ließ mich von da ab allein weitergehen. Und ich beeilte mich nicht, mit den zu einem Bündel geschnürten Heften in die Direktion zu kommen. Tätschelte vielmehr die Büste des Senators Riebensam, linste durch das tiefgelegene und vergitterte Küchenfenster, bis die Köchin mich vertrieb, die ihre Gefühle für uns in dem Fraß ausdrückte, den sie bereitete. Und als ich den Hund des Direktors mit einem anderen, mir unbekannten Hund, einträchtig, wie in philosophischem Gespräch, zum Strand hinunterschnüren sah, beschleunigte ich ihre Gangart, indem ich sie mit herumliegenden Scherben von zerbrochenen Dachpfannen unter Feuer nahm. Nicht über den hart gestampften Platz ging ich, sondern an der Rückseite der Werkstätten entlang, dann an den Grünkohl-, Rotkohl-, Weißkohl- und Rosenkohlbeeten vorbei, zu dem gekrümmten Weg, der zum Direktionsgebäude, aber auch zum Anlegeponton hinabführte. Es war auflaufendes Wasser. Ich trat auf den Ponton, der an seinen hängenden Verbindungen knirschte, der sich hob und senkte, der nicht nur von einem fremden Atem bewegt, sondern auch selbst zu atmen schien. Der locker aufgesetzte Laufsteg rieb hin und her, kurze, schwappende Wellen. Der Wind walkte und plünderte das Schilf, in dem kaum etwas zu holen war. Auf dem großen Sandfeld verbrannten sie Kartoffelkraut und der Wind drückte die grauen und giftgrünen Rauchschwaden flach auf die Elbe hinaus und vom Ponton sah es so aus, als ob wir mit eigener Kraft den Strom hinabführen. Die ganze Insel fuhr, dampfte an herbstlichen Ufern vorbei, bewegt vom Kartoffelfeuer und von unserem Wunsch, den Liegeplatz zu ändern, in wärmere, hoffnungsvollere Zonen abzuschwimmen.
1: Siegfried Lenz las die vorletzte von 40 Folgen seines Romans Deutschstunde. Eine Aufnahme aus dem Jahr 1995 war das vor Live-Publikum im Hessischen Rundfunk. 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

Musik aus Peter Tschaikowskis Oper Eugen Onegin, die Écossaise war das, gespielt vom französischen Bläserensemble Gekka Brass. Und damit ist es kurz vor drei, das heißt, hier neigt sich der Mittag so langsam seinem Ende zu. Nach den 15 Uhr Nachrichten folgt bei uns im Programm die Sendung Freiheit Deluxe mit Jagoda Marinic. Mit Blick auf die kommenden Landtagswahlen stellt sie diesmal die grundsätzliche Frage nach der Haltung der CDU zur AfD. Und dazu spricht sie mit Karl-Josef Laumann, CDU-Arbeitsminister in Nordrhein-Westfalen, der als Gewissen der Partei gilt. Freiheit Deluxe gleich nach den Nachrichten. Ich sag tschüss für heute und vielen Dank für Ihre Gesellschaft. Adelheid Kleine war am Mikrofon. Ich mache mich jetzt auf ans Frankfurter Mainufer zum Europa Open Air des HR Sinfonieorchesters an der Weseler Werft. Drücken Sie die Daumen, dass das Wetter hält und ja, vielleicht kommen Sie ja auch. Ich wünsche Ihnen einen schönen Nachmittag. Machen Sie es gut.

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1: 15 Uhr. Krankenkassen stellen mehr als 3000 Behandlungsfehler fest. Zufriedenheit unter Azubis erreicht neuen Tiefpunkt. Gericht verurteilt Täter 15 Jahre nach Vergewaltigung in Wetzlar. Das Wetter: Sonne, Wolken, meist trocken bis 27 Grad. Mein Name ist Frank Vornert. Gutachter haben im vergangenen Jahr fast 3100 schwerwiegende medizinische Behandlungsfehler bei Patienten festgestellt. Das hat der medizinische Dienst der Krankenkassen in Berlin mitgeteilt. Laut dem Vorstandsvorsitzenden Gronemeyer wurden insgesamt rund 11.700 Verdachtsfälle untersucht. ARD-Reporterin Oda Tischewski.
2: 97 der gut 3000 festgestellten Behandlungsfehler endeten sogar tödlich. Als besonders kritisch stufen die Gutachter dabei die Schnittstellen ein. Wenn Patienten von der Intensiv- auf Normalstation verlegt oder nach Hause entlassen würden, passierten Kommunikationsfehler zur Weiterbehandlung oder Medikation. Da Deutschland wenig in eine systematische Fehlervermeidung investiere und bislang auch kein zentrales Melderegister für Behandlungsfehler habe, müsse man sich auf die eigenen Gutachten und auf Studien zur Patientensicherheit beziehen, so Gronemeyer.
1: Jeder zweite Auszubildende fühlt sich psychisch belastet. Das zeigt der neue Ausbildungsreport des Deutschen Gewerkschaftsbundes. Neben privaten Sorgen haben die Befragten darin vor allem die hohe Arbeitsbelastung genannt. Zu viel Zeitdruck, zu viel Verantwortung und zu wenig Personal. Insgesamt sind nur knapp 2/3 der Azubis mit ihrer Ausbildung zufrieden. So wenige wie bisher noch nie in der Studie. Ein Cold Case um eine Vergewaltigung in Wetzlar ist nach 15 Jahren aufgeklärt worden. Das Landgericht in Limburg verurteilte den Täter zu 4 Jahren und 6 Monaten Gefängnis. Außerdem muss er 22.000 Euro Schmerzensgeld zahlen. HR-Reporter Janis Gerhardt.
3: Vor Gericht hat der heute 61-Jährige zugegeben, die damals 22-jährige Frau nach dem Ochsenfest in Wetzlar vergewaltigt zu haben. Die Frau wollte von ihm nach Hause gefahren werden, nachdem der Mann aber in eine Parkbucht fuhr und versuchte, zudringlich zu werden, flüchtete sie aus dem Auto. Der Mann rannte ihr hinterher und vergewaltigte sie anschließend. Durch ein anderes Strafverfahren des Mannes, bei dem eine DNA-Probe entnommen wurde, konnte der Täter ermittelt werden.
1: Nach dem schweren Verkehrsunfall gestern bei Nidda hat die Polizei neue Einzelheiten genannt. Demnach saßen in dem Unfallauto, das in einen Bau-LKW mit Anhänger gefahren ist, 8 Jugendliche, alle zwischen 14 und 15 Jahre alt. 2 von ihnen sind tot, die anderen schwer verletzt. Auch 2 von 3 Arbeitern in dem LKW wurden verletzt, einer schwer. Offen ist noch, wie die Jugendlichen an das Auto gekommen sind. Die deutsche Industrie hat im ersten Halbjahr ihre Exporte deutlich gesteigert, um fast 4% im Vergleich zum Vorjahreszeitraum. Das zeigen Zahlen des Statistischen Bundesamts in Wiesbaden. HR-Reporter Roman Warschauer.
4: Waren im Wert von mehr als 817 Milliarden Euro exportierten die Unternehmen in den ersten 6 Monaten. Ein Plus von 31 Milliarden Euro. Wichtigster Abnehmer deutscher Waren waren erneut die USA. Kräftiger gestiegen als die Exporte sind in den ersten 6 Monaten die Importe nach Deutschland, und zwar um 4,7%. Allen voran aus China, das mit deutlichem Abstand der wichtigste Importeur ist.
1: Das waren die Nachrichten. Das Wetter: Heute Nachmittag scheint an vielen Orten in Hessen die Sonne. Hier und da ziehen noch Wolken durch und es kann einzelne Regenschauer geben. Oft bleibt es aber trocken. Die Temperaturen liegen zwischen 20 und 27 Grad. Die kommende Nacht wird oft klar und es kühlt ab auf 15 bis 10 Grad. Morgen mal Sonne, mal Wolken. Ab dem Nachmittag hier und da Schauer und Gewitter bis 25 Grad. Und die weiteren Aussichten: Am Samstag wechselhaft mit Schauern und Gewittern, nur noch höchstens 22 Grad. Am Sonntag sonnig und trocken bis 23 Grad. Die Zeit 15.04 Uhr.
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5: Die AfD lässt sich mit all dem, wo die CDU seit 80 Jahren in diesem Land besteht, nicht vereinbaren. Es ist so, dass die AfD nicht auf dem Boden dieses Grundgesetzes steht. Die AfD steht nicht für die NATO ein. Die AfD steht nicht ein für die Europäische Union. Das ist alles das, von Adenauer angefangen, über Helmut Kohl, Angela Merkel und bis jetzt auch zu Friedrich Merz. ist das eben genau das Gegenteil. Und jetzt will ich Ihnen mal sagen, warum ich in der Sache so klar bin.

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1: Herzlich willkommen bei Freiheit Deluxe. Mein Name ist Jagoda Marinic. Ich bin Autorin, Kolumnistin und Host dieses Podcasts. Alle 14 Tage spreche ich hier mit Gästen, die mich inspirieren, anders über das Thema Freiheit nachzudenken. Meine Gäste sind Menschen, die politische Debatten anstoßen oder mit den Mitteln der Kunst über Freiheit nachdenken machen. Auf jeden Fall habe ich den Eindruck, wenn wir mit Ihnen über Freiheit reden oder wenn ich mit Ihnen über Freiheit rede, sind wir danach vielleicht ein kleines Stück schlauer. Mein heutiger Gast ist ein herausragender Politiker der Bundesrepublik. Ihr wisst schon, hier sind gar nicht so oft Politiker, deswegen freue ich mich besonders, dass mein Gast manche das soziale Gewissen seiner Partei nennen, das schon ziemlich lange. Er redet Klartext. Damit schmücken sich viele Konservative gerne. Doch mein Gast redet Klartext oft für die Interessen anderer, seit Jahren zum Beispiel der Arbeitnehmer. Biografisch herausragend ist es, dass mein Gast der bislang einzige Spitzenpolitiker auf Ministerialebene ist, der seine Karriere mit einem Hauptschulabschluss und einer Schlosserkarriere begann. Aktuell ist er Minister für Arbeit, Gesundheit und Soziales in NRW. Er gehört zum Bundesvorstand, zum Präsidium und ist stellvertretender Vorsitzender der CDU. Er ist eine der klarsten und lautesten Stimmen für die Brandmauer. Ich freue mich sehr, dass er bei Freiheit Deluxe zu Gast ist. Herzlich willkommen, Karl-Josef Laumann.
2: Ja, hallo.
1: Ja, hallo. Herr Laumann, haben Sie denn auch ein Zitat dabei? Ein Zitat zum Thema Freiheit.
2: Ja, ich wollte gerne sagen, dass für mich Freiheit immer auch mit Verantwortung verbunden ist. Freiheit geht nicht ohne Verantwortung. Und deswegen ist mir das Zusammenspiel von Freiheit und Verantwortung sehr wichtig.
1: Ihr Werdegang ist ja ein ziemlich besonderer in die Politik. Wir sind ja ein Land, in dem sozialer Aufstieg nicht so einfach ist. Das heißt, wie früh haben Sie das empfunden, dass Verantwortung, Politik und Freiheit für Sie zusammengehören? Oder gab es so einen Moment in Ihrem Leben auch schon als junger, angehender Politiker, wo Sie gemerkt haben, da will ich rein?
2: Ach, das weiß ich gar nicht. Ich persönlich glaube, dass ich so in diese politische Arbeit, auch über die Jugendarbeit, reingeschlottert bin. Ich komme natürlich als Jugendlicher und Kind aus der kirchlichen Jugendarbeit. Ich bin groß geworden in ein sehr katholisches Milieu, wie halt die münsterländischen Dörfer so sind und vor allen Dingen ja in den 60er, 70er Jahren auch noch stärker waren wie heute. Und dann liegt es natürlich nahe, dass man sich irgendwann auch mal politisch interessiert. Und dann weiß man ja auch, dass man Politik nur gestalten kann über eine Partei. Dann nimmt man halt die Partei, die einem am nächsten liegt, in der man sich dann engagiert. Und ich habe schon sehr früh gelernt, es ist richtig, dass man sein Leben selber bestimmt. Aber man hat natürlich dann auch die Verantwortung für das, was man aus seinem Leben macht und kann die Verantwortung nicht in allen Punkten anderen zuschieben.
1: Herr Laumann, Deutschland ist kein Land, das sozialen Aufstieg leicht macht. Biografisch verbindet mich das mit Ihnen. Also ich habe auch Eltern, Ihre Eltern waren, glaube ich, Bauern. Meine Eltern kommen auch aus einer Bauernfamilie, waren dann Arbeiter. Jetzt frage ich mal ganz ernst, warum war es denn nicht die SPD, sondern die CDU? Sie sind auch Teil der IG Metall gewesen. Warum haben Sie gedacht, in der CDU bin ich richtig?
2: Also ich würde mal sagen, das liegt natürlich auch ein bisschen an das Milieu, wo ich groß geworden bin, wo die CDU auch im besten Sinne des Wortes Volkspartei war. Wo ich jung war, hatte in meiner Umgebung die CDU bei Wahlen in der Regel irgendwas zwischen 60 und 70% der Stimme. Das heißt, die breite Bevölkerung hat bei uns CDU gewählt, wählt heute noch in der Breite sehr stark CDU. Wir waren immer die Partei aller Leute und so waren wir auch immer und so sind wir auch in der Region aufgestellt, dass es eben darauf ankommt, dass man Christdemokrat ist, aber nicht darauf ankommt, wie ist das Gehaltskonto.
1: Jetzt sagen Sie, Zeiten, in denen die CDU 60-70% hatte. Ich bin auch wie viele nicht der Fan, der ständig die Sonntagsumfragen zu lesen. Aber im Moment steht die CDU da ja doch da sehr anders da. Viele sind teilweise schockiert, knapp über 20%. Wie geht es Ihnen da, wenn Sie sagen, aus meiner Kindheit komme ich und wir waren eine Volkspartei und jetzt ist die CDU bei knapp über 20% in Umfragen?
2: Ja gut, aber das will ich Ihnen eins sagen, da wo ich lebe, hatte die CDU jetzt bei der Kommunalwahl vor einem Jahr immer noch die halben Stimmen. Also jedes zweite Ratsmitglied in unserem Stadtrat gehört der CDU an. Das ist ja regional schon sehr unterschiedlich. Aber Bundespolitik ist halt auch was anderes wie Gemeindepolitik. Was man einfach sehen muss, ist, die Parteienlandschaft hat sich natürlich, bei uns in Deutschland stark verändert und insbesondere natürlich dadurch auch, dass wir jetzt sowohl eine sehr starke rechte Partei haben mit der AfD und natürlich auch mit der Linkspartei eine starke linke Partei haben. Und ich finde, die Parteien der politischen Mitte sind die Christdemokraten, die Sozialdemokraten, die Grünen und sicherlich muss man die FDP auch dazu zählen, haben wir starke Ränder bekommen. Und das beschäftigt mich schon sehr. Wie kriegen wir das wieder hin, dass wir uns in unserem Land in der demokratischen Mitte organisieren? Weil ich einfach glaube, dass für die Zukunft unseres Landes, auch im Übrigen ein freiheitliches Land zu bleiben, wir vor allen Dingen ein proeuropäisches und weltoffenes Land bleiben müssen. Wir werden die Art, wie wir hier leben, Gott sei Dank seit 80 Jahren mit dem besten Grundgesetz, was es auf deutschem Boden je gegeben hat, werden wir nicht erhalten können, wenn wir nicht unsere Zukunft auch sehr stark in der europäischen Gemeinschaft sehen. Und dann scheiden ja schon Parteien an den Rändern, insbesondere die AfD, wenn man Politik so versteht, wie ich das jetzt formuliert habe, als eine ernsthafte, verantwortbare Alternative aus. Auch da ist es ja wieder so, natürlich habe ich als Mensch die Freiheit, der AfD zu wählen. Aber es mit einem Verantwortungsbegriff übereinzubringen ist, da komme ich zu einem klaren Nein.
1: Sie haben gerade gesagt, das beschäftigt mich im Moment sehr, wie wir diese politische Mitte stärken. Es beschäftigt mich auch sehr. Sie sehen meine letzte Folge vor der Sommerpause. Wir wissen alle, dass im September wichtige Wahlen anstehen. Wie beschäftigt Sie das und welche Lösungen sehen Sie in dieser Krise der Mitte? Und manche sagen ja sogar, was ist überhaupt die Mitte?
2: Ich glaube, dass wir auch in den politischen Parteien der Mitte, wenn ich das mal so sagen darf, aufpassen müssen, dass wir auch ja, die gesamte Bevölkerung widerspiegeln. Mir fällt auf, und schauen Sie, ich bin 1990 das erste Mal in den Deutschen Bundestag gewählt worden. Das ist jetzt ja auch schon 36 Jahre her. Wenn ich mich da erinnere, wie da unsere Fraktion zusammengesetzt war, wie der Bundestag sich zusammengesetzt war, wie damals welche Typen damals im Ausschuss für Arbeit und Soziales waren, dann ist das heute anders. Und mir fällt auf, dass die Parlamente, finde ich, nicht mehr den Querschnitt der Bevölkerung widerspiegeln, auch von der sozialen Zusammensetzung zu wenig. Thema Männer, Frauen, dass das nicht ausgeglichen ist, das war ja schon immer so. Aber dass wir das eben auch heute unter den unterschiedlichen sozialen Berufen nicht mehr hinkriegen. Es sind zum Beispiel Menschen, die eine duale Berufsausbildung haben, die einen beruflichen Werdegang gegangen sind in der beruflichen Bildung, in den Parlamenten unterrepräsentiert gegenüber zum Beispiel Akademikern. Ich habe nichts gegen Akademiker, aber ich finde einfach, wenn die Bürgerinnen und Bürger uns verstehen sollen, müssen wir auch in den Parlamenten, ich sage mal, einen Querschnitt der Gesellschaft widerspiegeln. Und das tun wir zurzeit aus meiner Sicht zu wenig. Da will ich jetzt gar nicht Parteien die Schuld geben, aber wir müssen natürlich daran arbeiten, dass wir die Bandbreite unserer Gesellschaft auch parlamentarisch widerspiegeln, dann wird sich, glaube ich, die Identifikation mit der politischen Mitte wieder auch schneller ergeben. Und natürlich gehört auch dazu, das muss man auch zugeben, gutes Regieren, Kompromisse suchen, zu Kompromissen stehen, glaube ich, hilft auch, um Akzeptanz für Politik zu erhöhen. So wie jetzt die Parteienlandschaft in Deutschland ist, kann doch keiner mehr sagen, ich mache, Parteiprogramm CDU oder SPD pur. Heute gehört zur Politik, auch aufgrund der Mehrheiten, die wir in den Parlamenten noch erreichen können, schlicht und ergreifend auch der gute Kompromiss und das Stehen zu Kompromissen. Dazu bekenne ich mich ausdrücklich.
1: Jetzt würde mich aber interessieren, das haben Sie gesagt, vor 30 Jahren war das anders im Sozialausschuss. Nehmen Sie mich mal mit, wie war das anders? Sie waren jünger, unerfahrener. Wie waren Ihre Kollegen?
2: Ja gut, also damals gab es in allen Parlamenten gab es die sogenannten Sopos, das waren die Sozialpolitiker und ich sag mal von der SPD-Seite waren das sehr oft gestandene Betriebsrätinnen und Betriebsräte oder auch Leute, die in den Gewerkschaften gearbeitet hatten. Bei uns in der CDU waren es sehr oft Menschen, die aus dem katholischen und evangelischen Soziallehre kamen, also quasi aus der christlichen Soziallehre, die ihre Heimat zum Beispiel bei der KAB, bei den evangelischen Arbeitnehmern oder auch bei der Kolpik-Familie hatten, die beim Caritasverband unterwegs waren. Und ich sage mal, bei beiden Parteien trifft man diese Menschen leider immer weniger. Und das macht die Politik nicht besser.
1: Sie glauben also, dass die Teile, oder ich interpretiere es so, dass die Teile der Elitenkritik, die viele üben, auch damit zu tun haben, dass unsere politischen Vertreterinnen und Vertreter am Ende eben einfach doch zu elitär sind selber.
2: Elitär ist jetzt ein hartes Wort, aber ich will es mal so sagen, sie unterscheiden sich eigentlich nicht mehr von ihren persönlichen Erfahrungswelten. Und ich glaube, dass es wichtig ist, dass wenn man ein politisches Problem diskutiert, wenn man nach Lösungen sucht, dass auch sehr unterschiedliche Lebenswelten, Lebenserfahrungen eine Rolle spielen bei der Findung der Problemlösung. Also wenn ich auf dem Land lebe, dann schaue ich etwas anders auf das Gesundheitsversorgungssystem, als wenn ich in einer Stadt lebe, weil einfach die Strukturen anders sind. Als Mutter von kleinen Kindern schaut man, glaube ich, auf ein Schulsystem anders, als wenn man in meinem Alter ist und ist in der Großvaterrolle. Ich will gerne an diesem Beispiel sagen, wie wichtig es ist, dass wenn man ein Problem diskutiert, eine Sachfrage lösen muss, dass gerade in einer Demokratie unterschiedliche Lebenserfahrungen, unterschiedliche Wahrnehmungen da zusammenkommen und sie gemeinsam mit gemeinsamen Grundsätzen eine Problemlösung herbeiführen. Ich glaube, dann liegt man eigentlich immer richtig, dass man die Sache eben nicht nur aus einem Blickwinkel sieht, sondern dass man sie aus mehreren Blickwinkeln sehen muss, um dann zu einer guten Lösung zu kommen.
1: Ich vernehme Ihre Stimme ja ganz oft so, dass Sie den Blick von Menschen in den Diskurs einbringen, die, wie man so heute sagt, unterrepräsentiert sind, auch medial teilweise. Also auch wenn wir über die Reformen reden, würde ich gerne nachher tun, haben Sie oft eine andere, finde ich, Empathie, was das eben für die Lebensrealität vieler Bundesbürger bedeuten. Eine Empathie, die ich manchmal auch in Medien und Politik, Sie haben gerade Politik beschrieben, aber vermisse, vielleicht weil zu viele von uns Akademiker sind oder vielleicht weil zu wenige selber aufgestiegen sind. Ich habe Sie aber auch noch aus einem Grund eingeladen. Schon seit Corona haben Sie eine Rhetorik, die mich immer wieder beeindruckt in Ihrer Direktheit. Sie haben aber auch, was die Diskussionen rund um die Brandmauer betrifft, immer wieder eine sehr klare Haltung. Und ich sage ja am Anfang, meine Gäste sind Menschen, die Debatten prägen oder auf eine Art und Weise inspirierend sind. Ich gebe zu, Sie haben mich wieder erneut zum Schmunzeln aber auch irgendwie beeindruckt. Und das war ein Interview in der Zeit Mitte Mai. Da fragte man Sie wieder, Sie sprechen ja oft dazu, über die Abgrenzung CDU und AfD. Und ich möchte Sie da kurz zitieren. Sie sagen an einer Stelle in dem Interview, jegliche Art von Zusammenarbeit mit der AfD wäre aber gleichbedeutend mit dem Ende der CDU. Viele Mitglieder, die ich kenne, wären dann nicht mehr in der Partei. Dann fragt die Zeit, würden Sie selbst auch gehen nach mehr als 50 Jahren Mitgliedschaft? Dann antworten Sie, ja, das würde ich, und zwar postwendend. Und ich gebe zu, dieses postwendend hat mich irgendwie zum Lächeln gebracht, obwohl es eine sehr ernste Angelegenheit ist, aber auch in dieser Klarheit, in dieser Wortwahl. Woher kommt diese Klarheit bei Ihnen als Politiker? Denn im Moment diskutieren ja viel mehr Menschen darüber, dass sie sagen, die Brandmauer ist doch vielleicht die falsche Strategie.
2: Also ob der Brief jetzt der richtige ist, darüber kann man lange streiten. Aber eins muss vollkommen klar sein. Die AfD lässt sich mit all dem, wo die CDU seit 80 Jahren in diesem Land für steht, nicht vereinbaren. Es ist so, dass die AfD nicht auf dem Boden dieses Grundgesetzes steht. Die AfD steht nicht für die NATO ein. Die AfD steht nicht ein für die Europäische Union. Das ist alles das, von Adenauer angefangen, über Helmut Kohl, Angela Merkel und bis jetzt auch so Friedrich Merz, ist das eben genau das Gegenteil. Und jetzt will ich Ihnen mal sagen, warum ich in der Sache so klar bin. Ich habe mich als Schüler schon immer sehr für Geschichte interessiert. Und wenn man 1957 geboren ist, dann weiß man ja auch, dass ich noch sehr viele Menschen kennengelernt habe, die Weimarer Republik erlebt haben, die aber dann auch den Aufstieg des Nationalsozialismus erlebt haben, den Zweiten Weltkrieg erlebt haben. Und ich habe auch Menschen erlebt, die politisch waren, auf Seiten der Zentrumspartei. Das war vor dem Krieg die Partei, die in meiner Heimat doch sehr stark gewählt wurde. Ich habe auch Menschen persönlich gekannt, die Mitglied dieser Partei waren. Und auch dann in der Schule viel darüber erfahren, wie die Weimarer Republik kaputt gegangen ist. Sie ist ja auch daran gescheitert, dass die Parteien der damaligen politischen Mitte immer schlechter miteinander auskamen, dass man dann zum Schluss gedacht hat, na ja, wenn man die NSDAP in die Regierung nimmt, sie hatten im ersten Kabinett ja nicht mal die Mehrheit der Minister von der NSDAP, dann wird sich das alles von selber erledigen. Und dann hat man gesehen, dass ein halbes Jahr später die Demokratie in Deutschland endgültig abgeschafft war. Und ich finde, man kann natürlich immer sagen, ja, Geschichte wiederholt sich nicht. Aber ich finde, wenn man das in einem Volk einmal erlebt hat, dann muss man, finde ich, eine klare Linie haben, dass so etwas nicht wieder passieren darf. Es darf aus meiner Sicht keine Partei der demokratischen Mitte und insbesondere die Christdemokraten nicht irgendwann irgendwie in irgendeiner Form die Hand reichen, dass diese Menschen die Hand auf den Regierungsapparat bekommen. Um das ganz klar zu sagen, weil das wäre für Deutschland und im Übrigen auch für Europa eine Katastrophe, wenn Deutschland so regiert würde, wie die AfD sich das vorstellt, ist das ja gleichbedeutend, weil wir ein so großes Land sind und so prägendes Land in Europa sind, ist das ja auch ein gleichbedeutend mit einer schweren Zäsur dessen, was wir Europa nennen. Und ich glaube, dass Europa, das mal zu sagen, und das hat Helmut Kohl, damals war ich ja junger Christdemokrat, doch immer wieder uns gesagt, am Ende ist die europäische Frage eine Frage von Krieg und Frieden in Europa. Und ich glaube, dass es wirklich so ist. Wenn wir wollen, dass wir hier weiter in Frieden und Freiheit leben, brauchen wir diese Zusammenarbeit in Europa. Dass wir so lange Frieden haben, hat damit zu tun, wie Adenauer, de Gaulle, de Gasperi das nach dem Zweiten Weltkrieg eingestiehlt haben. Und das möchte ich auf gar keinen Fall kaputt gehen sehen. Und ich sage Ihnen das auch ganz offen. Ich meine, ich bin jetzt 69 Jahre alt. Ich bin der Erste in meiner Familie, zusammen natürlich mit meinen Geschwistern, wo wir ein ganzes Menschenleben in Frieden und Freiheit haben. Das haben vor mir mein Vater nicht gehabt. Er war im Zweiten Weltkrieg, denn seine Brüder sind gefallen. Das hat mein Großvater nicht gehabt. Er war im Ersten Weltkrieg, denn seine Geschwister, soweit sie Jungs waren, sind gefallen. Und ich habe heute, Gott sei Dank, ich habe 9 kleine Enkelkinder. Und ich will einfach das alles dafür tun, dass auch die ein Leben in Frieden und Freiheit haben. Und nicht, dass das von irgendwelchen Rechten und Antieuropäern und Nationalisten zerstört wird. Das muss man nicht alle 80 Jahre oder alle 100 Jahre in einem Volk haben.
1: Jetzt gibt es aber doch sehr viele, die im Moment ihre ganzen Argumentationsgänge nicht nachvollziehen. Das heißt, Friedrich Merz, als er an die Macht kam, hat ja gesagt, er halbiert die AfD. Das ist im Moment überhaupt nicht der Fall. Im Gegenteil, in den Umfragen führt die AfD. Im Osten fürchten sich viele davor, dass das passieren wird, was Sie eben gesagt haben. Sie werden zum ersten Mal in den Regierungsapparat kommen. Es gibt Menschen, die fürchten sich vor den Konsequenzen vor Ort. Jetzt frage ich mich schon oder frage ich Sie vor allem, warum können Sie diese Menschen, mich überzeugen Sie ja, wenn Sie reden, aber warum denken Sie, können Sie die anderen nicht überzeugen? Oder ist das reine Disruption, was die anderen suchen?
2: Das weiß ich nicht. Ich glaube, dass man einfach nicht aufhören darf, dafür zu werben, dass man doch mit dem Staatssystem der sozialen Marktwirtschaft hier bei uns in Deutschland gut gefahren ist. Und dass wir auch mit diesem System in diesem Land Aufstiege möglich gemacht haben. Ich glaube, dass unsere Regierungsarbeit natürlich daran auch sich messen lassen muss, dass sie auch für die nächsten Generationen Aufstiege in einer Gesellschaft möglich machen, weil das natürlich Menschen auch zu einer Gesellschaft dazugehörig fühlend macht. Man muss so etwas haben wie eine Heimat, finde ich. Man muss sagen, ja, das ist mein Land und ich finde, dieses Land ist auch alles in allen okay, und es ist für meine Lebensverhältnisse auch eine gute Struktur, wo ich eben in Freiheit und Verantwortung auch mein Leben für mich und meine Familie gestalten kann. Ich würde mal sagen, man muss da auf die lange Karte des Tuns setzen und natürlich alles daran setzen, dass man Spaltungen verhindert. Politische Auseinandersetzung in der Sache, das mache ich ja auch, die gegenüber den Extremen, müssen klar sein, vollkommen klar sein. Aber natürlich in der Sache muss man daran arbeiten, dass auch möglichst viele Menschen sich in diese Gesellschaft integriert fühlen, gesehen fühlen. Und deswegen will ich es mal etwas einfacher ausdrücken. Politik, finde ich, muss widerspiegeln, dass wir Menschen mögen. Das ist einfach eine ganz wichtige Eigenschaft, die man, glaube ich, in der Demokratie auch von Politikern erwarten muss, dass man Menschen mag. Und die Leute dürfen auch ruhig merken, dass man für Menschen eine große Empathie hat. Aber da muss man eben auch Freund der fleißigen Menschen sein. Und Fleiß bitte nicht nur so definieren, dass der, wer ein sehr hohes Gehalt hat, sehr fleißig ist. Ich kenne sehr viele Leute, die ein sehr bescheidenes Gehalt haben, aber eben auch sehr fleißig sind. Und ich finde, das muss so unsere Überlegung sein, wie wir wieder versuchen müssen, große Teile der Gesellschaft auch hinter den sogenannten demokratischen Parteien zu binden.
1: Jetzt will ich aber direkt zu Ihnen. Ich bin absolut bei Ihnen, dass ich mehr Menschen kenne, sogar würde ich sagen, die ein bescheidenes Gehalt haben, aber sehr fleißig sind. Meine Eltern sind Einwanderer. Davon haben viele in Fabriken gearbeitet und nach den Fabriken noch geputzt und in kleineren Jobs gearbeitet, um irgendwie auf die Runden zu gehen. Also ich glaube, dass eben sozusagen die Menge des Gehalts überhaupt nichts aussagt darüber, wie fleißig ein Mensch ist. Im Gegenteil. Aber wir haben doch eine andere Stimmung im Land. Also wenn Sie jetzt sagen, man muss den Eindruck haben, dass Politik Menschen mag, dann habe ich da eine große Resonanz. Das denke ich auch, wünsche ich mir auch. Aber den Eindruck, den ich gerade habe, wenn ich in die sozialen Medien gehe, mit Leuten spreche, jetzt haben wir das Sparpaket. Ich höre Mütter, die vorrechnen, was die Pläne des Sparpakets und Reformpakets für alleinerziehende Mütter bedeuten werden. Sie selbst warnen zum Beispiel vor Klinikpleiten durch das Sparpaket. Wir haben, also egal was, ich gehe da rein und es gibt Frauenhäuser, die Angst haben, dass sie geschlossen werden. Kultur und Kunst, die sagen, wenn es so weitergeht, werden wir auch als Räume der Demokratie und des friedlichen Miteinanders, für das Sie auch plädiert haben, nicht fortbestehen können. Jetzt weiß ich, wir sind in einer Krise, aber dieses Müssen, das Sie gerade einfordern, das stimmt ja, das empfinden gerade viele Menschen überhaupt nicht so. Viele haben das Gefühl, die Politik mag Menschen nicht.
2: Also ich glaube, dass man die Sparpakete mal, also nehmen wir mal jetzt die Gesundheitsreform. Ich finde, der Grundsatz einer einnahmeorientierten Ausgabenpolitik in den gesetzlichen Krankenkassen durchzusetzen, richtig. Das heißt, wenn wir jedes Jahr 2-3% mehr Einnahmen bei den Krankenkassen durch die Lohnerhöhungen und die Veränderung der Beitragsbemessungsgrenzen haben, dann können wir auch das System jedes Jahr 2-3% mehr geben, aber eben nicht 5-6%, wie es in den letzten Jahren war, weil wir sonst die Beiträge weiter steigen. Und die Beiträge treffen natürlich insbesondere auch die mittleren und kleinen Einkommen. Der Sozialversicherungsbeitrag ist ja völlig anders verteilt wie die Steuer. Und deswegen halte ich das schon für einen guten Grundsatz. Der zweite Punkt ist, wir dürfen Arbeit nicht teurer machen. Ich bin hier Arbeitsminister in Nordrhein-Westfalen. Wir verlieren jeden Monat zurzeit 3.000 Arbeitsplätze in der Fertigung, also da, wo wir produzieren. Und das liegt einfach daran, dass wir nicht mehr so wettbewerbsfähig sind, wie wir das mal waren. Es liegt aber auch daran, dass die freien Weltmärkte nicht mehr da sind. In Russland ist Krieg, mit denen handeln wir nicht mehr. Die Chinesen haben eine Überproduktion, bringen sie zu Dumpingpreisen auf die europäischen Märkte. Und Amerika hat sich mit einer Zollpolitik aus dem freien Welthandel verabschiedet. Das sind natürlich für eine Exportnation alles wirklich große Herausforderungen. Und die Bundesregierung beneide ich nicht. Ich finde, Friedrich Merz hat zum Beispiel mit neuen Wirtschaftsabkommen mit Indien und auch anderen Regionen der Erde da auch einiges sehr, sehr Wichtiges für unser Land erreicht. Aber das versuche ich schon den Leuten zu erklären, dass das so ist. Und ich muss Ihnen ganz ehrlich sagen, einen Krankenhausbereich beurteile ich ein bisschen anders. Ansonsten glaube ich, ist es der Frau Kollegin Wagen in der Gesundheitsreform ganz gut gelungen, ein Paket aufzulegen, wo alle betroffen sind. Leute, die sehr gut verdienen, wie ich, da wird die Beitragsbemessungsgrenze erhöht. Und die Zuzahlung bei den Medikamenten gibt es aber eine Überforderungsklausel. Wenn 1% der Rente zugezahlt wird in der Apotheke und man ist chronisch krank, ist mit Zuzahlungen Schluss, für alle anderen 2%. Ich will nur mal so ein paar Beispiele nennen. Wenn die alle so bekannt wären, glaube ich, wäre auch die Debatte über diese Fragen entspannter, weil es schon auch verteilt ist. Es ist auch so, dass auch Ärztinnen und Ärzte im niedergelassenen Bereich Einkommen verlieren werden durch diese Entscheidungen, die wir getroffen haben. Es kommt, glaube ich, immer sehr darauf an, dass man es den Leuten dann auch so erklärt und nicht das, was bestimmte Bevölkerungskreise, bestimmte Lobbygruppen auch dann so in den Mittelpunkt stellt, so zur bare Münze nimmt, sondern dass man einen Gesamtblick auf dem hat, um was es geht und wofür man es macht. Denn die Leute wissen ja schon, dass immer höhere Sozialversicherungsbeiträge auch nicht die Antwort sein können. Und wir müssen das ganze Ziel haben. Wir müssen wieder zu höherem Wachstum in Deutschland kommen, weil ein Land auf dem Niveau, wie wir hier leben wollen, nur finanzierbar ist, wenn wir eben auch Wachstum haben. Und da wir jetzt schon 5 Jahre kein Wachstum mehr haben, merkt man es so langsam an allen Ecken und Enden, dass wir da ein paar Probleme haben. Wir haben es bei den Kommunen in der Finanzierung, wir haben es bei uns in den Ländern und wir haben es in Wahrheit auch beim Bund.
1: Jetzt sind Sie also so, ich nehme es so wahr, doch zufrieden mit vielem, was da kommt. Aber viele Bürgerinnen und Bürger sind ja nicht zufrieden. In Umfragen ist Merz einer der unbeliebtesten Regierungschefs weltweit. Die Zufriedenheit mit dem Reformpaket hält sich auch in Grenzen. Wo passiert denn dann dieses Auseinanderdriften, dass dann so viele sagen, nee, wir haben ja von der Wichtigkeit der Partei in der Mitte geredet. Also jetzt verteidigen Sie oder begründen, warum Sie das Reformpaket gut finden. Viele Wählerinnen und Wähler, also der Souverän, das Volk, finden es aber doch nicht so gut. Ich würde gern verstehen, aus Ihrer politischen Verantwortung und Freiheit und Verantwortung, davon hatten wir es zum Eingang, wie kriegen wir das zusammen? Also wenn politisch Verantwortliche sagen, es ist gut, aber es kommt halt nicht gut an, die Kommunikation ist nicht so gut, aber wie kommen wir aus dieser Entfremdung, die doch da gerade irgendwo stattfindet?
2: Ja gut, also ich würde mal sagen, dass viele Werte der jetzigen Bundesregierung, die ja nun für beide Parteien, die Bundesregierung bilden, so sind, wie sie sind, deswegen auch so ist, weil diese Bundesregierung natürlich einen sehr, sehr holprigen Start hingelegt hat. Ich finde in den letzten Wochen, wie man das bei der Gesundheitsreform hingekriegt hat, wie man jetzt auch andere Fragen in der Regierung angeht, ist das ein Weg, wie eine Regierung arbeiten muss. Man verständigt sich. Man macht Kompromisse und man steht anschließend zu den Kompromissen. Also das ist der einzige Weg, den ich zumindest vorstellbar und realistisch halte, auch Vertrauen zu gewinnen. Also die Bundestagswahl ist ausgegangen, wie sie ausgegangen ist. Die CDU hat 28% bekommen. Mit 28% kann man nicht CDU, CSU pur machen. Da muss man auf die Sozialdemokraten auch gucken. Umgekehrt müssen die Sozialdemokraten aber auch wissen, dass man sich in diesen beiden politischen Lagern jetzt auf etwas Machbares, Vernünftiges, vor allen Dingen in die Zukunft Weisendes verständigt. Und ich hoffe, dass so weiter regiert wird. Dann wird sich die Vertrauensfrage, glaube ich, für beide Beteiligten auch wieder bessern. Also das, was wir da jetzt als Momentaufnahme haben, ist ja auch ein Ergebnis von viel Streit, von kaum Einigungen, die dann eben auch dazu führen, dass die Bevölkerung sagt, naja, was ist da los und was soll ich da vertrauen? Also ich glaube, wirklich gutes Regieren, vor allen Dingen auch Regieren, um die Probleme auch generationsgerecht zum Beispiel zu lösen, hilft Vertrauen zu schaffen. Und wenn ich mir jetzt zum Beispiel die Vorschläge auch der Rentenkommission angucke, das wird natürlich alles nicht 1:1 so beschlossen, auch wenn es gesagt wird, es gibt kein Gesetz, was den Bundestag so verlässt, wie es eingebracht worden ist. Das wird auch da so sein. Aber ich finde, es ist wirklich jetzt ein bemerkenswertes Konzept aus meiner Sicht, was da jetzt auf den Tisch liegt, wie man sich die Alterssicherung in Zukunft bei uns in der Bundesrepublik Deutschland vorstellt. Und ich finde, zu solchen Konzepten kann man doch auch ein Stück Vertrauen haben.
1: Ich höre anderes. Also ich höre, dass Menschen sagen, die SPD reformiert sich so in die Einstelligkeit. Also dass viele sagen, das ist zu spät und wird zu wenig bedacht und die Gesamtverteilung der Lebenshaltungskosten der Menschen. Und wenn wir von Vertrauen reden, würde ich jetzt mal auch ein Beispiel nehmen, was für viel Empörung gesorgt hat bei auch jungen Einrichtungen, bei Journalistinnen und Journalisten, dass das Informationsfreiheitsgesetz in seiner jetzigen Form nicht mehr bestehen wird, also die Möglichkeit auch besser zu prüfen, was passiert in den Behörden, was passiert in Verwaltungen. Da wird der Aufwand wesentlich erhöht. Das heißt, auf der einen Seite sprechen Sie von Vertrauen und auf der anderen Seite sind in diesem Reformpaket so kleine faule Eier versteckt, wo weiter als Beispiel die Psychologen sagen, mit dieser Reform wird die psychologische Betreuung im Land wesentlich schwieriger, obwohl wir im Moment immer mehr Menschen haben, die diese brauchen. Aber ich würde mal beim Informationsfreiheitsgesetz bleiben wollen. Das war ein Gesetz, das Vertrauen schafft. Also die Causa Philipp Amthor beispielsweise in ihrer Partei gäbe es ohne das Informationsfreiheitsgesetz ja nicht. Das heißt, wenn es darum geht, Vertrauen aufzubauen und die Regierung das möchte, müsste sie dann nicht eigentlich noch mehr solche Zugänge schaffen wie beim Informationsfreiheitsgesetz? Im Moment entsteht doch da so ein Gegeneinander. Irgendwie will die Regierung was, aber sie will gleichzeitig solche guten Sachen wie das Informationsfreiheitsgesetz schmälern. Da stimmt doch irgendwas nicht. Mehr Vertrauen, weniger Mittel, um dieses Vertrauen auch irgendwie kontrollieren zu können. Da ist doch eine Verwirrung, die das auslöst.
2: Also ich bin jetzt nicht der Experte beim, muss ich Ihnen ganz ehrlich sagen, beim Informationsfreiheitsgesetz. Ich kenne es eigentlich nur hier als Minister, der es vielen Jahre ist, aus der Praxis. Hier in meinem Ministerium hat das auf jeden Fall mal hier und da eine Rolle gespielt, aber jetzt keine großartige Rolle. Deswegen muss ich da jetzt mal so ein bisschen passen. Ich will aber gerne Ihnen grundsätzlich mal sagen, dass natürlich Transparenz, und das ist auch meine Erfahrung in meinem Leben, Transparenz ist immer die Voraussetzung von Vertrauen. Man muss den Menschen sagen, warum man, wieso, was, wie entschieden hat. Ob die Menschen dann die Argumentation folgen, ist eine zweite Sache. Aber man muss immer seine politischen Entscheidungen begründen können und dafür braucht man natürlich eine gewisse Transparenz. Wie weit dann, ich sag mal, bei Informationsfreiheitsgesetzen das Offenlegen von Wegen hin zu einer Entscheidung in jedem Fall dienlich ist, gut, darüber kann man vielleicht auch unterschiedliche Auffassungen haben, weil manchmal auch Dinge natürlich angesprochen werden, verworfen werden, aber die am Ende nicht entscheidungsrelevant waren. Das muss man auch, denke ich, sehen. Ansonsten bin ich ein Mensch, der sehr für Transparenz ist.
1: Ich wäre auch für mehr Transparenz, gerade wenn wir darüber reden, dass in manchen Bundesländern dann morgen die AfD sitzt. Aber auch an sich denke ich, dass dieses eines der besten Gesetze war, um Bürgerinnen und Bürger zu empowern, wie das so neumodisch heißt. Aber man konnte einfach, ohne große Kosten zu haben, Hintergrundinformationen bekommen. Und ich weiß, Sie haben jetzt vielleicht ein gutes Zeichen für Ihr Ministerium, dass Sie gar nicht so viele Anfragen hatten. Vielleicht stimmte da das Vertrauen. Aber ich denke, das wäre gut für alle, wenn wir das irgendwie nicht klein reformiert bekommen würden.
2: Ja, aber dann sagen Sie doch mal jetzt ganz konkret, was geht denn demnächst nicht mehr, was jetzt geht?
1: Beim Informationsfreiheitsgesetz. Also Sie müssen zum Beispiel viel mehr Gebühren bezahlen. Also bisher konnten Sie einfach eine Anfrage stellen, es hätte maximal 500 Euro gekostet. Jetzt wird es teurer. Journalisten sagt man, sie sollen keine Fragen stellen, weil die, wenn sie Anfragen stellen, gesagt kriegen, die kriegen ihre Informationen auch auf andere Art. Was eben oft so nicht stimmte. Oft bleiben gerade Regierungseinrichtungen Journalisten antworten schuldig. Beim Informationsfreiheitsgesetz mussten sie dann Dinge offenlegen. Das sind zwei zentrale Sachen, die Menschen die Arbeit ermöglicht haben. Die jetzt weniger werden. Ich glaube, das wäre für Vertrauen und für die Zukunft und auch zur Wehrhaftigkeit der Demokratie eine der besten und einfachsten Maßnahmen, die wir letztlich hatten.
2: Aber es wird auch weiterhin noch ein Informationsfreiheitsgesetz in Deutschland geben.
1: Ja, aber ein eingeschränktes. Und warum greift man das überhaupt an, wenn es um Vertrauen geht?
2: Wie gesagt, ich habe Ihnen ja gesagt, dass ich da jetzt kein Experte bin und will da jetzt auch nicht mehr zu sagen, weil ich es einfach auch nicht weiß. Also da jetzt etwas über eine Materie zu reden, die ich nicht genug kenne, bringt ja uns auch am jetzigen Zeitpunkt unseres Interviews nicht weiter.
1: Nein, aber dann wünsche ich mir vielleicht, dass Sie bei einem nächsten Gespräch sich da mal mit beschäftigen, weil das ja vielleicht auch für Sie, der Sie so viel sich einsetzen für Vertrauen, was ist, was Sie ja am Ende überzeugen könnte, am Ende im Sinne Ihrer Ideen, dass wir als Bundesrepublik wehrhaft sein müssen, ja da gutes Handwerk auch haben müssen in den Regeln.
2: Aber ich will Ihnen nur noch mal sagen, hier in Nordrhein-Westfalen haben wir auch ein eigenes Informationsfreiheitsgesetz. Ne?
1: Okay, das weiß ich jetzt wieder nicht.
2: Unterwegs. Ja, ja. Okay. Deswegen war ich jetzt vielleicht auch nicht so drin, weil wir in NRW ein eigenes Informationsfreiheitsgesetz haben. Und im Grunde genommen, wenn sich hier jemand eine Presseanfrage kommt und sich auf das IFG beruft, heißt das eigentlich immer bei uns, auch in der Presseabteilung, wir geben die Sachen raus und fertig.
1: Das klingt sehr gut, kann ich jetzt auf die Schnelle nicht verifizieren, aber können wir vielleicht irgendwann mal vertiefen.
2: Ja, ist auch gut, dass Sie dann mal eine Sache nicht wissen und nur ich nicht.
1: Haben Sie ein schönes Part hergestellt, gut. Das ist okay. Ja. Dann gehen wir mal weiter zu Armut. Da wissen Sie bestimmt auch sehr viel mehr als ich. Ich habe nämlich in der Vorbereitung auf unser Gespräch einfach aus Interesse nochmal geschaut. Sie haben ja mit NRW eines der Länder in der Bundesrepublik mit der höchsten Armutsgefährdung statistisch. Und auch vergleichbar mit dem Osten Deutschlands, also obwohl ganz anders organisiert und aus ganz anderen Gründen. Aber in NRW hat man eine Armutsgefährdung von 17,4 bis 18,3 und im Osten eine von 16,5 bis 17,2%. Wobei in NRW in absoluten Zahlen das die meisten Menschen betrifft, weil sie einfach ein einwohnerstarkes Bundesland sind. Diese Armutsgefährdung in Deutschland. Mich interessiert, wie übersetzt sich das denn in Politik oder wie gehen Sie damit politisch um? Einerseits haben wir über Leistung geredet, wir kennen aber auch die Kampagne Arm trotz Leistung, also viele Menschen, die zwar arbeiten, aber sich nicht genug leisten können. Wie gehen Sie mit diesem Armutsthema bei sich im Bundesland um und glauben Sie, das ist ein Grund, warum im Osten des Landes viele Menschen jetzt offener sind für die AfD oder ist das so eine Theorie, die Sie ablehnen?
2: Also über den Osten möchte ich jetzt hier nicht spekulieren, als jemand, der seinen Lebensmittelpunkt hier im Westen hat. Fair. Und auch von seiner ganzen Biografie. Fair. Ich glaube, dass wir da auch zu kurz springen, wenn wir Armutsentwicklung zu dem AfD-Thema machen. Mittlerweile ist die AfD, glaube ich, in allen gesellschaftlichen Schichten hat sie ihre Anhänger und das hat mit Einkommen und sozialer Teilhabe alleine nichts zu tun. Ich glaube, erstens wichtig ist, dass man sich mit der Frage von Armut nicht abfinden darf und ich sagen darf, ja gut, wir haben jetzt diesen Anteil armutsgefährdeter Menschen, das ist, wie es ist, sondern man muss ja daran arbeiten, dass sich die Dinge auch durch Chancen verbessert. So, da will ich Ihnen erst einmal sagen, ich bin ganz wirklich der Meinung, dass man die sozialen Sicherungssysteme nicht, auch vor allen Dingen in der Grundsicherung, nicht so haben darf, dass man denkt, dass Menschen da eigentlich ein Leben lang oder viele, viele Jahrzehnte ihres Lebens in diesen Systemen sind. Eigentlich ist die Grundsicherung, muss man immer so verstehen, das ist eine Überbrückungsleistung, dann wenn andere Sozialsicherungssysteme nicht mehr greifen, weil man eben keine Arbeit hat. Und deswegen ist mir eben wichtig, dass man schon die Sozialsicherungssysteme alle so ausrichten muss, und das haben wir in der Vergangenheit vielleicht etwas zu wenig getan, dass sie auf jeden Fall auch immer wieder dazu führen müssen, dass Menschen auch eine Teilhabe an Arbeit und ich betone auch an Erwerbsarbeit haben. Und man kriegt in einer Gesellschaft sehr schwer transportiert, dass man auf der einen Seite Arbeitskräftemangel hat und auf der anderen Seite die Menschen hat, die eben keine Arbeit haben. Und da bin ich schon der Meinung, dass das ganze System der Arbeitsverwaltung, der Jobcenter sehr stark auf Vermittlung eingestellt sein muss und Menschen wirklich auch an die Hand nimmt, ihnen Perspektiven aufzuzeigen, um wieder stärker in Arbeit zu kommen. Und das haben wir in den letzten Jahren, das ist wirklich offensichtlich nicht gut genug hingekriegt. Ich glaube gar nicht, dass es eine Frage des Niveaus der Grundsicherung ist, sondern es ist auch eine Frage, und da müssen wir uns selber an die Brust klopfen, auch als Staat, wie sind die Jobcenter aufgestellt? Wie ist das mit der Vermittlung? Wie viel Zeit hat man dafür, dass man sich um die Leute wirklich kümmert? Aber dazu gehört natürlich auch, dass klar sein muss, dass die Menschen auch wollen müssen, dass man sich kümmert und dass sie natürlich auch sich dann zusammen mit den Jobcentern auch bemühen müssen, die Arbeitsangebote, die es gibt, dann auch zu realisieren.
1: Wie soll ich sagen, die Quote, Sie haben ja gesagt, Sie wollen da auch nicht reden über Sachen, aber die Quote von Arbeitsverweigerern oder Totalverweigerern im deutschen Sozialsystem.
2: Nein, es geht mir gar nicht um die Arbeitsverweigerer. Ja. Ja, das ist nicht die Baustelle. Deswegen habe ich mich an dieser Debatte auch nie beteiligt. Aber ich muss ja schon die Frage stellen, wenn der größte Teil der Unternehmen, die Personal suchen, nicht mit den Jobcentern und nicht mit der Arbeitsverwaltung zusammenarbeiten, dann muss man sich ja die Frage stellen, was für ein Image haben diese Strukturen, die gewaltig sind, die im Übrigen auch sehr viel Geld kosten, wo auch sehr viel Personal ist. Welches Image haben die eigentlich bei denjenigen, die Menschen einstellen, die Arbeitnehmerinnen und Arbeitnehmer suchen, in der Kompetenz der Vermittlung.
1: Das heißt, Sie würden tatsächlich da ansetzen, die Jobcenter effizienter, besser ausgerüstet, ich fand, behilflich zu sein, heißt ja auch einen Servicegedanken reinzubringen.
2: Also ich habe jetzt auch vorher einen Vorstoß in der Arbeitsministerkonferenz in Deutschland gemacht, den wir nachher auch mit anderen Ländern geeint haben, dass zum Beispiel auch Arbeitnehmer, die lange Beiträge in der Arbeitslosenversicherung bezahlt haben, jetzt zum Beispiel durch den Strukturwandel in der Privatwirtschaft man auch das Recht einnimmt, unter Umständen einen privaten Arbeitsvermittler einzuschalten. Wir müssen einfach die Vermittlung in den Vordergrund stellen. Ich kenne jetzt als Arbeitsminister, wenn ich unterwegs bin, komme ich manchmal in Betrieben, wo Betriebe geschlossen werden. Ich habe da so ganz konkrete Begebenheiten vor mir, wo Menschen vor mir stehen, die 50 Jahre alt sind, die in der Firma angefangen sind als Auszubildende und ihr Leben lang da waren. Die stehen wie ein Ochs vorm Berg. Und da würde ich mir einfach immer wünschen, dass es da nicht nur jemand gibt, der jetzt aufnimmt, dass man arbeitslos ist und dass das mit den Zahlungen läuft. Das ist auch alles wichtig. Aber dass man wirklich diese Menschen an die Hand nimmt, ein Profiling macht. Was kann dieser Mensch? Was kann er besonders gut? Gibt es in der Region eine Firma, einen Arbeitgeber, der ein solches Profil gebrauchen kann, dass man sehr zielgenau sagt, jetzt geht da mal hin und wir gehen auch mit. Das würde ich mir wünschen, dass die Leute eben schnell wieder eine Perspektive durch neue Beschäftigung bekommen. Und meine persönliche Meinung ist auch, Arbeitsvermittlung ist heute in den Regelfällen eine regionale Angelegenheit. Denn wer eine bezahlbare Mietswohnung hat für sich und seine Familie, der kann ja gar nicht in eine andere Stadt ziehen. Der findet ja überhaupt keine bezahlbare Wohnung wieder. Also man muss einfach die Gesamtheit des Lebensumfeldes sehen und dann gucken, dass man Leuten Perspektiven in den Arbeitsmarkt bildet. Ich finde zum Beispiel jetzt in den Überlegungen der Bundesregierung auch eine gute Idee zu sagen, wenn Leute eine Abfindung bekommen, weil die Firma geschlossen wird und sie da viele Jahre gearbeitet haben, wir werden es steuerlich besonders gut ausstatten, wenn die Abfindung zum Beispiel auch dafür genutzt wird, dass Gehaltsunterschiede zwischen der alten Beschäftigung und der neuen Beschäftigung darüber, ausgeglichen werden. Das sind doch alles, finde ich,

0: Stammtischgespräche. Wir haben am Anfang über die Mitte in der Gesellschaft geredet. Ja, im Moment greift der Staat doch nur noch in die Mitte rein. Das heißt, wenn da eben Abfindung gezahlt werden, holt er sich da das Geld und die Superreichen, die können weg und die Mitte zahlt im Moment alles und die Ausgaben steigen. Diese Polemik, ja, Sie haben zu Recht gesagt, natürlich ist die AfD kein Armutsthema und kein Thema der armutsgefährdeten Menschen oder der armen Menschen. Aber sie ist, glaube ich, durchaus ein Thema des subjektiven Empfindens, dass die Menschen sagen, es wird alles prekärer, mir wird alles weggenommen, ich werde nicht mehr in diesem Wohlstand leben. Also auch ein Symptom für die Abstiegsängste, die viele haben. Warum? Ich weiß, die Zeiten sind schlechter, aber warum gibt es keine Erzählung, die das Vertrauen wieder bildet, dass wir, wenn wir schon von Mitte reden, dass die Mitte auch nicht das Gefühl hat, sie wird eigentlich in ihrer ökonomischen Grundlage im Moment ausgedünnt. Die Ränder wachsen ja auch deswegen, weil die Mitte sozioökonomisch schmilzt. Die Leute haben immer mehr Angst, sie geraten an die Ränder.
1: Die Angst ist ja auch berechtigt, wenn man seit 5 Jahren kein Wachstum hat. Ich nehme übrigens auch zur Kenntnis, dass ja auch nur noch knappes Viertel der Menschen in Deutschland überhaupt in der Produktion arbeitet. Das sind ja in Wahrheit diejenigen, die von uns im internationalen Wettbewerb stehen. Viele andere, wenn man zum Beispiel im Gesundheitssystem arbeitet, da brauchen wir auch jeden, oder im Erziehungssystem, aber da brauchen wir auch jede oder jeden, steht man aber nicht im internationalen Wettbewerb. Und deswegen finde ich, ist es eben so wichtig, dass man die Frage, wenn eine Strukturkrise da ist, eine bestimmte Produktionsweise hier am Standort nicht mehr geht, dass man dann, glaube ich, wirklich den Leuten mehr Sicherheit gibt durch die Frage von, wir nehmen dich an die Hand, wir unterstützen dich, wir begleiten dich, wir zahlen dir unter Umständen auch eine Weiterbildung und eine Umschulung, weil am Ende steht wieder ein Arbeitsplatz, wovon du ein selbstständiges Leben führen kannst. Das ist doch, finde ich, jetzt die richtigere Antwort, wie zu der Frage mit möglichst hohen Abfindungen möglichst früh in den Ruhestand gehen zu können.
0: Aber in den Ruhestand, glaube ich, könnten die meisten ohnehin nicht gehen. Aber ich glaube,
1: da haben Sie recht, aber Sie wissen schon, was ich damit meine.
0: Ja, ich weiß vor allem, Sie spüren, das spüre, glaube ich, auch ich in diesem Gespräch, wir sind in dieser verdammten ökonomischen Krise, die schon sehr lange geht und von der viele sagen, die wird noch länger gehen. Der Mittelstand schlägt eigentlich jeden Tag Alarm. Die haben sich von der CDU teilweise anderes gewünscht als das, was im Moment passiert. Sie selber haben jahrelang in der CDA auch für den Mindestlohn gekämpft. Also sind jemand, der eigentlich, glaube ich, so Bewegungen wie Arm trotz Arbeit, die hätten sie immer unterstützt. Also mit dem Wunsch, dass Menschen natürlich von ihrer Arbeit werden leben können. Aber wir kommen da gerade nicht hin. Wir sind in diesem Stagnationsding. Die Krise wird länger dauern. Und wir wissen, dass radikale Kräfte davon profitieren. Ja. Wie kriegen wir das jetzt auseinanderdividiert, die Krise und die Kapitalisierung der Krise durch radikale Kräfte?
1: Ja, also wenn jetzt jemand mal wirklich das Wahlprogramm und die politischen Aussagen der AfD sich anschauen will, dann müssen sie sehr schnell sehen, dass in deren Programmatik für fleißige Menschen mit niedrigem Einkommen eigentlich gar nichts drin ist. Aber darum geht es mir jetzt gar nicht. Ich teile auch nicht die Auffassung, dass man die Wirtschaft dadurch wieder nach oben bringt, indem man die unteren Lohngruppen weiterschleift, sondern es gehört schon zu einem Arbeitsplatz dazu, dass man von den, wenn man 8 Stunden am Tag arbeitet, um es mal einfach auszudrücken, dass man auch von den Früchten seiner Arbeit ein ganz normales Leben führen kann. Wir haben dann ja auch Gott sei Dank viele Leistungen, wie etwa das Wohngeld und so, die dann auch helfen, dass man auch mit einem normalen Einkommen, auch da, wo Mieten sehr teuer sind, dann auch letzten Endes noch eine Wohnung finanziert bekommt. Aber was wir eben dann auch hinkriegen müssen, es muss am Ende in einem solchen System natürlich, finde ich, immer so sein, dass wenn man sich mehr anstrengt und an etwas mehr verdient, dass einem davon auch viel bleibt und nicht, dass davon zu viel weggeht. Und da ist bei den niedrigen Einkommen, finde ich, nicht die Steuer das Problem. Da ist der Sozialversicherungsbeitrag ein Thema. Aber da ist natürlich auch das Thema Lohnabstandsgebot und viele andere Dinge, die wir in solchen Debatten auch immer gemeinsam vor Augen haben müssen.
0: Ich will mit Ihnen jetzt am Ende nochmal auf die Bundesebene. Ich weiß, Sie sind in Ihrem Bundesland, da sind 2027 Wahlen. Und in Sachsen-Anhalt bereiten sich gerade alle gut vor, sind aber noch alle ein bisschen so skeptisch. Viele sagen, wir schaffen es, man muss sich bemühen, noch ist nichts gelaufen. Wie sehen Sie das denn jetzt so mit Ihrer Perspektive als stellvertretender Bundesvorsitzender? Es gibt ja vereinzelte CDU-Abgeordnete,

0: Abgeordnete im Osten, Matthias Grahl in Bautzen zum Beispiel, die sagen, die Brandmauer muss weg, auch auf Bundesebene. Das heißt, auf Landesebene würden sowieso einige Politiker im Osten vielleicht gerne mit der AfD kooperieren. Wie würden Sie dann im September auftreten, wenn sowas geschehen würde?
1: Also es wird nicht geschehen, weil ich ganz klar bin und auch von der CDU zum Beispiel in Sachsen-Anhalt, dass man eine Zusammenarbeit mit der AfD überhaupt nicht in Frage kommt. Wir müssen alles daran setzen, dass die demokratischen Parteien der Mitte zusammen eine Mehrheit in diesem Land haben und eben nicht die AfD eine Mehrheit hat. Das ist die entscheidende Frage. Also ich sage noch einmal, man darf eine Abstimmungsfeier nicht davon abhängig machen, was andere beantragen. Aber ich verstehe Brandmauer so, dass der Zustimmen von AfD-Anträgen für einen Christdemokraten nicht in Frage kommt. Was wir nicht verhindern können, ist, wenn wir Anträge stellen, die wir gerne wollen, dass vielleicht auch Leute diese Anträge zustimmen, die wir nicht so demokratiefähig halten.
0: Wenn dann aber die AfD die Mehrheit hätte, würde sie ja, wenn sie da nicht zustimmen würden, nie. Wären Sie dann in Daueropposition oder wie kann ich mir das vorstellen? Also ist dieses Konzept, ich frage jetzt deswegen so ein bisschen blöd und beharrlich, weil wird dann dieses Konzept Brandmauer einfach hinfällig, weil sie die Mehrheit hat und das ist dann letztlich, was die Menschen in diesem Bundesland wollen oder was müsste man dann machen?
1: Also erstmal arbeiten wir mal dafür, dass das nicht passiert. Punkt.
0: Wie arbeiten Sie denn dafür? Dann geben Sie jetzt als Abschied, das würde mich interessieren. Wir gehen ja in die Sommerpause, oder ich zumindest. Also ich muss mich entschuldigen, haben schon einige gesagt, ich soll auch mitarbeiten, aber ich muss auch mal in Pause. Aber jetzt mal, was kann man tun, damit das nicht passiert?
1: Also ich glaube, dass jetzt erstmal wirklich darauf ankommt, dass unsere Parteifreunde in Sachsen-Anhalt und auch in Schwerin und in Mecklenburg-Vorpommern einen Wahlkampf führen, wo sie mit vielen Menschen sprechen, wo vollkommen klar wird, dass wir die demokratische Alternative zur AfD sind. Und ich kann nur sagen, sprechen, sprechen, sprechen mit den Menschen ist immer noch die beste Lösung auch für sich selber und für ein, so finde ich, gutes Politikkonzept der demokratischen Mitte zu werben.
0: Wir haben mit Freiheit und Verantwortung angefangen. Das haben Sie mitgebracht als Ihr Zitat. Ich würde jetzt doch noch einmal als Letztes wissen wollen, wenn die CDU diese Brandmauer fallen lassen würde, was würde das aus Ihrer Sicht für die Freiheit bedeuten?
1: Ich glaube, das wäre für eine freiheitliche Bundesrepublik Deutschland, wie wir sie verstehen, eine äußerst schwierige, ich behaupte sogar systemrelevante Frage. Und da die CDU eine Partei ist, die das jetzige System der Bundesrepublik Deutschland über die 80 Jahre wohl mit am meisten geprägt hat, auch mit am längsten und am meisten in die Regierungsverantwortung war, wesentliche Bundeskanzler dieses Landes gestellt hat, wird sich diese Frage, davon bin ich wirklich überzeugt, einfach nicht stellen. Man kann sie theoretisch stellen, das haben sie getan, aber praktisch wird es dazu nicht kommen, weil einfach diese beiden politischen Strömungen, so wie sie jetzt aufgestellt sind, nicht zusammenpassen.
0: Das heißt, in dem Fall müsste jeder Verantwortung übernehmen.
1: Ich glaube, dass jeder Bürger und jede Bürgerin bei jeder Wahl Verantwortung übernimmt für das, was er wählt. Ich sage doch einmal, die Freiheit zu wählen, was man will, ist Bestandteil und DNA der Demokratie. Aber ich muss mir auch Gedanken machen, kann ich das verantworten für die Zukunft unseres Landes, für die Zukunft von Europa, wie ich jetzt abstimme.
0: Herr Laumann, ich danke Ihnen, dass Sie bei Freiheit Deluxe waren.
1: Dankeschön.
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2: 16 Uhr. Krankenkassen führen neue Kindervorsorgeuntersuchung ein. Hessens Grüne legen Aktionsplan für Niedrigwasser vor. Festnahme nach tödlichen Messerstichen in Frankfurt. Das Wetter: Sonne, Wolken, meist trocken, bis 27 Grad. Mein Name ist Frank Vornat. Die medizinische Vorsorge für Jungen und Mädchen soll weiter verbessert werden. Der gemeinsame Bundesausschuss von Ärzten, Krankenhäusern und Krankenkassen hat beschlossen, eine neue Früherkennungsuntersuchung einzuführen, die U10, für Kinder im Alter von 9 bis 10 Jahren. ARD-Reporterin Sandra Ait.
3: Bislang deckt der gesetzliche Katalog der Krankenkassen die Untersuchungen von der Geburt bis zum 5. Geburtstag ab. Die nächste Untersuchung erfolgt dann erst im Alter von 12 bis 14 Jahren. Thema war auch, worauf bei einer zusätzlichen Untersuchung für 9- bis 10-Jährige besonders geachtet werden soll. Diskutiert wurden Übergewicht und Adipositas, körperliche Bewegung, Medienkonsum und die psychische Entwicklung.
2: In Deutschland sind vergangenes Jahr rund 3.100 Menschen durch Behandlungsfehler in Kliniken oder Praxen geschädigt worden. In 97 Fällen starben Patientinnen oder Patienten an den Folgen eines Fehlers. Das hat der medizinische Dienst der Krankenkassen in Berlin mitgeteilt. Insgesamt wurden demnach rund 11.700 Verdachtsfälle untersucht. Laut medizinischem Dienst bleiben allerdings viele Behandlungsfehler unentdeckt, weil sie in Deutschland weder zentral erfasst noch systematisch ausgewertet werden. Ein Krisenstab, Frühwarnsysteme, anpassungsfähigere Häfen. Die Grünen im Hessischen Landtag haben heute einen Aktionsplan Niedrigwasser vorgestellt. Die 10 Punkte darin sollen dazu beitragen, die Binnenschifffahrt zu unterstützen, während hessische Flüsse von Niedrigwasser betroffen sind. HR-Landeskorrespondentin Katinka Mumme.
4: Die Wasserstraße habe in den letzten Jahren viel zu wenig Aufmerksamkeit bekommen. Das sagte die verkehrspolitische Sprecherin der Grünen weiter. Sie wirft der hessischen Landesregierung vor, dass es zu wenig Austausch mit betroffenen Logistikern gegeben habe. Ein Krisenstab im Wirtschaftsministerium ist deshalb eine der Forderungen im Aktionsplan. Der Plan soll für kommende Niedrigwassersommer vorsorgen.
2: Im Frankfurter Stadtteil Nied war vor gut einer Woche ein junger Mann mit einem Messer getötet worden. Jetzt hat die Polizei in Großbritannien einen Tatverdächtigen festgenommen. Das hat die Frankfurter Staatsanwaltschaft mitgeteilt. Sie will demnach erreichen, dass der 24-Jährige nach Deutschland ausgeliefert wird. Er soll den anderen 24-Jährigen im Streit niedergestochen haben. Nach dem Zwischenfall mit einer Sprengstoffdrohne in Leipzig gibt es einen neuen Fall aus Rumänien. Die Regierung dort hat mitgeteilt, dass eine Drohne mit Sprengstoff Kurs auf eine Gasförderanlage genommen hat. Ein Kampfflugzeug habe sie rechtzeitig zerstört. EU-Kommissionspräsidentin von der Leyen spricht von einer eskalierenden Drohkampagne gegen die Menschen in Europa. Sie nannte aber keinen Verantwortlichen. Deutschlands Exporte haben im ersten Halbjahr zugelegt, laut dem Statistischen Bundesamt um 3,9% im Vergleich zum ersten Halbjahr 2025. Wichtigster Handelspartner, Importe mitgerechnet, ist nach wie vor China, gefolgt von den USA und den Niederlanden. Insgesamt wurden Waren im Wert von fast 820 Milliarden Euro exportiert. Wichtigste Handelsgüter waren weiter Kraftfahrzeuge und Kraftfahrzeugteile. Das waren die Nachrichten. Das Wetter: bis zum Abend scheint in Hessen oft die Sonne, nur selten sind Schauer möglich bei 20 bis 27 Grad. Die kommende Nacht wird oft klar und es kühlt ab auf 15 bis 10 Grad. Morgen mal Sonne, mal Wolken, ab dem Nachmittag hier und da Schauer und Gewitter bis 25 Grad. Und die weiteren Aussichten: am Samstag wechselhaft mit Schauern und Gewitter, nur noch höchstens 22 Grad. Am Sonntag sonnig und trocken und bis 23 Grad. Die Zeit 16.04 Uhr.
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5: Heute mit Christiane Hillebrand. Ich wünsche Ihnen einen schönen Donnerstagnachmittag.

Mit Musik von Ludwig van Beethoven haben wir diesen Donnerstagnachmittag eröffnet mit dem Gassenhauer Trio Opus 11 von Beethoven. Ein Trio, das es übrigens auch in der Fassung für Violine, Cello und Klavier gibt. Hier haben wir das Trio für Klarinette, Cello und Klavier gehört. Kilian Herold, Klarinette, Peter Philipp Stemmler, Violoncello und Hans-Jakob Stemmler, Klavier. Und das war jetzt hier der dritte Satz aus dem Trio. Dieser dritte Satz, der enthält 9 Variationen über ein Thema aus einer Oper von Josef Weigel. Und dieses Lied aus dieser Oper war damals ein absoluter Gassenhauer in Wien, den jeder pfeifen konnte. Deshalb auch der Titel Gassenhauer Trio. Damit jetzt nochmal ganz herzlich willkommen zu H2 Kultur am Nachmittag. Der Musanturm in Frankfurt, der feiert 100. Geburtstag und wir rollen die spannende Geschichte dieses bedeutenden Veranstaltungsspielortes mal auf. Und wir schauen auf das Programm der Ruhr-Triennale, die heute eröffnet wird. Und warum Stille und Nichtstun nicht nur für unsere Gesundheit wichtig sind, das zeigt ein Festival in Prag. Und das ist gleich Thema nach Musik von Georg Philipp Telemann. Sie hören jetzt das L'Orfeo Barockorchester und Elizabeth Wallfish mit dem zweiten Satz aus dem Violinkonzert in G-Dur.

0: 16.15 Uhr ist es hier an H2 Kultur. Ich weiß nicht, wie stressig Ihr Tag heute war oder schon die ganze Woche. Wie wär's denn mal mit Nichtstun? Das kann man beim Prager Festival. Das heißt nämlich Festival über das Nichts, Festival O Nichem. Eine ganze Woche lang findet das Festival statt und wie der Name schon andeutet, gibt es bei dem Festival ja fast nichts zu tun. Wer will, kann in einem morgendlichen Yogakurs entspannen, in einem Workshop das körperliche Gleichgewicht wiedererlangen oder auf Matratzen im Liegen Konzerten lauschen. Das ist ein außergewöhnliches Event und das hat aber einen ernsten Hintergrund. Die Veranstalter wollen auf die schwierige Lage der mangelnden Altenpflegekräfte in Tschechien hinweisen und sie wollen begreiflich machen, nur wer Selbstfürsorge betreibt, kann sich eben auch um pflegebedürftige Menschen kümmern. Paul Vorrechter war für uns mal mit dabei.
1: Im Wasserturm im Prager Kreativviertel Letná werden im Erdgeschoss die Vorhänge zugezogen. Rund 2 Dutzend Matratzen verteilen die Veranstalter gleichmäßig im Raum. Zwischen den Betten Stehlampen mit warmem orangefarbenen Licht. Auf den weißen Kissen stehen Sätze wie »Du musst nichts«, auf Tschechisch »Nemusíš« oder »O nic nejde«, »Es geht um nichts«. Das hier ist ein Saal, in dem Konzerte, Tanz und auch Yogakurse stattfinden werden. Hier kann man tagsüber jederzeit vorbeikommen und sich auf die Betten legen und entspannen. Statt zu sitzen, werden die Besucher hier während der Konzerte und Auftritte auch liegen, sagt der Bühnenbildner Marek Zpin. Das Festival O Nichem, das Festival über Nichts, will einen Gegenpol zum Alltagsstress schaffen. Besucherinnen und Besucher können hier also liegen, zuhören, sich bewegen oder einfach mal nichts tun. Die Angebote sind kostenlos. Nichts, nur Tanz, lautet der Name eines Workshops. In einem weiteren geht es um Körperbeherrschung. Auch Märchen werden vorgelesen. Jeden Morgen gibt es außerdem Yoga mit Trainerin Lucie Königova. Wir konzentrieren uns darauf, wie es ist, einfach nur zu sein. Wir versuchen nicht, eine bestimmte Person zu sein oder eine bestimmte Rolle zu erfüllen, sondern uns bewusst zu werden, was in diesem Moment mit uns geschieht und wo wir gerade sind. Der erste Kurs am Montagmorgen kam gut an, sagt Königova. Es ging nicht darum, möglichst perfekte Positionen einzunehmen, sondern darum, den eigenen Atem, die Kräfte und die Grenzen des Körpers wahrzunehmen. Dinge, für die im Alltag oft keine Zeit bleibt. Ich bin Studentin in Prag und habe ganz zufällig über soziale Netzwerke von diesem Festival erfahren. Ich habe ein Video gesehen, in dem zu einem Tanzkurs hier eingeladen wurde. Das bekomme ich zeitlich nicht hin, also wollte ich wenigstens beim Yoga vorbeischauen. Ich fand es entspannend. Man konnte zu sich finden und der ganze Ort hier ist sehr angenehm. Resümiert Lea. Hinter dem scheinbar leichten Festivalmotto steckt ein ernster Gedanke. Beteiligt ist die Organisation Mila. Sie setzt sich für bessere Bedingungen in der Altenpflege in Tschechien und mehr Anerkennung für Pflegende ein. Wir wollten einen Ort schaffen, der für die Menschen eine Quelle der Energie ist und deutlich machen, dass Fürsorge für andere nur dann möglich ist, wenn man ausreichend für sich selbst sorgt. Deshalb haben wir einen Ort geschaffen, an dem sich die Besucher mit diesem Thema auseinandersetzen und erkennen können, wie wichtig es ist, Energie für sich selbst zu haben.
2: Mit Energie pro sebe.
1: Simona Bagarova ist Gründerin und Leiterin von Mila. Sie kritisiert, dass die Altenpflege in Tschechien politisch und gesellschaftlich zu wenig Aufmerksamkeit bekomme. Schon heute fehlen im Bereich der sozialen Dienste rund 3000 Beschäftigte, darunter Pflege- und Betreuungskräfte. Bis 2050 soll die Zahl der Seniorinnen und Senioren in Tschechien um 1 Million zunehmen. Auch Anetta, selbst Therapeutin in einem Seniorenheim, nutzt das Yoga-Angebot während des Festivals. Sie will hier nach eigener Aussage Stress abbauen. Yoga hilft mir, wieder ins Gleichgewicht zu kommen. Und ich finde die Idee dieses Festivals sehr wichtig, dass Pflege die Aufmerksamkeit bekommt, die sie verdient. In Tschechien ist das kein häufig diskutiertes Thema in der Öffentlichkeit, ganz sicher nicht. Ziel des Festivals ist es also, Tempo aus dem Alltag herauszunehmen, sich selbst zu stabilisieren, damit so wieder stärkere menschliche Bindungen entstehen. Leichter gesagt als getan, denn für sich selbst gut zu sorgen, das beherrschen manche Tschechinnen und Tschechen nicht so gut, beobachtet Yoga-Lehrerin Lucie. Ich habe den Eindruck, dass heutzutage immer mehr Menschen in einer solchen Hektik leben, die ihnen oft nicht gut tut. Es gibt einfach zu oft zu viel zu tun. Und manchmal wäre es gut, sich bewusst zu machen, wo es vielleicht besser ist, nicht einzugreifen, sondern die Dinge aus sich selbst heraus passieren zu lassen. Obwohl es beim Festival vermeintlich um nichts geht, ist das Interesse an den Programmangeboten groß. Für manche lohnt es sich bereits, einen Spot zu reservieren. Idealerweise finden die Leute den Mut, hierher zu kommen und überhaupt nichts zu tun. Dass sie sich bei schönem Wetter auf die Terrasse legen und dort lesen, dass sie einen Kaffee in dem Café trinken, dass sie sich ins Bett legen und dass sie erkennen, wie toll es ist, einfach nichts zu tun. So MIDA-Leiterin Simona Bagarova. Noch bis Sonntag lädt das Festival über das Nichts in Prag zum Innehalten ein. Ein Festival, das seinen Besucherinnen und Besuchern, anders als der Alltag, ausnahmsweise nichts abverlangt.
0: Paul Vorreiter war auf dem Festival in Prag und er hat nach diesem Beitrag erst einmal nichts getan. Das ist doch auch eine schöne Idee, für uns einmal nichts zu tun, Tempo rausnehmen. Und das kann man ganz gut bei der folgenden Musik. Man kann wegträumen und sich in Zauberwelten entführen lassen, wenigstens mal für diese knapp 3 Minuten.

0: Musik von John Williams, Hedwigs Theme aus dem Film Harry Potter und der Stein der Weisen. Ich habe seine Bearbeitung gehört für Klavier. Eingerichtet hat diese Musik für Klavier Beatrice Beirut und sie hat hier auch selbst gespielt.
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0: Da hören Sie heute ein Gedicht von Daniela Danz. Sie war zu Gast bei der Hochstädter Lyriknacht im Jahr 2022. Jedes Jahr treten dort Lyrikerinnen und Lyriker auf und lesen aus ihren neuen Werken. Das Ganze findet statt in der atmosphärischen Wehrkirche in Maintal-Hochstadt. Und bei diesen Lyriknächten, da wechseln Kurzlesungen prominenter Lyrikerinnen und Lyriker mit denen der Preisträgerinnen und Preisträger des Jungen Literaturforums Hessen-Thüringen und Nachwuchsautorinnen und Autoren ab. Und wir hören jetzt Daniela Danz mit ihrem Text »Kaskade des Glücks«.
2: Kaskade des Glücks. Weil es heute gibt und jetzt und darin das zusammengeraffte Jahr, alles, was war und nie mehr sein soll, was als Glanz über uns kommt und als Teppich sich über die Spitzen des Missmuts, die eiligen Pflichten, den ganzen Jammer des Konsums breitet, dass die Ameisensoldaten desertieren, ihren Staat verlassen, zu uns flüchten, in dieses Leuchten, in dem riesige Mauersteine das wandernde Sehen festhalten, während das von Salamandern in den Mittag gesprengte Grün die Sterblichkeit anlockt und den Tod unter der Wurzel neckt, den Tod, mit dem sich leben lässt, wenn man ihn kennt und seinen liebsten Traum, das klare, sichere Heute. Und seine am Rand lagernden Dämonen füttert mit dem Überfluss der Gegenwart, mit Zweigen voll reifer Dankbarkeit, mit selbstgepflückter Süße und ihre Pranken auf Brombeerblätter bettet, die das kreisende Blut aus dem Kopf ziehen, sie duldsam machen für unsere verwegenen Gespräche über nichts, als was man sieht und riecht, was kitzelt uns niesen macht, und blinzeln vor Glück und huschen über die heißen Steine, weil wir Salamander sind, uns schütteln vor Licht, noch einmal uns schütteln, wie randvolle Teiche im Regen sich kräuseln, noch einmal, bevor die Nacht die Glut austritt, die Brombeerblätter welken, der Tod uns zärtlich ans Ohr fasst und wir nicken.

0: Legende von Antonín Dvořák aus den Legenden für Orchester Opus 59. Ursprünglich hat Antonín Dvořák diese Musik mal für Klavier zu vier Händen komponiert, als anspruchsvolle Hausmusik. Es geht um einen Spielort für die freie Theater- und Musikszene mit einer Bedeutung, die weit über Frankfurt hinausreicht. Die Rede ist vom Musanturm und er war einst Frankfurts erstes Hochhaus, erbaut im Jahr 1926, also vor genau 100 Jahren. Und jetzt feiert der Musanturm seinen 100. Geburtstag. Christoph Schäffer mit einer Vorschau und mit einem Rückblick auf die Geschichte des Gebäudes, die viel mit Seife und Kosmetik zu tun hat.
1: Bei mir fängt gutes Aussehen mit einer zarten und geschmeidigen Haut an. Für mich ganz einfach mit Crème Mousson.
2: Fernsehwerbung aus dem Jahr 1976. Die Crème Mousson gibt es heute noch. Produziert wird sie seit über 100 Jahren und sie kam ursprünglich aus Frankfurt, aus der Seifen- und Parfumfabrik Mousson. 1798 von einer hugenottischen Familie gegründet, zog die Firma ab 1881 ins Frankfurter Ostend, wo bis 1926 neue Fabrikanlagen entstanden, darunter der 34 Meter hohe Musanturm. Ein imposantes Gebäude in rotem Backstein mit dreieckigen Fensteröffnungen und burgartigen Zinnen auf dem Dach.
3: Die Zeiten kurz vor dem Durchbruch der Moderne, die waren eben angefüllt mit Resten von Expressionismus, mit Resten von Jugendstil, Klassizismus. Man sieht, dass diese ganzen Dinge mitschwingen, bevor die Moderne richtig Fuß fassen kann.
2: Sagt Peter Katschola-Schmal vom Deutschen Architekturmuseum. Der Musanturm war Frankfurts erstes Hochhaus und blieb erhalten, als die Firma in den 1970er Jahren verkauft und später ein Großteil der Fabrikgebäude abgerissen wurde. Seit 1988 ist der Musanturm ein Kulturzentrum, wie so viele alte Fabrikgebäude, nicht nur in Frankfurt. Peter Katschola-Schmal.
3: Sie sind leistungsfähig. Sie können sehr viel Gewicht ab. Sie haben große Abstände zwischen den Stützen, weil die Stützen immer stören beim Ablauf. Auf die Weise kommt man zu einem sehr praktischen Gebäude mit höherer Raumhöhe, woraus sich dann als Struktur etwas ganz Tolles machen lässt.
2: Mit Musik zum Beispiel von der Techno-Band The OOOs und mit Straßentheater wird am Samstag der 100. Geburtstag des Musanturms gefeiert. Die ganze Bandbreite des Programms soll auch hier zu erleben sein, sagt Intendantin Anna Wagner.
4: Wir sind das Mehrspartenhaus der Stadt, nämlich bei uns gibt es nicht nur Theater, nicht nur Tanz, nicht nur Musik, sondern alles zusammen und alles auch, was keinen Namen hat, weil es gerade neu erfunden wird.
2: Am Abend dann gibt es eine Installation aus Licht, Video und Live-Musik, unter anderem mit einem Auftritt von Elisha Kamina.
5: We could even go out at the bar on Tuesday, maybe if you're not free then on the weekend. We could even make out at the bar and pretend to be lovers or brothers or boyfriends.
2: Der Höhepunkt des Tages wird ein gewagter Drahtseilakt zwischen dem Künstlerhaus und dem benachbarten Altersheim, sagt Anna Wagner.
4: Das wird passieren, weil wir zwei tolle Highline-Läufer haben werden, die eine Slackline zwischen Musanturm und dem GDA-Wohnstift spannen werden und die werden dann durch die Luft tanzen.
2: Am Wochenende startet der Musanturm dann auch in seine neue Saison mit vielen internationalen Künstlerinnen und Künstlern. Obwohl der Saal nur rund 160 Sitzplätze hat, kommen die immer wieder gern in den Turm, wo sie auch wohnen können, so Co-Intendant Markus Droß.
6: Natürlich gibt es KünstlerInnen, die vom internationalen Renommee in ein so kleines Theater wie unseres eigentlich nicht kämen, wenn sie nicht aus ihrer Gästewohnung mit dem Fahrstuhl auf die Bühne fahren könnten. Das gibt's auch nur im Musanturm.
0: Und der feiert 100. Geburtstag. Das macht er mit einem Straßenfest am kommenden Samstag, am 22. August.

Die Akademie für Alte Musik Berlin haben wir hier gehört mit Musik von Wolfgang Amadeus Mozart. Das war der siebte Satz, das Finale aus der Gran Partita in B-Dur, Köchelverzeichnis 361. Musik für zwei Oboen, zwei Klarinetten, zwei Bassetthörner, vier Hörner, zwei Fagotte und Kontrabass. Die Weinernte steht kurz bevor, aber mit trockenen Aussichten für die Winzer. In Deutschland wird zum einen immer weniger Wein getrunken. Der Konsum sank im letzten Jahr statistisch gesehen um eine Flasche pro Kopf. Und auf diese sinkende Nachfrage müssen sich die Winzer einstellen. Dazu kommt noch die Konkurrenz mit den Discountern. Sie bieten massenhaft billigen Wein aus ganz Europa an. Viele Winzer können da nicht mehr mithalten. Und wenn jetzt die Weinlese beginnt, ja, außergewöhnlich früh, da zeigt sich noch ein weiteres Problem für die Produzenten, die Folgen des Klimawandels, extreme Hitze, extreme Trockenheit. Und da muss man sich fragen, ob es in Zukunft wirklich noch Riesling geben kann bei uns. Diese Rebsorte liebt nämlich kühlere Temperaturen. Klar, die Deutschen trinken nicht nur Wasser. Was die Menschen zurzeit gerne im Glas haben und wie die Winzer mit den Herausforderungen umgehen können, darum geht es heute in der Sendung Der Tag nach den 18 Uhr Nachrichten hier in HR2 Kultur.

Aus dem musikalischen Drama Didone Abbandonata von Johann Adolf Hasse war das die Sinfonia und gespielt hat hier die Hofkapelle München unter Leitung von Michael Hofstetter. Wir schauen ins Ruhrgebiet, die Ruhrtriennale, das Festival der Künste, das eröffnet heute. Und für seine letzte Spielzeit hat Ivo van Hove, der Intendant der Ruhrtriennale, einige große Namen zusammengetragen. Gemeinsam mit Schauspieler Daniel Donskoy führt er eine Revue zu Ehren David Bowies auf. Das Musikstück Emily No Prisoner Bee widmet sich der zu Lebzeiten unterdrückten US-Dichterin Emily Dickinson und dann bringt auch noch die slowenische Performance-Künstlerin Marina Abramovic ihr Balkan-Erotik

0: Lazarus gestaltet und nun ist ein weiteres Stück mit den Songs von Bowie die Eröffnungspremiere der Ruhrtriennale.
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0: Der Sänger, Moderator und Schauspieler Daniel Donskoy singt in Rebel Rebel 17 Songs.
2: Wir erzählen mit den Songs von David Bowie von einer dystopischen Welt, in der Nähe, Liebe und Gemeinschaft fast verschwunden sind. Und von Menschen, die sich fragen, wie man sich dagegen wehrt. Und genau deshalb fühlt sich das Stück für mich so gegenwärtig an. Wir leben gerade alle in einer Zeit, in der viele Menschen immer einsamer, wütender und politisch immer weiter voneinander entfernt sind.
0: Eine Stadt ist in den Händen von Jugendgangs. Ein junges Paar lehnt sich dagegen auf und kämpft für eine bessere Welt. Daniel Donskoy ist der Gegenspieler.
2: Mein Charakter, den ich spiele, der Anführer der Gang, hat darauf eine ziemlich klare Antwort, eine kalte Antwort. Gewalt und Anarchie. Ich als Mensch sehe das natürlich zum Glück viel komplexer.
0: Longing for Tomorrow, Sehnsucht nach Morgen. Mit diesem Motto hat Ivo van Hove seine Zeit als Intendant der Ruhrtriennale überschrieben. Nach 3 Jahren geht sie nun zu Ende. Longing for Tomorrow, das beschreibt für van Hove im Grundsatz, was Künstlerinnen und Künstler tun.
3: Ich glaube, die sind immer beschäftigt, ein neues Zusammenleben zu schaffen, was möglich ist in die Zukunft. Das habe ich versucht mit das Festival, aber auch niemals habe ich vergessen, ein Festival soll auch ein Fest sein. So, es muss auch Menschen zusammenbringen.
0: Dieser soziale Impuls hat für Ivo van Hove etwas Politisches. Ein Festival wie die Ruhrtriennale schafft Momente der Gemeinschaft, der körperlichen Begegnung.
3: Man kommt dahin, um zusammen zu sein, zusammen etwas zu erleben. Und dann glaube ich, dass es wirklich wichtig ist, dass das Thema von Empathie und Austausch von Gedanken, dass das auch in die Kunst stattfinden muss.
4: Ui.
0: Auch über David Bowie hinaus spielt Musik eine zentrale Rolle im Programm der Ruhrtriennale. Die Starsopranistin Joyce DiDonato präsentiert das Stück Emily, No Prisoner Bee über die zu Lebzeiten unterdrückte Dichterin Emily Dickinson. Hermann Hesses spiritueller Roman Siddhartha wird mit einer belgisch-äthiopischen Sängerin in der Hauptrolle und dem lettischen Rundfunkchor zu einer poetischen Mischung aus Schauspiel und Musiktheater und auch in Marina Abramowitschs 4-Stunden-Performance Balkan Erotik Epic gibt es eine Menge Musik. Eine nackte Frau und ein Skelett liegen eng miteinander verschlungen. In einem ironischen Fruchtbarkeitsritual winden sich Männer auf dem Boden. Gewalt, Erotik und Freiheit gehören im Werk der inzwischen 79-jährigen Marina Abramowitsch zusammen. Das Publikum wandert auf selbstbestimmten Routen durch 13 Szenen, die sich im Lauf des Abends entwickeln. Für Marina Abramowitsch ist die Aufführung auch eine Reflexion ihrer eigenen Herkunft. Wir benutzen Vaginas für alles, sagt Marina Abramowitsch. Für die Geburt, für den Ackerbau, auch für strategische Planungen. Das fasziniert die Performance-Künstlerin.
5: This was fascinating.
0: Intendant Ivo van Hove freut sich sehr, dass sein Programm nicht nur bei Experten, sondern auch beim Publikum ankommt. Deswegen zeigt er sich schon vor der Eröffnung seiner letzten Ausgabe der Ruhrtriennale höchst zufrieden.
3: Alles, was ich in meinen Gedanken habe, habe ich gemacht, habe wir realisiert zusammen mit dem Team und ich bin ganz stolz darauf.
6: Stefan Keim über das Programm der diesjährigen Ruhrtriennale. Ja, großen Namen kann man dort begegnen. Heute geht es los und das Programm läuft dann bis zum 20. September.

Das war aus der Petite Suite d'Orchestre von Georges Bizet. Der fünfte Satz, Galopp, eine kleine Suite für Orchester. Und gespielt hat das Orchestre de Paris unter Leitung von Paavo Järvi. 6:05 haben wir es jetzt, nach den 15 Uhr Nachrichten. Da spreche ich unter anderem mit dem Juristen und Rechtshistoriker Daniel Dammler über seinen ersten Roman. Sein Debütroman hat er geschrieben über eine wahre Figur, aber mit vielen fiktiven Elementen. Es geht um den Entdecker Gonzalo Fernández de Oviedo, der um das Jahr 1500 herum gelebt hat. Ja, Daniel Dammler ist gleich zu Gast im Kulturgespräch gegen 5:10. Bis zu den Nachrichten jetzt noch das Concerto Köln mit dem vierten Satz aus der Symphonie Cis-Moll von Josef Martin Kraus.

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3: 17 Uhr. Krankenkassen führen neue Kindervorsorgeuntersuchung ein. Bundesanwaltschaft ermittelt gegen mutmaßlich rechtsextremen Sadisten. Fußball-Fanverbände fordern Rücktritt von FIFA-Chef Infantino. Das Wetter in der Nacht meist trocken, 15 bis 10 Grad, morgen 19 bis 25 Grad. Mein Name ist Frank Vornath. Die medizinische Vorsorge für Jungen und Mädchen soll weiter verbessert werden. Der gemeinsame Bundesausschuss von Ärzten, Krankenhäusern und Krankenkassen hat beschlossen, eine neue Früherkennungsuntersuchung einzuführen, die U10 für Kinder im Alter von 9 bis 10 Jahren. ARD-Reporterin Sandra Ait.
4: Bislang deckt der gesetzliche Katalog der Krankenkassen die Untersuchungen von der Geburt bis zum 5. Geburtstag ab. Die nächste Untersuchung erfolgt dann erst im Alter von 12 bis 14 Jahren. Thema war auch, worauf bei einer zusätzlichen Untersuchung für 9- bis 10-Jährige besonders geachtet werden soll. Diskutiert wurden Übergewicht, Medienkonsum und die psychische Entwicklung.
3: Die Bundesanwaltschaft übernimmt die Ermittlungen gegen einen jungen Mann, der schon im März in Rheinland-Pfalz festgenommen wurde. Er soll 2 Gruppen angeführt haben. Eine rechtsextremistische, die versucht haben soll, durch Gewalttaten den Zusammenbruch der gesellschaftlichen Ordnung herbeizuführen, und eine Online-Sadistengruppe, die sehr junge Menschen dazu bewegen wollte, sich selbst oder andere zu verletzen. Bianca Rössler ist Hessens Unternehmerin des Jahres. Das hessische Wirtschaftsministerium hat die Geschäftsführerin der Rössler-Linie aus Rüdesheim mit dem Preis ausgezeichnet. Das Unternehmen bietet Schiffsausflüge in der Region an. HR-Wirtschaftsreporterin Ursula Mayer.
5: Der hessische Wirtschaftsminister Mansouri sagte, sie verbinde unternehmerische Tradition mit dem Mut zur Veränderung. Sie bewahre die Wurzeln ihres Familienunternehmens und stelle es zugleich zukunftsfest auf. Die 49-Jährige ist gelernte Maschinenschlosserin und Bürokauffrau, dazu Schiffsführerin. Der Preis wird zum 6. Mal verliehen. Er ist rein symbolisch. Ein Preisgeld ist damit nicht verbunden. Das Ziel ist es, Frauen in der Wirtschaft sichtbarer zu machen.
3: Vom schuldenfinanzierten 500 Milliarden Sondervermögen für Infrastruktur ist inzwischen rund ein Zehntel aufgebraucht. Finanzminister Klingbeil sagte, bis Ende Juli seien gut 51 Milliarden Euro abgeflossen. Das Geld zeige vor Ort jetzt Wirkung. Anders stellt das der Ingenieurverband VBI dar. Präsident Thiele sagte dem Spiegel, bisher komme das Sondervermögen nicht in den Planungsbüros an. Nach dem schweren Verkehrsunfall gestern bei Nidda hat die Polizei neue Einzelheiten genannt. Demnach saßen in dem Unfallauto, das in einen Bau-LKW mit Anhänger gefahren ist, 8 Jugendliche, alle zwischen 14 und 15 Jahre alt. 2 von ihnen sind tot, die anderen schwer verletzt. Auch 2 von 3 Arbeitern in dem LKW wurden verletzt, einer schwer. Offen ist noch, wie die Jugendlichen an das Auto gekommen sind. Ein weltweites Bündnis aus Fanorganisationen fordert den Rücktritt von FIFA-Chef Infantino. Außerdem sei eine Reform des Weltfußballverbands nötig. ARD-Sportreporterin Anke Feller.
6: Das Bündnis, dem unter anderem die Football Supporters Europe, das Äquivalent aus Afrika und das Independent Supporters Council aus Nordamerika angehören, wirft Infantino vor, mit seinen letztlich gescheiterten Investorenplänen den Fußball verraten zu haben. Auch von den 3 Kontinentalverbänden aus Europa, Asien und Nord- und Mittelamerika sowie der Karibik wird Infantino zum Rücktritt aufgefordert. Der afrikanische Verband dagegen steht hinter dem Schweizer.
3: Das waren die Nachrichten. Das Wetter: am Abend zeigt sich zwischen den Wolken häufig noch die Sonne. Die kommende Nacht wird oft klar und es kühlt ab auf 15 bis 10 Grad. Morgen mal Sonne, mal Wolken, ab dem Nachmittag hier und da Schauer und Gewitter bis 25 Grad. Die weiteren Aussichten: am Samstag wechselhaft mit Schauern und Gewittern, nur noch höchstens 22 Grad. Und am Sonntag sonnig und trocken bis 23 Grad. Die Zeit 17.04 Uhr.
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7: Und dazu begrüßt sie noch einmal Christiane Hillebrand.

Das Ensemble Double Sens war das mit Musik von Johann Sebastian Bach. Sie hat dir den dritten Satz aus dem Konzert für Oboe, Violine, Streicher und Basso Continuo, Bachwerkeverzeichnis 1060. Und gespielt haben Sebastian Giot, Oboe und Nemanja Radulovic, Violine. Annette Frier bekommt den Preis für Schauspielkunst des Filmfestivals Ludwigshafen. Und das ist nicht der erste Preis, den sie bekommt. Wir stellen die vielseitige Schauspielerin in dieser Stunde mal näher vor. Außerdem schauen wir ans Mainufer. In einer knappen Stunde, da beginnt das Europa Open Air und es sind bestimmt schon viele Menschen vor Ort und da warten das HR Symphonieorchester und die HR Big Band. Wir wollen schon mal wissen, wie die Stimmung vor Ort ist. Und gleich geht es um den Debütroman von Daniel Dammler. Der Jurist und Rechtshistoriker hat seinen ersten Roman dem spanischen Entdecker Gonzalo Fernández de Oviedo gewidmet. Das Gespräch gleich nach Musik von Daniel van Güns, das Scherzo. Das hören Sie aus den zwei Stücken für Cello und Klavier mit Doris Hochscheid und Franz van Ruth.

0: Sie hören HR2 Kultur am Donnerstagnachmittag. Masaya, so heißt der Debütroman von Daniel Dammler. Daniel Dammler lebt in Frankfurt. Er arbeitet als Anwalt, lehrt an der Universität Tübingen und forscht am Max-Planck-Institut für Rechtsgeschichte und Rechtstheorie. Außerdem schreibt er regelmäßig für das Feuilleton der Frankfurter Allgemeinen Zeitung. Und jetzt ist er zu Gast in HR2 Kultur. Ganz herzlich willkommen, Daniel Dammler.
1: Vielen Dank für die Einladung.
0: Ja, Masaya, das ist der Name Ihres Debütromans und das ist ja auch eine Region oder auch eine Stadt in Nicaragua und der Name eines Vulkans, um den es geht. Und Sie nehmen uns mit nach Mittelamerika in die Zeit um 1500 und beschreiben das Leben des Naturforschers Gonzalo Fernández de Oviedo, den es ja wirklich gegeben hat, den kaum jemand kennt, nehme ich an. Wer war das genau?
1: Gonzalo Fernández de Oviedo ist in erster Linie bekannt als einer der ganz frühen Chronisten der Entdeckung Amerikas. Er war eigentlich noch viel mehr. Er war Notar, er war Unternehmer, Höfling, er war Romancier, also ein richtiges Renaissance-Leben.
0: Er ist ja in Madrid geboren und kam dann an den spanischen Hof und hatte den Auftrag als Gesandter des spanischen Königs, den Vulkan zu erkunden, eben diesen Vulkan Masaya. Wie kam er denn an den Hof?
1: Schon recht früh. Also er kommt wohl, so genau weiß man das nicht, aber aus einer adligen Familie, wenn auch eben keiner sehr bedeutenden oder wohlhabenden. Und er kam schon als Page an den Hof Ende des 15. Jahrhunderts, war dann Page des Kronprinzen, hatte dadurch eine höfische Ausbildung und hat Kontakte zu der Herrscherfamilie gehabt.
0: Und er hat ja sogar Leonardo da Vinci mal kennengelernt, das ist jetzt wieder ganz woanders. Also er war wohl schon auch viel unterwegs, er war Zeichenschüler von ihm?
1: Also in meinem Buch ist er Zeichenschüler, das ist sozusagen erdichtet. Aber in der Tat ist er Leonardo da Vinci nach eigenen Aussagen persönlich begegnet. Das kam so, der Kronprinz, der eigentlich die große Hoffnung der Dynastie war, ist früh verstorben und danach löste sich praktisch der Hof auf und er ging dann auf Reisen und er war dann 3 Jahre in Italien, wirklich um 1500, im heiligen Jahr war er dann sogar in Rom und hat dort eine ganze Reihe von Höfen kennengelernt. Ja, und das war eben wirklich die Zeit der Hochrenaissance, in die ganzen, also nicht nur Leonardo da Vinci, Machiavelli, also die ganzen Protagonisten, die man heute kennt aus der Renaissance, natürlich auch anwesend waren. Sogar Kepler war anwesend im heiligen Jahr in Rom. In diesem Kontext ist er eben Leonardo da Vinci begegnet und er selbst war eben noch blutjung. Leonardo da Vinci war ja schon ein alter Mann und Oviedo hat über eine Fertigkeit verfügt, über die damals in Italien kaum jemand verfügte. Er war nämlich ein guter Scherenschneider, hat also kleine Kunstwerke aus Pappe oder aus Papier hergestellt. Und das muss Leonardo da Vinci offenbar sehr begeistert haben.
0: Wie kamen Sie denn überhaupt auf die Idee, über ihn zu schreiben und da mal zu forschen? Wie haben Sie ihn entdeckt?
1: Das geht schon lange zurück. Im Grunde bin ich auf diese Vulkanepisode im Rahmen meiner Doktorarbeit vor vielen Jahren gestoßen. Ich habe promoviert über spanische Kronverträge im 16. Jahrhundert, unter anderem eben auch über den Vertrag mit Christoph Kolumbus. Und da gab es eben auch einen Vertrag über diese Besteigung des Vulkans in Nicaragua, weil der galt als Quelle des Reichtums und war ein vielversprechendes Ziel. In dem Rahmen habe ich mich dann in diese Geschichte dieses Vulkans und der Besteigung und der Vorgeschichte vertieft, habe dann aber noch aus anderen Kontexten Oviedo kennengelernt, der in der Tat, würde ich sagen, eine sehr bedeutende Figur ist, nicht nur für die Zeit um 1500, sondern ich würde sagen auch der europäischen Kulturgeschichte. Ja, und ich meinte einfach, dass diese Figur genügend Stoff bietet, um das eben auch fiktional zu verarbeiten.
0: Waren Sie denn selber mal vor Ort? Sie beschreiben das Ganze auch sehr blumig, die einzelnen Szenen. Also man meint, man ist wirklich dort und liegt da und sieht die Papageien über einen hinwegfliegen. Haben Sie sich das Ganze vor Ort auch angeschaut?
1: Nein, also die war tatsächlich nicht vor Ort, ganz, muss man fast sagen, ganz bewusst. Der ganze Roman ist ein historischer Roman oder sozusagen so wird er wahrgenommen. Also er ist eigentlich fast eher ein fantastischer Roman als ein historischer Roman. Und er enthält eben viele fantastische Elemente auch. Das ist zum Teil wirklich eine Fantasielandschaft.
0: Und das haben Sie auch ganz bewusst so gewählt?
1: Und das habe ich auch ganz bewusst so gewählt, ja.
0: Kommen wir nochmal zurück zu Oviedo. Sie haben ja schon gesagt, in Deutschland ist er nicht mehr so bekannt, kann man vielleicht sagen. Marco Polo, Humboldt haben Sie erwähnt. Das sind natürlich Namen, die hat man eher im Kopf. Ist es in Spanien anders?
1: Es ist ein bisschen anders, auch in Lateinamerika. Also erst in Fachkreisen zumindest die sich gut mit Geschichte auskennen. Er ist ja schon ein Name. Es gibt sogar ein Institut, das nach ihm benannt wird. Aber er ist nun auch keine populäre Figur, also nicht vergleichbar mit den Namen, die Sie genannt haben.
0: Ja, Kolumbus wird ja heute nicht nur zu Recht als großer Held gefeiert. Das war ja der Vorgänger sozusagen von Oviedo. Wie stand er zu Kolumbus?
1: Also sie hatten persönlichen Kontakt. Oviedo war deutlich jünger, aber nicht so viel jünger, als dass er ihn nicht hätte kennenlernen können. Und er hat ihn tatsächlich mehrfach kennengelernt. Und vor allen Dingen war er mit seinen Söhnen, also den Kolumbus-Söhnen, die beide auch sehr interessante Persönlichkeiten waren. Also Hernando Colón hatte die größte Privatbibliothek Europas aufgebaut, bekannt.
0: Jetzt haben wir gerade gesagt, das Ganze ist fiktional erzählt. Es wäre sogar vielleicht ein Fantasy-Roman. Aber Sie haben die ganze Geschichte ja auch in einem Sachbuch nochmal zusammengeschrieben. Also die Geschichte über eben Gonzalo Fernández de Oviedo. Warum war Ihnen das wichtig, das parallel auch zu machen?
1: Der Roman hat eben nicht nur ein historisches Anliegen, sondern eben auch, wenn man so will, ein philosophisches, weltanschauliches. Vielleicht muss man sagen, trotzdem ist der Roman hat natürlich einen historischen Kern. Und gerade diesen Effekt, den diese fantastischen Elemente erzeugen, dass man am Ende eben nicht so richtig weiß, was ist wahr und falsch, das ist eigentlich in einem höheren Sinne schon eine Beschreibung des historischen Zustandes dieser Zeit. Denn das war genau der Kern dieser Epoche oder das Problem dieser Epoche, dass eben viele Gewissheiten, keine Gewissheiten mehr waren und dass man wirklich nicht mehr wusste durch diese Entdeckung der neuen Welt, was stimmt denn eigentlich noch von dem Kanon, das wir hatten. Also dieser Kern, der ist durchaus historisch und ist mir wichtig. Aber viele Details ordne ich eben diesem fantastischen Rahmen dann unter. Und die Figur Oviedos ist mir aber wichtig, auch als nicht nur als Romanfigur, sondern als historische Figur. Und deswegen habe ich einige Aspekte seines Lebens eben und dieser Zeit sachlich dargestellt und habe ja auch noch eine Bibliografie angefügt, sodass derjenige, der sich nun vertieft damit beschäftigen will, als Historiker oder als Hobbyhistoriker dort eben auch Material findet.
0: Was hat Ihnen mehr Spaß gemacht? Das Sachbuch oder der Roman?
1: Sachbücher schreiben kann ich oder habe ich schon, das habe ich eben schon häufiger gemacht. Der Roman war dann eine viel größere Herausforderung. Und wie es so mit Herausforderungen ist, das ist einerseits natürlich schön, wenn man mal was anderes macht, aber man hat eben auch Zweifel, wie macht man das jetzt? Und die habe ich jedenfalls bei dem Sachbuch nicht. Das geht einem schneller von der Hand. Insofern hat mir eigentlich beides Freude bereitet, nur eben in einem unterschiedlichen Maße.
0: Wird es denn irgendwann einen zweiten Roman geben? Haben Sie schon Ideen oder auch Lust dazu?
1: Ich habe schon Ideen dazu, aber das muss man mal abwarten. Also ich habe natürlich auch noch andere Projekte. Ich bin ja eigentlich Historiker und arbeite eigentlich wissenschaftlich. Da muss man mal sehen, wie man das koordiniert.
0: Ich finde das Ende auch so schön. Ich kann ja mal die letzten zwei Sätze zitieren. Er konnte nicht anders. Er wollte schreiben. Er musste schreiben, wie es wirklich war, wie es eigentlich gewesen. Die Wahrheit, nichts als die Wahrheit. Und da kann sich dann jeder selber überlegen, wie viel Wahrheit denn da auch in dem Roman steckt. Ja, ganz herzlichen Dank. Masaya, so heißt der Debütroman von Daniel Dammler, erschienen im Rowohlt Verlag. 304 Seiten zum Preis von 24 Euro. Und Mundus Novus, die Welt des Gonzalo Fernández de Oviedo. Das ist dann ein illustrierter Materialband, der die historischen Hintergründe und die Epoche seines Romans Masaya wissenschaftlich kontextualisiert. So kann man es, glaube ich, gut ausdrücken. Ganz herzlichen Dank für das Gespräch, Daniel Dammler.
1: Ich danke Ihnen.

Das war der dritte Satz aus dem Oktett in F-Dur von Franz Schubert, ein Allegro vivace, und gespielt hat hier The Goodyear Ensemble. Rund 100 Jahre vor Franz Schubert ist Christoph Graupner geboren. Und von ihm hören wir jetzt Musik aus seiner Ouvertüre in G-Dur, den siebten Satz. Das ist ein Air à la Polonaise. Und es ist jetzt eine Aufnahme mit dem Ensemble, mit dem schönen Namen Das kleine Konzert. Hermann Max dirigiert. Und wir hören außerdem an der Traversflöte Marion Moonen.

0: Musik von Christoph Graupner aus der Ouvertüre in G-Dur. Annette Frier hat schon viele Preise eingeheimst, unter anderem den Deutschen Fernsehpreis und den Deutschen Comedypreis. Und jetzt bekommt sie auch noch einen neuen dazu am 22. August, und zwar den Preis für Schauspielkunst des Filmfestivals Ludwigshafen. Besonders ihre Vielfalt lobt Intendant Michael Kötz in seiner Begründung, das konstant hohe Niveau und die Präsenz als Schauspielerin. Die ist erstaunlich, wenn man bedenkt, wo sich Annette Frier überall engagiert und wie ihre Karriere begann. Susanne Böhme zeichnet den Werdegang nach.
1: Seit gut 25 Jahren ist die Frau dauerpräsent in Film und Fernsehen. Sie moderiert, parodiert, tritt in Comedy-Shows auf und in tiefgründigen Filmen, ist Lesebotschafterin, dreht Dokumentationen. Und trotzdem nutzt sie sich nicht ab. Vielleicht, weil sie sich in alles radikal hineinstürzt, egal ob privat oder beruflich.
2: Also ich mache wirklich entweder oder. Entweder wir machen einen guten Witz oder wir machen ein gutes Gespräch oder wir halten die Schnauze. Und wenn Stille ist, dann finde ich das auch wirklich wunderschön.
1: Auch in ihrer Berufswahl ist sie sehr entschieden und früh dran. Als Grundschülerin gibt sie nicht Prinzessin oder Tierärztin an wie ihre Klassenkameradinnen, sondern Schauspielerin. Einzig denkbare Alternative: Profifußballerin. Aber leider fehlen die Angebote. Und so geht sie nach dem Abi an die Kölner Schauspielschule Der Keller und plant eine klassische Theaterlaufbahn.
2: Mir war das völlig selbstverständlich, dass ich ans Theater gehe, in einen Festvertrag, und dass ich dann alle Rollen der Weltliteratur spiele. Und wenn es ein tolles Filmangebot gibt, dann mache ich das vielleicht mal als Ausflug. Also genau andersrum, wie es jetzt geworden ist. So habe ich mich selber verstanden. Und das hat auch mit so einer heiligen Absicht natürlich zu tun, ne? Ich gehe jetzt raus in die Welt und zeige euch, wie das geht.
1: Schon während ihrer Ausbildung ist sie in klassischen Theaterrollen zu sehen, wie Ibsens Nora oder Fräulein Else von Schnitzler. Nach dem Abschluss an der Schauspielschule klopft RTL bei ihr an mit einem Rollenangebot in der Serie Hinter Gittern, der Frauenknast. Annette Frier ist neugierig, lässt sich auf das Abenteuer ein und bezeichnet rückblickend diese Arbeit als bestbezahltes Praktikum. Die Rolle der Dani Lowinski als spätberufene Juristin mit Beratungsstelle in einem Einkaufszentrum ist ihr Fernsehdurchbruch.
2: Das hat echt viele Leute berührt und angesprochen, aber so richtig so auf so einer Herzensebene. Und das gelingt natürlich nicht oft.
1: Ihr komödiantisches Talent zeigt die Kölnerin in der Impro-Serie Schillerstraße, bei Switch oder in der Wochenshow. Eine ganz andere Schiene fährt sie mit der ZDF-Serie Ella Schön. Hier spielt sie eine Frau mit Asperger-Syndrom.
3: Ich quatsche wieder zu viel. Ja, Smalltalk wird ja eh überschätzt.
4: Als gesellschaftliches Ritual ist Smalltalk von hoher Bedeutung. Er vermeidet peinliches Schweigen und signalisiert dem Gegenüber die Bereitschaft zum Kennenlernen.
3: Verarschen Sie mich jetzt?
4: Nein.
1: Annette Frier recherchiert das Krankheitsbild gründlich vor dem Dreh, erlebt aber beim Spielen nochmal ein ganz anderes, viel tieferes Verständnis für die Betroffenen.
2: Dieser therapeutische Teil von Spiel, der ist so groß, und manchmal, wenn ich so eine Rolle vor die Tür gelegt bekomme, wird mir das so klar, was man da eigentlich alles machen könnte. Auch für Angehörige und für Leute, die es einfach nicht verstehen und sagen, was ist denn das? Also ich manchmal denke, es ist viel besser, spielerisch an Themen zu gehen, als immer zu erklären, ne? Und immer darüber zu berichten und so weiter.
1: Eine Paraderolle hat sie seit 2017 an der Seite von Christoph Maria Herbst in der ZDF-Filmreihe März gegen März. Die beiden spielen ein Ehepaar, das sich eigentlich scheiden lassen will, aber irgendwie nicht voneinander loskommt.
5: Es tut mir auch leid, dass ich dich damit vollquatsche, aber eben dachte ich, ich muss jetzt mit einem normalen Menschen sprechen.
6: Lustigerweise war ich auch schon bei dir vorhin.
5: Wie? Bei mir? Wieso?
6: Ja, ich dachte, wir gehen vielleicht mal einen trinken oder so.
1: Im Herbst wird Annette Frier seit langem mal wieder Theater spielen. An der Kölner Volksbühne mit einem Stück über die Bühnenlegende Willi Milowitsch. Zurück zu den Wurzeln, aber gleichzeitig immer bereit für Neues. Komisch, aber nie flach. Tiefgang, aber immer mit Herz. Das Ausloten von Räumen macht Annette Frier aus in allem, was sie tut. Auch wenn sie privat ihrer alten Liebe zum Fußball frönt.
2: Ich liebe es, einen Ball zu kriegen. Drei Leute, fertig, reicht schon.
0: Aber gut für den deutschen Film, dass sie nicht Profifußballerin geworden ist. Annette Frier bekommt am 22.08., also am kommenden Samstag, den Preis für Schauspielkunst beim Festival des deutschen Films in Ludwigshafen. Und heute Abend, da läuft im ZDF die neueste Folge von März gegen März mit Annette Frier und Christoph Maria Herbst in den Hauptrollen.

Jeroen Berwerz und Maria Ollikainen waren das mit dem Rondo Allegro Scherzando, mit dem dritten Satz aus dem Konzert in F-Moll für Trompete und Klavier von Oskar Böhme. 17.38 Uhr ist es jetzt. Um 18 Uhr, da beginnt das Europa-Open-Air-Konzert am Frankfurter Mainufer. Erst spielt die Big Band, dann das Hase-Phonie-Orchester. Schon ganz viel Aufregung wahrscheinlich. Wir schauen gleich mal, wie die Stimmung vor Ort ist und hören jetzt erst noch mal zur Einstimmung das Hase-Phonie-Orchester mit Musik von Johann Strauss Sohn, mit der Champagner-Polka. Und hier dirigiert Christian Arming.

0: Da sind die Korken geflogen in dieser Champagner-Polka von Johann Strauss. Das Hausinfonieorchester haben wir gehört unter Leitung von Christian Arming. Ja, und beste Stimmung herrscht auch jetzt schon an der Weseler Werft. Sie können das Hausinfonieorchester entweder heute im Radio hören, im Fernsehen erleben oder live vor Ort. Denn heute ist wieder das beliebte Europa-Open-Air-Konzert am Frankfurter Mainufer. Um 18 Uhr geht's los. Die HR Big Band unter Leitung von Jörg-Achim Keller ist mit dabei. Der Sänger Kurt Elling wird zu hören sein. Und dann um 20 Uhr das Hasefonie-Orchester unter Leitung seines Chefdirigenten Alain Altinoglu. Ein buntes Programm. Und unter den Hörerinnen und Hörern sind auch die Gewinnerinnen und Gewinner der HR2 Kulturverführung. Bei Ihnen der Kollege Bastian Korff. Und ihn habe ich jetzt am Telefon. Man hört schon im Hintergrund die Stimmung. Bastian, erstmal herzlich willkommen. Hallo.
1: Ja, hallo. Ich sag dir, die Korken, die du eben hast musikalisch knallen lassen, die sind hier schon in Wirklichkeit geflogen.
0: Ja, das glaube ich.
1: Also, die Stimmung ist ganz, ganz weit oben. Es ist noch nicht losgegangen, aber es ist schon allerbeste Konzertstimmung.
0: Man weiß ja, dass auch ab 16 Uhr schon die Ersten kommen, um sich einen guten Platz zu ergattern. Wo bist du jetzt gerade?
1: Ich stehe so ein bisschen versetzt hinter der Bühne. Ich kann gerade auf unsere Technik-Team-Menschen schauen, die auch ziemlich gut gelaunt scheinen. Ich habe auch schon mit Menschen von der Big Band gesprochen, die ja gleich um 18 Uhr loslegen werden. Also auch die Stimmung hinter der Bühne ist extrem gut. Es ist ein bisschen natürlich diese Aufregung da, die ganzen Menschen, die da sind. Das ist auch jedes Jahr immer wieder was ganz Besonderes. Aber gerade diese Aufregung verspricht auch wieder einen ganz besonderen Abend.
0: Und es ist ja bestes Wetter, ne? Wenn wir an gestern denken, der Sturm, der über Hessen hinweggefegt ist. Und da kann man ja nur sagen, also wirklich was für ein Glück. Und das ist natürlich wunderbar für das Konzert heute Abend.
1: Es ist ein Traum aus Blau und Weiß. Wir haben so ein paar Wölkchen, dann gibt es noch ordentlich Sonne zwischendurch und eben ganz viel Blau. Zum einen der Main, der da glitzert und der Himmel, der blau über uns ist. Also es könnte nicht schöner sein. Es ist auch nicht zu heiß, es ist wohltemperiert. Also lauschig, lauschig.
0: Du begleitest ja die Hörerinnen und Hörer unserer HR2 Kulturverführung, die Gewinnerinnen und Gewinner, die heute mit dabei sein dürfen. Wie ist denn da die Stimmung? Also ist man da schon sehr aufgeregt?
1: Es gibt ein bisschen Aufregung. Eine Gewinnerin ist schon ganz früh da gewesen. Die war sogar schon vor uns da und hat schon ihren Platz eingenommen und hat gesagt, ich möchte die ganze Atmosphäre einfach mal aufsaugen und mitnehmen. Und sie hat auch gesagt, ich habe mich bisher nie getraut mitzumachen. Jetzt habe ich es einmal getan, weil ich nie geglaubt hätte, dass ich irgendwie gezogen und gewählt und ausgelost werde. Aber sie hat es geschafft und ich habe ihr auch schon gesagt, ich habe das jetzt auch schon mehrere Jahre mitgemacht, wir haben noch nie so gesessen, ja, wie dieses Jahr. Ich möchte wirklich niemanden neidisch machen. Man muss ja irgendwo sitzen. Und wir haben dieses Mal wirklich Plätze direkt vor der Bühne. Also wir können Alain direkt zuschauen. Wir können der Big Band zuschauen. Wir werden jeden Schweißtropfen sehen. Also wir sind wirklich hautnah dabei. Und so doll, so nah und so intensiv habe ich das auch noch nicht erlebt.
0: Und das ist ja wirklich ein buntes Programm, was da heute auf dem Programm steht. Also Alain Altinoglu wird das Orchester, der Chefdirigent wird das Orchester dirigieren. Mit dabei ja auch der Akkordeon-Virtuose Richard Galliano, der ein eigenes Stück auch spielen wird. Und dann viele, ja, bunte Stücke, Tschaikowski, Piazzolla, Grieg, Gershwin. Also das wird bestimmt ein ganz, ganz toller Abend.
1: Und ich kann sagen, ich habe Alain schon mal Gershwin, gerade den American in Paris, dirigieren sehen, habe das schon mal erlebt. Es ist was ganz Besonderes. Ich meine, der Mann kennt Paris wie seine Westentasche, der kann den Gershwin-Groove, das wird ein sensationeller Abschluss. Und ganz ehrlich, ich bin auch gespannt auf die Zugabe. Man weiß ja nie, was er dann so aus dem Säckel holt. Wir hatten Star Wars, wir hatten Fußball, wir hatten schon die Eintracht. Mal gucken, was er heute Abend zaubert. Also es wird, ich bleibe beim Bild, ein zauberhafter Abend.
0: Und man hat noch nicht so ein bisschen was hören können bei der Probe, da ist so nichts durchgeklungen.
1: Nein, Tobi Kämmerer hat schon mal so eine leichte Begrüßung gemacht, hat schon mal gesagt, herzlich willkommen, ne, geht bald los, stellen sich drauf ein, hat auch die Leute auf der anderen Main-Seite begrüßt, auf dem Fluss sind ja auch immer Menschen, also wir haben schon rübergewunken und gegrüßt, aber es ist noch nichts erklungen, also es bleibt weiterhin spannend.
0: Apropos auf dem Fluss, unsere Kollegin Ursula Böhmer wird ja auch das Ganze mitverfolgen vom Fluss aus. Sie hat mir vorhin erzählt, sie wird dorthin rudern. Also dann bitte ich doch, hinterher zu winken, ne, wenn die Gruppe sich da zeigt.
1: Sie muss sich bemerkbar machen, sie muss sich aber, es sind sehr viele Menschen da. Nichts gegen Ursula, aber sie muss sich sehr, sehr, sehr bemerkbar machen, um da rauszustechen. Also ich hoffe, sie springt auf, wenn sie da rudert und schreit ganz laut, dass wir auf sie aufmerksam werden. Und sie muss dann aber auch lauter sein als das HR-Sinfonieorchester.
0: Ja, das wird schwierig, ja, denke ich. Ne? Also ich höre schon, gute Stimmung und das wird ein ganz tolles Programm. Um 18 Uhr ist nur noch eine Viertelstunde, ist die Eröffnung mit der HR Big Band. Kurt Elling ist mit dabei, Jörg Achim Keller wird das Ganze leiten. Wir übertragen das Konzert live in HR2 Kultur ab 19 Uhr, dann zeitversetzt das Konzert der HR Big Band, ab 20 Uhr das Konzert mit dem HR Sinfonieorchester. Und wer es sehen will, ab 18 Uhr im Livestream auf dem YouTube-Kanal des HR Sinfonieorchesters und dann ab 20.15 Uhr im HR Fernsehen. Also für alle, die jetzt nicht live vor Ort sind, es gibt viele Möglichkeiten, das Ganze mitzuverfolgen. Ganz herzlichen Dank, Bastian Korff, und ganz viel Freude.
1: Danke.

Musik von Benny Andersson. Ja, trockene Aussichten, Winzer in der Krise, das ist gleich Thema in der Sendung Der Tag nach den 18 Uhr Nachrichten. Und bis dahin hören Sie jetzt noch Musik von Josef Joachim Raff. Und zwar den zweiten Satz aus den drei Klaviersoli Opus 74. Es spielt hier Tra Nyen. Und am Mikrofon verabschiedet sich Christiane Hillebrand für heute. Ich wünsche Ihnen noch einen schönen Donnerstagabend.

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2: 18 Uhr. Open-Air-Konzert von HR Big Band und Sinfonieorchester. Bundesanwaltschaft ermittelt gegen mutmaßlichen rechtsextremen Sadisten. Krankenkassen führen neue Kindervorsorgeuntersuchung ein. Das Wetter in der Nacht meist trocken, 15 bis 10 Grad, morgen 19 bis 25 Grad. Mein Name ist Andrea Eckstein. Am Mainufer in Frankfurt beginnt in diesen Minuten das Europa Open Air an der Weseler Werft. Den Anfang macht die HR Big Band unter der Leitung von Jörg-Achim Keller. In diesem Jahr mit dem US-amerikanischen Jazzsänger Kurt Elling. HR-Reporterin Gabi Beck.
3: Der mehrfache Grammy-Preisträger wird hier gleich seine Bariton-Stimme erklingen lassen. Unter anderem auch mit einem Lied der Beatles. Danach, ab 20 Uhr, übernimmt dann das HR-Sinfonieorchester und wird mit klassischen Klängen, unter anderem von Berlioz, Tschaikowski und Grieg, vor der Kulisse der EZB ganz sicher wieder für Magie sorgen. Seit 16 Uhr ist das Publikum auf das Gelände der Weseler Werft geströmt, gerüstet mit Picknickdecken und Campingstühlen.
2: Die Bundesanwaltschaft übernimmt die Ermittlungen gegen einen jungen Mann, der schon im März in Rheinland-Pfalz festgenommen wurde. Er soll zwei Gruppen angeführt haben. Eine rechtsextremistische, die versucht haben soll, durch Gewalttaten den Zusammenbruch der gesellschaftlichen Ordnung herbeizuführen. Und eine Online-Sadistengruppe, die sehr junge Menschen dazu bewegen wollte, sich selbst oder andere zu verletzen. Für Kinder kommt eine neue Vorsorgeuntersuchung. Bis jetzt gab es eine Lücke zwischen der U9 kurz nach dem 5. Geburtstag und der ersten Jugenduntersuchung für 12- bis 14-Jährige. Jetzt hat der zuständige gemeinsame Bundesausschuss die U10 beschlossen. Einen Check für 9- bis 10-Jährige. Dabei sollen die Kinderärzte vor allem auf Übergewicht, Medienkonsum und psychische Auffälligkeiten achten. Nach den schweren Unwettern über Hessen gestern sind einige Häuser unbewohnbar. Noch ist unklar, wie hoch der Schaden ist. In Mittelhessen zum Beispiel hatte sich ein Tornado gebildet. Der deckte in Solms-Oberndorf mehrere Dächer ab. Häuser wurden stark beschädigt. HR-Reporter Roman Warschauer.
4: Laut der Bürgermeisterin mussten 12 bis 15 Familien ihre Häuser bzw. Wohnungen verlassen. Sie seien für die erste Nacht bei Verwandten und Bekannten untergekommen. In Münchholzhausen, einem Stadtteil von Wetzlar, mussten zwar einige Häuser nach dem Tornado vom Technischen Hilfswerk statisch gesichert werden, hier konnten aber wohl die meisten Bewohner in den Häusern bleiben. Darüber hinaus hatte das Unwetter gestern zu hunderten Einsätzen in Mittelhessen und dem Rhein-Main-Gebiet geführt.
2: Die Feuerwehr hat den großen Waldbrand im belgischen Naturschutzgebiet Hohes Venn weitgehend unter Kontrolle. Die Behörden gehen davon aus, dass sich die Flammen nicht weiter ausbreiten, vorausgesetzt das Wetter bleibt so. Im Westen hätten die Einsatzkräfte das Feuer im Griff, im Osten sei die Lage noch nicht vollständig stabil. In der Nähe der deutschen Grenze werde weiter gelöscht. Der Brand war am Freitag ausgebrochen und gilt als einer der größten in der Geschichte Belgiens. Die Erdgasspeicher in der Europäischen Union füllen sich im Moment nur schleppend. Grund dafür sind vor allem die hohen Preise als Folge des Iran-Kriegs. Die EU-Kommission geht aber nicht davon aus, dass die Versorgung im kommenden Winter gefährdet ist. Eine Sprecherin sagte, der Füllstand liege aktuell bei 62%. In Deutschland sind die Speicher derzeit zu 50% gefüllt. Laut Gesetz müssen bis November 80% erreicht werden. Das waren die Nachrichten. Das Wetter. Am Abend zeigt sich zwischen den Wolken häufig noch die Sonne. Die kommende Nacht wird oft klar und es kühlt ab auf 15 bis 10 Grad. Morgen mal Sonne, mal Wolken. Ab dem Nachmittag hier und da Schauer und Gewitter bis 25 Grad. Die weiteren Aussichten. Am Samstag wechselhaft mit Schauern und Gewittern nur noch höchstens 22 Grad. Am Sonntag sonnig und trocken bis 23 Grad. Die Zeit 18.04 Uhr.
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5: Mit Doris Renk, ich grüße Sie.
6: Nur 68% der Deutschen haben im vergangenen Jahr überhaupt noch alkoholische Getränke konsumiert. 10% weniger als 10 Jahre zuvor.
7: Ja, definitiv spüren wir es.
8: Wir hatten jetzt im vergangenen Jahr einen Rückgang vom Weinabsatz in Deutschland. Von 7%.
6: Deshalb gibt es momentan viel zu viel Wein für viel zu wenige Menschen, die ihn noch trinken wollen.
9: Die Winzer wissen nicht, wie es weitergeht.
10: In Deutschland wird immer weniger Wein getrunken. Der Konsum sank im letzten Jahr statistisch gesehen um eine Flasche pro Kopf. Auf diese sinkende Nachfrage müssen sich die Winzer einstellen. Dazu kommt die Konkurrenz mit den Discountern, die massenhaft billigen Wein aus ganz Europa anbieten. Viele Winzer können da nicht mehr mithalten und geben auf. Unter diesen Vorzeichen beginnt die Weinlese 2026 und sie beginnt außergewöhnlich früh. Und da zeigt sich ein weiteres Problem für die Produzenten, die Folgen des Klimawandels. Extreme Hitze, extreme Trockenheit. Wird es in Zukunft überhaupt noch Riesling geben bei uns? Die Rebsorte liebt ja kühlere Temperaturen. Klar ist, die Deutschen trinken nicht nur Wasser. Was die Menschen zurzeit gerne im Glas haben und wie die Winzer mit den Herausforderungen umgehen können, das ist Thema in dieser Sendung, die wir genannt haben Trockene Aussichten, Winzer in der Krise. 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Wir beginnen erstmal mit dem Aktuellen, eben mit der Weinlese. Die hat gerade begonnen, diesmal früher als üblich, denn die hohen Temperaturen dieses Sommers haben die Trauben schneller reifen lassen. Viel Sonne, das ist ja grundsätzlich nicht schlecht für die Trauben, aber es war auch extrem trocken. Trotzdem, bisher sind die Winzer zuversichtlich, dass das ein guter Jahrgang werden könnte. Birgitta Söhling über den Lesebeginn.
11: Es blubbert schon im Keller von Marc Barth. In Edelstahl- und Holzfässern gärt bereits der Most.
12: Das ist jetzt tatsächlich schon die allererste Ernte dieses Jahr. Die haben wir am vergangenen Samstag, also am 15. August geerntet. Nochmal eine Woche früher als im Vorjahr. Und das ist Chardonnay für Sekt.
11: Es ist ein Rekordjahr, die früheste Lese aller Zeiten. Nicht nur hier im Hattenheimer Wein- und Sektgut Barth.
12: Also was unseren Betrieb angeht, auf jeden Fall. Und ich denke, hier für die Region gilt das Ganze auch so. Und auch in anderen Ländern, alle sprechen hier von dem frühesten Erntebeginn überhaupt.
11: So früh, dass die Erntehelfer aus Osteuropa erst nach und nach eintrudeln.
12: Der erste Erntetag war tatsächlich eher Family, Friends und hier das Hauptteam. Und die komplette Lesemannschaft, die kam jetzt erst die Woche. Und die ist jetzt aber aktiv und voll am Schneiden.
11: Seit 7 Uhr früh sind die Lesehelfer schon hier am Hattenheimer Schützenhaus zugange. Es ist ein Bilderbuchtag dafür. Den Regen der letzten Tage haben die Trauben regelrecht aufgesaugt, stellt Winzer Marc Barth erleichtert fest. Sie sind wegen der Trockenheit kleiner als sonst. Experten rechnen deshalb mit weniger Ertrag.
12: Im Vergleich zum Vorjahr war es beim Chardonnay die Saftausbeute schon etwas niedriger. Jetzt bei den Spätburgunder, den wir gerade am Ernten sind, da merken wir, dass jetzt die vergangene Woche der wenige Niederschlag, der kam, trotzdem Wirkung zeigt und die Trauben schon wesentlich mehr Saft haben. Also schauen wir da dann heute Abend mal, wie das dort aussieht.
11: Zwischen den Rebzeilen füllen sich die Eimer mit violetten, glänzenden Trauben. Ein Vorteil der Hitze, Mehltau konnte sich in diesem Jahr gar nicht erst ausbreiten. Alles topgesund, sagt Marc Barth zufrieden.
12: Die klassischen Pilzkrankheiten, die sind dieses Jahr kein Thema. Und dann liest sich's jetzt auch schöner, schneller. Man muss weniger sortieren und das hilft jetzt natürlich, wenn es ums Timing geht.
11: Eimer um Eimer prasseln jetzt in die große Bütte, die ein kräftiger Erntehelfer auf dem Rücken trägt. Der stapft damit zum Traktor und kippt alles mit geübtem Schwung über die Schulter in den Anhänger. Damit geht's dann zurück zum Weingut, wo die große Edelstahlpresse schon wartet. Marc Barth ist happy mit dem Lesegut.
12: Ja, also sehr, sehr, sehr zufrieden, muss ich sagen. Wir haben jetzt natürlich diese Trauben noch nicht ausgepresst. Das werden wir dann sehen, wie der Saft von der Presse kommt. Aber alles, was wir vorher uns angeschaut haben und auch jetzt beim Probieren, es sieht im Moment alles sehr gut aus.
11: Die Reben, vor allem die älteren, haben die lange Trockenheit insgesamt gut überstanden. So auch die Einschätzung des Winzers Alexander Jung vom Weingut Jakob Jung im benachbarten Erbach.
13: Schon eine extreme Trockenheit, die wir dieses Jahr haben, die wir auch, glaube ich, noch nie in der Intensität hatten. Wir haben ein paar Weinberge, die wir dieses Jahr gepflanzt haben, die mussten wir schon mehrmals gießen, damit die jungen Reben uns nicht vertrocknen. Aber in den Bestandsweinbergen haben wir den Vorteil durch unsere ganz tiefgründigen Böden im Rheingau, dass sich die Reben teilweise das Wasser bis zu 20 Meter tief aus der Erde holen. Ich habe vorgestern eine Weinbergstour gemacht, habe mir die Weinberge alle mal angeschaut. Das sieht sehr vielversprechend aus.
11: Bis es so richtig brummt und wuselt im Rheingau, ist es aber noch ein Weilchen hin. 80% der Fläche sind mit Riesling bestockt und der wird erst im September reif. Aller Voraussicht nach ebenfalls historisch früh in diesem Jahr.
10: Eine historisch frühe Weinlese, also 2026. Darüber spreche ich mit Christine Müller von den hessischen Staatsweingütern Kloster Eberbach. Frau Müller, welche Rolle spielt der Zeitpunkt der Lese für die Winzer? Kommt bei einer so frühen Lese alles durcheinander?
14: Ja, also ein ganz kleines bisschen. Gerade in unserem Fall, wir sind mitten in der Rheingauer Weinwoche in Wiesbaden. Eine wichtige Veranstaltung hier für die Region im Rheingau. Und wenn dann parallel die Lese stattfindet, sind natürlich noch mehr Kräfte gebündelt als ohnehin. Und da muss viel organisiert werden, dass im Prinzip die Abläufe passen und auch überall ausreichend Personen da sind. Und das ist ein bisschen herausfordernd, aber ja, kriegen wir alles hin.
10: Ja, man muss ja auch die Erntehelfer dann rechtzeitig parat haben.
14: Genau, die haben wir nochmal um eine Woche nach vorne gezogen und die sind alle pünktlich gekommen, sodass wir auch dann starten können.
10: Wie definiert man eigentlich den richtigen Zeitpunkt für die Lese?
14: Am allerwichtigsten ist natürlich der Geschmack. Die Trauben müssen schmecken, denn nur aus gut schmeckenden Trauben, die einfach fruchtig sind, ein tolles Verhältnis zwischen Süße und Säure haben, kann letztendlich auch ein guter Wein werden. Aber es gibt noch so analytische Parameter wie der Säuregehalt, wie der Zuckergehalt, mit dem wir ein Öxle messen in den Trauben und der pH-Wert. Mhm.
10: Als Chefin eines Weinguts mit sehr langer Geschichte haben Sie ja auch Zugriff auf sehr alte Unterlagen. Wie war das denn vor rund 300 Jahren? Wann haben die Mönche damals die ersten Trauben gelesen? Weiß man das?
14: So ganz genau exakt wissen wir die Lesezeitpunkte nicht, aber ja, aus der Historie heraus ist bekannt, dass die Lese eigentlich nie vor Ende September, Oktober gestartet ist. Vor allem im Rheingau mit Riesling als Hauptrebsorte, die ohnehin eine spätreifende Sorte ist. Und da war es nicht ungewöhnlich, dass die Lese die Hauptlese im Oktober war und sich dann auch bis in den November gezogen hat.
10: Ja, es kommt ja auch auf die Rebsorte an, ne? Wann man mit der Lese beginnt. Der Riesling, also relativ spät. Was sind so die ersten Trauben?
14: Ja, wir haben Piwis bei uns noch im Sortiment. Zum Beispiel heute haben wir Muscaris gelesen. Die ist so ein bisschen verwandt mit dem Muscatella. Mhm. Und das ist eine frühreifende Sorte oder beispielsweise der Frühburgunder. Da steckt das Frühe schon im Namen drin. Das sind so die ersten Rebsorten, die wir lesen. Ansonsten Müller-Thurgau beispielsweise ist noch so eine Rebsorte, die relativ früh gelesen wird. Ist jetzt aber bei uns nicht im Portfolio. Aber eine der Sorten, wo es schon früh losgeht, oder auch Solaris, was einige Winzer haben, gerade für Federweißer, die ist immer auch ganz früh dran.
10: Wann hat das denn eigentlich begonnen mit den spürbaren Klimaveränderungen bei uns, damit verbunden mit einer immer früheren Lese?
14: Ja, im Prinzip kann man sagen, ab den 1990er Jahren ist es sukzessive immer früher geworden. Sagen wir so ab den 2010er Jahren, dass wir eigentlich die Hauptlese schon Mitte September hatten. Und ja, letztes Jahr 2025 war auch schon sehr früh. Wir haben bei uns in Kloster Eberbach am 23. August angefangen zu lesen. Jetzt haben wir heute am 20. August angefangen, also nochmal einen Ticken früher. Aber so richtig spürbar würde ich sagen, so ab den 2010er Jahren.
10: Jetzt war dieser Sommer ja extrem heiß. Man muss von Dürre sprechen und dieser Hitze. Jetzt hat es ein bisschen geregnet, darüber haben sich die Winzer gefreut. Was bedeutet dieses Klima für den Jahrgang?
14: Gerade für Junganlagen war es extrem herausfordernd. Wir legen jedes Jahr neue Weinberge an und gerade die jungen Reben haben noch kein tiefes Wurzelwerk. Und wenn es dann wochenlang nicht regnet, kommt man ja nicht umhin, auch zu bewässern, damit überhaupt die Pflanzen überleben. Wir haben teilweise auch Hitzeschäden, wo die jungen Triebe schlichtweg verbrannt sind, weil so nah am Boden es dann doch auch mal bis zu 50 Grad werden kann an so heißen Tagen. Und da sind die jungen Triebe verbrannt und das bedeutet einfach einen Ausfall. Wir müssen die Reben jetzt nach der Lese nachsetzen. Und das ist nicht nur monetär ein Thema, sondern eben auch die Arbeit, die da reingesteckt wurde. Ansonsten die Tiefwurzelnden, die alten Anlagen sind gut damit zurechtgekommen, dank des doch relativ feuchten Winters und Frühjahrs. Wenn wir das nicht gehabt hätten, würde man, glaube ich, noch viel deutlicher Trockenschäden sehen. Aber die Anlagen sehen noch erstaunlich vital aus, die eben sehr tief wurzeln und schon lange stehen. Da muss man sich manchmal wundern, wo die noch das Wasser herholen.
10: Welche Veränderungen wird es denn da geben müssen im Weinberg, um den Klimafolgen zu trotzen? Braucht es andere Rebsorten?
14: Ja, andere Rebsorten würde ich sagen nicht unbedingt. Der Riesling gerade bei uns im Rheingau ist extrem adaptionsfreudig und kommt gut mit den Klimaveränderungen zurecht. Das hat ja auch der Professor Schulz aus der Hochschule Geisenheim schon bestätigt. Aber ich glaube, wir müssen uns zunehmend Gedanken machen, wie gelingt es uns, das Wasser, was wir im Winter haben, in den Sommer rein zu tragen bzw. zu halten, also so eine Art Wasserreservoir anzulegen, aus den Zeiten, wo es regnet, eben in die Zeiten zu bringen, wo es eben lange nicht regnet. Das wird ein Thema sein, mit dem wir uns beschäftigen müssen, genauso wie Laubwandmanagement im Weinbau oder auch angepasste Bodenbearbeitung, Bodenabdeckung, um die Verdunstung zu reduzieren. Also da müssen wir uns schon Gedanken machen. Ein Thema ist zum Beispiel auch die Querterrassierung in den Steillagen, um auch das Wasser im steilen Hang zu halten und ja Abflüsse zu vermeiden, wenn es dann eben auch mal zu starken Niederschlägen kommt.
10: Das heißt, Sie würden da so Absätze reinmachen in den Boden, damit das Wasser nicht so runterfliegen. Terrassenbildung, ja. Auch die Staatsweingüter haben Verluste gemacht in der letzten Zeit. Wie schwierig ist diese Kombination aus Klimafolgen, hohen Energiepreisen und sinkendem Weinkonsum für Deutschlands größtes Weingut?
14: Ja, ich glaube, genauso herausfordernd wie für jedes andere Weingut auch. Also da sitzen wir leider alle im selben Boot. Und ja, jeder muss versuchen, seinen Weg zu gehen und damit zurechtzukommen. Ein Thema, was man natürlich auch flächendeckend sieht, es gibt viel, viel mehr Veranstaltungen, die angeboten werden. Wir müssen einfach Konsumanlässe schaffen und die Menschen auch wieder zum Wein bringen und ja, Anlässe schaffen, wo dann auch Wein getrunken wird. Und es gelingt uns, glaube ich, hier im Rheingau flächendeckend schon sehr, sehr gut. Es gibt ganz viele tolle neue Veranstaltungsformate. Und ja, letztendlich wird es auch Auswirkungen auf die Rebflächen haben in ganz Deutschland. Wir werden, denke ich, zunehmend eine Reduktion der Rebflächen in Deutschland auch sehen.
10: Anlässe schaffen für den Weinkonsum und ein adaptionsfreudiger Riesling im Rheingau. Es gibt also Hoffnung. Christine Müller, Geschäftsführerin der hessischen Staatsweingüter Kloster Eberbach, vielen Dank. Der Wein gilt ja als inspirierendes Getränk und so hat er eben auch Einzug in die Musik gefunden. Das wollen wir natürlich nutzen. Billy Joel mit Scenes from an Italian Restaurant. Die Flasche steht bereit für den Mann am Klavier.

0: Musik zum Weingenuss. Trockene Aussichten, Winzer in der Krise, so haben wir heute getitelt. 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Der Trend ist eindeutig. In Hessen wird immer weniger Wein getrunken, wie in ganz Deutschland. Im Schnitt sind es noch rund 22 Liter Wein, die Erwachsene im Jahr trinken. Seit Jahren schon sinken diese Mengen. Immer mehr kleinere Betriebe geben deshalb auch auf. Die Branche steht vor großen Herausforderungen. Allein im vergangenen Jahr haben die Winzer in Hessen 11% weniger Wein produziert. Und das betrifft dann natürlich auch die Weinhändler. Bei denen hat Alexander Schmidt aus der HR Wirtschaftsredaktion nachgefragt.
1: Von außen ist die Halle der Weinkellerei Höchst im gleichnamigen Frankfurter Stadtteil eher unscheinbar. Innen auf 800 Quadratmetern, Holzregale, dazwischen Weinfässer als Deko an der Wand und Weinflaschen, soweit das Auge reicht. Die Kellerei bietet das größte Sortiment im Rhein-Main-Gebiet. Bekommt auch sie die Kaufzurückhaltung der Verbraucher zu spüren? Geschäftsführer Meli Günsel.
2: Ja, definitiv spüren wir es. Wir haben aber Glück, in Frankfurt am Main ist die Kaufkraft immer noch groß.
1: Regelmäßig berät der ausgebildete Sommelier Kunden, die für eine Flasche Wein auch mal 50 Euro ausgeben. So geht es aber längst nicht allen Weinhändlern, weiß Ernst Büscher, der Sprecher des Deutschen Weininstituts im rheinhessischen Bodenheim.
3: Also wir hatten jetzt im vergangenen Jahr einen Rückgang vom Weinabsatz in Deutschland, der sicherlich dann auch für Hessen gilt, von 7%, und auch der Umsatz ist ebenfalls um 7% zurückgegangen, und das hat sowohl die deutschen Weine betroffen als auch die internationalen Weine.
1: Und die Talfahrt geht weiter. Auch im ersten Halbjahr wurde fast 4,5% weniger Wein verkauft als im Vorjahreszeitraum. Wie ist das zu erklären?
3: Die ältere Generation, die tendenziell jetzt mehr Wein trinkt, wird weniger. Und die jüngere Generation, die nachwächst, ist eigentlich zahlenmäßig schon mal geringer. Und da ist der Weinkonsum noch mal deutlich geringer als bei den Älteren.
1: Der Trend geht hin zu keinem oder weniger Alkohol und dann auch eher zu Cocktails statt Wein. Welche Rolle spielen da alkoholfreie Getränke für die Weinkellerei Höchst? Geschäftsführer Meli Günsel.
2: Im Moment eine große Rolle, da fast jede Woche mindestens 2 Kunden in den Laden kommen und danach fragen.
1: In der Folge hat er sein alkoholfreies Angebot verdreifacht und versucht gezielt, die jüngeren Käufer anzusprechen, zum Beispiel über Studentenrabatte oder Selfie-Aktionen.
2: Der Kunde, der bei uns in den Laden kommt, ein Selfie im Laden macht und uns damit dann über Instagram verlinkt, bekommt dann eine Flasche Wein kostenfrei.
1: Auch das Deutsche Weininstitut geht gezielt diesen Weg, sagt Pressesprecher Ernst Büscher.
3: Wir haben ja auch hier mit unseren Weinhoheiten, den Weinköniginnen, die es ja in allen Anbaugebieten gibt, auch wirkliche Influencer und Influencerinnen, die die jungen Leute auf Augenhöhe ansprechen, und auch die Winzer und die jungen Winzer, die junge Winzergeneration.
1: Alle in der Branche wissen, ohne mehr junge Weintrinker wird es noch schwerer für die Hersteller und Verkäufer. Weinhändler und Sommelier Meli Günsel ist optimistisch.
2: Auch die jungen Menschen zwischen 20 und 35 haben gemerkt, dass es nicht nur der Cocktail sein muss, sondern auch eine gute Flasche Wein für bis zu 10 Euro auch ganz viel Spaß machen kann.
1: Die Frage ist nur, wie viele dieser jungen Menschen dann auch wirklich eine Flasche Wein kaufen werden, für das Glas zum Essen, den besonderen Anlass oder als Geschenk.
0: Genau das ist die große Frage. Der Trend scheint jedenfalls stabil. Es wird weniger Alkohol und damit auch weniger Wein getrunken. Die Boomer, die noch relativ viel getrunken haben, werden weniger und sie trinken auch weniger. Und junge Leute haben eben andere Gewohnheiten. Und da ist auch die Flasche Wein als Geschenk wenig verbreitet. Frank Schulz vom Deutschen Weininstitut. Es sind schwierige Zeiten für die Winzer, aber wahrscheinlich auch nicht für alle. In welchen Nischen kommt man denn noch relativ gut zu? Zurecht als Weinanbauer?
4: Ja, es gibt sehr erfolgreiche Nischen, die gut funktionieren. Das sind zum einen Eventformate, die immer wieder neu austariert oder ausprobiert werden. Es sind aber auch neue Produktkategorien, also beispielsweise, die Vorredner sprachen das schon an, Low and No, alkoholfrei, aber nicht nur, eben auch, es gibt ja auch bei den Rebsorten Nischen, die man erfolgreich besetzen kann. Es gibt das ganz große Thema Nachhaltigkeit, was von vielen Konsumenten auch mehr und mehr auch gewürdigt wird. Also es gibt immer auch Möglichkeiten, in diese Zeit auch Chancen wahrzunehmen. Mhm.
0: Beim Bier hat sich die alkoholfreie Variante ja schon ziemlich etabliert. Beim Wein war der Geschmack lange ein wirkliches Problem. Wie sieht es da inzwischen aus?
4: Ja, also ich versuche immer klarzumachen, dass der alkoholfreie Wein eine ganz, ganz neue Kategorie darstellt. Es wurde sogar schon darüber diskutiert, ob man diese Kategorie ganz anders benennen sollte, weil es eben ein völlig neues Produkt ist. Und Sie sprechen den Punkt ja zu Recht an. Man muss sich damit beschäftigen, damit auseinandersetzen, wie schmeckt ein alkoholfreier Wein. Bei Sekt ist das wegen der Perlage etwas einfacher und der alkoholfreie Sekt ist ja schon lange etabliert. Mhm. Bei alkoholfreiem Wein wird es vielleicht noch ein bisschen dauern, aber ich erlebe das so, wenn Menschen zusammenkommen, ob jetzt nach einem Business-Event oder auch privat, da gibt es ja auch eine ganz große Neugierde, das zu testen. Und die Verbraucher, so wie ich sie erlebe, egal welche Altersgruppe, sind sehr neugierig und sehr aufgeschlossen. Also auch da gibt es Chancen.
0: Wir haben gehört, die Flasche Wein bis zu 10 Euro, die will man den jungen Leuten näher bringen. Welche Rolle spielt denn der Preis?
4: Das kommt auf die Gelegenheit an. Also aktuelle Verbraucher- und Marktanalysen zeigen ja, dass gerade auch junge Leute den besonderen Moment wertschätzen. Und ein Anlass ist eben oft, sich in einem Weingut zu treffen oder es muss ja außerhalb vom Südwesten, in anderen Metropolregionen gibt es vielleicht kein Weingut vor der Haustür, aber da gibt es tolle Vinotheken. Und genau, und wenn es ein schöner Moment ist und ein schöner Anlass ist, dann spielt der Preis nicht immer die ausschlaggebende Rolle. Klar, also es gibt verschiedene Preispunkte und es gibt ja auch verschiedene Zielgruppen, die man ansprechen kann. Aber ich halte diese Preisangabe, die genannt wurde, für realistisch.
0: Wie sieht's aus mit der Konkurrenz vom Discounter? Welche Rolle spielt die für die Winzer?
4: Das ist eine ganz besondere Situation für die Winzer. Also noch 1-2 Generationen davor war das anders. Jetzt ist es eben so, dass wirklich in jedem Dorf gibt es einen Discounter oder es gibt den Handel insgesamt, aber eben auch Discounter, über die sehr, sehr viel Wein vermarktet wird. Das muss man einfach auch realistischerweise so sehen. Und selbstverständlich ist das eine Herausforderung. Wir sind Import-Weltmeister in dieser Branche. Das klingt jetzt toll, ist aber eine riesen Herausforderung für die einzelnen Weinerzeuger, weil eben auch Wettbewerber überall verfügbar sind, die aus anderen Ländern kommen, mit anderen mit anderen Möglichkeiten zu arbeiten, mit einer anderen Lohnstruktur, einer anderen Kostenstruktur. Und das ist natürlich wirklich, wirklich heftig. Angesichts dieser Situation muss ich sagen, bin ich der Meinung, dass die deutsche Weinindustrie und der deutsche Weinmarkt sich hervorragend resilient zeigt. Also wenn man das jetzt im globalen Wettbewerbsumfeld sieht.
0: Resilient scheint auch der Riesling zu sein. Wir haben von den hessischen Staatsweingütern gehört, wo ja 80% Riesling angebaut wird. Was glauben Sie, wie wird sich der deutsche Wein in unserer Region in Hessen, Rheinhessen, verändern? Wird der Riesling tatsächlich überleben?
4: Der Riesling wird auf jeden Fall auf die Zeit, die wir jetzt absehen können, überleben. Und weil die Innovationsfreude der Betriebe und der Industrie insgesamt so groß ist, wird es natürlich auch immer Weiterentwicklungen geben. Und selbstverständlich wird es auch immer die Überlegung geben, wie kann man, da kommt ja aufs Mikroklima auch an, wie kann man in bestimmten Lagen in die Zukunft gerichtet, wenn man nach 30 Jahren neu bestockt, was kann man für pilzwiderstandsfähige Rebsorten auch noch in Erwägung ziehen. Aber der Riesling als Marke, also wenn Sie sich bei Google Trends angucken, wie sich die Marke Riesling, die ja mit Deutschland und Germany, Wines of Germany gleichgesetzt wird, wie die sich entwickelt hat, ist das einfach ein Riesenpfund nach wie vor. Und da wird sich auf absehbare Zeit, also in den nächsten Jahren, auch überhaupt nichts dran ändern. Natürlich wird es Jahre geben wie dieses Jahr. Das war sehr, sehr heiß oder sehr, sehr sonnig. Und es wird andere Jahre geben. Also der Riesling reift ja eher später. Aber ja, was Sie ansprechen, ist ja wahrscheinlich die klimatischen Bedingungen.
0: Ja, weil es der Riesling ja gerne ein bisschen kühler hat, also die
4: das
0: Traube.
4: Ist richtig, ja. Ja, das ist richtig. Ja. Das stimmt schon, ja. Und deswegen reift er ja auch also grundsätzlich später im Jahr.
0: Dann hoffen wir mal, dass er so resilient ist, wie uns Frau Müller das gesagt hat. In Rheinhessen und Württemberg besteht gerade ein Überangebot an Rosé und Rotwein. Und deshalb soll jetzt eine sogenannte Krisendestillation durchgeführt werden. Überschüssiger Wein darf dann zu Alkohol für industrielle Zwecke verarbeitet werden. Das muss ja extrem schmerzen, wenn man aus Wein, in dem ja auch viel Arbeit steckt, dann reinen Alkohol macht.
4: Das wurde allerdings auch sehr dramatisch von einigen Medien dargestellt. Natürlich ist es so, wie Sie sagen. Gleichwohl, hier geht es ja erstmal darum, dass der Bund es möglich gemacht hat, durch einen erfolgreichen Antrag bei der EU, dass eben eine Krisendestillation in Einzelfällen auf Antrag auch wiederum nur in diesen beiden Anbaugebieten, die davon betroffen sind, möglich sein wird. Aber das wird jetzt keine Maßnahme sein, die wir, also zum einen werden wir das nicht jedes Jahr sehen und zum anderen wird es auch keine Maßnahme sein, die jetzt, wie soll ich sagen, in der Masse durchgeführt wird.
0: Die EU muss da ja auch ordentlich Geld in die Hand nehmen. Winzer erhalten bis zu knapp 60 Cent pro Liter. Insgesamt stehen etwa 14 Millionen Euro zur Verfügung für diese Krisendestillation. Ist das ein guter Preis, ein fairer Preis?
4: Naja, also der Umkehrschluss ist eher die Frage, also die Fassweinpreise oder die Preise von Produzenten, die eben über das Fass große Mengen verkaufen, ist durch eine globale Überproduktion, das ist ja kein deutsches spezifisches Problem, viel zu niedrig. Also das heißt, die Weinerzeuger müssten wesentlich mehr für Fasswein bekommen, als sie aktuell bekommen können. Das ist ja eine Sache, die den ganzen Weltmarkt betrifft. Und angesichts der derzeitigen Situation mag das in Einzelfällen, wie gesagt, attraktiver sein, wenn es tatsächlich, also ich habe hier andere Zahlen, die etwas niedriger liegen als die 60 Cent, aber dann mag es in Einzelfällen sogar ein gangbarer oder ein notwendiger Weg sein, aber nicht in der Masse der Betriebe.
0: Und das ist natürlich auch eher eine Ausnahmemaßnahme. Das sollte nicht zur Regel werden. Wenn wir mal in die Zukunft schauen, was glauben Sie, wie ist Ihre Prognose? Wie viele Winzer wird es hier bei uns noch geben in 10 Jahren?
4: Sagen wir mal so, es gibt sehr viele Chancen in dieser Branche. Das hat was mit dem Standort Deutschland zu tun. Es hat was damit zu tun, dass das Handwerk in Deutschland nach wie vor sehr viel wert ist. Also nicht nur im eigenen Land, sondern auch weltweit betrachtet. Dass Produkte gewertschätzt werden, Marken aufgebaut werden und professionalisiert werden. Dass wir einen sehr, sehr starken Incoming-Tourismus haben. Also auch fremdländische Gäste, die Weinkultur. Und es geht ja da eben weit über das Produkt Wein hinaus. Also die Region gewertschätzt wird, der Tourismus entwickelt sich wirklich mit 7 Meilenstiefeln sozusagen immer weiter. Die Marke, also ich will jetzt hier keine einzelnen Gebiete aufs Schild heben, aber die man sieht ja, welche Kraftanstrengungen unternommen werden, um an den Marken der Region zu feilen. Es gibt herausragende Chancen in dieser Branche und es ist, wie soll ich sagen, immer möglich, als junger, neuer Betriebsleiter auch diese Chancen zu wittern, zu erkennen, Dinge auszuprobieren. Also von 5 Dingen, die man angeht, funktioniert vielleicht nur eine, aber irgendetwas wird funktionieren. Und in die Zukunft gerichtet kann ich sagen, diese Branche hat Zukunft.
0: Vielen Dank, Frank Schulz vom Deutschen Weininstitut. Hier kommt ein weiteres Weinlied, Red Red Wine UB40.

0: 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Der Tag, ein Thema, viele Perspektiven, trockene Aussichten, Winzer in der Krise. Wir haben mit diesem Titel, mit den trockenen Aussichten, auf zwei Gründe für diese Krise angespielt. Auf die sinkende Nachfrage und die Herausforderungen des Klimawandels. Es braucht kreative Ideen, um in einer Krise bestehen zu können und manchmal auch den Mut zu einem harten Schnitt. Dominik Bartoschek berichtet uns von beidem.
1: Rätsel knacken, Auswege suchen, Strategien finden. Vor dieser Herausforderung steht im Moment nicht nur die gesamte deutsche Weinbranche, sondern an diesem Nachmittag auch Familie Anders aus der Nähe von Bonn.
2: Aha, da ist der Schlüssel.
1: In einem feuchtkalten Weinkeller müssen sie verschiedene Vorhängeschlösser öffnen. Die Codes dafür müssen mit Hilfe versteckter Hinweise richtig kombiniert werden. Nur so werden sie am Ende eine besondere Weinflasche finden. Weil der Kronleuchter an der Decke nur schummriges Licht wirft, haben alle ihre Handytaschenlampen eingeschaltet und im zuckenden Schein der Lichtkegel entschlüsseln sie zwischen Edelstahltanks und Holzfässern geheime Botschaften.
2: Ja, ich habe schon was gesehen.
1: Willkommen im Escape Room, verbreitet eigentlich vor allem in Großstädten. Geschlossene Räume, die ein Geheimnis bergen, das gelüftet werden muss, indem die Gruppe gut zusammenarbeitet. Dieser hier aber befindet sich im 4000-Seelen-Ort Guntersblum, gelegen zwischen Mainz und Worms im größten deutschen Weinanbaugebiet Rheinhessen in Rheinland-Pfalz. Und zwar auf einem Weingut, dem Domhof. Hier ist der Teil der Strategie, den Betrieb umzustellen, weg von der reinen Weinproduktion hin zu einer Erlebniswelt rund ums Thema Wein, sagt Winzer Alexander Baumann.
3: Ja, ich sag mal, ich habe ein Weingut mit anhängendem Veranstaltungsbereich, mit Hotel und Gastronomie. Ja, und ich hoffe, dass dann auch für diejenigen, die jetzt kein Alkohol oder weniger Wein trinken möchten, trotzdem was dabei ist.
1: Denn die Anzahl genau dieser Menschen, die seltener zum Weinglas greifen oder gleich gar nicht mehr, wird immer größer. Und genügend zahlende Kunden aufs Weingut zu locken, damit immer schwerer. Familie Anders zählt zwar selbst nicht zu dieser Gruppe, sagt Mutter Birgit.
4: Nein, also kann ich jetzt bei uns nicht sagen, dass sich das Trinkverhalten irgendwie geändert hätte.
1: Aber zumindest im Umfeld beobachtet Sohn Lukas schon eine Veränderung.
5: Ich merke es tatsächlich viel so auch auf der Arbeit oder teilweise im Freundeskreis, dass einige Personen schon hin und wieder mal sagen, auch unabhängig vom Dry January, mal einen Monat vielleicht ohne Alkohol. Die letzten Jahre wird das vermehrt, dass einfach, glaube ich, mehr so ein bisschen auch ein Gesundheitsbewusstsein bei dem einen oder anderen da ist.
1: Bestätigt hat diesen Eindruck gerade erst wieder eine Umfrage. Nur 68% der Deutschen haben im vergangenen Jahr überhaupt noch alkoholische Getränke konsumiert, 10% weniger als 10 Jahre zuvor. Gesundheitsbewusstsein, Angst vor möglichen Auswirkungen des Alkohols, die Überalterung der Gesellschaft, es ist diese Mischung, die der Weinbranche zu schaffen macht. Verstärkt noch durch die derzeit schlechte wirtschaftliche Lage, sagt Alexander Baumann.
3: Und einige, sage ich mal, wollen natürlich auch ein bisschen sparen und lagern sich nicht mehr 90 Flaschen Wein ein, sondern kaufen dann noch 12 Flaschen Wein.
1: Kein Wunder also, dass der Weinkonsum seit ein paar Jahren deutlich sinkt. Deshalb gibt es momentan viel zu viel Wein für viel zu wenige Menschen, die ihn noch trinken wollen. Weinberge roden. Für Martin Linser war das ein Teil der Lösung. Denn er hatte erkannt, der Weinbau lohnte sich nicht mehr. Die Kosten für Löhne, Maschinen, Versicherungen und Energie stiegen und stiegen. Ganz im Gegensatz zum Geld, das die Genossenschaft ihm für die angelieferten Trauben auszahlte.
6: Dann haben wir halt angefangen mit Rechnen und dann haben wir gesagt, ja, es ist hart, aber wo wir halt die letzten 2 Jahre vorher zusammengerechnet haben, mussten wir feststellen, dass wir es geschafft haben, gerade noch die laufenden Kosten zu decken. Das heißt, die ganze Arbeit, die ich selber reingesteckt habe, die auch meine Eltern reingesteckt haben, waren im Grunde genommen vom Weinbau nicht gedeckt. Das heißt, wir haben in diesen Jahren eigentlich nur gelebt selber, von den ganzen Aktivitäten, die wir außenrum machen. Und dann haben wir gesagt, okay, wie weit können wir es so machen? Wie sieht's aus? Kommt der Umschwung? Und dann kam halt die Entscheidung, vermutlich wird der Umschwung erst so spät kommen, dass es dann vielleicht zu spät ist.
0: Und da braucht es dann einen realistischen Blick. Für manche reicht es dann nur noch für einen Nebenerwerb. Wein als Genussmittel, das muss man wohl wieder mehr in den Fokus nehmen. Nathalie Lump ist eine der bekanntesten Weinkennerinnen, Weinautorin und Sommelier in Deutschland. Und sie kann uns sagen, wie sich der Konsum wandelt. Vielleicht auch der Geschmack, da gibt es ja immer Trends. Hallo Frau Lump.
7: Ja, schönen guten Abend.
0: Wie erleben Sie das? Warum greifen junge Menschen eher nicht zum Wein?
7: Also ich sehe es ein bisschen gemischter. Also ich kriege auch immer wieder mit, dass junge Menschen schon Interesse haben, aber sie wollen anders abgeholt werden. Also dieses Selbstverständliche, jeden Abend ein Glas Wein vor dem Fernseher, macht ja der typisch Deutsche gerne. Das wird bei den Deutschen nicht mehr stattfinden. Also bei den jungen Deutschen wird es nicht mehr so stattfinden. Die wollen einfach, wir haben es ja vorhin schon gehört, mehr dieses Erlebnis haben, ne? In Form von einer After-Work-Party, dass du Wine and Beat anbietest. Da trinken die schon auch wieder. Und man darf es auch nicht so steif sehen, das Thema. Also ich finde, man muss Wein auch viel lockerer sehen, dass man sagt, du, egal welchen Wein du jetzt trinkst, Hauptsache es schmeckt dir. Und wenn du mal einen Einstieg hast, ist es doch schön.
0: Bevor wir darüber reden, wie man Menschen an Wein überhaupt heranführen können, gucken wir erstmal auf die Alternativen. Es gibt ja wahnsinnig viel von Sparkling Tea, Kombucha, Wasserkefir, sogenannte Proxy Drinks und viele andere alkoholfreie, auch fermentierte Botanicals und so, Kräutergetränke. Was finden Sie oder was erleben Sie, was da besonders gut ankommt?
7: Ja, also ich merke, dass das Interesse unglaublich groß ist. Also sowohl bei jung wie bei alt. Also dass die Leute einfach sagen, Mensch, wäre doch schon mal schön, wenn ich abends was koche. Und es muss nicht immer Alkohol dabei sein. Und ich finde, es ist ein guter Einstieg, also so, dass man die Scheu vor dem Wein auch verliert. Weil viele sagen auch, ja, ich würde schon auch gerne Wein trinken, aber es ist so ein großes Thema, ich weiß gar nicht, wo ich anfangen soll. Und wenn man jetzt mit so einem Proxy, also das macht echt Spaß, so grüner Tee mit Ingwer oder wenn Weintrauben wie Kombucha fermentiert werden oder eben auch, wir haben ja durchaus auch einige alkoholfreie Weine schon, die oder das Sparklings, die gut sind. Ich glaube, es ist einfach ein guter Einstieg, ne? Dass du sagst, oh ja, es hat mir Spaß gemacht und wenn das nächste Mal vielleicht bei einer Gelegenheit eine richtige Flasche Wein auf dem Tisch steht, ist man nicht mehr so, also ist es nicht mehr so befremdend.
0: Also tatsächlich so eine Hinführung, einfach mal was anderes ausprobieren, neue Geschmacksnuancen auf der Zunge wirken lassen.
7: Ja, müssen wir machen. Ich meine, Wein ist ja ein Erlebnis, ne? Aber du musst halt die Leute da erst hinführen. Und ich sag mal, jeder Weinliebhaber, der hatte irgendwann mal so eine Situation, der hat einen Wein getrunken und gesagt, oh, das war so gut, ich hätte drin baden können. Und dann möchte man das immer wieder erleben. Ganz oft ist es auch im Urlaub, weißt du, wenn du so den passenden Wein zum richtigen Essen und dann auch die Stimmung ist gelöst und locker und dann denke ich, oh, ist das so schön. Und dann möchte man es wieder erleben. Also wir müssen einfach, die Leute einfach ein bisschen großzügiger zu diesem ganzen Thema hinführen.
0: Apropos großzügig, Weinschorle zum Beispiel hat bei Weinliebhabern einen eher schlechten Ruf. In einen guten Wein Wasser zu schütten, das kommt nicht so gut an. Wie sehen Sie das?
7: Mittlerweile sehe ich es ganz anders. Also ich bin ein Fan mittlerweile auch Weintrinks zu kreieren. Und es gibt zum Beispiel eine tolle Rosé-Schorle. Da machst du in ein Rotweinglas, machst du ein Drittel Roséwein, ein Drittel Mineralwasser, ein Drittel Tonic Water. Und dann kann man das so ein bisschen aromatisieren mit Aperol oder Creme de Cassis oder Gin. Man macht Eiswürfel rein und dann so ein Minzebusch oder also so ein Minzezweig. Und es schmeckt wirklich köstlich. Und du hast einfach nicht mehr so viel Alkohol. Also man kann das einfach genießen. Und es geht nicht gleich in den Kopf. Ich meine, Wein genießen heißt ja auch nicht, ich möchte jetzt Alkohol unbedingt zu mir nehmen, sondern es ist halt eine Begleiterscheinung. Aber es geht ja in erster Linie um dieses Genießen. Und deswegen, ja, also es gibt tolle Weinschorlen, es gibt tolle Weintrinks. Also nur Mut, nur Mut.
0: Mut beim Ausprobieren und fröhlich mixen. Bei einem guten Glas Wein lässt sich ja auch wirklich gut diskutieren. In Vino Veritas, die Zunge wird ein wenig lockerer. Hat sich das schon rumgesprochen bei den jungen Menschen?
7: Es ist noch Luft nach oben. Also ich meine, es ist ja heute allgemein so ein Thema. Es gibt, ich finde, fast ein Bashing gegen Wein. Und ich erlebe, dass es bei diesen gemischten, hochprozentigen Drinks bei den jungen Leuten nicht so diskutiert wird, dass der Alkohol ungesund ist. Also beim Wein wird es besonders diskutiert. Aber dann denke ich immer, mein Gott, Wein ist jetzt 8000 Jahre Kulturgut. Also die Leute hätten es gemerkt, wenn es einem nicht gut tun würde, ne? Und so an einem großen Tisch, wenn eine gute Flasche Wein getrunken wird, dann kann man auch diskutieren, ohne dass es gleich so, ja, ich weiß nicht, was hat er jetzt gesagt, sondern ich finde, ja, so wie Sie sagen, man ist viel gelassener, viel entspannter. Ja, ich finde, Wein ist eben so, was die Menschen auch zusammenbringt. Also früher war Wein für die Verbrüderung, ne? Schon bei den alten Griechen. Also das Wichtigste war abends der gemeinschaftliche Weinkelch. Und da ging dann von einem zum anderen. Und man war so miteinander. Und das darf man nicht unterschätzen. Ne? Also nicht nur, ja, diesen Alkohol sehen, sondern auch, wie schön es ist, dieses Genießen, dieses Miteinander. Und wenn eben das dann noch der Wein mit dem Essen passt, du
0: dann
7: trinkst
0: ist es
7: dein
0: ein
7: Glas
0: perfekter
7: doch
0: Abend.
7: So schnell leer. Ja, du denkst, wow, es ist gut.
0: Sommelier Nathalie Lump, vielen Dank. Ein lauer Sommerabend, ein gutes Glas Wein, das ist eine gute Kombi, auch musikalisch. Nancy Sinatra und Lee Hazelwood mit Summer Wine.

0: Heile Welt beim Summer Wine. Leider ist die Weinwelt nicht mehr so ganz heil und das liegt auch an den veränderten klimatischen Bedingungen. In der Sommerhitze und Trockenheit hatten die Flammen leichtes Spiel. Frankreich wurde in den letzten Wochen immer wieder von massiven Waldbränden heimgesucht. Schon jetzt ist im Jahr 2026 mehr Fläche verbrannt als im gesamten Jahr 25. Eine Region, die es hart getroffen hat, sind die Pyrénées Orientales, die östlichen Pyrenäen bei Perpignan, nahe der spanischen Grenze. Man vermutet dort, wie so oft, Brandstiftung. Und das zu einem Moment, da die Bedingungen für das Feuer sozusagen ideal waren. Die Flammen haben nicht nur viele Hektar Wald vernichtet, sondern auch zahlreiche Weinhänge. Die Winzer im Roussillon stehen vor dem Nichts.
1: Durch die Windschutzscheibe wirkt es, als wäre da plötzlich ein Farbfilter in der Landschaft. Statt grün ist alles braun und schwarz. Auch der Boden. Das Feuer hat buchstäblich verbrannte Erde hinterlassen. 5000 Hektar Wald und Weinstöcke sind dahin. Die Heimat und die Lebensgrundlage von Menschen wie Jean-Louis Salis. Der 78-jährige Weinbauer steht vor seinem Haus ganz oben im 50 Einwohner zählenden Dörfchen Tarerac. Ein warmer, fester Händedruck, ein freundlicher, aber tieftrauriger Blick. Salis geht voraus in die dunkle Küche. Hier hängt der Kummer schwer in der Luft.
2: Als ich nach der Evakuierung zurückgekommen bin, habe ich geweint. Und heute Morgen, als ich mich endlich überwunden habe, meine Weinhänge abzufahren, da haben es die Tränen auch wieder leicht gehabt.
1: Von 45 Hektar sind ihm nur 8 geblieben. Seit 300 Jahren ist seine Familie hier verwurzelt. Salis ringt um die Worte, schluckt schwer.
2: Wir haben den Weinanbau in unserem Herzen, im Bauch, im Kopf. Das ist unsere Leidenschaft. Man muss diesen Beruf schon sehr lieben, um jetzt nicht alles hinzuschmeißen.
1: Das Feuer hatte hier Mitte Juli leichtes Spiel. Eine Luftfeuchtigkeit von nur 8%, Temperaturen von 43 Grad und starker Wind. Salis hat nicht die Kraft, heute noch einmal mit in die Weinhänge zu fahren. Dafür ist Alain Fabre zur Stelle. Der 55-jährige Winzer, rundes Gesicht, wettergegerbte Haut, ist gleichzeitig auch Bürgermeister des kleinen Ortes. Total verbrannt, sagt Fabre und zerbröselt die braunen Weinblätter zwischen den kräftigen Fingern. Da kommt nichts mehr. Die Rebe daneben schafft es vielleicht noch mal. Vielleicht. Wenn 50% eines Weinbergs kaputt sind, helfe nur noch rausreißen und neu pflanzen. Doch bis zu einer neuen Ernte dauert es dann mindestens 5 Jahre. Wie könnte man diese Region besser vor Feuern schützen?
3: Früher haben wir immer im Winter das Unkraut zwischen den Rebzeilen abgefackelt. Jetzt dürfen wir das nicht mehr. Vorschrift. Die Grünen wollen die Libellen, die Eidechsen und was weiß ich nicht alles schützen.
1: Wo mehr Unkraut stehen bleibt, hat das Feuer auch mehr Zündholz. Hinzu kommt, dass der massive Einbruch des Weinkonsums zu einem Rückgang des Weinanbaus geführt hat. Dabei ist ein Weinberg eigentlich ein guter Feuerwall.
3: Wenn wir mehr Bauern hier hätten, wäre der Schaden nicht so groß. Alles würde besser in Schuss gehalten, es gäbe weniger Gestrüpp, das die Flammen 10 Meter hochschlagen lässt. Das Feuer wäre einfacher zu stoppen.
1: Doch in der Region haben viele Bauern ihre Weinhänge vernichtet. Die EU zahlt dafür Prämien, um den Weinüberschuss zu reduzieren. Fabre wünscht sich Wasserrückhaltebecken. Im Winter Regen auffangen, im Sommer die Pflanzen wässern, damit sie die Hitze und mögliche Feuer besser überstehen. Doch auch um die Becken gibt es politischen Streit.
0: Französische Winzer, die von den Bränden in diesem Jahr betroffen sind, stehen vor schier unlösbaren Problemen. Hilflosigkeit ist ein nachvollziehbares Gefühl. Die

0: von Menschen, die sehr intensiv mit dem, was sie tun, verbunden sind. Und die Krise ist im Moment so umfassend, dass Menschen sehr verzweifelt sind, wenn sie jetzt im Augenblick als Winzer in einem vielleicht kleinen Betrieb, Familienbetrieb, nach mehreren Generationen vor einer Situation stehen, die kaum noch zu bewältigen ist.
1: Dass das oft kleine Familienbetriebe sind, kann ich mir vorstellen, macht die Situation dann noch mal belastender, weil da vielleicht eben auch noch im Spiel ist, dass man ja, wenn man das übernommen hat von den Eltern, dass man es besonders gut machen will und dann sowas. Ne?
0: In der Tat ist es meistens so, dass eben nicht nur eine Generation von dem Betrieb lebt. Manchmal sind die Eltern, Großeltern auch noch eingebunden in die Arbeit. Und oft ist eben tatsächlich der Betrieb schon seit Generationen in der Familie und deswegen ist es auch besonders schwer, dann für den jüngsten Verantwortlichen dann zu sagen, zu meiner Generation sind die Bedingungen einfach so, dass es nicht mehr weitergehen kann. Mhm. Und das vor den Vorfahren, von denen man den Betrieb übernommen hat, zu verantworten, das fällt sehr schwer, wenn man das aussprechen soll oder diese Entscheidung umsetzen muss. Ja, das ist fast seelisch nicht zu leisten.
1: Das Winzer-Nottelefon ist jetzt seit rund 2,5 Monaten geschaltet. Mit welchen Sorgen, Ängsten und Nöten rufen die Weinbauern bei Ihnen an?
0: Also es sind Menschen, die oft schon vieles ausprobiert haben, um den Betrieb zu erhalten und die dann von Fachleuten geraten bekommen, den Betrieb abzuwickeln, aufzugeben. Und die sich dann für gescheitert halten, die sich schämen, die sich vor den Vorfahren schämen, denen das nicht recht zu machen. Unter Umständen sind die, vor denen sie sich schämen, gar nicht mehr am Leben. Also das heißt, man hat wirklich eine Verpflichtung gegenüber den Ahnen ist eingegangen und kann das eigentlich nicht mehr, also aus wirtschaftlichen Gründen nicht mehr weitermachen, aber aus seelischen Gründen ist das Aufhören nicht sehr einfach. Also weil man eben wirklich denkt, man persönlich hätte versagt, auch wenn alle anderen wissen, es ist die allgemeine Situation, die im Moment die Betriebe überfordert.
1: Die Verzweiflung ist da oft groß. Es bedarf ja auch einiger Überwindung, sich Hilfe zu suchen mit diesem Anliegen und auch zu sagen, ich schaffe das nicht mehr. Wie hoch sind die Hürden gerade bei Winzerinnen und Winzern?
0: Also die sind grundsätzlich sehr hoch. Die sind, glaube ich, für jeden Menschen sehr hoch, der in einem Betrieb arbeitet, wo er hohe Verantwortung übernommen hat, weil man dann ja auch immer schon geübt ist, nicht sofort die Flinte ins Korn zu werfen, nicht sofort aufzugeben, sondern verschiedene Sachen auszuprobieren und dann irgendwann mal zu sagen, ich habe alles gegeben, das ist eigentlich auch vor sich selber sehr schwer einzugestehen. Und ja, dann ist die Hürde zum Telefon zu greifen auch nicht sehr leicht zu überwinden. Also Menschen, die bei der Winzerseelsorge anrufen, sind in der Regel sehr verzweifelt.
1: Aber Sie sind da. Wie läuft denn dann konkret die Hilfe ab? Wie können Sie unterstützen?
0: Also das ist recht unterschiedlich. Manchmal hilft es, sich die Situation beschreiben zu lassen und dann mit dem Menschen anzuschauen, ob es Dinge gibt, an denen sich jetzt etwas ändern lässt. Zum Beispiel ein Gespräch nochmal zu suchen, wo der Mensch im ersten Moment gedacht hat, das Gespräch geht gar nicht. Also man kann sozusagen Gespräche miteinander beraten, wie man die angeht, wie man die anbahnt. Mhm. Manchmal hilft es, dass wir überhaupt mit aushalten, dass einer sehr verzweifelt ist. Manchmal ist der Anrufer erstmal gar nicht in der Lage, wirklich richtig zu sprechen, wird erstmal nur geweint und es hilft dem anderen, dass wir das mit aushalten und dann auch feststellen, ja, die Not ist groß und es ist nicht dein persönliches Versagen, dass du da jetzt in die Knie gehst. Und dadurch, dass einer mit aushält, ein Außenstehender, der dann auch nicht sofort fertig ist mit seinem Urteil, der dann auch nicht sofort schon immer alles besser weiß, dadurch kann der Mensch, der bei der Seelsorge anruft, sich auch erstmal wieder stabilisieren und versuchen, einen neuen Blick auf seine Situation zu werfen.
1: So ein erster Kontakt ist also wahnsinnig wichtig. Gibt es dann auch Folgekontakte?
0: Es gibt uns ja erst seit 10 Wochen. In diesen 10 Wochen gab es ein paar wenige Fälle, wo wir uns neu verabreden.

0: haben. Einmal habe ich mich mit jemandem getroffen. Wir haben ja da ein Büro zur Verfügung, wo man sich sozusagen an neutralem Platz auch begegnen kann. Manchmal verabrede ich mich mit dem Menschen, wenn der sich was vorgenommen hat, und dann lade ich ein, melden Sie sich doch nochmal, wenn Sie das Gespräch geführt haben, wie es gelaufen ist und wie es weitergeht. Also das hat es auch schon gegeben in den 10 Wochen.
1: Sie können aber auch ganz anonym beraten, oder?
0: So ist es. Die Leute müssen mir weder sagen, wie sie heißen, noch wo sie wohnen. Also prinzipiell gehen wir immer davon aus, dass es Rheinhessen sind, weil wir ja erst einmal hauptsächlich in Rheinhessen jetzt auch von uns gesprochen haben. Die Winzerseelsorge wird jetzt in den rheinhessischen Gemeinden bekannt gemacht als ein Angebot der evangelischen Kirche. Aber erst einmal gibt es gar keine Bedingungen, am Telefon zu erfüllen.
1: Sie waren lange Pfarrerin in Oppenheim. Wie hilft es Ihnen bei diesen konkreten Beratungen, dass Sie aus einem Weinbaugebiet kommen?
0: Ich bin praktisch mein ganzes Leben mit dem Weinbau in irgendeiner Weise verbunden. Tatsächlich aber nicht wirtschaftlich. Ich komme nicht aus einem Weinbaubetrieb. Aber ich hatte immer schon mit Winzern viel zu tun, auch in meinen Kirchengemeinden. Immer gab es Winzer im Kirchenvorstand. Zum Beispiel, wenn die Konfirmanden den Wein gelesen haben für ihre Konfirmation, dann hat das natürlich der Winzer aus dem Kirchenvorstand betreut. Also ich bin eigentlich mein ganzes Berufsleben lang mit Winzern im Gespräch.
1: Und Sie sind eben Rheinhessin. Was geht Ihnen denn durch den Kopf, wenn Sie auf die Weinberge schauen und die Lage der Winzerinnen und Winzer?
0: Also dadurch, dass ich weiß, wie hoch die Belastung für alle Winzerbetriebe ist, sehe ich halt, wenn ich heute einen Weinberg ansehe, auch, dass wir alle, auch die, die wir nicht selber Winzer sind, ja etwas richtig Großes zu verlieren haben, wenn die Winzer aufgeben, wenn die Weinberge nicht mehr bebaut werden können, nicht mehr bearbeitet werden können, dann wird sich die Landschaft verändern. Die Winzer werden ihren Wein nicht mehr los, auch wenn sie eine gute Ernte haben, kriegen sie keine guten Zahlen mehr. Das bedeutet, sie werden viele Weinberge nicht mehr bearbeiten können. Das heißt, unsere Landschaft wird sich verändern. Das werden wir alles spüren kriegen.
1: Also eine schwierige Lage für viele Winzerbetriebe, aber auch eine große Veränderung, die uns allen da bevorsteht. Eine Veränderung, die auch Verlust bedeutet. Manuela Rimbach-Sator, vielen Dank und viel Erfolg weiterhin für Ihre Arbeit in der Winzerseelsorge.
0: Ja, danke Ihnen.
1: Trockene Aussichten, Winzer in der Krise. Das war der Tag. 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Mein Name ist Doris Renk. Ich werde heute Abend sicher eine schöne Flasche Riesling öffnen und auf die Zukunft des Weinbaus in Hessen anstoßen. Vielleicht hilft's.

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2: 19 Uhr. Bundesanwaltschaft ermittelt gegen mutmaßlichen Online-Sadisten. Mehrere Häuser nach Tornado in Mittelhessen unbewohnbar. Gesundheitsministerium will Behandlungsfehler besser erfassen. Das Wetter in der Nacht meist trocken, 15 bis 10 Grad, morgen 19 bis 25 Grad. Mein Name ist Andrea Eckstein. Es geht um Rechtsextremismus und Online-Sadismus. Die Bundesanwaltschaft hat jetzt die Ermittlungen gegen einen 19-Jährigen aus Rheinland-Pfalz übernommen. Er war schon im März festgenommen worden und soll unter anderem im Internet eine Frau dazu gebracht haben, sich selbst zu verletzen. ARD-Reporter Philipp Reichert.
3: Nach SWR-Informationen gibt es womöglich auch Bezüge zu einem Gewaltverbrechen in Russland. Dort soll im Dezember ein 15-Jähriger einen 10-jährigen Mitschüler erstochen haben. Laut Ermittlern könnte die Tat aus einem Online-Netzwerk heraus angestiftet worden sein, in dem der jetzt beschuldigte Mann aus dem Raum Trier eine entscheidende Rolle gespielt haben soll. Auf Anfrage des SWR sagte die Anwältin des Beschuldigten, der junge Mann habe seine Aktivitäten zunächst als Spiel empfunden, inzwischen bereue er sie.
2: Nach den schweren Unwettern über Hessen gestern sind einige Häuser unbewohnbar. Noch ist unklar, wie hoch der Schaden ist. In Mittelhessen zum Beispiel hatte sich ein Tornado gebildet. Der deckte in Solms-Oberndorf mehrere Dächer ab, Häuser wurden stark beschädigt. HR-Reporter Roman Warschauer.
4: Laut der Bürgermeisterin mussten 12 bis 15 Familien ihre Häuser bzw. Wohnungen verlassen. Sie seien für die erste Nacht bei Verwandten und Bekannten untergekommen. In Münchholzhausen, einem Stadtteil von Wetzlar, mussten zwar einige Häuser nach dem Tornado vom Technischen Hilfswerk statisch gesichert werden, hier konnten aber wohl die meisten Bewohner in den Häusern bleiben. Darüber hinaus hatte das Unwetter gestern zu hunderten Einsätzen in Mittelhessen und dem Rhein-Main-Gebiet geführt.
2: Behandlungsfehler in Kliniken und Praxen sollen in Zukunft besser erfasst werden. Aus dem Bundesgesundheitsministerium heißt es, bei der Patientensicherheit gebe es Handlungsbedarf. Das Ministerium reagiert damit auf eine neue Statistik des medizinischen Dienstes der Krankenkassen. Demnach haben die Gutachter letztes Jahr rund 11.700 mögliche Behandlungsfehler untersucht. In fast 3.100 Fällen seien Folgeschäden festgestellt worden. Die Feuerwehr hat den großen Waldbrand im belgischen Naturschutzgebiet Hohes Venn weitgehend unter Kontrolle. Die Behörden gehen davon aus, dass sich die Flammen nicht weiter ausbreiten, vorausgesetzt das Wetter bleibt so. Im Westen hätten die Einsatzkräfte das Feuer im Griff, im Osten sei die Lage noch nicht vollständig stabil. In der Nähe der deutschen Grenze werde weiter gelöscht. Der Brand war am Freitag ausgebrochen und gilt als einer der größten in der Geschichte Belgiens. Die erste Etappe der Deutschland-Tour hat der Franzose Louis Barré gewonnen. Er hat damit auch die Führung in der Gesamtwertung vom Mexikaner Isaac del Toro übernommen. Das Rennen hatte gestern mit einem Einzelzeitfahren begonnen. ARD-Sportreporter Holger Gerska.
5: Louis Barré aus der niederländischen Visma-Mannschaft nutzte die hügelige Zielrunde in Schwäbisch Hall zu einer eindrucksvollen Attacke. Er erreichte das Ziel als Solist und ist jetzt die neue Nummer 1 in der Gesamtwertung. 9 Sekunden Rückstand hat der Prologsieger Isaac del Toro. Der Mexikaner schaffte immerhin noch Etappenplatz 2. Bester Deutscher in der Tages- und Gesamtwertung ist Maximilian Schachmann. Der Berliner kam nach langen 215 Kilometern als Zehnter ins Ziel und liegt insgesamt 33 Sekunden zurück.
2: Das waren die Nachrichten. Das Wetter. In der Nacht trocken mit Tiefstwerten zwischen 15 und 10 Grad. Morgen Wolken, Sonne und ab dem Nachmittag ein paar Schauer und Gewitter bei 19 bis 25 Grad maximal. Die weiteren Aussichten. Am Samstag wechselhaft örtlich Schauer und Gewitter bis 22 Grad. Am Sonntag Sonne und Wolken, es ist meist trocken, bis 23 Grad. Die Zeit, es ist 19 Uhr und 4 Minuten.
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6: Der August geht langsam seinem Ende entgegen und damit ist es wieder soweit. Das Europa Open Air des HR Sinfonieorchesters und der Europäischen Zentralbank steht auf dem Programm. Ein ganz besonderes musikalisches Sommerhighlight im Rhein-Main-Gebiet. In den letzten 10 Jahren ist es zur guten Tradition geworden, dass die Klangkörper des Hessischen Rundfunks sich im August direkt ans Mainufer von Frankfurt an die Weseler Werft begeben, um ihrem Publikum ein besonderes Konzerterlebnis zu schenken. Das Ganze unter freiem Himmel bei freiem Eintritt und dazu möchten wir auch Sie jetzt einladen, liebe Hörerinnen und Hörer. Es ist üblich, dass die HR Big Band den Konzertabend mit einem einstündigen Programm eröffnet und dafür hat sie sich heute wieder einen aufsehenerregenden Stargast eingeladen, den Sänger Kurt Elling. Dirigieren wird Jörg Achim Keller, HR-Moderator ist Tobias Kämmerer. Und damit Vorhang auf für das diesjährige Europa Open Air.

Stefan Weber playing tenor saxophone. Jean-Paul Hochstetter playing drums. Unter der Leitung Jürg Achim Keller, das ist Ihre HR Big Band. Danke, dass ihr gekommen seid, unsere Musik zu hören. Mein Name ist Kurt Ehrling und ich hoffe, euch einen beschwingten Abend zu gestalten. Das war ein Hit von Joe Jackson aus den 1980s. Can't do numbers yet. Arrangiert für Big Band von unserem Freund Michael Ebene. Das ist der erste Titel meiner neuen Aufnahme in the Brass Palace. And now we give you one from the great swinging Benny Carter.

swinging hot air big band. Yes, cats. Hier ist eine neue Zusammenstellung, eine Auswahl, die einige von Ihnen bereits kennen werden. Diesmal unser Gitarrist Herr Martin Scales auftreten.

Martin Scales playing guitar. What a privilege for me to be here with you this afternoon, this beautiful, glorious, God-given day out here. All you beautiful people in peace and love, and we're here together with this magnificent orchestra. I'm just here to say, meine Freunde, heute Abend spielen wir wie immer für die Musik selbst und für die Emotionen, die sie weckt. Wir wissen, dass das einzigartige Gift unserer Zeit ein Gegenmittel braucht. Musik ist dafür gut. Unser Konzert ist aber auch ein Gebet für den Frieden aller Menschen. Menschen mit Mitgefühl, Intelligenz und Anstand müssen stets gemeinsam gegen Ignoranz, Gier und Unterdrückung eintreten. Wir hoffen, dass unser Spiel heute Abend Sie ermutigt und Ihre Stimmung hebt.

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it's been such a privilege to sing for you this afternoon, this beautiful occasion. Und jetzt helfen Sie mir bitte, meiner Freundin zu danken. Unter der Leitung Jürg Achim Keller, das ist Ihre HR Big Band.

thanks to the big band and to everyone at HR Radio Rundfunk. Man, oh man, they got the funk in the Rundfunk. Vielen Dank für euer Warmherzigkeit. Mein Name ist Kurt Elling. Passt aufeinander auf.

0: Danke sehr. Enjoy yourselves with the incredible orchestra that's coming.
1: Und damit nochmal herzlich willkommen zum Europa Open Air 2026, zu dem Sie das HR Sinfonieorchester und die Europäische Zentralbank einladen. Gerade hat die HR Big Band unter Jörg-Achim Keller gemeinsam mit dem Sänger Kurt Erling für jazzige Töne gesorgt und jetzt geht das HR Sinfonieorchester mit seinem Chefdirigenten Alain Altinoglu auf eine musikalische Reise, die uns quer durch Europa bis hin nach Argentinien führt. Denn gewidmet ist der Abend dem Instrument des Jahres 2026, dem Akkordeon. Und das fühlt sich ja auch im argentinischen Tango zu Hause. Die französische Akkordeonlegende Richard Galliano hat den unverwüstlichen Oblivion von Astor Piazzolla im Gepäck und auch eine Eigenkomposition von 1994, das Opale Concerto. Das HR Sinfonieorchester besucht außerdem Ungarn mit Musik aus Forsts Verdammnis von Hector Berlioz. Von dort geht's weiter nach Spanien mit dem Stück España des Franzosen Emmanuel Chabrier. Dann reisen wir nach Italien, wo Peter Tschaikowski sich zu seinem Capriccio Italien inspirieren ließ. Dann geht's mit Peer Gynt auf Weltreise und zu guter Letzt noch mit einem Amerikaner in Paris über die Champs-Élysées mit der Musik von George Gershwin. Wir wünschen Ihnen viel Freude bei dieser Weltreise und schalten jetzt aufs Gelände der Weseler Werft am Main in Frankfurt, wo Sie Tobi Kämmerer herzlich begrüßt.

Der ungarische Marsch von Hector Berlioz. Und damit herzlich willkommen zum Europa Open Air des HR Symphonieorchesters und der Europäischen Zentralbank 2026. Es ist angerichtet. Was für ein Feiertag. Was eine Kulisse. Wir haben alles, was wir brauchen. Wir haben das schönste, das beste Publikum der Welt. Das sind Sie. Wir haben eine Kulisse zum Niederknien. Wir haben das Orchester meines Herzens, das HR Symphonieorchester. Und wir haben ihn, den Chef, Alain Altinoglu. Das wird ein ganz, ganz toller Abend. Das, was Sie eben gehört haben, war ein kleiner Auszug aus einem Orchestermonstrum. Die Verdammung des Faust. Eigentlich mit Riesenorchester, mit Riesenchor, mit Gesangssolisten. Und das wird es dreimal geben mit diesem Orchester in den europäischen Musiktempeln. Im Wiener Musikverein, in Hamburg in der Elbphilharmonie und natürlich hier zu Hause in der Alten Oper in Frankfurt. Ein absolutes Highlight in der neuen Saison und eine echte Empfehlung. Wir werden, meine Damen und Herren, heute viel reisen. Durch die Zeit natürlich, durch verschiedene Genres, durch die Klassik, die Romantik. Wir werden Jazz begegnen. Tango wird eine große Rolle spielen. Es wird ganz, ganz fantastisch. Und die Reise führt uns jetzt mit einem Franzosen nach Spanien. Vielleicht waren Sie auch im Urlaub, vielleicht waren Sie auch in Spanien. Man bringt sich ja sowas mit, Fotos oder Kühlschrankmagnete. Dieser Mann damals nicht, 1882. Was er mitgebracht hat, waren viele Eindrücke und viele Sachen, die er gehört hat. Und das Gute daran ist, man kann sie immer wieder nacherlebbar machen. Es wird ein paar Grad wärmer jetzt. Emmanuel Chaprier und España. Viel Freude!

0: Emmanuel Chaprier, España. Alain, so schön, dass wir dich haben, wirklich. Du spielst so viele Konzerte, you play a lot of concerts around the world. Liebe Grüße!
1: Oh, hallo!
0: Ahoi! Was ist das Besondere für dich hier an diesem Konzert? What makes it special for you tonight?
1: Dieses Publikum ist ganz besonderes. Ah. Hello Frankfurt! Alles gut? Yeah. What makes this concert very special? Yeah. I'm so proud to be the chef dirigent of this amazing orchestra, the Higher Symphony Orchestra. And this, yes, you can applaud them. Yeah, absolutely. Thank you. And it's such a great event when we meet our public here. I see the table, I see the families listening so quietly to the classic music. I mean, it's my passion, it's my life, classic music, and I'm so happy for that.
0: Liebe in der Luft, vielen Dank. Ja, er sagt, er liebt es sehr, die ganzen Familien da sind zu sehen, über Generationen hinweg, die da still gebannt zuhören, wenn es klassische Musik geht. It's a lot about traveling tonight.
1: Ja.
0: Es geht viel ums Reisen.
1: Viel Reisen,
0: Du reist auch viel. Is it more burden or pleasure? Ist es mehr Last oder mehr Lust? Er reist ja unglaublich viel.
1: Ja, wir haben gespielt jetzt Chabrier mit España, Berlioz mit Hungarian March.
0: Ja.
1: Und kann ich sagen, was kommt später?
0: Oder? Ja. Du bist der Chef.
1: Ja, Gershwin mit Paris. Ja. Und ja, es ist so tonight it's a composers who travel in the world and write music of the countries they don't know.
0: Yeah.
1: Today we can travel so easily, you know, with cars, with trains.
0: Yeah.
1: But in the 19th century it was so rare. So when Chabrier went to España, he was so shocked by all the dancers, the weather and everything. So that's why we will travel like that tonight.
0: Also heute ist Reisen so leicht, aber damals bei Chabrier 1882 war das nicht so einfach. Man hat nicht einen Fernseher angemacht, man hatte keine Handys, das war richtig eine Nummer dahin zu kommen. Und die Eindrücke, die man hatte, wenn man dann zum ersten Mal ein fremdes Land so erlebt hat, waren überwältigend. So überwältigend, dass man Musik schreiben musste. Und das haben viele Komponisten erlebt und wir dürfen da heute teilhaben. It's time to bring up our guest.
1: Ah, super. Yeah. Wir haben einen Superstar heute Abend.
0: Yeah.
1: Bitte?
0: Ja.
1: Okay.
0: Okay. Er ist jemand, der ein Instrument befreit hat. Es gibt jedes Jahr ja ein Instrument des Jahres. In diesem Jahr 26 ist es das Akkordeon. Und unser Gast heute hat diesem Instrument zu einer neuen Karriere verholfen, kann man sagen. Er hat sich und das Instrument befreit und neu definiert. Er ist selber ein Weltenbummler und ein Klangsammler und wir hören ihn jetzt mit einem Werk, das er selber geschrieben hat, das Opale Concerto, öffnet die Herzen und begrüßt ihn mit viel Liebe in Frankfurt am Main. Hier ist Richard Galliano.

0: Vishal Galliano. Een minuut. So good to have you here. A pleasure. Is das nicht toll? Alain,
1: oui.
0: Dir war es wichtig, dass er heute hier ist. It was important for you to invite him.
1: Ja, das war sehr wichtig für mich. Wir haben schon in 2006 zusammengearbeitet mit Richard. Er ist wirklich ein großer Star für uns in der Welt. Aber ich bin so glücklich. And thank you very much. Merci, Richard, d'être là ce soir. So, I will try to help.
0: Und er wird mir ein bisschen beim Übersetzen helfen, weil Alains Französisch deutlich besser ist als meins, woran das wohl liegen mag. Richard, it's multi-influenced, what we heard. So viele Einflüsse. What was the main idea? Was war die Hauptidee dahinter, die Inspiration?
2: Oui. En fait, j'ai écrit ce concerto il y a à peu près 30 ans. Et c'est un hommage à l'accordéon et toutes les musiques qu'on peut aborder à l'accordéon, c'est-à-dire les musiques des Balkans, bien sûr le tango argentin, mais aussi la poésie de Paris, la chanson française. Donc j'ai mis tout ça dans cette composition. Voilà.
1: Er hat dieses Stück in 96 komponiert und er wollte ihm diese Stücke, alle Influenzen von Akkordeon zu haben, Balkan, Karpat und natürlich Tango und natürlich Paris und le Parfum de Paris.
0: Das hat geklappt, it worked, oder? Richard, unter allen Instrumenten, die es gibt auf der Welt, all instruments of the world, why the accordion? Warum wurde es das Akkordeon?
1: Il y a tous les instruments du monde, pourquoi tu as choisi l'accordéon?
2: Oh, en fait, dans la vie, on ne choisit pas. Mon père était un très grand accordéoniste, un très grand professeur. Et c'est vrai que c'est un instrument qui n'a pas toujours eu une bonne réputation. Donc, il m'a donné discrètement comme ça la mission de remettre les choses en place dans le jazz, dans la musique classique, ce que je fais ce soir aussi, voilà.
1: He says you don't really choose in life. His father was a great accordionist. He learned with his father and he taught him the jazz and the music and everything. And of course, he's very happy to continue this tradition.
0: Manchmal hat man im Leben keine Wahl. Sein Vater war Akkordeonspieler und war in der Musik zu Hause. Und das war automatisch so, dass er da gelandet ist. Wenn das stimmt, wäre ich toller Pianist geworden. Es hat nicht geklappt. Aber schön, dass das hier funktioniert hat. Ein großes Geschenk. Vielen, vielen Dank.
1: Merci beaucoup. Merci, merci. Merci.
0: Wir reisen weiter gleich mit diesem Orchester. Wir reisen gleich weiter mit einem Russen nach Italien, mit Peter Tschaikowski. Der war unterwegs und hat auch viel, viel gehört, viel wahrgenommen. Er war dort und hat den römischen Karneval erlebt. Er hat Fanfarenzüge gehört und ein toskanisches Volkslied hat ihm angetan. Es heißt Bella Ragazza dalle Trecce Bionde, das Mädchen mit den blonden Zöpfen. Und da geht es vor allem um eine Textzeile. Mama verbietet es, Papa verbietet es, wie sollen wir uns denn dann lieben? Es war deshalb relevant für ihn, weil er einen Mann geliebt hat. Und das war gesellschaftlich nicht vorgesehen damals. Man möchte hinausrufen in die Vergangenheit und die Zukunft aus einer weltoffenen Stadt wie Frankfurt an einem solchen Abend. Lasst die Menschen lieben, wen sie wollen. Es ist doch schon schwierig genug mit der Liebe, dass uns allen gut geht damit. Also, wir reisen gleich nach Italien mit Peter Tschaikowski, aber weil hier heute Abend nicht nur Energie und Liebe in der Luft hängt, sondern auch noch ein bisschen Feuchtigkeit aus der Nacht, stimmt das Orchester ganz kurz nach, damit es dermaßen schön klingt, gleich wenn wir nach Italien reisen. Viel Freude gleich.

ist das schön! Der Lieber Tango, eine Zusammensetzung aus Libertad, die Freiheit, und der Tango aus der Feder von Astor Piazzolla. Ein Mann, der in verschiedener Hinsicht besonders wichtig ist für heute Abend. Zum einen ist er Lehrer, Mentor und guter Freund von Richard Galliano. Und es ist jemand, der den Tango befreit hat, kann man sagen. Er ist groß geworden, ähnlich wie Richard, mit einem Vater, der Musik geliebt und gelebt hat. Und dort lief rund um die Uhr Tango. Sowas kann traumatisieren oder inspirieren. Es war inspirierend. Und dann hat er seinen Weg gesucht und lange nicht gefunden. Und irgendwann hat ein Freund zu Piazzolla gesagt, zeig doch mal, was du da machst. Das hat er gesagt, okay. Aber setz dich ans Klavier und spiel einfach mal. Und das hat er gemacht. Und dann hat der Freund gesagt, wirf alles Bisherige weg. Das ist es. Und das war die Geburt des neuen Tangos. Und das war Inspiration dann auch für seinen Schüler und Freund, für Richard, seinen eigenen Weg zu finden. Und was ganz rührend ist, über uns gibt es zwei Asteroiden, die benannt sind nach Piazzolla und nach Galliano. Ist das nicht schön? Und weil dieser Mann so viel Inspiration und so wichtig war, hören wir noch ein Stück aus seiner Feder, gespielt von Richard, heute hier, Oblivion. Viel Freude.

Richard Galliano. Mit welcher Leichtigkeit man sowas spielen kann, oder? Unfassbar. Vielen, vielen Dank. Wir machen uns wieder auf den Weg, was unsere Reise angeht. Und wir verlassen Argentinien, wir verlassen Buenos Aires, wo Piazzolla den Tango befreit hat, aus den Hafenkneipen und auf die Bühnen gebracht hat. Danke dafür. Und wir reisen nach Norwegen, nach Bergen. Da beginnt 1874 ein Sohn dieser Stadt mit der Arbeit an einer Art Soundtrack. Denn ein Freund hat gesagt, ich habe ein Theaterstück und bräuchte Musik dafür. Der Freund heißt Henrik Ibsen und das Theaterstück heißt Peer Gynt. Und der junge Mann heißt Edvard Grieg. Und er setzt sich hin und fängt an zu schreiben. Was er da noch nicht weiß ist, was er schreiben wird, werden absolute Top-Hits. Nicht sofort, erst als er diesen Soundtrack in zwei Suiten zusammenpackt. Und das sind Knaller geworden. Und drei daraus hören wir jetzt. Das große Finale wird in der Halle des Bergkönigs sein. Dazwischen Anitras Tanz. Und wir starten mit einem der schönsten Stücke, die je geschrieben wurden. Eigentlich für den Moment, wo die Sonne sich erhebt über einer Wüste. Aber wir können sie auch über dem Wasser hier am Main, glaube ich, zum Schlafen schicken. Das ist die Morgenstimmung. Und alles, was uns dazu fehlt, ist ein tolles Publikum und ein Chefdirigent. Hier ist Alain.

0: in der Halle des Bergkönigs. Wir haben gemeinsam mit Trollen einen Bergkönig gejagt. Alain, we're almost at the end. Ja, wir sind fast am Ende, fast. What do you say right now? What an evening, huh?
1: We musicians, we are happy if the public is happy.
2: Yes.
0: No. Wenn das Publikum glücklich ist, sind es die Musiker auch. Das ist der Fall, glaube ich, oder?
1: Yes, absolutely. Our job as musicians is to bring to the public what genius composers write and to bring all the emotions that bring music. And this orchestra makes it so beautifully. I'm so happy. Yeah. Thank you very much. Bravo.
0: Der Job von Musikern ist es, die Ideen von Komponisten ans Publikum zu bringen. Und wenn das so gut und schön gelingt mit so einem tollen Orchester, was ein Abend. Yeah. Thanks a lot.
1: Thank you.
0: Yeah. Bevor wir uns auf die letzten Kilometer dieser Reise begeben, möchte ich mich an dieser Stelle bei Ihnen bedanken. Danke fürs Kommen, danke für die Bereitschaft, bekannte Stücke zu feiern und die Bereitschaft, sich auf Neues einzulassen. Danke für die Liebe, für die Energie und die Bereitschaft, diesen Teil hier hoch zu schicken, damit in Gemeinschaft mit diesem Orchester das entstehen kann. Bleiben Sie dem HR Symphonieorchester, dem Hessischen Rundfunk treu. Sehr viele Menschen machen da tolle Arbeit mit viel Liebe, damit wir mehr solche Momente erleben können. Jetzt reisen wir nochmal mit einem jungen Amerikaner aus New York nach Frankreich. Dieser junge Amerikaner heißt George Gershwin. Ist damals schon ein begnadeter Musiker, kommt in die Stadt der Liebe und hört auch da genau hin. Da ist viel Trubel, da ist viel Verkehr, da hetzen viele Menschen durch. Das ist Frankreich, das ist Paris. Und er fühlt sich da, das werden wir gleich hören, sehr, sehr wohl. Aber dann erwischt es ihn doch. Er kriegt Heimweh. Er kriegt den sprichwörtlichen Blues. Aber dann, vielleicht war es eine Kneipe oder eine Französin, irgendetwas richtet ihn wieder auf. Es gibt dann musikalisch ein Happy End. Vielen Dank an dieser Stelle. Vielen Dank fürs Kommen. Viel Freude jetzt mit George Gershwin, an American in Paris, mit dem HR Symphonieorchester und Alain Altinoglu. Vielen, vielen Dank.

Vielen Dank, merci beaucoup. Wir haben eine Zugabe jetzt vom Leonard Bernstein. Aber bitte mit uns schreien Mambo, okay? Ja.

Herzlichen Dank an die Kolleginnen und Kollegen von der Weseler Werft in Frankfurt für die Live-Übertragung des Europa Open Air mit dem hr-Sinfonieorchester. hr3-Moderator Tobi Kämmerer hat sie heute durch den Abend geführt. Und zum Schluss haben sie das hr-Sinfonieorchester unter Alain Altinoglu noch einmal gemeinsam mit dem französischen Akkordeonisten Richard Galliano gehört, der hier auf der Akkordina, eine Art Melodika, eine Zugabe von Astor Piazzolla gespielt hat. Das Stück Tanti Anni Prima. Und danach hat er einen bunten Blumenstrauß überreicht bekommen. Es ist jetzt 22 Uhr und bald 6 Minuten. Hier in hr2 Kultur geht's um 23 Uhr weiter mit dem ARD Radio Festival. Heute mit karibischer Exotik, erzählendem Jazz und einem Hauch Klassik und Spiritualität. Denn all das zeichnet die Musik des Pianisten Grégory Privat aus. Grégory Privat stammt von der Insel Martinique. Im Juni war der Klangpoet beim diesjährigen Saarbrücker Fill-In International Jazz Festival Saar zu Gast. Wir senden dann gleich nach 23 Uhr die Aufnahme von seinem Auftritt. Bis dahin haben wir noch Zeit für mehr Musik mit dem hr-Sinfonieorchester und das hören wir jetzt mit der Sinfonia Concertante in S-Dur von Wolfgang Amadeus Mozart. Die drei Solisten stammen alle aus dem hr-Sinfonieorchester. Es sind der Oboist Nicolas Coque-Vassiliou, der Klarinettist Tomáš Močílnik und der Fagottist Theo Plath. Die Leitung des hr-Sinfonieorchesters hat Andrés Orozco Estrada.

Aufgenommen in der Corona-Zeit deshalb. Ein bisschen mäßiger Applaus in der Sinfonie Concertante in S-Dur von Wolfgang Amadeus Mozart. Gehört haben wir das HR-Sinfonieorchester unter der Leitung von Andres Orozco Estrada und die drei Solisten waren der Oboist Nicola Coque-Vassiliou, der Klarinettist Tomáš Močilník und der Fagottist Theo Plath. Seinen Schabernack treibt Till Eulenspiegel und muss dafür am Ende teuer bezahlen. Das hören wir jetzt in Till Eulenspiegels lustige Streiche, dem Opus 28 von Richard Strauss, wieder mit dem HR-Sinfonieorchester, wieder unter der Leitung von Andres Orozco Estrada.

Applaus im HR-Sendesaal Frankfurt im September 2009 für das HR-Sinfonieorchester und den Dirigenten Andres Orozco Estrada. Gehört haben wir von Richard Strauss Till Eulenspiegels lustige Streiche. Das war das Anschlussprogramm nach dem Europa Open Air des HR-Sinfonieorchesters und der Europäischen Zentralbank. Nach den 23 Uhr Nachrichten geht es in HR2 Kultur weiter mit dem ARD Radio Festival Jazz, heute mit dem Pianisten Grégory Privat. Bis hier am Mikrofon war Meinolf Bunzmann. Danke fürs Zu- und Weiterhören. Ihnen noch einen schönen Abend. Bis zu den 23 Uhr Nachrichten noch mit der italienischen Serenade von Hugo Wolf und dem HR-Sinfonieorchester unter Semyon Bitschkow.

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1: Um 23 Uhr mit Andrea Eckstein. In Frankfurt ist am späten Abend das Europa Open Air des Hessischen Rundfunks und der Europäischen Zentralbank zu Ende gegangen. Etwa 10.000 Zuschauer waren an die Weseler Werft gekommen. HR-Reporterin Gabi Beck.
2: Minutenlanger Applaus und mehrere Zugaben. Am Ende hielt es keinen auf den mitgebrachten Campingstühlen und Picknickdecken. Glückliche Gesichter auch bei den Musikern, allen voran Dirigent Alain Altinoglu, der das Publikum auf eine musikalische Reise durch Europa mitgenommen hat. Richard Galliano steuerte als Special Guest mit seinem Akkordeon Tango-Klänge bei. Zuvor hatte die HR Big Band eingeheizt mit der Bariton-Legende aus den USA Kurt Elling.
1: Deutschland, Frankreich, Großbritannien und Italien kritisieren ein israelisches Siedlungsprojekt im Westjordanland deutlich. In einer gemeinsamen Erklärung fordern die vier Staats- und Regierungschefs Israel nachdrücklich auf, die umstrittenen Pläne aufzugeben. Aus Berlin ARD-Korrespondentin Dagmar Pepping.
3: Der Ton des gemeinsamen Statements ist ungewöhnlich scharf. Die Entscheidung der israelischen Regierung, Ausschreibungen für den Bau des Siedlungsprojektes zu veröffentlichen, ist inakzeptabel, heißt es in der gemeinsamen Erklärung, die von der Bundesregierung herausgegeben wurde. Das Siedlungsgebiet würde die Aussichten auf eine Zwei-Staaten-Lösung untergraben, indem das Westjordanland geteilt und die Einheit der palästinensischen Gebiete beschädigt werde.
1: SPD-Chef Klingbeil fordert Aufklärung im Fall der Parteispende eines CDU-Kommunalpolitikers an die AfD in Sachsen-Anhalt. Klingbeil sagte bei einer Wahlkampfveranstaltung in Bitterfeld-Wolfen, er als Parteivorsitzender würde solche Dinge sehr ernst nehmen. Ein ostdeutscher CDU-Bürgermeister hatte bestätigt, dass er der AfD 10.000 Euro gespendet und eine Empfehlung für die Partei bei der Landtagswahl im September abgegeben hatte. Im Zentrum von Peru hat es ein Erdbeben gegeben. Über die Stärke gibt es unterschiedliche Angaben. Die US-Erdbebenwarte spricht von 6,7. Peruanische Medien melden die Stärke 7,2. Erschütterungen seien bis in die Hauptstadt Lima zu spüren gewesen. Informationen über Tote oder größere Schäden gibt es bisher nicht. Nach einer Woche ist der große Brand im Hürtgenwald in Nordrhein-Westfalen gelöscht. Das hat der Bürgermeister der Eifelgemeinde mitgeteilt. Wegen des Feuers hatten 1.800 Bewohner im Ortsteil Gai zeitweise ihre Häuser verlassen müssen. Das waren die Nachrichten. Das Wetter. In der Nacht trocken mit Tiefstwerten zwischen 15 und 10 Grad. Morgen Wolken, Sonne und ab dem Nachmittag ein paar Schauer und Gewitter, die vor allem den Süden betreffen. Bei 19 bis 25 Grad maximal. Die weiteren Aussichten. Am Samstag wechselhaft örtlich Schauer und Gewitter bis 22 Grad. Am Sonntag Sonne, Wolken, meist trocken bis 23 Grad. Die Zeit 23.03 Uhr.
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5: Herzlich willkommen zu einem Konzert voll mit spirituellem Jazz und einem Schuss Karibik.
6: Good evening, everyone. How are you? Okay, let's try again. Good evening, Feeling Jazz Festival. How are you? Great. We are really happy to be here tonight. I'm gonna play my latest album. It's called Phoenix. And like the Phoenix, we are going to fly tonight. We are going to fly straight to the sun. Are you ready? Are you ready? Okay, let's go.
5: Gregory Priba nimmt uns mit auf den Flug des Phönix auf dem Festival Fill-In in Saarbrücken. Phönix, das ist der Vogel, der immer wieder aus der eigenen Asche aufersteht. Gregory Priba hat ein Faible für solche Mythen und auch Mystik. Und er ist ein großer Geschichtenerzähler. Geboren auf Martinique, ausgebildeter Software-Ingenieur, schaffte er den Sprung zum professionellen Musiker. Dafür ist er dankbar und das hört man in seiner empathischen, zugewandten Musik.
7: Avenue 4.

0: Genesis heißt dieses Stück und erzählt die Schöpfungsgeschichte. Für Gregory Privat ist dieses Entstehen, dieses Finden der eigenen Welt zentral. Auch das Wiederfinden nach einem Verlust. Als Kind kam er nach Frankreich. Aber Martinique steckt in seinen Erinnerungen, im Kreolischen, in den Rhythmen und in der Geschichte seiner Vorfahren. Der Jazz gibt ihm dann die Freiheit, daraus immer wieder etwas Neues zu machen. Unter Einbeziehung vieler Kulturen, die ihn umgeben. Und es gibt immer wieder einen Bezug zur Spiritualität bei ihm. Für Gregory Privat sind die Verstorbenen noch um uns herum, passen auf uns auf. Deshalb heißt sein nächstes Stück übersetzt von der anderen Seite.
1: I think that our ancestors, even if they are not in our world, they are still around us. And they are taking care of us as if death was not the end, but a new beginning. This is the message of this song, and it's called Lotboa. It's Creole, and it means from the other side. Thank you.

0: Metamorphosen, ein Stück über die stetige Wandlung. Ein Stück des Gregory Privat Klaviertrios mit Chris Jennings am Bass und Tito Bertolo an den Drums. Für Gregory Privat ist die Musik Heilung, eine Möglichkeit, morgens aufzustehen und in eine hellere Zukunft zu schauen. Darum geht es ihm auch in Soleil, wo er uns in diese hellere Zukunft mitnehmen will. Denn Soleil heißt nicht nur Sonne, es steht für Spiritualität, Optimismus, Licht, Energie für uns alle.
1: Soleil is written in Creole, and in Creole we write it like S-O-L-E-Y. And on each letters I wanted to stick a very positive idea. So Soleil, like spirituality, optimism, light, and energy coming to you.

0: This is Tino Bertolo on drums. Tino Bertolo on drums. Chris Jennings on bass. Chris Jennings on bass. Thank you, my name is Gregory Privat.
1: Soleil, der hoffnungsvolle Schlusspunkt des Konzertes von Gregory Privat beim Internationalen Jazzfestival Fill-In in Saarbrücken. Im ARD-Radio-Festival Jazz haben Sie heute eine Sendung vom Saarländischen Rundfunk gehört. Alle unsere Sendungen finden Sie auch auf ARD Jazz in ARD Sounds. Tschüss, sagt Carsten Neuschwender.
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3: Um 24 Uhr mit Peter Veit. Mehrere europäische Regierungen verurteilen ein israelisches Siedlungsprojekt im Westjordanland mit 1200 Wohnungen. In einer gemeinsamen Erklärung wenden sich Deutschland, Frankreich, Großbritannien und Italien dagegen. Mehr dazu von Dagmar Pepping.
4: Der Ton des gemeinsamen Statements ist ungewöhnlich scharf. Die Entscheidung der israelischen Regierung, Ausschreibungen für den Bau des Siedlungsprojektes zu veröffentlichen, ist inakzeptabel, heißt es in der gemeinsamen Erklärung, die von der Bundesregierung herausgegeben wurde. Das Siedlungsgebiet würde die Aussichten auf eine Zwei-Staaten-Lösung untergraben, indem das Westjordanland geteilt und die Einheit der palästinensischen Gebiete beschädigt werde.
3: Ein junger Mann aus Rheinland-Pfalz soll über das Internet Jugendliche in mehreren Ländern zu schweren Straftaten angestiftet haben. Deswegen ermittelt nun die Bundesanwaltschaft. Nach SWR-Informationen soll der Verdächtige über Chats zum Beispiel einen Jugendlichen in Russland dazu gebracht haben, an einer Schule ein Kind mit einem Messer zu töten, sowie Teenager in den USA und in Schweden Autos anzuzünden. Der junge Mann soll Mitglied einer terroristischen und einer kriminellen Vereinigung gewesen sein, so die Ermittler. In Frankreich, Spanien und Griechenland hat es in diesem Sommer bereits ungewöhnlich heftige Waldbrände gegeben und die könnten in Zukunft noch stärker werden. Das zeigt eine Studie, an der auch das Potsdam-Institut für Klimafolgenforschung beteiligt war. Sollte die globale Erwärmung um 1,8 Grad steigen, würde in Europa etwa 39% mehr Fläche brennen als derzeit. Sollte es doppelt so stark wärmer werden, würde sich die Fläche sogar verdreifachen. Um Wälder zu schützen, raten die Forscher, mehr in Prävention, Früherkennung und Brandbekämpfung zu investieren. Nur knapp 66% der Auszubildenden hierzulande sind zufrieden mit ihrer Ausbildung. Das geht aus dem aktuellen Ausbildungsreport des Deutschen Gewerkschaftsbundes hervor. Demnach war die Zufriedenheit seit Beginn der Erhebung noch nie so gering. Es gibt allerdings Unterschiede bei den Berufen. Während etwa bei angehenden Hotelfachleuten, Friseuren oder Köchen nur etwas mehr als die Hälfte der Befragten mit der Ausbildung zufrieden sind, sind es bei Verwaltungsfachangestellten über 80%. Das Wetter in Deutschland. Im südlichen Bayern Unwettergefahr durch Starkregen. Im Westen und Nordwesten einzelne Schauer und Gewitter. Tiefstwerte zwischen 18 Grad in Niederbayern und um 10 Grad im Waldecker Land. Tagsüber von Süden her ergiebiger Regen samt Gewittern. Es drohen neue Unwetter. Gegen Osten dagegen verbreitet sonnig und sommerlich warm. Soweit die Nachrichten des Bayerischen Rundfunks. Abschließend die Zeit 0 Uhr und 3 Minuten.
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5: Am Mikrofon ist Carsten Fabian, herzlich willkommen. Die Aufnahmen in den ersten beiden Stunden stammen aus den Archiven des Bayerischen Rundfunks. Als erstes hören wir das Symphonieorchester des Bayerischen Rundfunks mit der tragischen Ouvertüre D-Moll von Johannes Brahms. Dirigent ist Bernhard Heiting.

Bernhard Haitink und das Symphonieorchester des Bayerischen Rundfunks, 1997 in der Philharmonie Münchner Gasteig. Mit der tragischen Ouvertüre D-Moll von Johannes Brahms. Es folgt die Sinfonie Nummer 5, Es-Dur von Jean Sibelius, in einem Live-Mitschnitt von 2015. Esa-Pekka Salonen am Pult des Symphonieorchesters des Bayerischen Rundfunks.

Das Symphonieorchester des Bayerischen Rundfunks, dirigiert von Esa-Pekka Salonen, mit der Sinfonie Nummer 5, Es-Dur von Jean Sibelius. 0.51 Uhr wurde es damit, Sie hören das ARD-Nachtkonzert. Mit den Bamberger Symphonikern geht's jetzt in die tschechische Stadt Tábor. Ein Satz aus dem Zyklus Mein Vaterland von Friedrich Smetana, dirigiert von Jakob Ruža.

Habor aus dem Zyklus Mein Vaterland von Friedrich Smetana. Die Bamberger Symphoniker spielten unter Leitung von Jakob Ruja. Musik von Claude Debussy steht jetzt bei uns im ARD-Nachtkonzert auf dem Programm. Wir hören die Petite Suite in einer Orchesterbearbeitung. Roberto Abbado dirigiert das Münchner Rundfunkorchester.

Die Petite Suite von Claude Debussy in einem Live-Mitschnitt von 1994 aus dem Herkulessaal der Münchner Residenz. Wir hörten das Münchner Rundfunkorchester unter Leitung von Roberto Abbado. Dina Ogorskaja spielt für uns jetzt Präludium und Fuge B-Dur von Johann Sebastian Bach.

Präludium und Fuge B-Dur, Werkeverzeichnis 890 von Johann Sebastian Bach, in einer Einspielung mit Dina Ugorskaja. Letzter Programmpunkt dieser Stunde ist die Missa Pape Marcelli von Giovanni Perluigi da Palestrina. Der Chor des Bayerischen Rundfunks singt unter Leitung von Hans-Christoph Rademann.

Der Chor des Bayerischen Rundfunks unter Leitung von Hans-Christoph Rademann im ARD-Nachtkonzert. Mit der Missa Pape Marcelli von Giovanni Perluigi da Palestrina. Bis zu den Nachrichten begleitet uns jetzt noch der Oboist Paul Goodwin mit Musik von Antonio Vivaldi. Musik.

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1: Um 2 Uhr mit Wolfgang Berger. Deutschland und 6 weitere Staaten haben ein israelisches Siedlungsprojekt im Westjordanland verurteilt. In einer gemeinsamen Erklärung der 4 Staats- und Regierungschefs fordern sie Israel